Ja, warum musste dieser Sonntag enden? Mary Rose stellt hier die wichtigen Fragen beim Song Blauer Montag, Interpretation des George Ben Klassikers. Jetzt tatsächlich schlechte Nachrichten. Die tolle kanadische Band Timber Timbre, sie haben ihren Frontmann oder Kernmitglied Taylor Kirk letzte Woche verloren. Timber Timbre, tolle kanadische Band, die haben seit 2006 7 Alben veröffentlicht, also Rest in Peace, Taylor Kirk. Sie hören hier das düster, funky, brodelnde Grifting von Timber Timbre.

Jetzt wird hier die heftige, die traurige Frage gestellt. Is it because I'm black? Und dieser Titel kommt von Oscar Tony Jr., schön von Schallplatte, der sich so wirklich krass gesanglich in den Song reinlegt.

Das Gesangstrio Love Unlimited, hier mal ohne Barry White, mit dem Song Move Me No Mountain. Und jetzt kommen wir zu der Band Skip Danko B-Movie Road Club. Hinter diesem sperrigen Titel verbirgt sich eine Band aus Ostfriesland, die sich aufgemacht hat in die berühmt-berüchtigte Rancho de la Luna in der kalifornischen Wüste. Also da haben Bands wie Caius oder Queens of the Stone Age oder die Desert Sessions ihre Dinger gedreht, und dort hat der Skip Danko B-Movie Road Club die neue Platte aufgenommen. Trippin' on a Chinese Market ist wirklich ein knallbuntes, psychedelisches Rock'n'Roll-Brett geworden. Peter Buck von R.E.M. hat auch mal vorbeigeschaut für einen Song, und sie hören den Song No Burn.

Sie haben Futuro Paco gehört, schön von Schallplatte mit dem Titel Fuoco Palud. Ja, und ich habe Lust auf einen Klassiker. Auf dem Plattenteller liegt Fragile von Yes. Und der Opener von diesem Progressive Rock Meilenstein ist Roundabout. Und der Song ist 55 Jahre alt, aber der ganze Titel, die ganze Komposition, aber besonders auch das tolle Bassspiel von Chris Squire, die glänzen und scheinen nach wie vor. Sie hören Roundabout in seiner ganzen 8,5-minütigen Schönheit von Yes.

So wie die Band Yes kreisförmig unterwegs. Searching the Circle heißt dieser Song von Barbara and Ernie. Barbara and Ernie, ganz tolles Duo, die 1971 leider nur ein Album gemacht haben, kann ich sehr, sehr empfehlen. Jetzt geht's nach Mali mit Vieux Faka Touré, der 2022 seinem berühmten Vater Ali Faka Touré ein Album gewidmet. Das heißt dann auch Ali, hat er zusammen eingespielt mit Kruang Bin und schön von Schallplatte hören Sie von dieser Combo Vieux Faka Touré mit Kruang Bin den Song Lobo.

Nach der beinahe schon brutalen Eleanor Rigby-Version in der ersten Stunde von den Australiern von Zoot, jetzt ganz versöhnlich Jalot Dada aus Ghana mit dem tollen Cover von Don't Let Me Down aus dem Jahr 1971, diese Version. Eine Coverversion, die ich wirklich tief in meinem Herzen trage, eine ganz tolle Beatles-Interpretation von Jalot Dada. Diese Sendung kommt zum Ende. Wenn Sie Lust haben, dann hören wir uns nächste Woche hier wieder bei Elevation auf Radio 1 am Sonntagabend um 23 Uhr. Sie können mir auch gerne Feedback schreiben an elevation@radio1.de. Ich freue mich, von Ihnen zu lesen. Mein Name ist DJ Eggs Delicious und der letzte Titel, der kommt von der norwegischen Band Rufus und die wandeln durchaus in den Progressive Rock Fußspuren von Yes. Aus dem Jahr 1974 kommt dieser letzte Titel, Pictures of a Day. Machen Sie es gut.

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2: Um 3 Uhr mit Ronald Lessig. In der Leipziger Innenstadt hat ein Mann mit seinem Auto mindestens 2 Menschen getötet. Offenbar handelt es sich um eine Amoktat. Aus der Nachrichtenredaktion Martin Seiler.
3: Mehrere Passanten wurden verletzt, manche schwer. Viele Augenzeugen erlitten einen Schock. Bei dem Fahrer handelt es sich um einen 33-jährigen Deutschen aus dem Raum Leipzig. Er konnte festgenommen werden und habe sich dabei nicht gewehrt, hieß es. Über das Motiv des Mannes ist nichts bekannt. Hinweise auf weitere Beteiligte gibt es laut Staatsanwaltschaft nicht. Sie ermittelt wegen des Verdachts des zweifachen Mordes und des versuchten Mordes. Nach MDR-Informationen gibt es Hinweise darauf, dass der Festgenommene erst kürzlich aus einer Psychiatrie entlassen wurde.
2: Im Krieg gegen die Ukraine hat Russland eine einseitige Waffenruhe für den 8. und 9. Mai ausgerufen. Die Ukraine reagierte mit einer eigenen einseitigen Waffenruhe. Diese soll schon am 6. Mai beginnen. Wie lange sie gelten soll, ließ Präsident Zelensky offen. Am 9. Mai feiert Russland den Sieg über Nazi-Deutschland. Sollte Kiew die Feier stören, so das Verteidigungsministerium, werde es einen massiven Vergeltungsangriff geben. In der Straße von Hormus haben sich offenbar iranische und amerikanische Streitkräfte beschossen. Das US-Militär hat nach eigenen Angaben mehrere feindliche Boote versenkt und damit auf deren Attacken reagiert. Die Vereinigten Arabischen Emirate melden Angriffe durch Drohnen und Raketen. Aus Istanbul Simon Riesche.
4: Wenn sich das alles so bestätigt, dann zeigt das, dass der Iran nach diesen jüngsten Entwicklungen offenbar wieder dazu übergeht, arabische Nachbarstaaten am Golf anzugreifen. In diesem Fall die Vereinigten Arabischen Emiraten, denen der Iran ja vorwirft, ein Verbündeter der USA und Israels zu sein. Das emiratische Verteidigungsministerium spricht von Marschflugkörperangriffen, von Drohnenangriffen. Eine Ölanlage soll dabei in Brand geraten sein. Also das sind dramatische Entwicklungen. Die Zeichen stehen einmal mehr auf Eskalation und nach Waffenruhe sieht das Ganze überhaupt nicht mehr aus.
2: Bundesverkehrsminister Schnieder hat den Tankrabatt gegen Kritik verteidigt. Im Gespräch mit dem Redaktionsnetzwerk Deutschland sprach der CDU-Politiker von einer richtigen Entscheidung. Viele Menschen und bestimmte Branchen seien auf das Auto oder den LKW angewiesen und bräuchten Unterstützung. Seit 1. Mai gilt eine Steuersenkung auf Diesel und Benzin von rund 17 Cent pro Liter. Allerdings sind die Spritpreise nicht in der entsprechenden Höhe gefallen, was für Kritik sorgt. Das waren die Nachrichten. Das Wetter in Deutschland. Tagsüber im Norden und Süden oft trocken, sonst zeitweise Regen oder Gewitter, bei bis zu 12 Grad auf den Nordseeinseln und 26 Grad in Niederbayern. Am Mittwoch Wolkenschauer und Gewitter, im Norden freundlicher bis 22 Grad, am Donnerstag gebietsweise Regen bis 19 Grad. Es ist 3.03 Uhr.
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5: Ja, und der Mai ist nun offiziell gekommen mit bestem Wetter und Raves für den Erhalt der Clubkultur unter anderem. Raves in der ganzen Stadt wie auf der Berliner Puschkin-Allee am Freitag gab's an diesem 1. Mai-Wochenende, wobei manche das Fehlen der offensichtlichen politischen Parolen bemängelt haben. Trifft wohl zu, auch wenn ja schon oft in der Musik selbst die Politik auf irgendeine Weise drinsteckt, wie ganz explizit bei diesem Track von Mode Selector.
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Gerade gehört noch Sarah Somers und Adriana Lopez. Somers Track Industrial Espionage ist auf der Compilation We Are Not Alone Part 9 von Alien zu hören und im

Am der dahinter steckenden Partyreihe hat Ellen Alien am Wochenende in der Mayday-Ausgabe von We Are Not Alone aufgelegt und dort aufgelegt hat auch Adriana Lopez im RSO in Schöneweide, wo dann übrigens kommende Woche wiederum auch Mode Selector zu sehen sind zum Abschluss ihrer Tour zum aktuellen Album Classics Volume 1. 3 Abende, leider ausverkauft, aber was ich schon verraten kann, dass die Woche auf Radio 1 noch Tickets im Tagesprogramm verlost werden. Neben vielen Veröffentlichungen, die jetzt anstehen im Mai und auch im Juni, steht auch das Jubiläum der Superbooth in diesem Jahr an. Donnerstag bis Sonntag im Fez und da legt auch Anna Z wieder auf, die im letzten Jahr schon dabei war und die legt gemeinsam mit Jay Manuel auf. Und die beiden waren hier in Electricity Ende letzten Jahres zu Besuch und haben uns da einen besonderen Mix zusammengebaut. Den gibt's noch online und in ARD Sounds natürlich zu hören. Das hier ein Remix von Anna Z. Alec.

Helene Rickard featuring Thomas Grödal und Marianne Johansen mit dem Track Lion's Eye, Teil der LP von Helene Rickard, die am 8. Mai erscheint mit dem Titel Everlasting High. Und über die es jetzt vorab schon heißt, sie fühle sich an wie ein beschwingter, dunstiger Sommertag, der Kindheitserinnerung aus Helenes Jugend im wunderschönen Süden Norwegens wachrufe. Das werden wir dann nochmal gegenchecken. Neue Musik ist derweil am Wochenende auch von Fortet veröffentlicht worden, Baby Love Cry.

Baby Love Cry von Fortet, released als zwei Singles mit zwei entsprechenden Remixen. Neue Musik bzw. ein neues Album gibt's auch von Hier Chronik. Am 12. Juni kommt's raus auf Christian Löfflers Label. Way Out wird es heißen und das hier ist einer der Tracks vorab, Below One's Breath.

Electronic Home Listening Sound, so wird manchmal der Klang von Seafeel beschrieben. Irgendwo zwischen Shoegaze, Dubdance und Dreampop. Die Band aus London hat nun mit Sol Herz ihr erstes Album seit 15 Jahren veröffentlicht und darauf ist eben auch der Track Until Now zu finden. Im Juni kommt dann eine neue Mastermix-Compilation von Tony Humphries raus. Humphries, einer der frühen House-Music-Promoter, könnte man sagen. Produzent, der seine Mix unter anderem im Radio schon in den 80ern aufgelegt hat und eben jetzt auch noch weiter Musik rausbringt. Und zwar als Running Back Mastermix kommt eine neue Compilation eben am 19. Juni raus. Und im kommenden Mix ist dabei auch der Track Carrie Cow's Beat von Carrie Chandler.

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2: Um 4 Uhr mit Ronald Lessig. Angesichts der Entwicklungen im Iran-Krieg hat Bundeskanzler Merz die Führung in Teheran aufgerufen, an den Verhandlungstisch zurückzukehren. Auf der Online-Plattform X schrieb er, der Iran müsse aufhören, die Region und die Welt als Geisel zu nehmen. Aus der Nachrichtenredaktion Jonas Valentin Weber.
3: Konkret forderte Merz das Regime auf, die Straße von Hormus nicht mehr zu blockieren und die Angriffe auf die Golfstaaten einzustellen. Erstmals seit knapp einem Monat hatte die iranische Armee wieder Ziele in den Vereinigten Arabischen Emiraten attackiert, offenbar als Reaktion darauf, dass das US-Militär an der Straße von Hormus mehrere kleinere iranische Boote versenkt hatte. Diese sollen dort wiederum zivile Schiffe angegriffen haben. US-Präsident Trump hatte vorher angekündigt, festsitzende Handelsschiffe aus der für den weltweiten Ölhandel wichtigen Meerenge eskortieren zu lassen, unter Militärschutz.
2: Im Krieg gegen die Ukraine hat Russland eine einseitige Waffenruhe für den 8. und 9. Mai ausgerufen. Die Ukraine reagierte mit einer eigenen einseitigen Feuerpause. Diese soll schon am 6. Mai beginnen. Aus der Nachrichtenredaktion Konstanze Semidey.
4: Wie lange die Waffenruhe gelten soll, ließ Präsident Zelensky offen. Er hatte vor der russischen Ankündigung erklärt, er halte eine eintägige russische Feuerpause für nicht ernst gemeint. Laut dem Verteidigungsministerium in Moskau hat Präsident Putin die Feuerpause für Freitag und Sonnabend angeordnet. Am 9. Mai feiert Russland den Sieg über Nazi-Deutschland. Das Ministerium teilte mit, sollte Kiew die Feier stören, werde es einen massiven Vergeltungsangriff geben.
2: Bundesverkehrsminister Schnieder hat den Tankrabatt gegen Kritik verteidigt. Im Gespräch mit dem Redaktionsnetzwerk Deutschland sagte er, viele Menschen und bestimmte Branchen seien auf das Auto oder den LKW angewiesen und bräuchten Unterstützung. Seit 1. Mai gilt eine Steuersenkung auf Diesel und Benzin von rund 17 Cent pro Liter. Allerdings sind die Spritpreise nicht in der entsprechenden Höhe gefallen. Nach der mutmaßlichen Amokfahrt in der Leipziger Innenstadt haben die Behörden erste Informationen zum Fahrer bekannt gegeben. Laut Sachsens Innenminister Schuster handelt es sich aller Wahrscheinlichkeit nach um einen Einzeltäter. Es gebe bislang keine Hinweise auf einen Anschlag. Der Mann ist demnach ein 33-jähriger Deutscher. Nach MDR-Informationen wurde er kurz vor der Tat aus einer Psychiatrie entlassen. Der Mann war gestern durch eine Fußgängerzone gerast. Zwei Menschen wurden getötet, viele weitere verletzt. Der Fahrer wurde festgenommen. Das waren die Nachrichten. Das Wetter in Deutschland. Tagsüber im Norden und Süden trocken, sonst regnerisch bei 12 Grad auf den Nordseeinseln und 26 Grad in Niederbayern. Am Mittwoch Wolken und Schauer, im Norden freundlicher, bis 22 Grad. Die Zeit, es ist 4.03 Uhr.
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Paris Forever vom Londoner Produzenten Love Remain Ende April rausgebracht. Das Bild dazu: Menschen, die im Jardin de Luxembourg die Sonne genießen. Und damit nochmal Hallo zu Electricity auf Radio 1. Ich hoffe, Sie haben am Wochenende auch ordentlich die Sonne genossen.

wird offenbar so im Okkultismus verwendet, um Wünsche oder Absichten darzustellen. Es ist das vierte Album von Okto Okta und das erste seit ihrem letzten Resonant Body. Das kam 2019 raus. Ja, und in dieses Album, da hören wir jetzt etwas genauer rein. Zum Hintergrund, Okto Okta heißt mit bürgerlichem Namen Maya Baldry Morrison, ist eine US-amerikanische DJ, Produzentin und Hausmusikerin, geboren in Chicago, aber aufgewachsen in New Hampshire. Veröffentlicht seit 2011 als Okto Okta Musik und hat seit ein paar Jahren ein Label gemeinsam mit Eris Drew, die ja im vergangenen Jahr eine wirklich tolle DJ-Kicks-Platte gemacht hat. Auf dem Label der beiden, das da heißt T4T Love Energy, ist jetzt auch eben Sigils for Survival erschienen. Just Listen heißt dieser Track.

Rituals to Exist and Connect von Okto Oktas neuem Album Sigils for Survival, das ja ein bisschen ESO wirken könnte, denn wie schon angeklungen, bezieht Okto Okta hier in der Symbolik das Okkulte mit ein. Und Okto Okta sagt selbst, dass sie mit Sigils for Survival versucht, ihre eigenen Lebensbewältigungstechniken in Zaubersprüche zusammenzufassen. Und so hat sie auch für jeden der Tracks eine Sigille selbst entworfen, um diese Absicht noch magisch zu besiegeln. Diese Siegel, also das Artwork, was dann noch Okto Oktas Schwester Hope finalisiert hat, sieht man nur, wenn man ein Vinyl oder eben physischen Tonträger vor sich liegen hat, was auch leider bei mir noch nicht der Fall ist. Ja, und das alles passt natürlich zu der allgemeinen Herangehensweise, mit der Okto Okta Musik produziert, denn Musik ist für sie die Möglichkeit, Gefühle, Hoffnung und persönliche Botschaften zu transportieren, hat sie mal in einem Interview gesagt. Um das noch etwas konkreter einzuordnen, auf ihrem neuen Album verarbeitet Okto Okta die Erfahrung der letzten 10 Jahre ihres Lebens, also nach ihrem Coming Out als Transfrau, was viel Sorgen, Ängste mit sich gebracht habe, aber auch sehr viel Freude. Und immer geholfen, sagt sie, diese schwierigen Phasen zu überstehen, aber auch natürlich die schönen Phasen zu begleiten, das habe natürlich die Musik geschafft.

House-Tracks als magische Werkzeuge der Selbstermächtigung und Gemeinschaft. So wirken diese auf jeden Fall für Octo-Octa, amerikanische Produzentin, die gerade ihr neues Album Sigils of Survival veröffentlicht hat und aus dem wir jetzt noch einen letzten weiteren Track hören, weil es einfach so schön ist. Keep Pressing On.

Electricity verabschiedet sich für heute. Ich bin Laurina Schräder, freue mich auf Releases, Superbooth und Konzerte, die jetzt viel bevorstehen. Wie kommende Woche auch der Auftritt von Mode Selector im RSO und damit sozusagen nochmal der Full Circle zum Beginn dieser Sendung und dem Auftakt des Mais, der immer mit dem Tag der Arbeit und somit politisch beginnt. Der Track Vote or Die von Mode Selector ist vor 20 Jahren nämlich veröffentlicht worden und thematisiert die Wahl von 2004 in den USA allerdings, wo John Kerry für die Demokraten gegen George W. Bush von den Republikanern angetreten ist. Ein Track, der trotzdem irgendwie aktuell bleibt. Vote or Die von Mode Selector und damit erstmal guten Start allen in den Mai.

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2: Um 5 Uhr mit Ina Heidemann. Nach der mutmaßlichen Amokfahrt in Leipzig gestern Nachmittag sehen die Ermittlungen kein politisches oder religiöses Motiv. 2 Menschen wurden dabei getötet, 3 Personen schwer verletzt. Wie Leipzigs Oberbürgermeister Jung mitteilte, gäbe es viele weitere Verletzte. Laut Polizei und Staatsanwaltschaft handelt es sich bei den Toten um eine 63-jährige Frau und einen 77-jährigen Mann. Der Verdächtige aus dem Raum Leipzig war mit einem Auto über den Marktplatz gefahren und hatte dabei mehrere Menschen angefahren. Der mutmaßliche Täter sei von der Polizei noch im Fahrzeug festgenommen worden und hat demnach keinen Widerstand geleistet. Ein bewaffneter Mann hat in der Nähe des Weißen Hauses auf Einsatzkräfte geschossen und dabei einen unbeteiligten Jugendlichen getroffen. Seine Verletzungen seien nicht lebensgefährlich. Der Secret Service teilte mit, Beamte hätten das Feuer erwidert und den Verdächtigen getroffen, nachdem er eine Waffe gezogen und auf sie geschossen habe. Rettungskräfte brachten die beiden Verletzten ins Krankenhaus. Angaben zum Zustand des bewaffneten Mannes machten die Sicherheitsbehörden nicht. Vor dem Berliner Landgericht müssen sich ab heute 7 Angeklagte wegen eines tödlichen Streits am Humboldt-Forum in Berlin-Mitte verantworten. Es geht um einen Vorfall im vergangenen September, als 2 Gruppen aneinander geraten sind. Katharina Trümper, RBB 24.
3: Dabei wurde ein 20-jähriger Syrer niedergestochen. Er starb später im Krankenhaus. 2 seiner Begleiter wurden durch Messerstiche verletzt. 4 der Angeklagten wird unter anderem Totschlag vorgeworfen, den 3 anderen gefährliche Körperverletzung. Die Gründe für die Auseinandersetzung sind unklar. Bereits im August 2025 waren am Humboldt-Forum 2 Gruppen mit Messern aufeinander losgegangen. 6 Menschen wurden dabei verletzt, einer davon lebensgefährlich.
2: In Brieselang im Havelland war die Feuerwehr bei einem Gefahrenguteinsatz tätig. Wie ein Polizeisprecher des Brandenburger Lagedienstes dem RBB am Abend sagte, hat es einen Unfall in einer Fabrik gegeben. Nach Angaben der Feuerwehrleitstelle Potsdam sind 3 Verletzte ins Krankenhaus gebracht worden. Anwohner waren zwischenzeitlich gebeten worden, Fenster und Türen zu schließen. Hier gibt die Feuerwehr inzwischen Entwarnung. Soweit die Nachrichten. Weitere Meldungen aus Berlin und Brandenburg auf rbb24.de. Das Wetter. Heute ist es oft bewölkt und zum Teil gibt es auch starke Regenschauer. Die Temperatur erreicht maximal 21 Grad. Morgen weiterhin Wolken, kaum Sonne und etwas Regen. Es wird wieder kühler. Die Zeit, es ist 5.03 Uhr.
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4: Guten Morgen.
5: Hallo.
4: War ein Shocking-Abend für dich wahrscheinlich, oder?
5: Absolut.
4: Also wenn man aus Leipzig kommt, dann kennt man ja diese Stelle auch. Ich kann mich noch erinnern, wie das war für mich, als der Amokfahrer in Trier durch die Fußgängerzone gerast ist. Ich bin ja in Trier geboren und man kennt diese ganzen Straßen und so, das... Ja, kann man sich irgendwie kaum vorstellen.
5: Ja, das ist direkt in der Innenstadt vom zwischen Augustusplatz und Markt. Das ist sehr, sehr, sehr nah. Mhm. Und meine Tochter war gestern Nachmittag auch um die Ecke zum Tanzunterricht. War dann schon wieder zu Hause, als die Nachricht kam. Deswegen habe ich mir da nicht so große Sorgen gemacht. Aber im Nachhinein ist das ein komisches Gefühl auf jeden Fall.
4: Das wird auf jeden Fall heute früh natürlich auch Thema hier bei uns sein, diese Amokfahrt. Oder man muss ja noch sagen, mutmaßliche Amokfahrt in Leipzig.

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1: Adele, Sängerin. Sei dankbar für das, was du hast, um zu finden, wonach du suchst.
0: Ende der Denkpause.
2: Geburtstag hat sie, die Adele.
3: Ja.
2: 38 Jahre alt.
3: Wonach sucht sie, ist die Frage. Mhm. Jetzt macht sie ja gerade Pause. Vielleicht so, ich hoffe, sie sucht danach nach Inspiration für ein neues Album.
2: Das wäre schön.
3: Ich hoffe, die Pause dauert nicht so lange.
2: Würden wir uns alle drüber freuen. Aber heute feiert sie erstmal ihren Geburtstag.

0: Die Bleachers hier im schönen Morgen auf Radio 1 mit Mundharmonika zum Dienstagmorgen um 5:12 Uhr. Und heute ist einiges los bei uns.
1: Genau, wir werden über Leipzig natürlich noch sprechen und dann gibt es viele andere Themen, die es heute zu besprechen gibt. Donald Trump zum Beispiel hat in einem kurzen Post am Freitag neue Zölle für Europa angekündigt. Es geht um 25% auf Auto und Lkw. Bisher waren es 15%. Die Begründung, die EU halte sich nicht an den im vergangenen Sommer vereinbarten Zolldeal. Der Post war kurz, eine genaue Erklärung gab es nicht. Klar ist, diese Zölle, die schon in dieser Woche in Kraft treten sollen, würden in Europa vor allem die deutsche Autoindustrie treffen. Deswegen fragt man sich hier umso mehr, wie sollen wir umgehen mit diesen Drohungen? Sebastian Roloff, der wirtschaftspolitische Sprecher der SPD-Bundestagsfraktion, hat eine Idee. Als Reaktion auf Trumps Drohungen fordert er eine Digitalsteuer für US-Unternehmen. Das ist jetzt kein neuer Vorschlag, der geistert seit Monaten schon immer wieder rum. Aus dem wurde bisher nichts EU-weit. Wie das jetzt funktionieren soll, das kann er uns erklären um 6:45.
0: Seit gut 2 Monaten ist die Straße von Hormuz jetzt dicht gesperrt vom Iran, nachdem das Land von den USA angegriffen wurde. Und die Folgen sind weltweit spürbar. Natürlich auch für uns. Die Weltwirtschaft leidet, denn die Ölpreise steigen und steigen. Eine diplomatische Lösung ist bis jetzt nicht in Sicht. Und nach missglückten Verhandlungen wollen die USA jetzt Fakten schaffen mit der Mission Projekt Freiheit. Seit gestern will die US-Marine seit Monaten festsitzende Frachtschiffe durch die Meerenge begleiten. Bei 2 ist ihnen das jetzt wohl auch schon gelungen. Und wie gut das weiter funktioniert, beobachtet unser Korrespondent für die Region, Uwe Lüb. Mit ihm sind wir verabredet für 7:45. Dann werden wir sicherlich auch über die Angriffe auf die Vereinigten Arabischen Emirate durch den Iran sprechen. Also 7:45, wie gesagt, mehr zur Situation im Nahen Osten.
1: Und das gab es in Berlin noch nie. Verkehrssenatorin Ute Bonde möchte einen Fahrradstreifen wieder abschaffen. An der Straße unter den Eichen in Steglitz. Dort staut es sich immer wieder. Die Nutzung des Radstreifens sei, Zitat, überschaubar. Die Verkehrspolitik ist ja großes Thema des Berliner Senats, des aktuellen, schon seit der Wahl vor 3 Jahren. Und es beschäftigt die Berlinerinnen und Berliner auch immer noch. Der Berlin-Trend von Infratest DIMAP, eine Umfrage im Auftrag des RBB, zeigt, fast die Hälfte der Berliner Wahlberechtigten sieht mit der Verkehrspolitik von CDU und SPD keine tiefgreifenden Veränderungen in der Stadt. Etwa 1/4 der Befragten sieht Autos bevorteilt, etwa jeder 5. sieht die Radfahrer bevorteilt. Ein recht unschlüssiges Bild. Wir fragen deswegen die Berlin-Expertin. Anke Mürre vom Tagesspiegel kommentiert heute, hat der Senat mit seiner Verkehrspolitik der letzten Jahre was erreicht oder nicht? 7:58 hören Sie das.
0: Und dazu die beste Musik der Welt. Ein Klassiker in diesem Fall von Texas, Black Eyed Boy.

0: Der schöne Morgen ist hier auf Radio 1 mit diesem Hit aus dem Jahr 1997, Black Eyed Boy von Texas. 5.18 Uhr.
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0: ein ganz aktuelles Werk von Arlo Parks, Heaven. Eigentlich nochmal zum Umdrehen. Aber wenn Sie jetzt aufstehen müssen, dann sei Ihnen die Uhrzeit nochmal gesagt. 5.23 Uhr, dann wird's Zeit.
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2: Wie viele Kinder haben Sie denn, wenn Sie eine Frau sind? Und wenn Sie ein Mann sind, oder je nach Mensch, ist diese Antwort immer unterschiedlich. Ich habe ein Kind. Kerstin hat auch ein Kind. Aber stimmt's, dass das sich nach Frauen und Männern unterscheidet? Man muss hier ein bisschen nachdenken über diese Frage.
0: Ich verstehe die Frage irgendwie nicht so richtig. Aber
2: naja, man kann ja mit verschiedenen Menschen zusammen Kinder haben. Ich glaube, so kommt das zustande. Also Frauen und Männer können mit verschiedenen Frauen, anderen Frauen und anderen Männern Kinder haben.
0: Also die Frage lautet, stimmt's, dass Frauen mehr Kinder haben als Männer? Ja, naja, also Christoph Drösser wird uns das jetzt aufdröseln.
3: Als ich diese Überschrift auf einer Pressemitteilung des Max-Planck-Instituts für demografische Forschung gesehen habe, habe ich natürlich erstmal gestutzt. Jedes Kind hat einen Vater und eine Mutter und deshalb sollten die Männer insgesamt auch gleich viel Kinder bekommen wie die Frauen. Was ist mit dieser Überschrift gemeint? Es geht um die durchschnittliche Anzahl von Kindern oder die Gesamtfertilität von Männern und Frauen. Aber selbst die sollte ja eigentlich gleich sein, wenn es gleich viele Männer wie Frauen gibt. Aber das ist nicht der Fall. Es gibt bei den Geburten immer ein paar mehr Jungen als Mädchen. Früher wurde das einigermaßen ausgeglichen dadurch, dass Frauen eine erheblich höhere Lebenserwartung hatten und Männer ungesünder lebten. Aber der Unterschied ist in den letzten Jahrzehnten geschrumpft. Zum Männerüberschuss trägt auch bei, dass in vielen Ländern immer noch selektiv abgetrieben wird, weil die Eltern lieber einen Jungen als ein Mädchen haben wollten. Und wenn man dann die Kinderzahl auf eine größere Zahl von Männern als von Frauen verteilt, dann kommt halt im Durchschnitt für jeden Mann eine kleinere Zahl heraus. Seit 2024 ist das weltweit so. Die Demografen sprechen auch von einer Umkehrfertilität. Und es stimmt tatsächlich, Frauen bekommen heute im Schnitt mehr Kinder als Männer.
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0: 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Um 5.29 Uhr haben wir sie gehört. 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
2: Es ist schon unangenehmer als gestern um die gleiche Zeit. Viele freuen sich aber auch über den Regen, der runterkommt. Und das tut er in Berlin und Brandenburg. Aktuell haben wir 13 Grad in Berlin, 14 Grad in Potsdam. Cottbus meldet 14 Grad, Frankfurt 13 und Perleberg 11 Grad. Es geht heute nicht ganz so weit nach oben mit den Temperaturen, wird aber jetzt auch nicht wirklich kalt bleiben. Also die Höchstwerte liegen zwischen 14 und 21 Grad. Es weht ein schwacher bis mäßiger Wind. Und es gibt einen Mix aus schauerartigem Regen, es kann gewittern hier und da, aber es kann auch immer mal die Sonne rauskommen.
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0: Auf Radio 1. In Brandenburg ist wenig los auf den Autobahnen. Da gibt's nichts zu melden. Stadtverkehr Berlin, Friedrichshain an der Stralauer Allee in Höhe Warschauer Straße sind die Ampeln außer Betrieb. Lichtenberg und Friedrichshain, die Gürtelstraße ist zwischen Frankfurter Allee und Dosse Straße wegen Arbeiten an einer Brücke bis Mittwoch in beiden Richtungen gesperrt. Mitte, die Chausseestraße ist zwischen Invaliden- und Tiekstraße bis in die zweite Maihälfte in Richtung Zentrum gesperrt. Grund sind da Gleisarbeiten. Moabit, die Kaiserin-Augusta-Allee, ist Richtung Altmoabit zwischen Wiebestraße und Reuch-Lien-Straße wegen eines Kraneinsatzes gesperrt. Prenzlauer Berg, die Dunkerstraße, ist zwischen Wispierstraße und Gertrud. Pinzusplatz in beiden Richtungen gesperrt, da hat es einen Wasserrohrbruch gegeben. Und dann haben wir noch Tiergarten und Moabit. Der Tiergartentunnel ist zwischen Reichpietschufer und Heidestraße in beiden Richtungen wieder geöffnet. Und Neukölln, die Hermannstraße, ist zwischen Karlsgartenstraße und Biebricherstraße nach einem Wasserrohrbruch bis Ende des Monats in beiden Richtungen gesperrt. Wir wünschen gute Fahrt.
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2: Guten Morgen.
0: Hallo, hallo.
2: Was für ein schönes Cover vom Bermuda-Dreieck. Die Freiheitsstatue ist da drauf. Heute.
0: Wir sehen den Kopf der Freiheitsstatue so bis über den Bauchnabel, könnte man sagen. Und auch das Manifest oder beziehungsweise die Gründungsurkunde von den USA, die sie ja da in den Händen hält, sieht man auch noch gerade so.
2: Jetzt sieht sogar New Jersey noch im Hintergrund.
0: Ah ja, stimmt, genau. Blauer Himmel. Und die Freiheitsstatue hält etwas in der Hand, das man im erweiterten Sinne als Spielzeug bezeichnen könnte. Also was genau, das klären wir gleich noch auf.
2: Sieht aus wie eine Patrone, oder?
0: Ist es aber nicht.
2: Ach so.
0: Wir können das gleich noch aufklären dann, wenn wir verraten haben.
2: Also ist ein bisschen was rein gefotoshoppt hier in den Armen. Die hat keine Fackel in der Hand, sondern was anderes.
0: Genau. Und was das ist und um wen es hier geht, also wer dieses wunderschöne Cover geliefert hat, das klären wir dann gleich. Pigeon und Scarlett Johansson.

0: Hier haben sich der amerikanische Singer-Songwriter Pete Yoren und die Schauspielerin Scarlett Johansson zusammengetan für Relator um 5.35 Uhr gleich.
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2: Wenn Ihnen ein Song unter den Nägeln brennt oder immer wieder durch den Kopf schwirrt, wenn Sie einen Ohrwurm haben, obwohl Sie das Lied lange nicht gehört haben, dann ist das ein gutes Zeichen, dass dieser Song hier zu uns in die Playlist gehört. Mindestens ein einziges Mal, kurz nach 5:30. Jeden Morgen präsentieren wir Ihnen hier nämlich das Bermuda-Dreieck. Aber das können wir gar nicht ohne Sie machen. Sie sagen uns nämlich, welcher Song hier fehlt, welchen wir bergen sollen, aus den Tiefen des musikalischen Bermuda-Dreiecks an die Oberfläche. Schicken Sie uns eine Mail mit der Begründung an schön mit oi@radio1.de.
0: Liebes Team vom schönen Morgen, schreibt Maria. Ich finde es bemerkenswert, dass wir heute weniger Musik in anderen Sprachen als Englisch und Deutsch in den Charts haben als in den 70ern oder 80ern. Obwohl wir durch Streaming und YouTube Zugang zu viel mehr Songs aus aller Welt haben. Und mal ehrlich, wer versteht schon die englischen Texte? Für mich war Amerika von Gianna Nannini eine Entdeckung, als die Single 1979 erschienen ist. Natürlich habe ich kein Wort Italienisch verstanden und beim Cover ist mir auch nichts aufgefallen, aber die Musik und diese Stimme waren der Hammer und etwas ganz Neues. Ich würde mich wirklich freuen, wenn ihr den Titel in der Bermuda-Dreieck-Reihe spielen würdet. Lieben Gruß, Maria.
2: Ja, Gianna Nannini ist immer eine gute Idee natürlich. Königin des Italo-Rock von Beginn ihrer Karriere an schon Rebellen. Und das passt auch zu diesem Song. Ein Skandalsong, 1979 war das. America, es geht nicht um die USA, wie man im ersten Moment vermuten könnte, auch wenn man hier die Freiheitsstatue auf dem Cover sieht, sondern um das Thema Selbstbefriedigung. Amerika dient als Symbol für Wünsche, Fantasien und der Suche nach Erfüllung. Deswegen ist auf dem Cover hier auch in der Hand der Freiheitsstatue ein Dildo zu sehen, auf dem Amerika steht. Entworfen vom Illustrator Mario Convertino, der das hier reingefotoshoppt hat, damals in die Freiheitsstatue oder vielleicht noch sogar mit der Hand ausgeschnitten hat, 1979. Keine Ahnung, wie das genau lief. Konservative Italienerinnen und Italiener waren damals entsetzt. Andere haben sie genau dafür gefeiert. Und das steht ja auch ganz gut für ihre Karriere. Am 15. Juni übrigens wird die Königin des Italo-Rock, Gianna Nannini, 72 Jahre alt. Perfekter Zeitpunkt, also Maria, hier diesen Song zu bergen. Was für eine gute Idee. Dankeschön dafür.

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0: 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Der schöne Morgen um 5.45 Uhr.
1: Deepfakes im Netz sind ein ernstzunehmendes Problem, vor allem für Frauen. Das wissen wir spätestens seit Moderatorin und Schauspielerin Colleen Fernandes uns darauf aufmerksam macht. Seit Jahren kämpft sie gegen Deepfakes von sich selbst, ist so quasi zur Aktivistin geworden. In mehreren Dokus erklärt sie uns immer wieder, wie gefährlich Deepfakes sind, was das überhaupt ist, welche Folgen digitale Gewalt für die Opfer hat und wer eigentlich davon profitiert. Und diese Dokus, die sind ja lange schon erschienen, bevor sie Anzeige gegen ihren Ex-Mann erstattet hat.
0: Fuck Deepfakes heißt die neue Doku, die finden Sie in der ARD Mediathek. Und unsere Kollegin Frauke Oppenberg hat mit Colleen Fernandes über ihre Doku gesprochen. Und sie wollte zuerst von ihr wissen, wie sehr es sie erschreckt, dass es heute so unglaublich einfach ist, Deepfakes zu erzeugen.
2: Das war ja bereits vor einigen Jahren der Fall, dass man täuschend echte Deepfakes erstellen konnte. Damals, muss man sagen, hat es noch ein bisschen mehr Mühe und ein bisschen mehr Korrektur gebraucht. Und mittlerweile kann das wirklich jeder und jede. Und ja, so richtig erschreckt hat es mich nicht, weil wir das schon seit Jahren prophezeit haben. Also ich habe mich ja mit vielen Menschen ausgetauscht, die sich sehr gut damit auskennen. Was mich eher erstaunt hat, ist, wie sehr die Politik sich totgestellt hat, was dieses Thema angeht. Und dass man jahrelang das verschlafen hat, die Gesellschaft vor den Gefahren, die davon ausgehen, zu schützen.
1: Normalerweise werden Deepfakes für Bild und Video genutzt. Allerdings ist auch ein Deepfake der Stimme inzwischen ein ganz häufig auftretendes Problem.
2: Deepfakes sind ja sehr umfassend. Man hat eben zum einen die Bilder und Videos, aber eben auch die Stimme. Und bereits vor Jahren wurde ein Gesetzentwurf erstellt aus dem bayerischen Justizministerium, der eben all die Facetten von Deepfakes bearbeitet hat, also sowohl auch die stimmlichen Deepfakes. Und damals hieß es von Seiten der dafür Zuständigen in der Politik, ach Quatsch, das brauchen wir doch nicht, unsere Gesetze sind super, reicht alles absolut aus. Und was man mit der Stimme machen kann, also genau darauf wollen wir eben auch in der Dokumentation hinweisen. Es gibt zum Beispiel auch diese gefälschten CEO-Anrufe, wo dann der Chef im Stress anruft oder die Chefin und sagt, hier ganz schnell, eine Überweisung muss raus, eben mit einer KI-generierten Stimme. Und dann sagt man natürlich, wenn hier mein Vorgesetzter oder meine Vorgesetzte anruft, natürlich mache ich das, geht die Überweisung schnell raus. Also es reicht manchmal gar nicht die Fantasie aus, für was das alles hergenommen werden kann und wie viel Unfug damit betrieben werden kann.
0: Und Deepfakes, natürlich ein bedrückendes, aber wichtiges Thema, was jetzt immer mehr besprochen wird, auch in der Öffentlichkeit. Das ganze Interview mit Colleen Fernandes hören Sie auf radio1.de und ihre Doku Fuck Deepfakes gibt's in der ARD Mediathek.

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1: Das jüdische Filmfestival Berlin-Brandenburg startet. Die Vielfalt jüdischer Perspektiven im Film ist ab heute bei der 32. Ausgabe des jüdischen Filmfestivals Berlin-Brandenburg zu erleben. Es gibt 60 Filme aus 22 Ländern zu entdecken, außerdem internationale Gäste und Talks. Los geht's heute mit 4 Kurzfilmen in der Reihe Nosch Nosch, was so viel heißt wie kleine Leckereien. In dem Kurzfilm Beschert prallen ein eigensinniger Senior und ein Junge kurz vor seiner Bar Mitzwa aufeinander. Die anderen Kurzfilme handeln von religiösen Erwartungen, familiären Spannungen und persönlichen Entscheidungen. Das jüdische Filmfestival Berlin-Brandenburg ist zu erleben in den Kinos Filmkunst 66, Movimento, Bundesplatzkino und Kino Krokodil, außerdem in Potsdam im Thalia-Programmkino und im Filmmuseum Potsdam. Das jüdische Filmfestival Berlin-Brandenburg startet heute mit der Kurzfilmreihe Nosch Nosch um 16.30 Uhr im Kino Filmkunst 66 in Charlottenburg. Weitere Infos dazu auf radio1.de.
2: Das ist also unser Tipp an diesem Dienstagmorgen für Sie. Und dann geht's gleich weiter hier mit Nachrichten, Wetter und Verkehr. Ich guck mal kurz aus dem Fenster. Ja, Michael Mellinger sitzt da drüben in seinem gläsernen Büro und kommt dann gleich rüber hier zu uns und präsentiert die Nachrichten für Sie. Wir hören bis dahin noch YouTube.

0: Ach, wie schön. U2, so zum Start in den Tag hier auf Radio 1 mit Walk On aus dem Jahr 2000. Ich habe gerade nochmal schnell nachgeguckt. 6 Uhr ist es.
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0: 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Guten Morgen.
2: Guten Morgen. Nach der Amokfahrt in der Leipziger Innenstadt ist das Motiv dafür noch unklar. Wie der Mitteldeutsche Rundfunk berichtet, soll der Verdächtige aber psychisch krank sein. Aus Leipzig Arndt Groß.
3: Es gibt Hinweise, dass der Mann erst vor kurzem aus der Psychiatrie entlassen wurde. Dabei handelt es sich um einen 33 Jahre alten Deutschen, der in der Region Leipzig wohnen soll. Der mutmaßliche Täter war am späten Nachmittag mit einem weißen Auto vom Leipziger Augustusplatz kommt, mehrere hundert Meter durch die Fußgängerzone bis zum zentralen Marktplatz gerast und hat dabei zahlreiche Menschen angefahren. Der Mann habe bei der vorläufigen Festnahme keinen Widerstand geleistet. Von der mutmaßlichen Amokfahrt sind laut Polizei 80 Menschen betroffen. Nicht klar ist, ob alle körperliche Verletzungen davon trugen. Allerdings, 2 Menschen sind bei der Tat ums Leben gekommen.
2: Nach Russland hat auch die Ukraine eine Waffenruhe angekündigt. Sie soll in der kommenden Nacht in Kraft treten, wie Präsident Zelensky mitteilte. Zuvor hatte der russische Präsident Putin eine Waffenruhe für den 8. und 9. Mai angeordnet. Björn Blaschke.
4: Am 9. Mai feiert Russland traditionell den Sieg der Sowjetunion über Nazi-Deutschland. Und diese Gedenkveranstaltung möchte Putin ohne Zwischenfälle begehen. Es ist klar, dass Putin in diesem Zeitraum mit verstärkten ukrainischen Attacken rechnet. Das Verteidigungsministerium in Moskau hatte vergangene Woche angekündigt, in diesem Jahr würden bei der sogenannten Siegesparade in Moskau moderne Panzer und Raketen fehlen. Wegen der, Zitat, operativen Lage. In seiner Ankündigung zur Feuerpause am Abend drohte nun das russische Verteidigungsministerium, sollte die Ukraine die Feuerpause brechen, würde Russland auf das Stadtzentrum von Kiew einen Vergeltungsangriff mit Raketen starten.
2: Der Konflikt zwischen den USA und dem Iran wegen der Straße von Hormus verschärft sich. Der iranische Außenminister Araghchi warnte vor einer weiteren Eskalation, falls die USA ihren Einsatz in der Meerenge fortsetzen. Sie wollen laut US-Präsident Trump Handelsschiffe durch die Straße von Hormus geleiten. Gestern war es dort zu wechselseitigen Angriffen gekommen. Aus Washington Sarah Schmidt.
5: Laut US-Militär sind 6 kleine iranische Boote versenkt und Drohnen und Marschflugkörper abgefangen worden. Der Iran hat nach Angaben der amerikanischen Streitkräfte Schiffe der US-Marine angegriffen, aber vor allem auf zivile Schiffe abgezielt. Präsident Trump erklärte gegenüber Fox News, Iran werde dem Erdboden gleichgemacht, sollten eskortierende US-Schiffe angegriffen werden.
2: In der US-Hauptstadt Washington hat es in der Nähe des Weißen Hauses einen Schussvorfall gegeben. Wie der Secret Service mitgeteilt hat, ist dabei ein unbeteiligter Jugendlicher verletzt worden. Der mutmaßliche Schütze wurde festgenommen. Anne Schneider.
6: Nach Angaben der Sicherheitsbehörden wurde der Mann in der Nähe der National Mall, dem großen Park- und Regierungsbereich im Zentrum Washingtons, von Einsatzkräften angesprochen. Er flüchtete daraufhin und eröffnete das Feuer. Die Beamten schossen zurück, trafen ihn und brachten ihn verletzt ins Krankenhaus. Aus Sicherheitsgründen wurde das Weiße Haus kurzzeitig abgeriegelt und Journalisten vorsorglich in den Presseraum gebracht. Präsident Donald Trump setzte eine parallel laufende Veranstaltung jedoch ohne Unterbrechung fort. Kurz zuvor war auch der Fahrzeugkonvoi von Vizepräsident J.D. Vance durch das betroffene Gebiet gefahren. Hinweise auf einen gezielten Angriff auf ihn oder andere Regierungsvertreter gibt es nach Angaben der Behörden nicht.
2: Soweit die Radio 1 Nachrichten. Weitere Meldungen bei rbb24.de.
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7: Temperaturen sind ein bisschen weiter unten als gestern um die gleiche Zeit. Wir haben in Frankfurt aktuell 13 Grad, Cottbus meldet 14, Brandenburg an der Havel 14, Berlin 13 Grad aktuell. Es wird nicht ganz so sonnig wie gestern, aber die Sonne kommt durch. Dazwischen schieben sich aber immer wieder Wolken. Es kann regnen, es kann gewittern heute sogar. Das Ganze bei Höchstwerten zwischen 14 und 21 Grad.
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2: Auf Radio 1 Stadtverkehr Berlin, Friedrichshain an der Stralauer Allee in Höhe Warschauer Straße sind die Ampeln ausgefallen. Lichtenberg und Friedrichshain, die Gürtelstraße ist zwischen Frankfurter Allee und Dossestraße wegen Arbeiten an einer Brücke bis Mittwoch in beiden Richtungen gesperrt. In Mitte ist die Chausseestraße zwischen Invaliden- und Tiegstraße bis in die zweite Maihälfte in Richtung Zentrum gesperrt, wegen Gleisarbeiten. Und Moabit, Invalidenstraße am Hamburger Bahnhof, ist in Richtung Hauptbahnhof bis Ende des Monats nur eine Spur. spurfrei. Und in Moabit ist die Kaiserin-Augusta-Allee in Richtung Alt-Moabit zwischen Wiebelstraße und Reuchlin-Straße wegen eines Kraneinsatzes gesperrt. Trotz alledem haben Sie weiterhin eine gute Fahrt.
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8: Guten Morgen.
9: Hallo.
8: Ich war gestern einkaufen und an der Kasse haben sich wahnsinnig lange Schlangen gebildet. Und das hat mich gewundert, weil dann direkt daneben, neben den Kassen, gibt es einen SB-Bereich. Also 6 Kassen, wo man selber scannen kann. Mhm. Die waren aber geschlossen und da stand ein Schild davor, SB-Bereich wegen Personalmangel geschlossen. Da dachte ich mir, hier steht auch ganz viel Personal. Mhm. Ganz viel Personal in Form von Kundinnen und Kunden, die gerne selber scannen würden. Aber ich muss ja immer noch so eine Aufpasserin oder ein Aufpasser daneben stehen. Was die SB-Kasse dann schon wieder, ein bisschen sinnlos erscheinen lässt.
9: Ja, also ich habe das auch schon erlebt. In einem Supermarkt gestern waren auch die SB-Bereiche geschlossen. Zum Glück waren jetzt nicht so lange Schlangen an den normalen Kassen. Aber ich habe auch schon gehört, dass manche Supermärkte das wieder abschaffen wollen, weil zu viel geklaut wird.
8: Aber gibt's doch Kameras dafür.
9: Ja, aber offensichtlich nicht genug Personal. Wie bei dir, was das auswerten und überwachen kann.
8: Ja, diese anderen Menschen verderben einem den ganzen Spaß.
2: Klauen im Supermarkt.

0: Are you alive? Fragen Orbital hier auf Radio 1, 6:09 ist es hier und einen schönen Morgen auf Radio 1.
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2: Heute ist Dienstag, der 5. Mai 2026. Geburtstag feiert heute ein Star der Nullerjahre. Craig David ist es hier natürlich. Sein Debütalbum Born to Do It war gleich sein Durchbruch. Und da war auch dieser Hit, 7 Days, drauf. Er war gerade mal 19 Jahre alt damals. Heute wird Craig David 45.
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0: Berlin will Olympia. Und heute Mittag gibt's erste offizielle Details der Bewerbung. Dann stellen der regierende Bürgermeister Kai Wegner und Insenatorin Iris Spranger das Konzept vor. Die Ideen, die bislang durchgesickert sind, klingen spektakulär. Eine goldene Zuschauertribüne in Pyramidenform auf dem Tempelhofer Feld für die Eröffnungsfeier. Olympiaringe unter anderem am Fernsehturm und das Brandenburger Tor über eine Rampe begehbar. Bestätigt ist es allerdings noch nicht. Um 13 Uhr heute wissen wir mehr.
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2: In vielen Städten gehen heute Menschen mit und ohne Behinderung für mehr Inklusion auf die Straße. Anlass ist der Europäische Protesttag zur Gleichstellung von Menschen mit Behinderung. In Berlin zieht ein Bündnis aus Sozial- und Behindertenverbänden vom Brandenburger Tor zum Roten Rathaus und bei einer Kundgebung soll auch eine Petition übergeben werden mit der Forderung mehr Teilhabe und weniger finanzielle Kürzungen. Auch in Potsdam ist am Nachmittag eine Protestaktion geplant unter dem Motto Bambule für Inklusion.
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0: Jens Spahn will sich heute als Fraktionschef der CDU-CSU im Bundestag bestätigen lassen. Vor einem Jahr hatte er über 90% der Stimmen bekommen. Zu Beginn seiner Amtszeit gab es allerdings auch viel Kritik an seiner Arbeit. Inzwischen hat er seine Position intern gefestigt, heißt es. Gegenkandidaten gibt's keine. Neben dem Vorsitzenden wird auch der komplette Vorstand neu gewählt.
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2: Heute beginnt in Berlin und Brandenburg das Jüdische Filmfestival. Bis Sonntag gibt es 60 Spiel- und Dokumentarfilme aus mehr als 20 Ländern, dazu Gespräche und internationale Gäste. Im Mittelpunkt stehen jüdische Perspektiven aus der Vergangenheit und der Gegenwart und Geschichten abseits der großen Schlagzeilen. Zu sehen ist das Festival in Berlin unter anderem im Movimiento und im Bundesplatzkino, in Potsdam, im Thalia und im Filmmuseum.
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0: In Reinickendorf können Sie heute den sicheren Umgang mit einem E-Scooter lernen. Die Berliner Polizei bietet gemeinsam mit der Jugendverkehrsschule einen Kurs an mit einem theoretischen Teil, in dem es um wichtige Regeln im Straßenverkehr geht. Im praktischen Teil gibt es eine Technikunterweisung und Fahrübungen. 12.30 Uhr geht's los. Sie müssen sich telefonisch anmelden und weil die Plätze schnell ausgebucht sind, gibt's nächsten Dienstag den E-Scooter-Kurs gleich nochmal.
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2: In Stuttgart kommt das Kabinett von Winfried Kretschmann ein letztes Mal zusammen. Nach 15 Jahren im Amt ist es seine finale Sitzung als Ministerpräsident von Baden-Württemberg. Er war der erste grüne Ministerpräsident überhaupt in Deutschland. Die offizielle Verabschiedung mit Festakt im Neuen Schloss gab es schon letzte Woche.
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0: Die Kings of Leon hier auf Radio 1, Radioactive um 6.16 Uhr.
1: Japan ist ein erstaunliches Land, wenn es auch darum geht, sich auf Veränderungen einzustellen. Das war schon immer so, also es gilt so ein bisschen als Tradition. Und das betrifft auch die Sprache, die auch immer wieder aktualisiert wird. Und es werden einfach neue Wörter erfunden für besondere Begebenheiten. Eine Online-Umfrage.

0: Kukushobi. Sehr gut, wir haben ja gestern schon das Wort des Tages gekürt, das war Petrichor, wenn der Regen auf trockenen Boden fällt im Sommer. Und heute Kukushobi. Wir sollten uns langsam so ein kleines Vokabelheft anlegen, wo wir die neuen Wörter lernen, wenn wir sie benutzen möchten.
1: In Japan ist es wirklich so, dass das jetzt in Zukunft auch in den Nachrichten verwendet wird. Also es ist ein richtiges neu eingeführtes Wort. Mir wird es ja schon reichen, wenn in den Nachrichten tatsächlich von brutal heiß gesprochen wird.
0: Wir schlagen das Micha Mellinger sofort vor.
1: 6:18 Uhr.
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0: Sophie Royer mit Cowboy Mouth hier auf Radio 1 um 8 Minuten vor halb 7.
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3: Morgen ist die schwarz-rote Koalition ein Jahr im Amt. Herzlichen Glückwunsch, Deutschland. Das erste Jahr Rambozambo ist vorbei. Aber wir spüren alle in den Kniescheiben, ein Märzjahr sind 15 bis 20 Menschenjahre. Ein Jahr lang hat die schwarz-rote Koalition nun geübt, und zwar ihr Amt ausgeübt. Und nie zuvor musste ein Volk das ertragen, was die Deutschen ertragen mussten.

0: So oder so ähnlich hat es Friedrich Merz gesagt. Merz und seine Regierung sind die letzte Patrone der Demokratie, wie es Markus Söder meinte. Viele fragen sich, hat Merz seine Munition schon verschossen nach einem Jahr? Bislang kann sich Merzis Erfolgsbilanz ja sehen lassen. Er hat sich gleich 2 Wahlgänge für seine Ernennung zum Bundeskanzler gegönnt, doppelt so viele wie alle anderen Kanzler vor ihm. Vielleicht braucht er darum auch doppelt so lange für all die Reformpaketchen, die er jetzt mal schnüren will, obwohl er sie schon lange angekündigt hatte. Vielleicht muss er deshalb auch immer erst mal etwas sagen, was er danach im zweiten Durchgang dann doch nicht so gemeint haben will. Er ist der Ja-Aber-Kanzler. Ein Schritt vor und dann 2 zurück. Einer dieser Tänzer, der seinen Tanzpartnern ständig auf die Füße tritt und diese Ungeschicklichkeit anschließend als Wehleidigkeit der Tanzpartner abtut. Sein bisher größter persönlicher Erfolg, sein Ja zur Schuldenbremse, um dann 850 Milliarden Euro zu versenken. Es aber so zu tun, dass niemand irgendwo im Land das Gefühl hatte, bei ihm sei auch wirklich etwas angekommen. Um dann sofort zu verkünden, dass jetzt wieder gespart werden müsse. Nein, doch, oh, Merz ist der Louis de Funès unter den Bundeskanzlern. Er ist der kleine Chef, der aus Frust cholerisch faucht. Er hat Lars Klingbeil angebrüllt, um dann zu sagen, er brülle niemanden an. Er hat das deutsche Stadtbild kritisiert und wollte erst nicht sagen, was er gemeint hat, ehe ihm eine Woche später jemand eine Floskel dazu aufgeschrieben hat. Er hat Trump umschmeichelt, ihn zum Wurstmarkt in Bad Dürkheim eingeladen und dann so scharf kritisiert, dass Trump immer noch beleidigt ist. Er hat den hohen Krankenstand und die Faulheit der Deutschen bemäkelt, um dann zu sagen, dass sie so faul gar nicht seien, sondern eben nur nicht fleißig genug. Aber umgekehrt wird ein Zirkuszelt draus. Es gibt immer noch einzelne Bevölkerungsgruppen und sogar ganze Länder, die er nicht beleidigt hat. Wir müssen Merz die Chance geben, hier aufzuholen. Schon deshalb muss diese Regierung bis zum Ende der Legislatur durchhalten. Und das wird sie auch. Merz hat sich eine stabile Position erarbeitet. Er ist der unbeliebteste Kanzler der Welt. Da kann es nur aufwärts gehen. Er hat es geschafft, schon vor den großen Reformen die Werte zu haben, die alle anderen erst nach ihnen hatten. Der Verräter mit dem Messer in der Hand steht schon jetzt vor Merz. Es ist Jens Spahn. Blöd nur, dass Merz das ausgeklappte Messer nicht sehen will. Vielleicht braucht er auch dafür 2 Anläufe. Wie für alles. Dann wäre die letzte Patrone einfach so im Lauf stecken geblieben.
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2: Und das hier ist ein neues Werk von Madonna. I Feel So Free heißt diese Single als Vorbote ihres neuen Albums, das dann Anfang Juli rauskommt.

0: So klingt Madonna im Jahr 2026.
1: Madonna ist wieder da.
0: Ja. Und ein neues Album ist am Start, bald, habe ich gerade eben schon gesagt. Confessions 2 soll das heißen. Anfang Juli kommt's raus und ist sozusagen eine Fortsetzung von ihrem 2005er Album Confessions on a Dance Floor. Und man hört schon, das ist auch alles sehr tanzbar, was da offensichtlich drauf sein soll.
1: Sie hat mir gefehlt. Ich finde es gut, dass Madonna wieder die Musikwelt komplettiert.
0: Mit ihrem 15. Studioalbum dann. Jetzt haben wir 6.29 Uhr.
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0: Die Zeit, 6.30 Uhr.
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6: Die Unionsfraktion im Bundestag wählt heute eine neue Führung. Fraktionschef Spahn stellt sich zur Wiederwahl. Außerdem wird der gesamte Fraktionsvorstand neu gewählt, also auch die stellvertretenden Fraktionschefs und die parlamentarischen Geschäftsführer. Brandenburgs Landesdatenschutzbeauftragter Hartke kritisiert, dass es noch keine gesetzliche Grundlage für die Anwendung von künstlicher Intelligenz in der öffentlichen Verwaltung gibt. Dabei nutzen die Behörden KI-Anwendungen bereits, etwa bei der Antragsprüfung, sagte Hartke RBB24 Brandenburg aktuell. Sie warb auch dafür, die Beschäftigten dabei mehr für den Datenschutz zu sensibilisieren. In Brandenburg hat es im vergangenen Jahr deutlich mehr Datenschutzbeschwerden gegeben als 2024. In Potsdam geht der Wiederaufbau des neuen Turms der Garnisonkirche in die letzte Phase. Heute beginnen die Arbeiten an der Turmhaube. Sie soll Mitte des Jahres mit einem Kran auf den Turm gehoben werden. Der Nachbau erreicht dann mit knapp 90 Metern die historische Höhe der alten Garnisonkirche. Sie war 1968 auf Anweisung der DDR-Führung gesprengt worden und gilt Kritikern als Symbol des preußischen Militarismus. In Berlin-Schöneberg gab es in der Nacht einen Polizeieinsatz mit mehreren Beamten und einem Hubschrauber. Er suchte in der Yorkstraße und im Park am Gleisdreieck nach einem mutmaßlichen Schützen, der gegen 1 Uhr auf einen 44-Jährigen geschossen hatte. Der Mann wurde im Krankenhaus notoperiert und schwebt weiter in Lebensgefahr, wie die Polizei dem RBB mitteilte. Eine Mordkommission hat die Ermittlungen übernommen. In Brieselang im Havelland ist die Feuerwehr am Abend zu einem Gefahrguteinsatz ausgerückt. Wie ein Polizeisprecher dem RBB sagte, trat in einer Fabrik ein chemischer Stoff aus. Um welchen es sich handelt, ist noch nicht bekannt. Laut der Feuerwehr wurden 3 Menschen in ein Krankenhaus gebracht. Anwohnerinnen und Anwohner waren zwischenzeitlich aufgerufen, Fenster und Türen geschlossen zu halten. Soweit die Radio 1 Nachrichten. 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
0: Wir haben es gestern schon angekündigt. Heute gibt's den Regen, den wir so dringend brauchen in Berlin und Brandenburg. Schauerartiger Regen heute. Zur Neiße hin kommt heute auch mal die Sonne raus. Es kann sogar lokal Gewitter geben bei 14 bis 21 Grad. Die Temperaturen aktuell 9 Grad in Grünow bei Prenzlau, 11 in Perleberg, 13 in Frankfurt, 14 in Cottbus und in Berlin.
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6: Auf Radio 1 Stadtverkehr Berlin. Es kommt schon zu Staus auf der A100 Richtung Wedding an der Baustelle Detmolder Straße. 10 Minuten plus Mariendorf, Mariendorfer Darmstadt einwärts vor der Straße Altmariendorf ebenfalls 10 Minuten plus. Und neue Baustellen starten heute in Friedrichsfelde. Auf der Sivanstraße ist in Richtung am Tierpark zwischen Ontario Straße und am Tierpark für ein Jahr nur eine Spur frei. Und Friedrichshain auf der Friedenstraße ist in Richtung Platz der Vereinten Nationen vor der Friedrichsberger Straße die rechte Spur für eine Woche gesperrt. Dahlem, die Königin-Luise-Straße, ist in Richtung Grunewaldstraße zwischen Arnim-Allee und Königin-Luise-Platz wegen einer Baustelle bis Mitte Dezember gesperrt. Und Niederschöneweide, schneller Straße in beiden Richtungen zwischen Rudower und Kölnischer Straße, ist an einer Baustelle nur eine gemeinsame Spur frei. Eine Baustellenampel regelt den Verkehr. Trotz alledem haben Sie weiterhin eine gute Fahrt.
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1: Guten Morgen.
0: Hallo.
1: Was eine kurze Aussage bei einem Besuch in einer Schule offenbar auslösen kann, erfährt gerade Bundeskanzler Merz. Jetzt hat er mutmaßlich unter anderem 9-Zoll-Ärger an der Backe mit US-Präsident Trump wegen dieser Aussage hier.
7: Die Amerikaner haben offensichtlich keine Strategie. Und das Problem bei solchen Konflikten ist immer, da muss man ja nicht nur rein, da muss man auch wieder raus.
8: Trump kriegt alles mit, war erbost angeblich und hat Deutschland gedroht mit einem Truppenabzug, mit einem Ende der geplanten Raketenstationierung in Deutschland und eben auch mit Zöllen. Auch wenn Friedrich Merz sagt, das habe mit seinen Aussagen gar nichts zu tun. Gegen diese Zölle gibt's jetzt jedenfalls einen neuen Vorstoß, über den wir gleich sprechen.

0: Supergrass mit Moving im schönen Morgen auf Radio 1, 6.39 Uhr gleich.
1: Wie so oft begann es mit einem ganz kurzen Post von Donald Trump. Der hat am Freitag neue Zölle für Europa angekündigt. Konkret geht es um 25% Einfuhrzölle auf Auto und Lkw. Bisher waren es 15. Die Begründung, die EU halte sich nicht an den im vergangenen Sommer vereinbarten Zolldeal. Wie gesagt, der Post war kurz, eine genaue Erklärung gab es nicht. Klar ist, diese Zölle, die schon in dieser Woche in Kraft treten sollen, würden in Europa, also sie richten sich gegen die ganze EU, vor allem aber die deutsche Autoindustrie treffen.
0: Wie sollen wir jetzt mit dieser Drohung umgehen? Sebastian Rohloff, der wirtschaftspolitische Sprecher der SPD-Bundestagsfraktion, hat eine Idee wieder rausgekramt. Als Reaktion auf Trumps Drohungen fordert er eine Digitalsteuer. Wie die genau funktionieren soll, kann er uns jetzt erklären. Er ist nämlich bei uns am Telefon. Guten Morgen.
2: Guten Morgen.
0: Morgen. Die EU hält sich ja gerade noch zurück. Warum ist das aus Ihrer Sicht die falsche Strategie?
2: Also ich glaube, die letzten Monate haben gezeigt, dass man nicht zurückstecken kann, wenn Trump einfach irgendwas fordert. Das ist zwar nicht der Umgang unter Erwachsenen, aber man muss da dann auch deutliche Vorschläge und Gegenmaßnahmen einleiten. Es ist ja im Gegensatz so, dass er sich nicht an diesen Zolldeal aus dem Juli 25 hält, der schon schlecht genug ist für Europa übrigens und der auch nur eine Reaktion auf seine erratischen Ideen war. Deswegen befürchte ich, dass wir ihn an einer empfindlichen Stelle sozusagen treffen müssen. Und da hätten wir mit der Digitalsteuer, glaube ich, ein gutes Instrument an der Hand.
1: Die Digitalsteuer ist ja keine neue Idee. Die geistert ja schon seit letztem Sommer rum, als man überlegt hat, wie man denn quasi die USA dann wiederum treffen kann. Also treffen soll sie Tech-Konzerne wie Meta oder Google, die hier in Europa dicke Gewinne einfahren, ohne Steuern zu zahlen. Bisher wurde da aber ja gar nichts draus in den ganzen letzten Monaten. Warum eigentlich und wie soll es denn jetzt gelingen?
2: Also es gibt eine ganze Reihe von Nachbarländern von uns, die eine haben, Frankreich zum Beispiel oder auch Österreich, Italien und Spanien. Also so ist es nicht. Aber wie Sie sagen, das große Problem ist, dass diese großen Digitalkonzerne sich in Niedrigsteuerländer verlagern können und dann keine entsprechenden Steuern bezahlen. Und im Übrigen ist es auch so, dass eine ganze Reihe von Maßnahmen wie die Aufbereitung und die Nutzung von Daten da noch gar nicht drunter fällt. Und es ist ja deren Geschäftsmodell. Und der politische Druck zum Beispiel der USA war da natürlich sehr groß, aus Gründen, die man sich vorstellen kann. Gegenüber Kanada zum Beispiel, die auch eine Digitalsteuer einführen wollten, gab es eine große Diskussion und Drohung mit Vergeltungszöllen. Und deswegen ist das nicht weiter verfolgt worden, auch von der EU-Kommission. Und ich glaube aber, dass man genau darüber jetzt reden muss.
0: Ja, aber haben Sie denn keine Angst vor einer Eskalation im Endeffekt?
2: Ich befürchte, dass man um die nicht herumkommt, weil wenn man immer duckmäusert und sagt, ja, Donald, es ist schon richtig, du verstehst schon und wir machen ja keinen Ärger, wie man, wenn ich es jetzt mal flapsig sagen darf, dieses Rahmenabkommen im Juli 25 verstehen kann. Also der malt da einfach auf irgendeiner Tafel im Weißen Haus Zölle um und macht die ganz spontan und hängt da nochmal eine 0 ran und da nochmal eine 5 und wir sagen, ja, okay, wir verstehen das schon, aber können wir nicht sagen, 15% auf die meisten EU-Importe und dann noch ein paar Ausnahmen und dann einigen wir uns doch und dann wird alles gut. Und sogar daran hält er sich nicht. Müssen wir, glaube ich, andere Seiten aufziehen.
1: Trump sagt das jetzt gar nicht offen, aber es wird ja vermutet, dass es eher eine Reaktion gerade ist auf die Äußerungen von Bundeskanzler Merz zu Trumps fehlender Iran-Strategie. Ist da eine handelspolitische Antwort überhaupt sinnvoll? Und haben Sie, also sehr gut, dass Sie das jetzt wollen, aber gibt es in der Bundesregierung da Unterstützer dafür?
2: Also wir wissen natürlich nie, was Trump zu was motiviert. Das heißt ja auch, dieser potenzielle Abzug der 5000 Soldaten aus Filsek hat damit zu tun, dass der Bundeskanzler was gesagt hat. Es wäre auch ein bisschen schwierig, wenn der Bundeskanzler mal kritisiert, dass das dann gleich so massive Folgen hat. Aber selbst wenn es so ist, muss man damit umgehen. Und zum Beispiel, also in der SPD gibt es große Sympathien für diese Digitalsteuer. Ich habe auch Herrn Weimar zum Beispiel so verstanden. Und dementsprechend ist es nicht so, dass das nicht Unterstützer hätte. Und ich glaube, dass wir in die Diskussion jetzt reingehen müssen.
0: Also das heißt, wie groß ist die Wahrscheinlichkeit, dass die wirklich kommt?
2: Das weiß man in der Politik ja nie so richtig, aber ich würde schon sagen, schon eher wahrscheinlich, allerdings noch nicht sicher. Und es ist am Ende des Tages ja auch ein bisschen eine Frage, was Brüssel macht. Weil wenn Brüssel sie einführen würde, hätte man die Situation mit Irland und den Niederlanden nicht mehr, die ja gerade für Digitalkonzerne so ein Niedrigsteuerland sind. Facebook ja zum Beispiel in Dublin veranlagt. Und das würde viele Themen klären, wenn die Europäische Kommission da tätig werden könnte.
1: Der wirtschaftspolitische Sprecher der SPD-Bundestagsfraktion, Sebastian Rohloff, zur von ihm jetzt wieder vorgeschlagenen Digitalsteuer. Dankeschön.
2: Danke Ihnen.

0: Desperate Necessities, die Red Hot Chili Peppers hier auf Radio 1 im schönen Morgen, 6.47 Uhr.
1: Die Straße heißt der neue Roman vom Bestsellerautor Robert Seethaler. Am Abend hat er ihn bei uns vorgestellt in der schönen Lesung im großen Sendesaal des RBB, moderiert von Radio 1 Literaturagentin Gisa Ufer. Und wir haben da gelernt, dieses Buch besteht so aus mehreren Episoden, die wie ein Mosaik dann irgendwie zusammenpassen. Und wie das für ihn beim Schreiben ist, hat Robert Seethaler uns so erklärt.
2: Die Wahrheit ist, früher habe ich immer was anderes behauptet, weil ich selbst so wahrgenommen habe, aber es steckt wahnsinnig viel Arbeit dahinter. Diese Schnitzerei und das Zuhause, die Rumdenkerei, dann schreibe ich ein Wort hin und nur weil mir dieses Wort so gut gefällt, baue ich einen Satz rundherum, dann baue ich einen Absatz rundherum und ein ganzes Kapitel und dann nehme ich das Wort raus. Schmeiß weg, weil es einfach nicht mehr stimmt, weil sich was anders hinentwickelt hat und dann schmeiß ich den Satz raus und dann vielleicht den ganzen Absatz und es bleibt nichts übrig. Außer vielleicht sowas wie eine homöopathische Essenz für die nächste Szene. Ne?
0: Toll, oder? Wie so ein Buch entsteht und er ist damit ja wahnsinnig erfolgreich, Robert Seethaler. Er hat Café ohne Namen geschrieben, Der Trafikant. Julia und ich sind beide auch Fans von Robert Seethalers Büchern. Aber da entwickelt sich natürlich auch eine Erwartungshaltung daraus, wenn man so erfolgreich ist. Wie geht er damit um? Hat er eine klare Antwort?
2: Ich schreibe für niemanden. Mhm. Ich schreibe nicht mal für mich selbst. Mhm. Das ist fällt mir zum ersten Mal jetzt gerade auf. Mache ich da eigentlich?
3: Der Abend hat sich also auch für Sie gelohnt.
1: Ja, gut, dass er überhaupt schreibt, wenn es gar keinen richtigen Adressaten gibt. Die schöne Lesung mit Robert Seethaler. Hören Sie sich das unbedingt nach zu seinem neuen Roman Die Straße auf radio1.de.
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6: Wir gucken auf die 7 Uhr Nachrichten mit Michael Mellinger aus der Nachrichtenredaktion. Eins deiner Themen gleich. Mit dem Mai kam auch der Tankrabatt nach Deutschland, aber die Euphorie ist weitgehend der Ernüchterung gewichen, dass die Preise an den Tankstellen nämlich nicht wirklich um die 17 Cent gesunken sind. Trotzdem verteidigt der Bundesverkehrsminister das Projekt.
7: Und dass der Tankrabatt eventuell verlängert wird, will Patrick Schnieder nicht ausschließen. Dafür aber ein generelles Tempolimit auf den Autobahnen. Denn, so die Begründung, wer noch nicht gemerkt habe, dass der Tank bei hoher Geschwindigkeit schneller leer werde, dem sei nicht mehr zu helfen.
6: Mehr Einzelheiten und was sonst heute früh noch wichtig ist, dann gleich in den Nachrichten um 7.

0: Der schöne Morgen. Am Dienstagmorgen mit Chad Faker over you um 7 Uhr gleich eine Minute.
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0: mit Michael Mellinger.
2: Bundesverkehrsminister Schnieder schließt nicht aus, dass der sogenannte Tankrabatt nach 2 Monaten verlängert wird. Der CDU-Politiker sagte in einem Zeitungsinterview, einzelne Branchen seien auf das Auto oder den LKW angewiesen und bräuchten Unterstützung. Birte Sönnigsen.
3: Bundesverkehrsminister Patrick Schnieder hält den Tankrabatt für sinnvoll, um Autofahrer und die Wirtschaft zu entlasten. Einem befristeten Tempolimit erteilt der Minister erneut eine Absage. Der Staat müsse nicht überall die Nanny sein und jedem erklären, was gut und richtig sei, sagte Schnieder dem Redaktionsnetzwerk Deutschland. Seit dem 1. Mai wurden die Steuern für 1 Liter Sprit um rund 17 Cent gesenkt. Der ADAC kommt zu dem Schluss, dass diese Steuersenkung noch nicht vollständig bei den Kunden an der Tankstelle ankommt. Weil neben den Steuern auch der Rohölpreis in den vergangenen Tagen gesunken ist, müsste der Sprit deutlich günstiger sein, als er aktuell ist, sagt der ADAC.
2: Nach der Amokfahrt in der Leipziger Innenstadt ist das Motiv dafür noch unklar. Wie der Mitteldeutsche Rundfunk berichtet, soll der Verdächtige aber psychisch krank sein. Aus Leipzig Arndt Groß.
4: Es gibt Hinweise, dass der Mann erst vor kurzem aus der Psychiatrie entlassen wurde. Dabei handelt es sich um einen 33 Jahre alten Deutschen, der in der Region Leipzig wohnen soll. Der mutmaßliche Täter war am späten Nachmittag mit einem weißen Auto vom Leipziger Augustusplatz kommt, mehrere hundert Meter durch die Fußgängerzone bis zum zentralen Marktplatz gerast und hat dabei zahlreiche Menschen angefahren. Der Mann habe bei der vorläufigen Festnahme keinen Widerstand geleistet. Von der mutmaßlichen Amokfahrt sind laut Polizei 80 Menschen betroffen. Nicht klar ist, ob alle körperliche Verletzungen davon trugen. Allerdings, 2 Menschen sind bei der Tat ums Leben gekommen.
2: Nach Russland hat auch die Ukraine eine Waffenruhe angekündigt. Sie soll in der kommenden Nacht in Kraft treten, wie Präsident Zelensky mitteilte. Zuvor hatte der russische Präsident Putin eine Waffenruhe für den 8. und 9. Mai angeordnet. Björn Blaschke.
5: Am 9. Mai feiert Russland traditionell den Sieg der Sowjetunion über Nazi-Deutschland. Und diese Gedenkveranstaltung möchte Putin ohne Zwischenfälle begehen. Es ist klar, dass Putin in diesem Zeitraum mit verstärkten ukrainischen Attacken rechnet. Das Verteidigungsministerium in Moskau hatte vergangene Woche angekündigt, in diesem Jahr würden bei der sogenannten Siegesparade in Moskau moderne Panzer und Raketen fehlen. Wegen der, Zitat, operativen Lage. In seiner Ankündigung zur Feuerpause am Abend drohte nun das russische Verteidigungsministerium, sollte die Ukraine die Feuerpause brechen, würde Russland auf das Stadtzentrum von Kiew einen Vergeltungsangriff mit Raketen starten.
2: In der US-Hauptstadt Washington hat es in der Nähe des Weißen Hauses einen Schussvorfall gegeben. Wie der Secret Service mitgeteilt hat, ist dabei ein unbeteiligter Jugendlicher verletzt worden. Der mutmaßliche Schütze wurde festgenommen. Anne Schneider.
6: Nach Angaben der Sicherheitsbehörden wurde der Mann in der Nähe der National Mall, dem großen Park- und Regierungsbereich im Zentrum Washingtons, von Einsatzkräften angesprochen. Er flüchtete daraufhin und eröffnete das Feuer. Die Beamten schossen zurück, trafen ihn und brachten ihn verletzt ins Krankenhaus. Aus Sicherheitsgründen wurde das Weiße Haus kurzzeitig abgeriegelt und Journalisten vorsorglich in den Presseraum gebracht. Präsident Donald Trump setzte eine parallel laufende Veranstaltung jedoch ohne Unterbrechung fort. Kurz zuvor war auch der Fahrzeugkonvoi von Vizepräsident J.D. Vance durch das betroffene Gebiet gefahren. Hinweise auf einen gezielten Angriff auf ihn oder andere Regierungsvertreter gibt es nach Angaben der Behörden nicht.
2: Soweit die Radio 1 Nachrichten. 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
7: Viele Wolken heute am Himmel. Die Sonne kommt hier und da zwischendrin schon mal raus. Aber meistens wird's heute regnen oder auch lokal mal gewittern. Die Höchstwerte liegen bei 14 bis 21 Grad. Aktuell haben wir schon 14 Grad in Berlin. Potsdam meldet 14 Grad, Frankfurt 13.
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2: Auf Radio 1 zunächst mit einer Gefahrenmeldung. Es gibt einen Großbrand in Herzfelde bei Rüdersdorf. Wegen starker Rauchentwicklung, Sichtbehinderung und Geruchsbelästigung halten Sie bitte Fenster und Türen geschlossen. Es besteht aber keine Gefahr. Vorsicht auf der A9. Leipzig Richtung Berlin zwischen Niemeck und Brück steht ein defektes Fahrzeug. Stadtverkehr Berlin Staus auf der A100 Richtung Wedding an der Baustelle Detmolder Straße mit plus 10 Minuten. In Mariendorf auf dem Mariendorfer Wermstadt einwärts vor der Straße Alt-Mariendorf mit plus 20 Minuten. Und auf der Friedenstraße hin zum Mariendorfer Damm mit plus 15 Minuten. Neue Baustellen starten heute in Friedrichsfelde. Auf der Sewanstraße ist in Richtung am Tierpark zwischen Ontario Straße und am Tierpark für ein Jahr nur eine Spur frei. Und Friedrichshain auf der Friedenstraße ist in Richtung Platz der Vereinten Nationen vor der Friedrichsberger Straße die rechte Spur für eine Woche gesperrt. Und aktuell ist zur S-Bahn: nach einer ärztlichen Versorgung eines Fahrgastes kommt es auf die Linien S41, 42 und 46 noch zu Verspätungen. Trotz alledem haben Sie weiterhin eine gute Fahrt.
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8: Morgen.
9: Hallo, hallo.
8: Bestes Wetter gestern Nachmittag, auch in Leipzig. In der Innenstadt waren viele Menschen zum Feierabend unterwegs, als das Unfassbare passiert. Durch eine der großen Einkaufsstraßen rast ein Auto. Mehrere hundert Meter, bis es an einem Poller zum Stehen kommt. Unterwegs verletzt es mehrere Menschen. Den Fahrer nimmt die Polizei dann fest, so Leipzigs Polizeipräsident René Demmler am Abend.
10: Der Täter wurde durch uns im Fahrzeug dingfest gemacht und befindet sich derzeit im zentralen Polizeigewahrsam der Polizeidirektion.
8: Augenzeugen berichten von Panik und von Chaos und die Ermittler gehen nicht von einem Anschlag, sondern von einer Amokfahrt aus, so Sachsens CDU-Innenminister Armin Schuster.
11: Wir haben es mit hoher Wahrscheinlichkeit zum Stand jetzt mit einem Einzeltäter zu tun und es ist ein Amoktäter. Wir gehen also davon aus, dass Leipzig absolut sicher ist.
8: Was über die Opfer und den Täter heute früh bekannt ist, erfahren wir gleich von unserem Reporter vom Mitteldeutschen Rundfunk.

0: Travis hier im schönen Morgen um 10 Minuten nach 11 auf Radio 1.
1: In der Leipziger Innenstadt ist ein Mann mit seinem Auto durch eine Fußgängerzone gerast. Gestern 16.45 Uhr vom Augustusplatz bis zum Markt. Er hat mehrere Menschen schwer verletzt und 2 Menschen getötet. Die Polizei hat den Fahrer festgenommen, einen 33-jährigen Deutschen aus der Region Leipzig, der den Behörden schon bekannt ist.
0: Den aktuellen Stand heute früh hat jetzt MDR-Reporter Roland Kühnke in Leipzig für uns. Hallo.
2: Hallo.
0: Was heißt denn, der Täter ist den Behörden bekannt?
2: Ja, es ist wohl ein Mann, der in psychiatrischer Behandlung war. Er soll wohl, das muss ich aber dazu sagen, das sind alles noch so ein bisschen unbestätigte Gerüchte. Mhm. Er soll wohl in Behandlung gewesen sein in einer psychiatrischen Einrichtung in Altscherbitz und da erst vor kurzem entlassen worden sein. Also es heißt immer so schön, er ist der Polizei bekannt, aber nicht einschlägig. Also offenbar bislang nicht durch irgendwelche Straftaten, aber schon irgendwie bekannt. Und Auslöser könnte ja möglicherweise auch ein familiärer Streit gewesen sein. Aber all das sind bisher tatsächlich unbestätigte Gerüchte, die hier natürlich so in der Stadt die Runde machen.
1: Mhm. Es gibt 2 Tote, haben wir gerade gesagt, eine 63-jährige Frau und einen 77-jährigen Mann, mehrere Verletzte. Wie schwer sind diese Verletzungen? Weiß man das?
2: Also genaueres weiß man nicht. Auf jeden Fall sollen 3 Personen schwer verletzt sein. Und wie die Oberstaatsanwältin gestern Abend auf einer improvisierten Pressekonferenz noch erklärte, ringt wohl eine Person auch noch um ihr Leben, ist also noch in einem sehr, sehr kritischen Zustand. Genaueres weiß man nicht. Und das hat doch so ein bisschen was mit Opferschutz zu tun. Ich glaube, man will einfach verhindern, dass da jetzt Heerscharen von Journalisten vor den Krankenhäusern lagern und versuchen, da irgendwie heranzukommen an die Betroffenen und möglicherweise auch an die Opfer selbst.
0: Wie ist die Situation jetzt heute früh in Leipzig? Noch nicht mal 24 Stunden quasi nach dieser Tat. Die Innenstadt ist ja teilweise abgesperrt, richtig?
2: Also die Grimmersche Straße ist immer noch abgesperrt und ich war vorhin am Augustusplatz da, wo der mutmaßliche Amokfahrer eingedrungen ist, sage ich jetzt mal, in die Grimmersche Straße. Da wollen natürlich viele Leute auf dem Weg zur Arbeit vorbei. Das ist noch alles abgesperrt, wobei aber die Polizei ihre Ermittlungen offenbar eingestellt hat. Die haben die ganze Nacht gedauert, die waren da wirklich mit einem Großaufgebot zur Stelle. Inzwischen bin ich auf dem Marktplatz da, wo die Amokfahrt endete. Naja, hier ist, ich will nicht sagen, Business as usual, aber auf jeden Fall ist heute Markttag und die Händler, die bauen hier schon auf, aber ich schaue in viele betretene Minen, die fragen sich natürlich alle so ein bisschen und ich muss ganz ehrlich sagen, ich mich persönlich auch, was macht das jetzt mit der Stadt? Wie wird das, diese Tat, wie wird das Leben dadurch verändert hier in Leipzig? Und man sieht in den Augen der Händler, in den Augen der Passanten und so viel, viel Sorge. Und die treibt natürlich alle Leute hier in der Stadt gerade um.
1: Naja, und wahrscheinlich diskutieren die Menschen auch darüber, wie das überhaupt passieren konnte. Gibt es keine Poller an dieser Stelle?
2: An dieser Stelle nicht. Das war ja mal so ein bisschen das Konzept auch der Stadt, dass man sie einfach offen halten wollte. Wir haben ja diese spezielle Situation so einer relativ kleinen Innenstadt und das ist immer sehr gemütlich auch. Man kommt schnell rein, schnell durch und so weiter und so fort. Das war so ein bisschen auch das Konzept. Außerdem muss man ja natürlich auch den Lieferverkehr irgendwie reinlassen. Aber das ist da, wo es losging vom Augustusplatz aus, da sind tatsächlich keine Poller und ja, man wird sehen, wie das in Zukunft jetzt gestaltet wird.
0: Wie geht die Polizei jetzt weiter vor? Es gibt ja ein Hinweisportal, was freigeschaltet wurde, richtig?
2: Genau, die Leute können ihre Videos hochladen, die können Fotos hochladen, alles, was sie da möglicherweise vor Ort machen konnten. Andererseits gibt es natürlich auch weiterhin das Telefon für Betroffene, für Leute, die einfach jetzt irgendwie traumatisiert sind, ein Problem haben. Die können sich an so ein Bürgertelefon wenden und die Polizei, die nimmt natürlich jederzeit Hinweise jeglicher Art zu dieser Amokfahrt entgegen.
1: Unser MDR-Kollege Roland Kühnke über die Amokfahrt in Leipzig, bei der gestern Nachmittag 2 Menschen gestorben und mehrere verletzt wurden. Dankeschön.
2: Sehr gerne.

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0: The Night Before von den Black Keys hier auf Radio 1, 8 Minuten vor halb 8.
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2: Hallo, guten Morgen, Herr Liefen.
3: Einen schönen guten Morgen, hallo.
2: Guten Morgen. Das ist doch mal eine gute Nachricht hier zum Start. Es werden wieder mehr Unternehmen gegründet in Deutschland. Die Zahlen steigen. In welche Richtung geht's da?
3: Ja, die Zahlen steigen und das ist tatsächlich die gute Nachricht. Es gibt eine neue Untersuchung vom Leibniz-Zentrum für europäische Wirtschaftsforschung und dem Institut für Arbeitsmarkt- und Berufsforschung. Das Handelsblatt hat die Daten und die Daten sind tatsächlich auf den ersten Blick erstmal richtig gut, weil wir eine Trendwende haben, wie es da heißt. Wir hatten einen Rückgang bei den Gründungen, bei den Unternehmensgründungen seit 2021 und so vor einem guten Jahr, im Jahr 24, da hat sich das gedreht. Also seitdem gibt es wieder mehr Unternehmensgründungen und wie gesagt, das ist die gute Nachricht. Nun muss man noch mal genau hinschauen, weil die Wirtschaft natürlich darauf blickt, in welchen Bereichen wird eigentlich gegründet und werden da neue Jobs geschaffen? Ist es innovativ? Treibt das die Wirtschaft voran? Und da sind die neuen Zahlen schon auch ein Stück weit problematisch, weil wir gerade im Bereich Industrie, im Bereich Chemie, im Bereich Medizin und so weiter, Maschinenbau, eben nicht so sehr viele Gründungen sehen, sondern stattdessen im Dienstleistungssektor. Das wollen wir nicht kleinreden. Das ist auch gut und das ist auch wichtig. Aber wir sprechen hier eben über zum Teil über das Gastgewerbe, über Friseure, über den Handel. Also da gibt es ein kräftiges Plus und wie gesagt, das ist auch gut. Man sieht eben nur aus den Daten, dass da nicht so wahnsinnig viele neue Jobs denn geschaffen werden. Und wie gesagt, das wäre natürlich auch wichtig, dass hier viel passiert im Bereich Software, im Bereich KI und so weiter. Und das ist im Augenblick nicht der Fall. Also einerseits positiv, auf der anderen Seite gesamtwirtschaftlich gesehen könnte da auf jeden Fall noch ein Stück weit mehr gehen.
2: Was passieren sollte vielleicht auch beim Onlinehandel? Also vielleicht sollte da mehr kontrolliert werden. Verbraucherschützer warnen nämlich vor verbotenen Waren, vor unsicheren Produkten, die wir uns da nach Hause bestellen?
3: Ja, das machen sie ja immer wieder und die warnen immer wieder und die werden

0: auch nicht müde, das zu tun. Nur die neuesten Zahlen, die es jetzt gibt vom Verbraucherzentrale Bundesverband, die sind schon ein Stück weit beeindruckend. Also im vergangenen November, heißt es da, sind EU-weit 70 Millionen Angebote gelöscht worden, 30 Millionen davon, weil sie unsicher waren zum Teil und eben verboten. Und das Interessante daran ist, dass die großen Online-Händler, also Amazon, eBay, Temu und so weiter, die müssen melden, wenn sie löschen und warum sie löschen. Und da gibt es ein Portal auf EU-Ebene, da sind quasi diese Produkte aufgeführt. Und von diesen 30 Millionen, die da gelöscht wurden, weil sie als unsicher und verboten gelten, haben sich nur in ungefähr 700 Fällen auf diese Datenbank bezogen. Also da passieren halt einfach nur Stichproben und so richtiger Abgleich, der findet einfach nicht statt. Und da sagen die Verbraucherzentralen, eigentlich müsst ihr die Waren kontrollieren, bevor sie angeboten werden, weil hier geht es natürlich um Gefahren. Hier geht es um zum Teil Kinderartikel, hier geht es um Spielzeug, hier geht es um elektrische Geräte, die ja auch zum Brand führen können oder Stromschlag oder Kosmetik, irgendwelche Inhaltsstoffe. Und die Verbraucherzentralen haben so eine ganze große Liste, kann ich gar nicht aufführen, da brauchen wir den ganzen Morgen für, aber eine große Liste, da kann man mal reingucken, worauf es ankommt. Interessant zum Beispiel GS-Zeichen, geprüfte Sicherheit, da prüfen in der Regel unabhängig TÜV oder DEKRA oder sowas. Wenn ein CE-Zeichen drauf ist, wissen viele vielleicht nicht, dann macht das der Hersteller eigenverantwortlich und heißt, ich halte mich an alles, aber so richtig geprüft wird nicht. Und solche Sachen sind einfach wichtig, damit man sie weiß.
1: Dankeschön, Herr Liefen. Morgen wissen wir wieder mehr mit Ihnen. Tschüss.
0: Ja, tschüss.
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5: Es wird 7.30 Uhr.
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8: Heute kommt der Arbeitskreis Steuerschätzung wieder zusammen. Experten aus Ministerien, der Bundesbank und Wirtschaftsforscher beraten darüber, welche Steuereinnahmen in diesem Jahr zu erwarten sind. Ihre Prognosen sind die Grundlagen für die Haushaltsplanungen von Bund, Ländern und Kommunen. Die Ergebnisse will Finanzminister Klingbeil am Donnerstag vorstellen. Der Arbeitskreis tagt immer im Mai und November, dieses Mal in Mecklenburg-Vorpommern. Die Unionsfraktion im Bundestag wählt heute eine neue Führung. Fraktionschef Spahn stellt sich zur Wiederwahl. Außerdem wird der gesamte Fraktionsvorstand neu gewählt, also auch die stellvertretenden Fraktionschefs und die parlamentarischen Geschäftsführer. Heute beginnt das 32. jüdische Filmfestival Berlin-Brandenburg. Im Mittelpunkt stehen in diesem Jahr die israelische Gesellschaft und das jüdische Leben in Skandinavien. In der Reihe Nordic Jewish Focus, eine Kooperation mit den nordischen Botschaften, wird jüdisches Leben in Dänemark, Finnland, Norwegen und Schweden beleuchtet. Bis zum 10. Mai sind insgesamt 60 Filme aus 22 Ländern zu sehen. Eröffnet wird das Festival heute um 19 Uhr im Hans-Otto-Theater in Potsdam. Die Nachrichtenagentur Reuters ist für ihre Berichterstattung mit 2 Pulitzer-Preisen ausgezeichnet worden. Gewürdigt wurden die Enthüllungen über das Geschäftsmodell des Facebook-Mutterkonzerns Meta sowie Berichte über die Vergeltungskampagne von US-Präsident Trump gegen politische Gegner. Die 1917 von dem Zeitungsverleger Joseph Pulitzer gestifteten Preise gelten als die höchste Auszeichnung im US-Journalismus. Soweit die Radio 1 Nachrichten. 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
5: Viele Wolken heute und zwischendurch immer mal wieder schauerartiger Regen. Die meiste Sonne gibt so zur Neiße hin und es kann auch Gewitter geben heute. Bei maximal 14 bis 21 Grad. Die Temperaturen aktuell zwischen 9 Grad in Grünow bei Prenzlau und 15 Grad in Berlin.
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8: Auf Radio 1. Zunächst eine Gefahrenmeldung, Großbrand in Herzfelde bei Rüdersdorf wegen starken Rauchentwicklung, Sichtbehinderung und Geruchsbelästigung. Halten Sie bitte Fenster und Türen geschlossen, es besteht aber keine Gefahr. Die A24 Hamburg Richtung Berlin ist zwischen Fährberlin und Kremmen nach einem Unfall gesperrt. In Potsdam auf der Nutestraße stadteinwärts stehen Sie etwa 10 Minuten im Stau. Stadtverkehr Berlin A100 Richtung Treptow, Stau vorm Dreieck Funkturm mit plus 10 Minuten und die Auffahrt Siemensdamm ist gesperrt. Trotz alledem haben Sie weiterhin eine gute Fahrt.
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9: Guten Morgen.
5: Hallo, hallo.
9: 3 Schiffe haben die Straße von Hormus passiert in den letzten 24 Stunden. 200 Schiffe warten noch. 60 Schiffe sind es normalerweise. Das steht hier alles auf dem hormusstraitmonitor.com. Da können Sie draufklicken und da sehen Sie auch, diese Sperrung der Straße von Hormus dauert jetzt schon 66 Tage, 5 Stunden und 32 Minuten.
5: Das US-Militär will die Frachtschiffe jetzt da durchleiten, begleitet das seit gestern von iranischen Angriffen. Wir sprechen gleich mit unserem Korrespondenten. 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

0: Adam Green hier im schönen Morgen. Emily, 7:35 Uhr jetzt hier auf Radio 1.
1: Seit gut 2 Monaten ist die Straße von Hormuz jetzt dicht, gesperrt vom Iran, nachdem das Land von den USA angegriffen wurde. Die Folgen, die spüren wir alle weltweit. Die Wirtschaft leidet, denn die Ölpreise steigen und steigen. Eine diplomatische Lösung ist nicht in Sicht und nach missglückten Verhandlungen wollen die USA jetzt Fakten schaffen mit der Mission Projekt Freiheit. Seit gestern will die US-Marine seit Monaten festsitzende Frachtschiffe durch die Meerenge begleiten. Bei 3 soll das jetzt schon gelungen sein. 200 Schiffe warten weiter.
0: Wie gut das tatsächlich funktioniert, beobachtet unser Korrespondent für die Region Uwe Lüb. Guten Morgen.
2: Guten Morgen.
0: Morgen. Wir haben ja gerade eben schon mal auf den Live-Ticker geschaut. Ist der akkurat? Also wie ist die Situation in der Straße von Hormuz heute Morgen?
2: Ja, das kann ich jetzt nicht überprüfen, ob die Daten wirklich stimmen, aber es gibt ja verschiedene Seiten im Internet, auf denen man erkennen kann, was da gerade los ist und es ist verdammt wenig, also so gut wie nichts eigentlich. Dazu kommt natürlich auf der anderen Seite, dass Schiffe, die da durchfahren wollen, aller Voraussicht nach ihre Ortungsgeräte, Radar und sowas abschalten, damit sie nicht sofort entdeckt werden können, weil das Ganze auf jeden Fall eine ganz brenzlige, gefährliche Angelegenheit ist. Aber Tatsache ist, dass es im Moment ziemlich ruhig ist. Wir wissen eben, dass die ersten Schiffe durchgefahren sind. Die USA sagen, 2 US-Handelsschiffe seien durchgekommen. Und in einem Fall, immerhin, gibt es inzwischen die Bestätigung der Reederei.
1: Auch US-Kriegsschiffe sind nach US-Angaben durchgefahren und wurden vom Iran angegriffen mit Marschflugkörpern und Drohnen. Der Iran spricht wiederum auch von Raketenbeschuss durch die USA. Was ist da genau passiert?
2: Ja, das ist im Grunde das, was man in Kriegen immer hat. Die einen sagen so und die anderen sagen so. Also Iran hatte ja zunächst auch behauptet, dass ein US-Kriegsschiff getroffen worden sei und beschädigt sei. Die USA haben dann reagiert und gesagt, nein, nein, es hat wohl einen Warnschuss gegeben. Auf diese Sprachregelung haben sich dann später, gestern Nachmittag, auch die Iraner begeben und sich auf diese Linie eingeschossen. Also es ist sehr undurchsichtig, was dann wirklich passiert. Aber es hat eben wohl auch Beschuss der amerikanischen Seite auf angebliche Schnellboote der Revolutionsgarde. Das sind ja diese kleinen, ich sag's mal salopp, gefährlichen Dinger, die eben sehr wendig sind und schwer kontrollierbar sind, schwer zu orten sind und die können großen Schaden anrichten mit ihren Waffen und Torpedos oder was auch immer sie da geladen haben. Torpedos eher nicht, aber Drohnen etwa. Und die sind beschossen worden vom Iran, heißt es jetzt. Aber das waren gar keine von der Revolutionsgarde, das waren zivile Boote und es sind Zivilisten jetzt getötet worden. Also es steht immer wieder Aussage gegen Aussage.
0: Auch die Vereinigten Arabischen Emirate melden Angriffe durch den Iran auf Ölanlagen. Im Oman soll auch ein Wohngebäude von Drohnen beschossen worden sein. Also können wir überhaupt noch von einer Waffenruhe gerade sprechen oder breitet sich dieser Krieg jetzt weiter wieder aus?
2: Also ich würde sagen, diese Waffenruhe hängt zumindest an einem nochmal dünner gewordenen Faden, wenn es sie denn überhaupt noch gibt und sie noch an irgendwas dranhängt. Auf der anderen Seite sagt US-Präsident Donald Trump selber gestern in einem Podcast in den USA, na ja, es habe doch gar keine wirklich heftigen Gefechte gegeben und von daher müsse man jetzt eigentlich nicht sagen, dass die Waffenruhe tatsächlich vorbei ist. Von iranischer Seite heißt es ja immer wieder, dass die Waffenruhe permanent gebrochen werde, durch die USA, alleine durch die Blockade iranischer Häfen. Also ich würde festhalten, es gibt eine weitere Eskalation, aber es könnte noch sehr viel schlimmer kommen und das werden dann hoffentlich die nächsten Tage zeigen, in welche Richtung es geht. Noch ist nicht ausgeschlossen, dass man sich auch wieder beruhigt.
1: Uwe, kurz noch zum Schluss. Der Preis für das Barrel Rohöl ist gestern direkt wieder sprunghaft hochgegangen. Wie kann es jetzt weitergehen? Was bedeutet das denn auch für uns?
2: Also je länger die Spannungen dort anhalten und de facto die Straße von Hormuz dicht ist und es keinen normalen, regulären Schiffsverkehr und eben Handelsverkehr und Öltransporte wieder gibt, so lange wird die Situation angespannt bleiben. Mhm. Und das kann sich noch Wochen, möglicherweise weitere Monate hinziehen.
0: Unser Korrespondent für den Iran, Uwe Lüb, zum aktuellen Stand an der Straße von Hormuz. Dankeschön.
2: Gerne.

0: Radio 1 hier, der schöne Morgen am Dienstagmorgen mit den Zeitungen.
1: Ja, und um die ganz aktuellen Meldungen zu erfahren, müssen wir mal wieder online gehen. Mhm. Also das Thema Leipzig und die Amokfahrt dort ist nicht in den gedruckten Zeitungen gelandet. Das kam gestern ja so kurz nach 5,
0: die Meldung. Der Tagesspiegel hat's, der hat es hier vorne auf der Titelseite.
1: Die Süddeutsche hat es online.
0: Ah, ja.
1: Wir sind fassungslos, ist die Überschrift. Ein Deutscher fährt am Montagnachmittag in Leipzig Amok, tötet zwei Menschen und verletzt viele. Der 33-Jährige soll Polizei bekannt gewesen sein. Angeblich erst am Sonntag aus der Psychiatrie entlassen worden sein. Was interessant ist, auch die BBC hat heute früh ein Video gepostet bei Instagram über diese Amokfahrt in Leipzig und drunter in den Kommentaren geht's gleich um die Nationalität des Mannes und dass das ja ein Deutscher ist und dass das kein eingewanderter Mensch ist. Und das überrascht mich, oder überrascht mich nicht, aber das stört mich heute Morgen wirklich massiv, dass es so sehr wieder um die Nationalität des Täters geht und ob, als ob das jetzt irgendwas besser machen würde, dass ein Deutscher Amok gefahren ist und niemand anderes. Das heute auf jeden Fall in den Kommentarspalten ein großes Thema und beschäftigt uns wahrscheinlich heute noch den ganzen Tag.
0: Ja, wir haben ja gerade eben auch schon ausführlich über die Situation gerade in der Stadt gesprochen. Das war um kurz nach 7. Das können Sie sich natürlich auch nochmal anschauen. Entweder Sie spulen zurück in der Radio 1 App oder schauen dann auf radio1.de nach. In der Berliner Morgenpost heute früh auf der Titelseite: Höhere Zäune und Stacheldraht sichern Berlins Stromnetz. Betreiber rüstet nach Angriffen auf kritische Infrastruktur in Adlershof und Lichterfelde auf. Da gab es gestern eine Pressekonferenz, wie jetzt die Sicherheit hergestellt werden soll von Stromnetz Berlin. Mehr als 200 Kameras werden installiert. 130 Wachschutzkräfte sind im Einsatz. Es gibt kilometerlange neue, stärkere Zäune. Und bei dieser Jahrespressekonferenz von Stromnetz Berlin hat auch der Aufsichtsratsvorsitzende Severin Fischer von der SPD Folgendes versichert.
2: Wir investieren in das Netz und haben die Sicherheit in den vergangenen Jahren erheblich erhöht und auch in den letzten Monaten nochmal deutlich erhöht. Und es ist tatsächlich so, gegen einen Anschlag kann niemand tatsächlich absolut sicher sein. Absolute Sicherheit gibt es nicht.
0: Ja. Das ist also heute auch großes Thema, nicht nur in der Berliner Morgenpost, sondern auch auf rbb24.de.
1: Im Spiegel geht's um die schwarz-rote Identitätspolitik. So wird's überschrieben. Die Koalitionäre drohen an sich selbst zu scheitern. Union und SPD haben große Erwartungen geschürt, doch statt gemeinsam zu regieren, bedienen die Koalitionäre vor allem ihre eigenen Anhänger. Am Ende verlieren womöglich alle, eine Analyse von Jonas Scheible heute früh im Spiegel. Und damit Sie das nicht lesen müssen, komplett habe ich den essentiellen Satz, den letzten. Die einen suchen CDU pur oder CSU pur, die anderen SPD pur und beide Seiten finden dabei vor allem Enttäuschung. Da ist nochmal alles aufgedröselt, was in den letzten Monaten da so problematisch war und wie das auch alles, also das lese ich hier raus, gar nicht so unbedingt sein muss, wie es ist.
0: Zum Schluss noch mal der Blick auf den Tagesspiegel. Wie viel ist zu viel? Das hier die Headline ganz oben. Auf der rechten Seite sehen wir zwei Gläser Wein, die eine Frau in so einem Glitzerkleid balanciert. Und dann steht da, ein Glas Wein oder Bier pro Tag galt lange als unbedenklich. Inzwischen warnen einige Experten vor jedem Tropfen. Was hinter dem Streit der Wissenschaftler steckt und wie gefährlich Alkohol wirklich ist, lesen Sie dann weiter hinten in der Zeitung. Und da das Zitat, es gibt keine Schwelle, unterhalb derer man Alkohol allgemein als sicher bezeichnen könnte. Und die Überschrift, wer versteht, wie die Empfehlungen zustande kommen, kann für sich selbst entscheiden. Es gibt hier so ein paar Schaubilder, da wird das Krebsrisiko zum Beispiel dargestellt, was bei steigendem Alkoholkonsum zunimmt. Also, tja, wenn Sie Argumente brauchen fürs Nicht-Alkoholtrinken, glaube ich, sind Sie da heute im Tagesspiegel ganz gut aufgehoben.
1: Ich bräuchte eher die Argumente dafür, ehrlich gesagt.
0: Ich bin nicht sicher, ob es die da gibt. Aber gut, Sie können das ja selber lesen im Tagesspiegel heute. Jetzt haben wir es 7:48 Uhr.

0: Ich spüre die Vibration. Heißt der Song von Mira Mann hier im schönen Morgen gleich 7.55 Uhr.
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2: Die Klimamonologe im Heimathafen Neukölln. Das neue dokumentarische Theaterstück von Regisseur Michael Ruf erzählt davon, wie unterschiedlich Menschen mit den Folgen des Klimawandels umgehen. Bei immer weniger bewohnbaren Zonen entstehen Verteilungskämpfe. Basierend auf Interviews, die Michael Ruf mit Betroffenen geführt hat, müssen die Protagonisten existenzielle Entscheidungen treffen. Zwischen Zuhause bleiben oder weggehen, zwischen Sicherheit und Identität, zwischen Hunger und Risiko. Die Klimamonologe, heute Abend um 19 Uhr im Heimathafen Neukölln. Im Anschluss an die Vorführung gibt es ein Publikumsgespräch.
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0: Michael Merlinger ist bei uns. Wir schauen auf ein Thema seiner 8 Uhr Nachrichten gleich. In Potsdam geht der Bau der umstrittenen Garnisonkirche weiter. Heute soll die Turmhaube gebaut und Mitte des Jahres mit einem Kran aufgesetzt werden.
9: Dann hat der Turm die Höhe der alten Kirche erreicht, die 1968 gesprengt wurde. Ob die Kirche irgendwann auch mal komplett wieder aufgebaut wird, ist allerdings nach wie vor unklar.
0: Mehr dazu und was sonst noch wichtig ist, heute früh gleich in den Nachrichten um 8 Uhr.

0: Paul Kalkbrenner zusammen mit Stromae hier im schönen Morgen auf Radio 1, 8 Uhr.
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3: Bundesverkehrsminister Schnieder schließt nicht aus, dass der sogenannte Tankrabatt nach 2 Monaten verlängert wird. Der CDU-Politiker sagte in einem Zeitungsinterview, einzelne Branchen seien auf das Auto oder den LKW angewiesen und bräuchten Unterstützung. Birte Sönnigsen.
4: Bundesverkehrsminister Patrick Schnieder hält den Tankrabatt für sinnvoll, um Autofahrer und die Wirtschaft zu entlasten. Einem befristeten Tempolimit erteilt der Minister erneut eine Absage. Der Staat müsse nicht überall die Nanny sein und jedem erklären, was gut und richtig sei, sagte Schnieder dem Redaktionsnetzwerk Deutschland. Seit dem 1. Mai wurden die Steuern für 1 Liter Sprit um rund 17 Cent gesenkt. Der ADAC kommt zu dem Schluss, dass diese Steuersenkung noch nicht vollständig bei den Kunden an der Tankstelle ankommt. Weil neben den Steuern auch der Rohölpreis in den vergangenen Tagen gesunken ist, müsste der Sprit deutlich günstiger sein, als er aktuell ist, sagt der ADAC.
3: Kulturstaatsminister Weimer hat seine Pläne für eine Digitalabgabe für Internetkonzerne bekräftigt. Darüber solle in den nächsten Wochen in der Koalition beraten werden, kündigte Weimer in der Augsburger Allgemeinen an. Im Bundestag gäbe es für eine Digitalabgabe eine deutliche Mehrheit. Weimer will, dass die Einkünfte der Medienförderung in Deutschland zugutekommen. Anders als die CSU ist die SPD ebenfalls für eine Abgabe der Tech-Giganten, sagte ihr wirtschaftspolitischer Sprecher Roloff auf Radio 1.
5: Das große Problem ist, dass diese großen Digitalkonzerne sich in Niedrigsteuerländer verlagern können und dann keine entsprechenden Steuern bezahlen. Und im Übrigen ist es auch so, dass eine ganze Reihe von Maßnahmen wie die Aufbereitung und die Nutzung von Daten da noch gar nicht drunter fällt. Und es ist ja deren Geschäftsmodell. Und der politische Druck, zum Beispiel der USA, war da natürlich sehr groß, aus Gründen, die man sich vorstellen kann. Deswegen ist das nicht weiter verfolgt worden, auch von der EU-Kommission. Und ich glaube aber, dass man genau darüber jetzt reden muss.
3: Der wirtschaftspolitische Sprecher der SPD-Bundestagsfraktion Sebastian Roloff auf Radio 1. Nach der Amokfahrt in der Leipziger Innenstadt ist das Motiv dafür noch unklar. Wie der Mitteldeutsche Rundfunk berichtet, soll der Verdächtige aber psychisch krank sein. Aus Leipzig Arndt Groß.
6: Nach der mutmaßlichen Amokfahrt in Leipzig soll der Fahrer des Autos heute einem Haftrichter vorgeführt werden. Die Staatsanwaltschaft ermittelt wegen Mordes und versuchten Mordes. Bei der Tat am Montagnachmittag waren eine 63-jährige Frau und ein 77 Jahre alter Mann ums Leben gekommen. 3 weitere Menschen wurden schwer verletzt. Die Gesamtzahl der Verletzten ist noch nicht endgültig klar. Es gibt ein Hinweisportal der Polizei. Augenzeugen können Videos und Fotos der Tat hochladen. Der mutmaßliche Täter ist nach Polizeiangaben 33 Jahre alt und ist ein deutscher Staatsbürger und auch in Deutschland geboren. Es gibt Hinweise darauf, dass der Mann erst vor kurzem aus der Psychiatrie entlassen worden war. Das meldet MDR investigativ.
3: In Potsdam geht der Wiederaufbau des neuen Turms der Garnisonkirche in die letzte Phase. Heute beginnen die Arbeiten an der Turmhaube. Sie sollen Mitte des Jahres mit einem Kran auf den Turm gehoben werden. Felix Moniak.
7: Angeliefert werden zunächst 8 Einzelsäulen und weitere Einzelteile. Die rund 8 Meter hohen Edelstahlelemente werden am Boden mit Holz verschalt und mit Kupferblech umhüllt. Sie bilden die Unterkonstruktion für die Haube, die Mitte des Jahres folgt. Der fertige Nachbau erreicht dann mit knapp 90 Metern die historische Höhe der alten Garnisonkirche. Sie war 1968 von der DDR gesprengt worden und gilt als Symbol für den preußischen Militarismus.
3: Soweit die Radio 1 Nachrichten. Weitere Meldungen bei rbb24.de.
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8: Die aktuellen Temperaturen liegen so um die 10 bis 14 Grad. Also 14 Grad haben wir in Berlin. Lenzen an der Elbe meldet 12 Grad. Nauen 13 Grad. Pritzwalk nur 11 Grad. Bernau 13 Grad. Potsdam 13 Grad. Maximal 21 können es heute werden. Wenn es aber bei Ihnen jetzt viel regnet, dann bleibt so um die 14, 15 Grad hängen. Und Regen gibt's heute. Gebietsweise schauerartigen Regen. Auch Gewitter sind drin. Aber auch Sonne. Alles ist heute möglich an diesem Dienstag.
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3: Auf Radio 1 Vorsicht auf der A10 westlicher Berliner Ring Richtung Dreieck Havelland. Hinter Potsdam Nord ist ein Fahrzeug auf der rechten Spur liegen geblieben. Die A24 Hamburg Richtung Berlin ist zwischen Fährberlin und Kremme nach einem Unfall Dort sind zwei Spuren gesperrt, heißt das hier. Potsdam, auf der Nutestraße stadteinwärts stehen Sie etwa 20 Minuten im Stau. Stadtverkehr Berlin A100 Richtung Wedding, ab Dreieck Neukölln bis zur Baustelle Detmolder Straße, Stau mit gleichfalls 20 Minuten plus. A100 Richtung Treptow, Stau vom Dreieck Funkturm mit 10 Minuten plus und die Auffahrt Siemensdamm ist gesperrt. A115 stadteinwärts, an der Baustelle Kreuz Zehlendorf, Stau mit plus 10 Minuten. B101 Mariendorf, Friedenstraße, an der Kreuzung Mariendorfer Damm wird die Fahrbahn neu markiert. Die rechte Spur ist gesperrt. Der Stau beginnt schon auf der Großbärenstraße mit rund 30 Minuten plus. Und aktuell ist zur S-Bahn wegen der Reparatur an der Strecke am Potsdamer Platz fahren die taktverstärkenden Züge der Linie S1 in Richtung Wannsee erst ab Anhalter Bahnhof. Trotz alledem haben Sie weiterhin eine gute Fahrt.
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0: Hallihallo.
2: Einen schönen guten Morgen. Berlin hat einen Radweg zu viel. Das findet die Senatsverwaltung für Verkehr und will zum ersten Mal einen Radweg zurückbauen in Steglitz.
8: Eine gute Gelegenheit, mal zu fragen, wie es eigentlich mit der Verkehrspolitik in Berlin so läuft. Unter dem aktuell regierenden Senator Anke Mürre vom Tagesspiegel antwortet gleich drauf im Dienstagskommentar.

0: Peter Doherty hier auf Radio 1 um 8:09.
1: Das gab's in Berlin noch nie. Verkehrssenatorin Ute Bonde möchte einen Fahrradstreifen abschaffen. Und zwar an der Straße unter den Eichen in Steglitz. Da stauen sich die Autos auf nur noch einer Spur immer wieder. Und die Nutzung des Fahrradstreifens sei dagegen überschaubar, heißt es. Die Menschen vor Ort sind sich nicht ganz einig.
2: Ich bin fast nie Autofahrer und Radfahrer und ich finde es richtig gut, dass hier nur eine große Radspur ist.
3: Jeder quält sich hier durch, wenn Sie es gucken. Da hinten ganz schlimm die Kreuzung, also hoffentlich passiert da was.
0: Ja, die Verkehrspolitik beschäftigt die Stadt natürlich. Der Berlin-Trend, eine neue Umfrage von Infratest DIMAP im Auftrag des RBB zeigt, fast die Hälfte der Wahlberechtigten sagt, es hat sich kaum was getan, seit CDU und SPD zusammen regieren in Berlin. Etwa ein Viertel der Befragten sieht Autos bevorteilt seitdem, etwa jeder Fünfte die Radfahrer. Ist auch ein recht unschlüssiges Bild. Fragen wir mal die Berlin-Expertin.
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1: Stellvertretende Chefredakteurin des Tagesspiegel. Guten Morgen.
5: Schönen guten Morgen. Guten
1: Morgen. Hat der Senat mit seiner Verkehrspolitik etwas erreicht?
5: Ja klar, dass jeder schön weiterhin auf seinem Baum sitzen bleibt oder wahlweise im Stau steckt, der symbolisch dafür steht, dass in dieser Stadt verkehrsmäßig so gut wie gar nichts vorangeht. Und zwar für alle Beteiligten. Ne? Das ist ja auch nur konsequent, denn schließlich war die CDU ja angetreten mit dem Versprechen, eine Verkehrspolitik für alle zu machen. Und das kann dann vielleicht auch nicht anders enden, als dass am Ende alle im Unglück vereint sind, immerhin vereint. Also fassen wir die 3 Jahre mal zusammen. Begonnen hat die Koalition mit der symbolischen Überprüfung aller Radwegprojekte, aus der kaum etwas folgte, als Verzögerung, Verdruss und nach einem Jahr bereits der Rücktritt der Verkehrssenatorin, vordringlich wegen Probleme mit ihrer Doktorarbeit, doch die Erleichterung schien überall groß, vor allem bei ihr selbst. Es folgte die Nahverkehrsexpertin Ute Bonde im Amt, die fortan mit wenig politischem Geschick auffiel, dafür aber mit Diskussionen über eine dritte Landebahn am BER, die nachweislich niemand braucht, dafür aber halb Brandenburg aus dem Schlaf holte. Ja, was ist sonst passiert? Wir haben Tempo-30-Zonen abgeschafft, weil die Luftreinheit erreicht war. Da ist es nur konsequent, sie endlich wieder verpesten zu dürfen. Zur Begründung eben jener Tempo-30-Zonen vor Schulen braucht es übrigens Schüler im Pulk. Einzelne dürfen offenbar gern überfahren werden. Selbst schuld, wer sich traut, sein Kind in der Großstadt zur Schule zu schicken. Dafür haben wir es immer noch nicht geschafft, die Anwohnerparkgebühren auf mehr als 3 Cent pro Tag zu erhöhen. Dafür aber ausgiebig über Magnetschwebebahnen diskutiert und über Zugangssperren in U-Bahn. Gefolgt ist daraus genau nichts. Immerhin erreicht hat der Senat 3,2 Kilometer Autobahn zu eröffnen, die im Stau endeten. Und immerhin, dass die U8 durch die Sicherheits- und Reinigungsstreifen tatsächlich etwas sauberer und sicherer geworden ist. So eine positive Erkenntnis, die zeigt, was mit Konsequenz alles gehen könnte, die allerdings nicht dazu geführt hat, diese Maßnahme großflächig auf das gesamte Netz auszuweiten. Wer sollte das auch bezahlen? Stattdessen sammeln Aktivisten in der gesamten Stadt Unterschriften für den Volksentscheid Berlin autofrei, während die CDU offensiv plakatiert Auto verbieten, verboten. Das muss wohl diese berühmte Verbotspolitik sein. Aber Schluss mit der Polemik. Der Kulturkampf auf der Straße macht an keinem Verkehrsschild Halt, befeuert zunächst von den grünen Träumen eines fahrradbetriebenen Menschenbilds, das keine Rücksicht darauf nehmen kann, ob der Platz im Zweifel für die Feuerwehrleiter reicht oder nicht. Es geht schließlich um die gute Sache, nicht wahr? Und die motorisierte Antwort der CDU endet jedoch auch im Stau der Ideen. Wie schön wäre es, wenn sich alle Beteiligten einfach mal von ihren Verkehrsinseln runterbewegen könnten. Was dieser Stadt nämlich fehlt, ist ein ganzheitliches Konzept oder so eine Vision für den Verkehr. Ja, die Stadt ist ein überfrachteter Verkehrsversuch zwischen Raserpisten und millionenschweren Radwegruinen. Da werden Poller planlos mitten auf die Straße gepflanzt, Autobahnen geplant und Parkplätze weggenommen als Erziehungsmaßnahme. Ja. Die Stadt hat einfach nicht genug Platz, um es überall allen recht machen zu wollen. Und ein Blick nach Paris zeigt, was wenige Jahre konsequenter Verkehrspolitik erreichen könnten. Eine grünere und lebenswertere Stadt, in der merkwürdigerweise nicht mal die Autofahrer aufbegehren. Vielleicht könnte sich der Senat ja neben den guten Ratschlägen für die Olympiabewerbung auch da mal was abschauen, ganz sportlich und ideologiefrei.
0: Der Dienstagskommentar von Anke Mürre vom Tagesspiegel. Dankeschön.
5: Sehr gerne.
4: Eins ist klar, der Kommentar. 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
1: Als sich Amy Mann und Dave Foley Ende der 90er Jahre kennenlernen, ist Mann frisch verheiratet und Foley frisch geschieden. Das Ende seiner 6-jährigen Ehe hat tiefe Spuren bei dem kanadischen Schauspieler und Comedian Foley hinterlassen. Er fühlt sich leer und ausgebrannt. Amy Mann tut der Mann schlicht leid, der vor einem emotionalen Scherbenhaufen steht. Die amerikanische Sängerin hat gerade ihren Kollegen Michael Penn, einen Bruder des Schauspielers Sean Penn, geehelicht. Das hält sie jedoch nicht davon ab, eine Liaison mit Dave Foley einzugehen. Amy Mann glaubt, dass ihre Zuneigung dazu beitragen kann, Foley aus seiner Lebenskrise zu retten. Während einer Europareise schreibt sie in einem Pariser Hotelzimmer, inspiriert von der Affäre mit Dave Foley, einen Song, der 1999 zum Oscar-nominierten Titelsong des US-Films Magnolia werden wird. Save Me.

0: Tender hier im schönen Morgen Strong Enough um 8.30 Uhr.
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0: mit Michael Mellinger.
2: Nach der mutmaßlichen Amokfahrt in der Leipziger Innenstadt ist die genaue Anzahl der Verletzten weiter unklar. Viele Betroffene hätten den Tatort selbstständig verlassen und sich zum Arzt begeben, sagte ein Sprecher der Leipziger Staatsanwaltschaft. Der mutmaßliche Amokfahrer soll heute einem Haftrichter vorgeführt werden. Er war gestern Nachmittag mit seinem Wagen durch eine Fußgängerzone gerast und hatte eine 63-jährige Frau und einen 77-jährigen Mann getötet. Drei Menschen wurden schwer verletzt. Heute kommt der Arbeitskreis Steuerschätzung wieder zusammen. Experten aus Ministerien, der Bundesbank und Wirtschaftsforscher beraten darüber, welche Steuereinnahmen in diesem Jahr zu erwarten sind. Ihre Prognosen sind die Grundlage für die Haushaltsplanungen von Bund, Ländern und Kommunen. Die Ergebnisse will Finanzminister Klingbeil am Donnerstag vorstellen. Der Arbeitskreis tagt immer im Mai und November, dieses Mal in Mecklenburg-Vorpommern. Auf einem Firmengelände in Rüdersdorf im Landkreis Märkisch-Oderland brennt ein großer Haufen Sperrmüll. Nach Polizeiangaben ist die Feuerwehr seit der Nacht im Ortsteil Herzfelde im Einsatz. Warum der Unrat auf einer Fläche von 15 mal 15 Metern in Brand geriet, ist bislang unklar. Die Bevölkerung wird wegen der starken Rauchentwicklung aufgefordert, Fenster und Türen geschlossen zu halten. In Berlin-Schöneberg gab es in der Nacht einen Polizeieinsatz mit mehreren Beamten und einem Hubschrauber. Er suchte in der Yorkstraße und dem Park am Gleis Dreieck nach einem mutmaßlichen Schützen, der gegen 1 Uhr auf einen 44-Jährigen geschossen hatte. Der Mann wurde im Krankenhaus notoperiert und schwebt weiter in Lebensgefahr, wie die Polizei dem RBB mitteilte. Eine Mordkommission hat die Ermittlungen auch übernommen. Soweit die Radio 1 Nachrichten. Weitere Meldungen bei rbb24.de.
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0: Heute kann es nass werden und das finden viele von Ihnen richtig gut, dass es endlich mal wieder regnet in Berlin und Brandenburg. Viele Wolken heute und es gibt schauerartigen Regen, auch Sonne, vor allen Dingen zur Neiße hin. Und Gewitter sind auch immer mal wieder möglich bei Höchstwerten von 14 bis 21 Grad, also auch nicht richtig kalt. Die Temperaturen aktuell haben sich heute Morgen kaum bewegt, immer noch zwischen 10 und 16 Grad.
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2: Auf Radio 1, die A24 Hamburg Richtung Berlin zwischen Fährberlin und Kremmen ist nach einem Unfall oder dort sind nach einem Unfall zwei Spuren gesperrt. Landkreis Märkisch-Oderland auf der Straße von Radebrück Richtung A10, Anschlussstelle Marzahn, Stau mit plus 30 Minuten. In Potsdam ist die Nutestraße stadteinwärts. Entschuldigung, auf der Nutestraße in Potsdam stadteinwärts stehen Sie etwa 10 Minuten im Stau. Stadtverkehr Berlin A100 Richtung Treptow, Stau vorm Dreieck Funkturm. Kommen Sie von der A111, dann stehen Sie ab Tunnel Flughafen Tegel an. Die Auffahrt Siemensdamm ist gesperrt. A100 Richtung Wedding an der Baustelle Detmolder Straße stehen Sie etwa 15 Minuten im Stau. A115 stadteinwärts an der Baustelle Kreuz Zehlendorf sind es ebenfalls 15 Minuten plus. Moabit Invalidenstraße am Hamburger Bahnhof ist in Richtung Hauptbahnhof bis Ende des Monats nur eine Spur frei und aktuell ist zur S-Bahn. Wegen der Reparatur an der Strecke am Potsdamer Platz fahren die taktverstärkenden Züge der Linie S1 Richtung Wannsee erst ab Anhalter Bahnhof. Trotz alledem haben Sie weiterhin eine gute Fahrt.
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0: Guten Morgen.
3: Hallo.
0: Lassen Sie Ihr Kind mit dem Fahrrad alleine durch Berlin fahren? Kommt wahrscheinlich drauf an, in welchem Stadtteil Sie wohnen. In Lichterfelde Ost geht's ab einem gewissen Alter, würde ich jedenfalls mal so sagen.
3: In anderen Stadtteilen ist es vielen Eltern zu unsicher, manchmal schon selber Fahrrad zu fahren. Und deswegen gibt's am Wochenende eine große Fahrraddemo mit Kindern, mit viel Platz auf der Straße.

0: Sie hören den schönen Morgen auf Radio 1 mit Nation of Language um 8.38 Uhr.
1: Weil sie sich unsicher fühlen, steigen in Berlin schon Erwachsene nicht aufs Fahrrad. Was heißt das dann erst für Kinder? Und wenn dann die Berliner Koalition noch ankündigt, an Hauptstraßen künftig auf Radwege verzichten zu wollen und jetzt in Berlin-Steglitz den neu entstandenen Radweg unter den Eichen zurückbauen will, ein Novum in Berlin, gab es noch nie, dass ein Radweg wieder rückgängig gemacht wurde, um Platz für Autos zu schaffen, dann wird es für die Macher der Kittikermess höchste Zeit, für eine fahrradfreundliche und sichere Stadt zu demonstrieren.
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0: Heute mit Henrik Barth. Guten Morgen, Henrik.
3: Guten Morgen, ihr beiden.
0: Morgen. Am nächsten Wochenende gibt es Kittikal Masses in vielen Bezirken. Und was steckt da genau dahinter?
3: Ja, die Kittikal Mass ist eine Fahrraddemo für Kids. Eltern können zusammen mit ihren Kindern, abgeschirmt von der Polizei, ohne Autos auf den Straßen unterwegs sein. Marlene Alba vom Allgemeinen Deutschen Fahrradclub.
4: So ein gemütliches, kinderfreundliches Tempo ist eigentlich ein großes Straßenfest auf dem Fahrrad. Und da können Kinder dann mal ohne diesen Verkehrsstress dazu auch ein bisschen ausprobieren, wie sich eigentlich Fahrradfahren anfühlt, wie viel Spaß es macht, den Fahrtwind zu spüren und die ganze Dynamik, die man auf dem Fahrrad hat.
3: Ja, Dynamik, herrlich. Und Ziel ist natürlich ein Netz aus breiten und geschützten Radwegen. Aber davon sind wir weit entfernt, meint auch meine Radio 1-Kollegin Diana Rapovic. Sie hat kein gutes Gefühl dabei, wenn sie ihre 13-jährige Tochter alleine mit dem Rad durch die Stadt schickt.
5: Weil es einfach zu viele gefährliche Stellen gibt, zu viele unaufmerksame Autofahrer. Und wenn sie dann doch mal alleine fährt, dann habe ich keine ruhige Minute, bis sie wieder zu Hause ist, ehrlich gesagt. Und die Jüngere, die ist 9, die lasse ich noch gar nicht alleine durch die Stadt fahren, weil sie erstens noch nicht diese Fahrradprüfung gemacht hat und zweitens, weil ich einfach zu viel Angst habe, dass ihr was passiert auf dem Weg irgendwo hin zur Schule oder so.
3: Ja, und die Kittikal Mass, die am Rathaus Schöneberg startet, setzt sich übrigens explizit für den Erhalt der Jugendverkehrsschule am Sachsendamm ein. Die Verkehrsschulen sind ein wichtiger Baustein, meint auch Marlene Alba. Aber wenn die Kinder dann ab dem 10. Geburtstag auf der Straße fahren müssen, sind sie darauf eigentlich noch nicht vorbereitet.
4: Weil in diesen Verkehrsschulen lernt man das ja im geschützten Rahmen. Das sind ja Übungsplätze. Also eigentlich bräuchte es an den weiterführenden Schulen nochmal ein Angebot, wo Kinder dann wirklich dabei begleitet werden, wie man denn, wenn man wirklich im vollen Straßenverkehr sich bewegen muss, dann sicher unterwegs ist.
1: Ja, die Lösung, Henrik, wäre, dass wir unseren Kindern sagen, geh lieber zu Fuß oder nimm den Bus. Radfahren in Berlin ist für Kinder und Jugendliche ja wirklich auch gefährlich. Wäre es nicht besser, dann einfach zu verzichten aufs Fahrradfahren und das draußen auf dem Dorf irgendwo zu machen?
3: Ja, aber umgekehrt wird ein Schuh draus, sagen die Organisationen und Vereine hinter der Kittikal Mass. Radwege sind nur dann sicher, wenn auch Kinder sie nutzen können. Nochmal Marlene Alba vom ADFC.
4: Das ist einmal notwendig, damit Kinder einfach am Leben teilhaben können und das Lernen, erstmal geschützt in Begleitung der Eltern und später dann, wenn sie größer werden, selbstständig, dass sie auch selbstständig an Orte kommen können, zu ihren Freundinnen, zum Sport, zur Schule. Also sicherer Verkehr bedeutet Teilhabe und es ist auch total gesund für Kinder, wenn sie mit dem Fahrrad unterwegs sind. Sie lernen ganz viel, sie lernen Motorik, sie lernen sich zu konzentrieren, sie lernen auch, dass es Spaß macht, an der frischen Luft zu sein und bewegen sich einfach.
3: Ja, das kann man nur sagen, Bewegung, das ist ja manchmal auch gar nicht so einfach, die Kinder dazu zu kriegen. Und um die Verkehrssicherheit enorm zu verbessern, ist Tempo 30 als Regelgeschwindigkeit die effektivste Maßnahme. Das hat hier im Programm auch der Verkehrsplaner Eckhard Heinrichs betont. Der Zeitverlust durch Tempo 30 ist zu verkraften. Durchschnittlich würde ein Autofahrer in Berlin am Tag auf Hauptverkehrsstraßen um die 2 Minuten länger brauchen. Ja, und mit Blick auf die Pläne des Berliner Senats, an Hauptverkehrsstraßen künftig auf Radwege verzichten zu wollen, da kann ich nur sagen, gerade da brauchen wir ja geschützte Radwege, weil Schulwege finden ja nicht nur direkt vor der Schule statt, sondern eben auf der ganzen Strecke bis nach Hause.
0: Am nächsten Wochenende ist die Kittikal Mass in Berlin. Wo in den einzelnen Bezirken gestartet wird, finden Sie auf der Homepage des ADFC. Und es lohnt sich auch, ein bisschen früher am Treffpunkt zu sein, denn viele Kittikal Masses treffen sich vorher zum Fahrräderschmücken. Vielen Dank, Henrik.
3: Gerne, ihr beiden.
1: Tschüss.
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0: Die Scissor Sisters, großartiger Song, lief letztens in der Umkleidekabine und ich habe so lange überlegt, was das war, weil es schon so lange her ist, comfortably numb, und dann sofort auf meine Playlist gepackt und hier natürlich auch in der Radio 1 Playlist zu finden, wo alle guten Songs sich verstecken.
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2: Wir haben heute Morgen schon um 20 nach 5 über dieses Thema gesprochen und seitdem denke ich darüber nach. Ich habe das immer noch nicht so richtig verstanden. Also die Frage lautet, im Stimmt's heute lautet, stimmt's, dass Frauen mehr Kinder haben als Männer?
0: Ja, also ich meine, jetzt hören wir alle aufmerksam zu. Christoph Drösser erklärt's noch mal.
2: Okay, ich höre noch mal zu.
3: Als ich diese Überschrift auf einer Pressemitteilung des Max-Planck-Instituts für demografische Forschung gesehen habe, habe ich natürlich erst mal gestutzt. Jedes Kind hat einen Vater und eine Mutter und deshalb sollten die Männer insgesamt auch gleich viel Kinder bekommen wie die Frauen. Was ist mit dieser Überschrift gemeint? Es geht um die durchschnittliche Anzahl von Kindern oder die Gesamtfertilität von Männern und Frauen. Aber selbst die sollte ja eigentlich gleich sein, wenn es gleich viele Männer wie Frauen gibt. Aber das ist nicht der Fall. Es gibt bei den Geburten immer ein paar mehr Jungen als Mädchen. Früher wurde das einigermaßen ausgeglichen dadurch, dass Frauen eine erheblich höhere Lebenserwartung hatten und Männer ungesünder lebten. Aber der Unterschied ist in den letzten Jahrzehnten geschrumpft. Zum Männerüberschuss trägt auch bei, dass in vielen Ländern immer noch selektiv abgetrieben wird, weil die Eltern lieber einen Jungen als ein Mädchen haben wollten. Und wenn man dann die Kinderzahl auf eine größere Zahl von Männern als von Frauen verteilt, dann kommt halt im Durchschnitt für jeden Mann eine kleinere Zahl heraus. Seit 2024 ist das weltweit so. Die Demografen sprechen auch von einer Umkehrfertilität. Und es stimmt tatsächlich, Frauen bekommen heute im Schnitt mehr Kinder als Männer.
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1: Radio 1 präsentiert Mode Selector im RSO Berlin. Die Experten für eklektisch-energetische elektronische Musik haben tief in ihre Schatzkiste aus 30 Jahren Bandgeschichte gegriffen und unvollendetes Material in fertige Tracks gegossen. Classics Volume 1, We Tried Hard and Failed Again, Enjoy, heißt ihr neues Album, auf dem sich Gernot Bronsert und Sebastian Sari auf den Oldschool-Spirit der Nullerjahre besinnen. Und mit diesem neuen alten Charme sind die Techno-Tüftler jetzt on Tour und machen gleich dreimal Halt in Berlin. 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
9: Wir gucken auf die 9 Uhr Nachrichten mit Michael Mellinger. Die Unionsfraktion im Bundestag, Michael, wählt heute ihren Vorstand neu. Dazu gehört auch Fraktionschef Spahn, der frühere Gesundheitsminister, der sich wieder zur Wahl stellt.
10: Und auch gewählt werden wird, schon weil er keinen Gegenkandidatinnen oder Gegenkandidaten hat. Fraglich ist, ob er die 91% plus von vor einem Jahr halten kann. Denn auch nach Corona hat der CDU-Mann nicht immer eine glückliche Figur gemacht.
9: Mehr Einzelheiten dazu und was sonst heute früh noch wichtig ist, dann nach diesem Klassiker von DJ Kotze in den Nachrichten um 9.

0: schönen Morgen. Auf Radio 1 gleich eine Minute nach 9.
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2: Nach der mutmaßlichen Amokfahrt in der Leipziger Innenstadt ist die genaue Anzahl der Verletzten weiter unklar. Viele Betroffene hätten den Tatort selbstständig verlassen und sich zum Arzt begeben, sagte ein Sprecher der Leipziger Staatsanwaltschaft. Der mutmaßliche Amokfahrer soll heute einem Haftrichter vorgeführt werden. Arndt Groß.
3: Die Staatsanwaltschaft ermittelt wegen Mordes und versuchten Mordes. Bei der Tat am Montagnachmittag waren eine 63-jährige Frau und ein 77 Jahre alter Mann ums Leben gekommen. Drei weitere Menschen wurden schwer verletzt. Es gibt ein Hinweisportal der Polizei. Augenzeugen können Videos und Fotos der Tat hochladen. Der mutmaßliche Täter ist nach Polizeiangaben 33 Jahre alt und ist ein deutscher Staatsbürger und auch in Deutschland geboren. Es gibt Hinweise darauf, dass der Mann erst vor kurzem aus der Psychiatrie entlassen worden war. Das meldet MDR investigativ. Die deutsche Presseagentur berichtet, dass der mutmaßliche Amokfahrer Polizei bekannt sei. Bisher geht die Polizei nicht davon aus, dass es sich um einen Anschlag handelt.
2: Die Unionsfraktion im Bundestag wählt heute eine neue Führung. Fraktionschef Spahn stellt sich zur Wiederwahl. Außerdem wird der gesamte Fraktionsvorstand neu gewählt, also auch die stellvertretenden Fraktionschefs und die parlamentarischen Geschäftsführer. Dagmar Pepping.
4: Bei seiner Wahl vor genau einem Jahr erhielt Spahn etwas mehr als 91% der Stimmen. Es wird spannend, ob der 45-jährige ehemalige Bundesgesundheitsminister erneut so viel Zustimmung erhält. In Reihen von CDU und CSU wächst der Unmut über gemachte Kompromisse mit der SPD. Das hat Kanzler Merz in der ARD-Sendung Mioska bestätigt. Spahn hatte zuletzt beklagt, die schwarz-rote Koalition sei außer Tritt geraten und gefordert, Union und SPD müssten gemeinsam zu politischen Entscheidungen kommen.
2: Nach Russland hat auch die Ukraine eine Waffenruhe angekündigt. Sie soll in der kommenden Nacht in Kraft treten, wie Präsident Selenskyj mitteilte. Zuvor hatte der russische Präsident Putin eine Waffenruhe für den 8. und 9. Mai angeordnet. Björn Blaschke.
5: Am 9. Mai feiert Russland traditionell den Sieg der Sowjetunion über Nazi-Deutschland. Und diese Gedenkveranstaltung möchte Putin ohne Zwischenfälle begehen. Es ist klar, dass Putin in diesem Zeitraum mit verstärkten ukrainischen Attacken rechnet. Das Verteidigungsministerium in Moskau hatte vergangene Woche angekündigt, in diesem Jahr würden bei der sogenannten Siegesparade in Moskau moderne Panzer und Raketen fehlen, wegen der, Zitat, operativen Lage. In seiner Ankündigung zur Feuerpause am Abend drohte nun das russische Verteidigungsministerium, sollte die Ukraine die Feuerpause brechen, würde Russland auf das Stadtzentrum von Kiew einen Vergeltungsangriff mit Raketen starten.
2: Der Konflikt zwischen den USA und dem Iran wegen der Straße von Hormus verschärft sich. Der iranische Außenminister Araghchi warnte vor einer weiteren Eskalation, falls die USA ihren Einsatz in der Meerenge fortsetzen. Sie wollen laut US-Präsident Trump Handelsschiffe durch die Straße von Hormus geleiten. Gestern war es dort zu wechselseitigen Angriffen gekommen. Aus Washington Sarah Schmidt.
6: Laut US-Militär sind 6 kleine iranische Boote versenkt und Drohnen und Marschflugkörper abgefangen worden. Der Iran hat nach Angaben der amerikanischen Streitkräfte Schiffe der US-Marine angegriffen, aber vor allem auf zivile Schiffe abgezielt. Präsident Trump erklärte gegenüber Fox News, Iran werde dem Erdboden gleichgemacht, sollten eskortierende US-Schiffe angegriffen werden.
2: Soweit die Radio 1 Nachrichten. 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
7: Zwischen 14 und 21 Grad liegen die Temperaturen heute zum Dienstag. Dazu gibt's Sonne, ja, aber auch immer wieder schauerartigen Regen und sogar Gewitter. Aktuell die Temperaturen, wir haben in Berlin 14 Grad, Brandenburg an der Havel 15 Grad, Frankfurt 14, Cottbus 16 Grad.
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2: Auf Radio 1. A24 Hamburg Richtung Berlin zwischen Fährbelin und Kremmen sind nach einem Unfall 2 Spuren gesperrt. Sie stehen etwa 25 Minuten im Stau. Landkreis Märkisch-Oderland auf der Straße von Radebrück in Richtung der A10 Anschlussstelle Marzahn stehen Sie etwa 15 Minuten im Stau. Stadtverkehr Berlin A100 Richtung Treptow Stau vorm Dreieck Funkturm mit plus 10 Minuten und die Auffahrt Siemensdamm ist gesperrt. A100 Richtung Wedding an der Baustelle Detmolder Straße Stau mit plus 10 Minuten. A115 statt einwärts an der Baustelle Kreuz Zehlendorf 10 Minuten Stau. Moabit, die Kaiserin-Augusta-Allee ist in Richtung Alt-Moabit zwischen Wiebestraße und Reuchlinstraße wegen eines Kraneinsatzes gesperrt. Und dies noch zur S-Bahn. Wegen der Reparatur an einem Signal kommt es beim S-Bahn-Ring und der S46 zu Verspätungen. Trotz alledem haben Sie weiterhin eine gute Fahrt.
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0: Guten Morgen.
8: Hallo.
0: Was wurde denn eigentlich aus den Elchen? Wir haben doch vor 2 Wochen hier die Elchcam angeworfen. Oder ja. War es sogar schon vor 4? Ich weiß es gar nicht mehr. Weil in Schweden das schwedische Fernsehen wieder Kameras im Wald aufgebaut hat, um die Elchwanderung, die jeden Frühling stattfindet, zu beobachten. Damals und haben viele Leute angesteckt damals, das kann ich aber sagen.
8: Damals waren es 2 Elche, die wir nicht selbst gesehen haben, sondern die uns gemeldet wurden, die schon durchs Bild gelaufen sind.
0: Ja, hier unten ist immer der Elchzähler eingeblendet.
8: Und?
0: Wie viele 42. Sind?
8: In 2 Wochen.
0: Ich habe einen Fuchs gesehen heute früh schon.
8: Ach.
0: Ich habe es hier nebenbei ein bisschen laufen. Einen Fuchs gesehen, Schwäne und Enten. Noch kein Elch. Es scheint die Sonne hier in Schweden im Wald, aber es liegt an einigen Stellen immer noch ein bisschen Schnee.
8: Oh. Das ist das Fernsehprogramm, was die Menschen dort an die Fernseher lockt. Ein Blockbuster, der über Wochen geht. Eine Art Telenovela.
0: Tiefenentspannt.
8: Was bei uns heute wichtig wird. Hören Sie gleich.

0: Sahu de Sagazon hier im schönen Morgen um 10 Minuten nach 9.
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2: Heute ist Dienstag, der 5. Mai 2026. Geburtstag feiert heute ein Star der Nullerjahre. Craig Davids Debütalbum Born to Do It. So hieß es. War gleich sein Durchbruch. Da war auch dieser Hit 7 Days drauf. Er war gerade mal 19 Jahre alt, als er diesen Superhit hatte. Heute wird Craig David 45.
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0: Berlin will Olympia und heute Mittag gibt's erste offizielle Details der Bewerbung. Dann stellen der regierende Bürgermeister Kai Wegner und Innensenatorin Iris Spranger das Konzept vor. Die Ideen, die bislang durchgesickert sind, klingen spektakulär schon mal. Eine goldene Zuschauertribüne soll es geben in Pyramidenform auf dem Tempelhofer Feld für die Eröffnungsfeier. Olympiaringe unter anderem am Fernsehturm und das Brandenburger Tor über eine Rampe begehbar. Bestätigt ist das allerdings alles noch nicht. Um 13 Uhr heute wissen wir mehr.
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2: In vielen Städten gehen heute Menschen mit und ohne Behinderung für mehr Inklusion auf die Straße. Anlass ist der Europäische Protesttag zur Gleichstellung von Menschen mit Behinderung. In Berlin zieht ein Bündnis aus Sozial- und Behindertenverbänden vom Brandenburger Tor zum Roten Rathaus. Bei einer Kundgebung soll eine Petition übergeben werden mit der Forderung mehr Teilhabe und weniger finanzielle Kürzungen. Auch in Potsdam ist am Nachmittag eine Protestaktion geplant unter dem Motto Bambule für Inklusion.
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0: Jens Spahn will sich heute als Fraktionschef der CDU-CSU im Bundestag bestätigen lassen. Vor einem Jahr hatte er mehr als 91% der Stimmen bekommen. Zu Beginn seiner Amtszeit gab es allerdings viel Kritik an seiner Arbeit. Inzwischen hat er seine Position intern gefestigt, heißt es. Gegenkandidaten gibt's keine. Neben dem Vorsitzenden wird auch der komplette Vorstand neu gewählt.
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2: Heute beginnt in Berlin und Brandenburg das jüdische Filmfestival. Bis Sonntag gibt es 60 Spiel- und Dokumentarfilme aus mehr als 20 Ländern, dazu Gespräche und internationale Gäste. Im Mittelpunkt stehen jüdische Perspektiven aus der Vergangenheit und der Gegenwart und Geschichten abseits der großen Schlagzeilen. Zu sehen ist das Festival in Berlin unter anderem im Movimiento und im Bundesplatzkino in Potsdam, im Thalia und im Filmmuseum. In einer halben Stunde sprechen wir ausführlich darüber mit dem Programmdirektor des Festivals.
1: Das ist Berlin.
0: In Reinickendorf können Sie heute den sicheren Umgang mit einem E-Scooter lernen. Die Berliner Polizei bietet zusammen mit der Jugendverkehrsschule einen Kurs an mit einem theoretischen Teil, in dem es um wichtige Regeln im Straßenverkehr geht. Und im praktischen Teil gibt es dann eine Technikunterweisung und Fahrübungen. Heute Mittag 12.30 Uhr geht's los. Sie müssten sich telefonisch anmelden. Und weil die Plätze schnell ausgebucht sind, gibt es nächsten Dienstag den nächsten E-Scooter-Kurs gleich nochmal.
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2: In Stuttgart kommt das Kabinett von Winfried Kretschmann ein letztes Mal zusammen. Nach 15 Jahren im Amt ist es seine finale Sitzung als Ministerpräsident von Baden-Württemberg. Er war der erste grüne Ministerpräsident überhaupt in Deutschland. Die offizielle Verabschiedung mit Festakt im Neuen Schloss gab es schon letzte Woche.
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0: Laying Low. Stella Donnelly hier im schönen Morgen auf Radio 1, 9.17 Uhr.
1: Abendgarderobe. Hast du, oder? Mhm. Ein schönes Kleid, was ein bisschen glitzert vielleicht.
0: Ja,
1: kannst du rauskramen?
0: Ja.
1: Hast du am 11. Mai Zeit? Das ist
0: nächste Woche Montag. Nächsten Montag haben wir keine Sendung.
1: Nächste Woche Montag, 18.30 Uhr bis 22 Uhr.
0: Habe ich Zeit? Wohin möchtest du mich denn ausführen?
1: Ich möchte dich zum Videodreh von Tokyo Hotel.
0: Ach nein.
1: Kannst du dich bewerben? Also da habe ich gar nichts damit zu tun, aber die Band sucht Statisten für das neue Musikvideo.
0: Aber
1: das wird gedreht.
0: Mhm. Ja. Bestimmt nur bis 14 Jahre alt, oder?
1: Ab 18.
0: Ach so.
1: Sag mal, Cassie, wir sind auch mit älter geworden, mit uns. Am 11. Mai, 18.30 Uhr bis 22 Uhr in Berlin, heißt es hier noch ein bisschen schwammig, also konkreter wird's wahrscheinlich noch. Aber bitte in Abendgarderobe, soll bitte schon auf den Fotos sichtbar sein. Man soll nämlich eine Mail schicken mit Name, Geburtsdatum und Abendgarderobe-Bild an musicvideo@tokyohotel.com. Kann man machen bis morgen und dann kann man Statistin sein oder Statist.
0: Aber was hat das zu bedeuten? Also das heißt, es gibt neue Songs.
1: Ja, die haben ein neues Album fertig. Hörst du nicht Kaulitz Hills oder was?
0: Was war nochmal Kaulitz Hills?
1: Die sind gerade im Studio, nehmen ein neues Album auf.
0: Ja.
1: Und das kommt dann bald raus.
0: Dazu braucht man natürlich auch ein Video, ist klar.
1: Ich höre ja die Musik nicht von Tokyo Hotel, ich höre nur die Podcasts und gucke die Serie.
0: Ah.
1: Aber mitspielen

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0: Razor Light. Mit America hier im schönen Morgen auf Radio 1 um 9.23 Uhr ist Florian Schröder dran und der hat sich das vergangene Jahr ganz genau angeschaut und ist zu folgendem Schluss gekommen.
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2: Morgen ist die schwarz-rote Koalition ein Jahr im Amt. Herzlichen Glückwunsch, Deutschland. Das erste Jahr Rambozambo ist vorbei. Aber wir spüren alle in den Kniescheiben, ein Märzjahr sind 15 bis 20 Menschenjahre. Ein Jahr lang hat die schwarz-rote Koalition nun geübt, und zwar ihr Amt ausgeübt. Und nie zuvor musste ein Volk das ertragen, was die Deutschen ertragen mussten. So oder so ähnlich hat es Friedrich Merz gesagt. Merz und seine Regierung sind die letzte Patrone der Demokratie, wie es Markus Söder meinte. Viele fragen sich, hat Merz seine Munition schon verschossen nach einem Jahr? Bislang kann sich Merzis Erfolgsbilanz ja sehen lassen. Er hat sich gleich zwei Wahlgänge für seine Ernennung zum Bundeskanzler gegönnt, doppelt so viele wie alle anderen Kanzler vor ihm. Vielleicht braucht er darum auch doppelt so lange für all die Reformpaketchen, die er jetzt mal schnüren will, obwohl er sie schon lange angekündigt hatte. Vielleicht muss er deshalb auch immer erst mal etwas sagen, was er danach im zweiten Durchgang dann doch nicht so gemeint haben will. Er ist der Ja-Aber-Kanzler. Ein Schritt vor und dann zwei zurück, einer dieser Tänzer, der seinen Tanzpartnern ständig auf die

0: Hüsprit und diese Ungeschicklichkeit anschließend als Wehleidigkeit der Tanzpartner abtut. Sein bisher größter persönlicher Erfolg, sein Ja zur Schuldenbremse, um dann 850 Milliarden Euro zu versenken, es aber so zu tun, dass niemand irgendwo im Land das Gefühl hatte, bei ihm sei auch wirklich etwas angekommen, um dann sofort zu verkünden, dass jetzt wieder gespart werden müsse. Nein, doch, oh, Merz ist der Louis de Funès unter den Bundeskanzlern. Er ist der kleine Chef, der aus Frust cholerisch faucht. Er hat Lars Klingbeil angebrüllt, um dann zu sagen, er brülle niemanden an. Er hat das deutsche Stadtbild kritisiert und wollte erst nicht sagen, was er gemeint hat, ehe ihm eine Woche später jemand eine Floskel dazu aufgeschrieben hat. Er hat Trump umschmeichelt, ihn zum Wurstmarkt in Bad Dürkheim eingeladen und dann so scharf kritisiert, dass Trump immer noch beleidigt ist. Er hat den hohen Krankenstand und die Faulheit der Deutschen bemäkelt, um dann zu sagen, dass sie so faul gar nicht seien, sondern eben nur nicht fleißig genug. Aber umgekehrt wird ein Zirkuszelt draus. Es gibt immer noch einzelne Bevölkerungsgruppen und sogar ganze Länder, die er nicht beleidigt hat. Wir müssen Merz die Chance geben, hier aufzuholen. Schon deshalb muss diese Regierung bis zum Ende der Legislatur durchhalten. Und das wird sie auch. Merz hat sich eine stabile Position erarbeitet. Er ist der unbeliebteste Kanzler der Welt. Da kann es nur aufwärts gehen. Er hat es geschafft, schon vor den großen Reformen die Werte zu haben, die alle anderen erst nach ihnen hatten. Der Verräter mit dem Messer in der Hand steht schon jetzt vor Merz. Es ist Jens Spahn. Blöd nur, dass Merz das ausgeklappte Messer nicht sehen will. Vielleicht braucht er auch dafür zwei Anläufe. Wie für alles. Dann wäre die letzte Patrone einfach so im Lauf stecken geblieben.
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4: Die Zeit, 9.30 Uhr.
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6: Die SPD will nach Aussage ihres ersten parlamentarischen Geschäftsführers die Koalition mit der Union zum Erfolg führen. Dafür müsse man jetzt die Ärmel hochkrempeln, sagte der SPD-Politiker Wiese im ARD-Morgenmagazin. Die SPD sei mit dem momentanen Zustand der Koalition auch nicht zufrieden. Es sei wie bei einem Marathonlauf, wo es zwischendurch Schwierigkeiten gebe. Die Union sei nicht der politische Gegner der SPD. Der stehe rechts und wolle ein anderes Land, sagte Wiese. Heute kommt der Arbeitskreis Steuerschätzung wieder zusammen. Experten aus Ministerien, der Bundesbank und Wirtschaftsforscher beraten darüber, welche Steuereinnahmen in diesem Jahr zu erwarten sind. Ihre Prognosen sind die Grundlage für die Haushaltsplanungen von Bund, Ländern und Kommunen. Die Ergebnisse will Finanzminister Klingbeil am Donnerstag vorstellen. Der Arbeitskreis tagt immer im Mai und November, dieses Mal in Mecklenburg-Vorpommern. Brandenburgs Landesdatenschutzbeauftragter Hartke kritisiert, dass es noch keine gesetzliche Grundlage für die Anwendung von künstlicher Intelligenz in der öffentlichen Verwaltung gibt. Dabei nutzten die Behörden KI-Anwendungen bereits, etwa bei der Antragsprüfung, sagte Hartke RBB 24 Brandenburg aktuell. Sie warb auch dafür, die Beschäftigten dabei mehr für den Datenschutz zu sensibilisieren. In Brandenburg hat es im vergangenen Jahr deutlich mehr Datenschutzbeschwerden gegeben als 2024. Heute beginnt das 32. jüdische Filmfestival Berlin-Brandenburg. Im Mittelpunkt stehen in diesem Jahr die israelische Gesellschaft und das jüdische Leben in Skandinavien. In der Reihe Nordic Jewish Focus, eine Kooperation mit den nordischen Botschaften, wird jüdisches Leben in Dänemark, Finnland, Norwegen und Schweden beleuchtet. Bis zum 10. Mai sind insgesamt 60 Filme aus 22 Ländern zu sehen. Eröffnet wird das Festival heute um 19 Uhr im Hans-Otto-Theater in Potsdam. Nach den Nachrichten sprechen Julia und Kerstin mit dem Programmdirektor des Festivals Bernd Buder. Soweit die Radio 1 Nachrichten. 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
4: Heute soll es regnen, also hier in Potsdam-Babelsberg. Doch, jetzt ist die Straße draußen nass. In Potsdam auch, yes. In Potsdam-Babelsberg hat es jetzt ein bisschen getröpfelt. Das kann heute bei Ihnen auch so sein. Vielleicht hat es auch bei Ihnen schon geregnet. Schauerartiger Regen soll das heute sein. Zur Neiße hin gibt es auch ein bisschen Sonne. Auch Gewitter sind heute möglich. Dazu viele Wolken und Höchstwerte von 14 bis 21 Grad. Und die Temperaturen gleichbleibend heute früh. 14 Grad in Berlin, 16 in Cottbus, 15 in Frankfurt. Und in Grünow bei Prenzlau 11.
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6: Auf Radio 1 A2 Magdeburg Richtung Berlin zwischen Lenin und Dreiecke Werder ist nach einem Unfall die rechte Spur gesperrt. A24 Hamburg Richtung Berlin zwischen Färbelin und Kremmen sind nach einem Unfall zwei Spuren gesperrt und sie stehen etwa 25 Minuten im Stau. Standverkehr Berlin A100 Richtung Wedding an der Baustelle Detmolder Straße Stau mit plus 20 Minuten. A113 stadtauswärts im Tunnel Rudor Höhe ist wegen einer Gefahrenstelle die linke Spur gesperrt. In Moabit ist die Kaiserin-Augusta-Allee in Richtung Alt-Moabit zwischen Giebelstraße und Reuchlinstraße wegen eines Kraneinsatzes gesperrt. Mitte auf der Otto-Braun-Straße ist in Höhe Gruner-Straße wegen einer Baustelle nur eine Spur frei. Rummelsburg-Hauptstraße Richtung Ostkreuz zwischen Schlichtallee und Karls-Horster-Straße ist an einer Baustelle die rechte Spur gesperrt. Und aktuell ist zur S-Bahn wegen der Reparatur an einem Signal kommt es beim S-Bahn-Ring S41 und 42 und der S46 zu Verspätungen. Trotz alledem haben Sie weiterhin eine gute Fahrt.
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4: Guten Morgen. Hallo, hallo. Geschichten erzählen und damit Perspektiven öffnen. Das will das jüdische Filmfestival Berlin-Brandenburg unter anderem.
0: Heute geht's los und wie es mit der Kritik an der israelischen Regierung und der Debatte dazu umgeht, dieses Festival, das besprechen wir gleich mit dem Programmdirektor.

0: Bitch.
1: Es gibt Songvarianten, da ist das Bitch so gebiept. Finde ich gut, dass wir das nicht hier gemacht haben. Kate Nash war das mit Do A Do um 7 Minuten nach 9. Nein, nach 10.
2: Antisemitismus nimmt zu, auch in Deutschland. Erst gestern erklärte Bundeskanzler Friedrich Merz von der CDU:
3: Jüdisches Leben in Deutschland ist so bedroht wie schon lange nicht mehr. Wir sehen eine stark steigende Zahl von Straftaten, von Übergriffen. Und wer jüdisches Leben in Deutschland angreift, greift unsere Gesellschaft an und greift unsere Demokratie an.
2: Heute beginnt das 32. jüdische Filmfestival Berlin-Brandenburg. Es erzählt vergessene Geschichten, zeigt unterschiedliche Positionen jüdischer Filmschaffender und will gemeinsam die Erinnerung an die Shoah wachhalten. Und damit ein klares Zeichen gegen Antisemitismus setzen.
1: Und darüber sprechen wir jetzt mit dem Programmdirektor des Festivals, Bernd Buder. Guten Morgen.
4: Guten Morgen.
1: Morgen. Wie haben sich die Bedingungen für Sie vor dem Filmfestival in diesem Jahr verändert?
4: Naja, die verändern sich ja eigentlich ständig. Seit dem 7. Oktober gibt es eine politische Anspannungslage, zunehmender Antisemitismus, andererseits der Krieg in Nahost, mit dem man sich als jüdisches Filmfestival beschäftigen muss. Also sind alles Themen, mit denen wir uns nicht unbedingt beschäftigen wollen, aber die liegen auf dem Tisch und wir versuchen, wenn möglich, so einen Diskursraum zu schaffen, um offen über all das zu sprechen, was uns die Community und unsere Zuschauer beschäftigt.
1: Sie holen sich da ja auch durchaus Hilfe quasi von außen. Eine Filmreihe auf dem Festival heißt The Other Israel und will komplexe Lebensrealitäten in Israel und auch den palästinensischen Gebieten zeigen, jenseits von politischen Lagern. Ist das auch eine Reaktion auf die aktuelle Kritik an der Israel? Regierung und diese ganze aufgeheizte Debatte?
4: Naja, es gibt ja in Israel, gerade in der Filmszene, gibt es ganz viele verschiedene Stimmungen und es gibt auch ganz viel Kritik an der Regierungspolitik. Das ist keine Kritik an Israel. Alle sind natürlich dafür Existenzrecht und sind ja israelische Filmemacher. Aber es gibt wirklich sehr viele unterschiedliche Positionen und die wollen wir darstellen, um eben nicht zu sagen, entweder man ist dafür oder dagegen. Das ist ganz diese Polarisierung, die ist halt so ärgerlich und führt zu nichts. Also diskutieren darüber, gucken, was gibt es für unterschiedliche Positionen, was gibt es auch für, was man kaum erwartet, Kooperationen. Es gibt zum Beispiel, wir haben im Wettbewerb einen Film, The Sea, der wurde von einem palästinensisch-israelischen Produzenten produziert, einem israelisch-jüdischen Filmemacher, der hat Regie geführt. Also es gibt durchaus auch Zusammenarbeiten, das wollen wir auch zeigen. Wir wollen halt zeigen, was ist möglich an Zusammenarbeit, was ist nicht möglich, wo sind die Grenzen vielleicht auch. Und da gibt es einen unglaublichen Redebedarf drüber in der Community und in der Filmszene. Und ich glaube, das dürfte auch diejenigen interessieren, die sich nicht so intensiv mit dem Konflikt beschäftigen und daher auch nicht mitbekommen, was gibt es überhaupt an Miteinander, wie wird überhaupt in Israel über das Thema geredet in der Filmszene. Über was anderes können wir kaum definiert reden. Ja, also ich glaube, da findet man noch Perspektiven, die einem vielleicht nicht so gewahr sind, aber die es wichtig ist zu hören, um auch ein bisschen entspannter über dieses schwierige und wichtige und relevante Thema reden zu können.
1: Also das ist sozusagen das Signal, was aus Ihrer Sicht von diesem Festival ausgehen soll. Im Programmheft, wenn wir da reingucken, sehen wir zuallererst eine Frau, nämlich Maria Schrader. Sie ist das Gesicht der 32. Ausgabe des Festivals und keine Jüdin. Wie kam es denn dazu?
4: Es ist, naja, jüdisches Filmfestival heißt ja nicht unbedingt, dass alle, die, ich bin auch nicht jüdisch zum Beispiel, dass alle, die damit zu tun haben, jüdisch sein müssen. Es heißt halt, dass man sich mit jüdischen Themen intensiv beschäftigt, dass man auch sieht, dass Jüdischkeit zu der Gesellschaft, zu jeder Gesellschaft dazugehört, wie jede andere Religion, kulturelle Definition, sogenannte ethnische Definition, dass es Teil der Demokratie ist, sich gegenseitig zuzumuten und auszuhalten und diese Vielfältigkeit einfach zu sehen. Maria Schrader hat sich mit ihrem Gesamtwerk ziemlich sehr oft mit Jüdischkeit beschäftigt. Von daher gehört sie bestimmt zu den prominentesten Vertreterinnen der Filmszene, die mit jüdischen Themen zu tun haben. Insofern gut, dass sie sich zur Verfügung gestellt hat als Gesicht in Anführungszeichen. Sie wird bei der Eröffnung auch einen Preis vergeben. Wir wollen eben zeigen auch, wie ist jüdisches Leben, was man mal sagt, das ist nicht abseits, sondern es ist mitten in der Gesellschaft Und alle gehören irgendwie dazu, die sich damit beschäftigen. Und die, die nicht dazu gehören, sollten sich auch damit beschäftigen.
1: Das können Sie tun. Ab heute, da beginnt das Jüdische Filmfestival Berlin-Brandenburg. An ganz vielen verschiedenen Orten werden Filme gezeigt. Über die Signale, die vom Festival ausgehen sollen, haben wir mit dem Programmdirektor, mit Bernd Buder, gesprochen. Dankeschön.
4: Danke.

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1: Adele, Sängerin. Sei dankbar für das, was du hast, um zu finden, wonach du suchst.
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1: Neue Frau, neue Szenen. Die Bauhausfotografinnen, eine Ausstellung im Museum für Fotografie. Frauen prägen die Fotografie seit ihrer Erfindung im 19. Jahrhundert. Und die Fotografie hat das Bild des Bauhaus geprägt und in die Welt getragen. Was für eine Rolle dabei Fotografinnen gespielt haben, das beleuchtet diese Ausstellung. Zu sehen sind etwa 300 Fotografien aus der Sammlung des Bauhausarchivs. Mit dabei zum Beispiel Porträt- und Architekturfotografie bis hin zu abstrakten, experimentellen Bildern. Die Motive sind heute vielen Menschen bekannt, ihre Urheberinnen allerdings weniger. Mit dieser Ausstellung würdigt das Bauhausarchiv die Bedeutung von diesen Künstlerinnen und von ihrem fotografischen Werk. Neue Frau, neues Sehen. Die Bauhausfotografinnen. Eine Ausstellung im Museum für Fotografie. Geöffnet ist heute zwischen 11 und 19 Uhr.
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8: Michael Mellinger ist wieder bei uns und wir schauen zusammen auf die 10 Uhr Nachrichten. Micha, vor 30 Jahren haben die Menschen in Berlin und Brandenburg über ein gemeinsames Bundesland abgestimmt und sich dagegen entschieden, wie wir wissen. Und heute halten auch die Verantwortlichen in der Politik nichts mehr davon.
9: Brandenburgs Ministerpräsident Woidke sagte der Märkischen Allgemeinen, die Länderfusion habe heute noch weniger Chancen als damals. Kurz nach der deutschen Wiedervereinigung waren es die Brandenburger, die kein gemeinsames Bundesland wollten.
8: Konnten sich trotzdem nicht retten vor den Berlinern. Mehr dazu gleich in den Nachrichten um 10. Dann steht Caro Corneli hier im Studio für Sie. Bei ihr geht's als erstes ums Konzert heute Abend im Astra. Peaches spielt da.
10: Wir sind Julia Menger und Kerstin Hermes für Berlin und Brandenburg und wir bewerben uns jetzt für das Tokyo Hotel Video und sind für heute erstmal raus.
8: Tschüss.
10: Ciao.

0: Noch 10 Sekunden bis 10 Uhr.
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2: Brandenburgs Ministerpräsident Woidke hat einer Länderfusion mit Berlin erneut eine klare Absage erteilt. Das habe heutzutage noch weniger Chancen als vor 30 Jahren, sagte der SPD-Politiker der Märkischen Allgemeinen Zeitung. Brandenburg habe inzwischen ein großes Selbstbewusstsein entwickelt, betonte Woidke. Bei der Abstimmung heute vor 30 Jahren war die Länderfusion an der Ablehnung der Bürger in Brandenburg gescheitert. Thorsten Südow.
3: Verantwortlich für das klar mehrheitliche Nein aus Brandenburg zur Länderfusion waren vor 3 Jahrzehnten unter anderem Befürchtungen der Brandenburger, in einem gemeinsamen Bundesland neben Berlin nicht recht zur Geltung zu kommen. Außerdem die Schuldenlast von Berlin und das wachsende Gefühl einer Brandenburger Identität 6 Jahre nach der politischen Neugründung.
2: Bundesverkehrsminister Schnieder schließt nicht aus, dass der sogenannte Tankrabatt nach 2 Monaten verlängert wird. Der CDU-Politiker sagte in einem Zeitungsinterview, einzelne Branchen seien auf das Auto oder den LKW angewiesen und bräuchten Unterstützung. Birte Sönnigsen.
4: Bundesverkehrsminister Patrick Schnieder hält den Tankrabatt für sinnvoll, um Autofahrer und die Wirtschaft zu entlasten. Einem befristeten Tempolimit erteilt der Minister erneut eine Absage. Der Staat müsse nicht überall die Nanny sein und jedem erklären, was gut und richtig sei, sagte Schnieder dem Redaktionsnetzwerk Deutschland. Seit dem 1. Mai wurden die Steuern für 1 Liter Sprit um rund 17 Cent gesenkt. Der ADAC kommt zu dem Schluss, dass diese Steuersenkung noch nicht vollständig bei den Kunden an der Tankstelle ankommt. Weil neben den Steuern auch der Rohölpreis in den vergangenen Tagen gesunken ist, müsste der Sprit deutlich günstiger sein, als er aktuell ist, sagt der ADAC.
2: Nach der mutmaßlichen Amokfahrt in der Leipziger Innenstadt ist die genaue Anzahl der Verletzten weiter unklar. Viele Betroffene hätten den Tatort selbstständig verlassen und sich zum Arzt begeben, sagte ein Sprecher der Leipziger Staatsanwaltschaft. Der mutmaßliche Amokfahrer soll heute einem Haftrichter vorgeführt werden. Arndt Groß.
5: Die Staatsanwaltschaft ermittelt wegen Mordes und versuchten Mordes. Bei der Tat am Montagnachmittag waren eine 63-jährige Frau und ein 77 Jahre alter Mann ums Leben gekommen. 3 weitere Menschen wurden schwer verletzt. Es gibt ein Hinweisportal der Polizei. Augenzeugen können Videos und Fotos der Tat hochladen. Der mutmaßliche Täter ist nach Polizeiangaben 33 Jahre alt und ist ein deutscher Staatsbürger und auch in Deutschland geboren. Es gibt Hinweise darauf, dass der Mann erst vor kurzem aus der Psychiatrie entlassen worden war. Das meldet MDR investigativ. Die deutsche Presseagentur berichtet, dass der mutmaßliche Amokfahrer Polizei bekannt sei. Bisher geht die Polizei nicht davon aus, dass es sich um einen Anschlag handelt.
2: In Rüdersdorf ist der Brand in einem Entsorgungsbetrieb gelöscht. Dort hatten in der Nacht mehrere 100 Tonnen Sperrmüll gebrannt. Bagger nehmen den Müll nun auseinander, um mögliche Glutnester zu finden. Wegen der anhaltenden Rauchentwicklung sollten Fenster und Türen im Ortsteil Herzfelde weiter geschlossen bleiben. Über die Brandursache ist bisher nichts bekannt. In Potsdam geht der Wiederaufbau des neuen Turms der Garnisonkirche in die letzte Phase. Heute beginnen die Arbeiten an der Turmhaube. Sie sollen Mitte des Jahres mit einem Kran auf den Turm gehoben werden. Felix Moniak.
6: Angeliefert werden zunächst 8 Einzelsäulen und weitere Einzelteile. Die rund 8 Meter hohen Edelstahlelemente werden am Boden mit Holz verschalt und mit Kupferblech umhüllt. Sie bilden die Unterkonstruktion für die Haube, die Mitte des Jahres folgt. Der fertige Nachbau erreicht dann mit knapp 90 Metern die historische Höhe der alten Garnisonkirche. Sie war 1968 von der DDR gesprengt worden und gilt als Symbol für den preußischen Militarismus.
2: Soweit die Radio 1 Nachrichten. 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
7: Mit den aktuellen Temperaturen, sie bewegen sich zwischen 11 und 15 Grad im Moment bei uns im Sendegebiet. Heute ist es oft stark bewölkt und gebietsweise gibt es schauerartigen Regen. Am besten Chancen auf Sonne haben Sie, wenn Sie sich Richtung Neiße begeben. Im Verlauf des Tages kann es lokal Gewitter geben, die Höchstwerte 14 bis 21 Grad.
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2: 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Zunächst mit einer Falschfahrermeldung. Achtung, ein Falschfahrer ist auf der A12 Berlin-Frankfurt-Oder unterwegs. Zwischen Müllrose und Frankfurt-West kommt er Ihnen entgegen. Fahren Sie bitte äußerst rechts und überholen Sie nicht. Ich wiederhole, auf der A12 Berlin-Frankfurt-Oder zwischen Müllrose und Frankfurt-West ist ein Falschfahrer unterwegs. Bitte Vorsicht in beiden Richtungen. Die A24 Hamburg Richtung Berlin ist nach einem Unfall zwischen Fährberlin und Kremmen gesperrt. Stadtverkehr Berlin A100 Richtung Wedding. An der Baustelle Detmolder Straße stehen Sie etwa 15 Minuten im Stau. A113 Stadt auswärts im Tunnel Rudower Höhe ist wegen einer Gefahrenstelle die linke Spur gesperrt. Tiergarten, die Potsdamer Straße ist in Richtung Potsdamer Platz ab dem Reichpietsch-Ufer wegen eines Feuerwehreinsatzes gesperrt. Wilmersdorf, Nachrodstraße in beiden Richtungen. Bis Mitte Juli ist zwischen Bamberger Straße und Greinauer Straße jeweils nur eine Spur frei. Und aktuell ist zur S-Bahn. Wegen der Reparatur an einem Signal kommt es beim S-Bahn-Ring und der S46 zu Verspätungen. Und wir haben schon die Entwarnung für unsere Falschfahrermeldung auf der A12 Berlin-Frankfurt-Oder. Der Falschfahrer zwischen Müllrose und Frankfurt-West ist weg. Sie haben wieder freie Fahrt. Trotz alledem haben Sie eine gute Fahrt.
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0: Ja, guten Morgen. Also ich habe Nachrichten für Sie. Ich weiß nicht, ob es gute Nachrichten sind. Sie müssen alles schaffen, was Sie gestern geschafft haben. Mit guter Laune, mit gutem Sinn, mit guter Energie. Aber ohne eitel Sonnenschein. Kriegen Sie das hin? Sehr gut, das wusste ich.

0: Mit diesem Song nahm die Karriere von Peaches vor 20 Jahren so richtig Fahrt auf. Fuck the Pain Away war auf ihrem Debüt als Peaches drauf. The Teachers of Peaches ist mittlerweile ein Klassiker, wenn es um Empowerment, wenn es um weibliche, körperliche Selbstbestimmung geht. Die gebürtige Kanadierin Peaches ist derzeit auf Welttournee mit ihrem neuen Album No Loop So Rude. Heute und morgen dann endlich auch in ihrer Wahlheimat Berlin. Beide Konzerte im Astra in Friedrichshain sind natürlich restlos ausverkauft. Radio 1 präsentiert sie und meine Kollegin Elissa Hirsemann, die ist jetzt bei mir. Guten Tag.
1: Hallo Caro.
0: Lass uns doch mal kurz über diesen etwas sonderbaren Albumtitel reden. No Loop So Rude. Was hat es mit Loop und Rude denn auf sich?
1: Also Loop ist ja das Gleitgel und Rude bedeutet unhöflich und grob. Und man kann das sexuell verstehen. Da ist ja manchmal und ab einem bestimmten Alter Gleitgel eine gute Idee.
0: Ah,
1: man
0: Scheidentrockenheit reden wir hier.
1: Richtig,
0: alles klar.
1: Und man kann diesen Zusammenhang zwischen Loop und Rude auch als gesamtgesellschaftliche Metapher deuten. Derzeit gibt es ja überall sehr viel Reibung im Alltag zum Beispiel. Da kann man sich nicht mal mehr, dem anderen kann man nicht mal mehr zuhören. Da wird direkt zurückgebrüllt. Das Schmiermittel scheint der Welt abhandengekommen zu sein. Und deshalb scheint alles so rude, so ungehobelt und so aggressiv. Und Peaches Album No Loop So Rude kann man als Manifest an die Geschmeidigkeit verstehen. Also, dass das Miteinander wieder besser fließt.
2: There's some magical loop that could help us just like so that we can open up to each other, let us hear each other.
0: Das magische Gleitmittel also, heute und morgen Abend spielt Peaches live im Astra, das wird, nehme ich jetzt mal an, wild.
1: Ja, auf jeden Fall wird's haarig. Ich habe Peaches in den Nullerjahren zusammen mit Chili Gonzales gesehen, gemeinsam auf Tour. Das war Punk und Eskalation mit viel Schweiß und Haaren, überall Haare, Haare, Haare. Sehr energiegeladen. Heutzutage ist das ähnlich. Bei Peaches-Shows gibt's immer noch viele, viele Haare, auch in künstlicher Form, als Pelzwesen zum Beispiel. Die Energie ist auch immer noch sehr, sehr druckvoll und das Publikum wird auch ordentlich was zu gucken haben. Es wird mehrere Kostümwechsel von Peaches und ihrem Team aus TänzerInnen geben. Mit einem Kostüm kehrt sie sogar buchstäblich ihr Innerstes nach außen mit einem Gedärmkostüm. Und früher ging es bei ihren Shows viel um Sex und Provokation, heute auch noch, aber anders. Sexy sein im klassischen Sinne hat Peaches ja noch nie interessiert, eher das sich wohlfühlen im eigenen Körper, egal welche Körperform Mann oder Frau hat.
0: Inwiefern spielt denn das Alter bei Peaches jetzt eine Rolle?
1: Also sie wird im November ja 60 und sie ist eine Frau, die die Menopause hinter sich hat. Und allein, dass sie mit 60 im Genre der Jugend, dem Pop, noch auf der Bühne steht, oberkörperfrei, Titties raus, allein das könnte für viele Menschen schon eine Provokation sein. Und deswegen ist es gut, dass sie auf der Bühne steht, weil Frauen ab einem bestimmten Alter ja eher unsichtbar werden sollen und ihre Lust und Sexualität wird ihnen ja oft abgesprochen, wie Peaches erzählt.
2: Me being a postmenopausal woman turning 60 and how at that age traditionally it's seen as dried up, old, whatever, just fade away. And no, there's still desire and there's ways to express your desire.
1: Ja, also die körperliche Grenzüberschreitung, die bleibt bei Peaches Programm. Ihre Mission, den Leuten auch mit Humor zu mehr Selbstakzeptanz zu verhelfen und sich im eigenen Körper wohlzufühlen, diese Mission bleibt und Peaches lebt genau das bei ihren Shows auch mit fast 60 vor.
0: Peaches, in die ich mich gerade noch ein kleines bisschen mehr verliebt habe, ist heute und morgen Abend im Astra Kulturhaus. Beide Shows sind restlos ausverkauft. Es wird auch keine Tickets an der Abendkasse mehr geben. Aber jetzt kommt das Aber, für das wir alle hier arbeiten. Aber auf Radio 1 können Sie jetzt noch welche gewinnen. Und zwar für heute Abend im Astra in Friedrichshain 0331 70 99 111. Das ist unsere Telefonnummer. Und passend zum Wohlfühlen im eigenen, schon etwas älteren Körper, hier jetzt noch Peaches mit Hanging Titties von ihrem neuen Album No Loop So Rude. Und ich bedanke mich ganz herzlich bei Elissa.
1: Sehr gerne.
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0: Ja, also offensichtlich ist hier bei Peaches immer noch Parental Advisory Explicit Content Aufkleber vorne auf die CD drauf zu machen, sofern irgendwer sich das noch auf CD anhört. Sie können es sich wahrscheinlich denken, Sie brauchen jetzt gar nicht mehr anzurufen wegen der Tickets für Peaches heute Abend. Die sind nämlich alle weg und allen Gewinnern gratuliere ich an dieser Stelle herzlich und wünsche Ihnen eine mega nice Zeit.
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so voll von Klugheiten und natürlich auch irgendwie einer ganz besonderen Stimmung, dass man ihn im Grunde genommen gleich noch einmal von vorne hören möchte, damit man nichts verpasst. Aber das sage ich Ihnen gleich, das ist hier nicht erlaubt. God is Love und Salt. Und vorher, das war natürlich mega nice Zeit von Rainer Grebe.

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5: Das bin ich. Schönen guten Vormittag. Das hier sind Solomon zusammen mit Sudwoman, Out of Focus.

0: 1972 von Black Sabbath veröffentlicht, hier aber würdevoll interpretiert von Charles Bradley. Changes heißt dieser Song. Und beim Album der Woche von Freako, das da heißt Something Worth Waiting For, geht es heute um Frauen an der Schießbude, Schlagzeugerinnen.
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2: Hi, this is Freako.
3: And our album Something Worth Waiting For is the album of the week at Radio 1, nur für Erwachsene.
4: Was haben The Velvet Underground, The White Stripes, The Carpenters, Yola Tango und Gossip gemeinsam? Bei ihnen sitzt eine Frau am Schlagzeug, genau wie bei der Chicagoer Band Freako. Und das ist mitnichten eine bloße Pose, sondern tief verwurzelt. Freako-Schlagzeugerin Bailey Minzenberger entdeckte ihre Begeisterung für Musik schon früh und erzählt von einem prägenden Moment, der bis heute nachwirkt.
3: I have a really vivid memory of being on a camping trip with my family when I was maybe in like third or fourth grade. We were listening to the radio and the drums just started to really pop out to me, and I had this realization that I just really wanted to play the drums and I wanted to play music. And then a few years later, my mom very kindly got me a used drum kit for free.
4: Sie erinnere sich noch sehr lebhaft daran, dass sie mit ihrer Familie auf einem Campingausflug gewesen sei. Vermutlich in der dritten oder vierten Klasse. Und da lief das Radio, sagt Bailey Minzenberger von Freako. Plötzlich seien ihr die Trommeln derart aufgefallen und haben sich ins Bewusstsein gebohrt, dass ihr sofort klar war, sie will Schlagzeugerin werden und Musik machen. Einige Jahre später habe ihre Mutter ihr dann sehr liebevoll ein gebrauchtes Schlagzeug organisiert. Na, und der Rest ist Geschichte. Die Musik ihrer Band Freako ist auf jeden Fall von der gleichen Leidenschaft geprägt, die sie schon als Kind hatte. Ihre Songs werden getragen von einer spürbaren Emotion und von viel Dynamik.

0: For us, the energy and passion behind the music has always just kind of been innate, just part of what we do. We don't think about doing it for any reason. But, you know, we'd like to think there's a lot of apathy, and apathy is not a good thing.
1: Sie würden das nicht aus Kalkül machen, aber ja, sie lassen ihre Emotionen direkt in ihre Musik einfließen, sagt Nico Capitan, der Sänger von Frico. Ein Akt der Menschlichkeit, was im Zeitalter der KI mehr Bedeutung hat denn je. Außerdem würde es viel zu viel Gleichgültigkeit auf der Welt geben und das sei nichts Gutes. Wenn Frico also auf der Bühne stehen, dann bringen ihre Songs zum Ausdruck, dass sie sich mal melancholisch, mal fröhlich fühlen. Und das Publikum kann dazu eine Verbindung aufbauen. In diesen Momenten gibt es dann keine Gleichgültigkeit. Schon gar nicht, wenn ihre Songs in Richtung fantastischer Literatur gehen, wie etwa bei Alice.

0: think writing in a fantastical way is just a way to get people interested in music or art, because if you state something literally, it just feels like it's another part of their everyday life, and that's not why people are listening or looking at art.
1: Das Schreiben mit Fantasy-Bezug sei eine gute Möglichkeit, die Leute für die Songs zu begeistern, sagt Nico Capitan. Denn wenn etwas zu realistisch formuliert ist, liegt die Sache zu nah am eigenen Alltag. Und bisweilen ist das eben nicht das, was man in einem guten Song hören will. Wie schön ist es doch, wenn es über das Gewohnte hinausgeht, sich vom Alltag abhebt und trotzdem etwas Allgemeingültiges als Message bereithält. So wie der folgende Song in seinen kunstvollen Anspielungen auf Alice im Wunderland Bilder findet für Orientierungslosigkeit und für das Gefühl, in einer komplexen, manchmal unübersichtlichen Welt seinen Platz zu suchen. Alice, Frigo vom neuen Album Something Worth Waiting For.

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1: Das jüdische Filmfestival Berlin-Brandenburg startet. Die Vielfalt jüdischer Perspektiven im Film ist ab heute bei der 32. Ausgabe des jüdischen Filmfestivals Berlin-Brandenburg zu erleben. Es gibt 60 Filme aus 22 Ländern zu entdecken, außerdem internationale Gäste und Talks. Los geht's heute mit 4 Kurzfilmen in der Reihe Nosh Mosh, was so viel heißt wie kleine Leckereien. In dem Kurzfilm Beschert prallen ein eigensinniger Senior und ein Junge kurz vor seiner Bar Mitzwa aufeinander. Die anderen Kurzfilme handeln von religiösen Erwartungen, familiären Spannungen und persönlichen Entscheidungen. Das jüdische Filmfestival Berlin-Brandenburg ist zu erleben in den Kinos Filmkunst 66, Movimento, Bundesplatzkino und Kino Krokodil, außerdem in Potsdam im Thalia Programmkino und im Filmmuseum Potsdam. Das jüdische Filmfestival Berlin-Brandenburg startet heute mit der Kurzfilmreihe Nosh Mosh um 16.30 Uhr im Kino Filmkunst 66 in Charlottenburg. Weitere Infos dazu auf radio1.de.
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12: Das sind die Schlagzeilen der 11 Uhr Nachrichten. Und hier sind sie auch schon. Diskussion um Tankrabatt geht weiter. Großbrand in Rüdersdorf gelöscht und das Wetter meistens bedeckt mit gelegentlichen Schauern bei 12 bis 20 Grad heute immerhin.

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2: In der Debatte um den seit 1. Mai geltenden Tankrabatt hat Bundesverkehrsminister Schnieder eine Verlängerung der Steuersenkung über die geplanten 2 Monate hinaus nicht ausgeschlossen. Der CDU-Politiker sagte in einem Zeitungsinterview, einzelne Branchen seien auf das Auto oder den LKW angewiesen und bräuchten Unterstützung. Max Ulrich.
3: Die Steuersenkungen im Mai und Juni kosten rund 1,6 Milliarden Euro Steuergeld und sollen einen Liter Benzin oder Diesel um 17 Cent günstiger machen. ADAC und IFO-Institut werfen den Mineralölkonzernen vor, diesen Tankrabatt nur teilweise weiterzugeben. Dazu sind sie per Gesetz auch nicht verpflichtet. Das betont auch der Präsident des Bundeskartellamts Andreas Mundt. Seine Behörde hat zuletzt mehr Befugnisse bekommen und beobachtet die Preisentwicklung genau. Im Deutschlandfunk sagte Mundt, es sei nicht möglich, ad hoc zu bewerten, ob die Steuersenkung weitergegeben wird, weil es zu viele Faktoren gibt, die in den Preis einfließen.
2: Kulturstaatsminister Weimar hat seine Pläne für eine Digitalabgabe für Internetkonzerne bekräftigt. Darüber soll in den nächsten Wochen in der Koalition beraten werden, kündigte Weimar in der Augsburger Allgemeinen an. Im Bundestag gäbe es für eine Digitalabgabe eine deutliche Mehrheit. Weimar will, dass die Einkünfte der Medienförderung in Deutschland zugutekommen. Anders als die CSU ist die SPD ebenfalls für eine Abgabe der Tech-Giganten, sagt ihr wirtschaftspolitischer Sprecher Roloff auf Radio 1.
4: Das große Problem ist, dass diese großen Digitalkonzerne sich in Niedrigsteuerländer verlagern können und dann keine entsprechenden Steuern bezahlen. Und im Übrigen ist es auch so, dass eine ganze Reihe von Maßnahmen wie die Aufbereitung und die Nutzung von Daten da noch gar nicht drunter fällt. Und es ist ja deren Geschäftsmodell. Und der politische Druck, zum Beispiel der USA, war da natürlich sehr groß, aus Gründen, die man sich vorstellen kann. Deswegen ist das nicht weiter verfolgt worden, auch von der EU-Kommission. Und ich glaube aber, dass man genau darüber jetzt reden muss.
2: Der wirtschaftspolitische Sprecher der SPD-Bundestagsfraktion Sebastian Roloff auf Radio 1. Brandenburgs Ministerpräsident Woidke hat einer Länderfusion mit Berlin erneut eine klare Absage erteilt. Das habe heutzutage noch weniger Chancen als vor 30 Jahren, sagte der SPD-Politiker der Märkischen Allgemeinen Zeitung. Brandenburg habe inzwischen ein großes Selbstbewusstsein entwickelt, betonte Woidke. Bei der Abstimmung heute vor 30 Jahren war die Länderfusion an der Ablehnung der Bürger in Brandenburg gescheitert. Thorsten Südow.
5: Verantwortlich für das klar mehrheitliche Nein aus Brandenburg zur Länderfusion waren vor 3 Jahrzehnten unter anderem Befürchtungen der Brandenburger, in einem gemeinsamen Bundesland neben Berlin nicht recht zur Geltung zu kommen. Außerdem die Schuldenlast von Berlin und das wachsende Gefühl einer Brandenburger Identität 6 Jahre nach der politischen Neugründung.
2: In Rüdersdorf in Märkisch-Oderland ist der Brand in einem Entsorgungsbetrieb gelöscht. Dort hatten in der Nacht mehrere 100 Tonnen Sperrmüll gebrannt. Bagger nehmen den Müll nun auseinander, um mögliche Glutnester zu finden. Wegen der anhaltenden Rauchentwicklung sollten Fenster und Türen im Ortsteil Herzfelde weiter geschlossen bleiben. Über die Brandursache ist bisher nichts bekannt. Soweit die Radio 1 Nachrichten. 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
6: Mit den aktuellen Temperaturen zwischen 14 und 17 Grad bewegen sie sich jetzt momentan. Bei uns im Sendegebiet ist es heute oft stark bewölkt und gebietsweise gibt es schauerartigen Regen. Am meisten Chancen auf Sonne haben sie so Richtung Neiße, falls sie dahin zufällig unterwegs sind. Im Verlauf des Tages kann es lokal Gewitter geben und 21 Grad ist die Tageshöchsttemperatur heute.
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2: Auf Radio 1 A2 Magdeburg Richtung Berlin zwischen Lenin und Dreieck Werder ist nach einem Unfall die rechte Spur gesperrt. Stadtverkehr Berlin A113 stadtauswärts im Tunnel Rudower Höhe werden Straßenschäden beseitigt. Die linke Spur ist gesperrt. Tiergarten, die Potsdamer Straße ist in Richtung Potsdamer Platz ab dem Reichpietschufer wegen eines Feuerwehreinsatzes gesperrt. In Moabit ist die Kaiserin Augusta Allee in Richtung Alt-Moabit zwischen Wiebestraße und Reuchlinstraße wegen eines Kraneinsatzes gesperrt. Und Tempelhof-Schöneberger Straße in beiden Richtungen in Höhe Alboinstraße ist bis Mitte August jeweils eine Spur gesperrt und Wilmersdorf-Nachortstraße in beiden Richtungen. Bis Mitte Juli ist zwischen Bamberger und Greinauer Straße jeweils nur eine Spur frei. Trotz alledem haben Sie weiterhin eine gute Fahrt.
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6: Caro Corneli und ich will immer sagen, die Frau der Stunde. Es ist, aber sie ist schon seit anderthalb Jahren die Frau der Stunde. Sie ist die Frau von vielen Stunden hintereinander. Fuffi 50 haben wir jetzt mit viel zu spät.

0: Und wenn einer 40 Mal hintereinander sagt, how the story ends, how the story ends, how the story ends. Ich denke, wir wissen jetzt, wie die Story zu Ende geht. Und zwar so.
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0: Den ich sehr herzlich im Studio begrüße. Schön, dass du da bist.
2: Hallo.
0: Wer in diesen Tagen in Berlin und natürlich in Brandenburg im Wald unterwegs ist, der muss ein bisschen aufpassen. Mhm. Im Mai sind die Wildschweine ganz besonders aktiv, weil die Frischlinge sind da und ja, die sind wirklich ultra niedlich.
2: Ja.
0: Aber wenn es um ihren Nachwuchs geht, da verstehen die Muttertiere wirklich so überhaupt gar keinen Spaß. Bei unserem Videospiel der Woche, da brauchen sie ja diesbezüglich aber keine Sorge haben. Adorable Adventures heißt es. Letzte Woche ist es erschienen und was es damit auf sich hat, erzählt uns jetzt Magnus. Also, man muss jetzt auch einfach mal den Leuten sagen, sehen Sie sich die Bilder an, ja. Dann wissen Sie, warum wir uns so freuen.
2: Ja.
0: Wessen niedliche Abenteuer erleben wir denn hier?
2: Es ist schon sehr, sehr niedlich. Ja, und es sind die Abenteuer eines niedlichen kleinen Frischlings und er heißt Boris.
0: Klar.
2: Und Boris lebt in einem Wald, ne, das gehört sich so für Wildschweine. Eines Tages gibt's da aber einen ganz furchtbaren Waldbrand. Und Boris wird von seiner Wildschweinfamilie getrennt. Zum Glück, Caro, findet er aber wenigstens seine Mama wieder. Die ist unversehrt, allerdings in so einem Schuppen eingesperrt. Und von alleine kommt die da nicht wieder raus. Was machen wir jetzt? Um das Tor zu öffnen, braucht Boris die Hilfe seiner 6 Schweinegeschwister, die allerdings irgendwo da draußen im Wald verstreut sind. Ja, und die jetzt alle wiederzufinden und die Wildschweinmama aus dem Schuppen zu befreien, das ist unsere Aufgabe hier in diesem Spiel.
0: Wie gesagt, sehen Sie sich die Bilder an. Das klingt alles so herzzerreißend. Ja. Wie macht der Boris das denn?
2: Also, Wildschweine haben ja generell eine gute Nase, ne? Und Frischlinge erst recht. Und auf die setzen wir hier. In der Luft fliegen dann nämlich überall so die verschiedensten Gerüche herum. Visuell musst du dir das vorstellen, sieht's aus wie so eine Spur aus so Blütenpollen oder sowas. Und diesen Spuren, den kannst du immer folgen. Aber Boris ist ja noch ein Baby und der weiß ja noch gar nicht, was er da eigentlich gerade riecht. Deswegen lässt er sich halt auch mal von seiner Spur, von seiner Geruchsspur ablenken ganz, ganz schnell. Und das wird im Spiel als so eine Art Geruchssystem dargestellt, genannt Scentometer. Und wie das praktisch funktioniert, das hat Creative Director Steven Terheide so erklärt.
3: It uses layers, which means that
4: es funktioniert in verschiedenen Ebenen, was bedeutet, dass sich stärkere Gerüche quasi über die schwächeren legen. Diese lassen sich nämlich erst dann erschnüffeln, wenn man die stärkeren Gerüche identifiziert hat und sie dann ignorieren kann. So stellen wir es uns vor, wie ein junges Tier oder ein kleines Wildschwein lernt. Es beginnt, Gerüche zu erkennen und blendet diejenigen aus, die nicht von Interesse sind.
2: Also musst du das dann ungefähr so vorstellen, der kleine Boris läuft da durch den Wald, hat gerade den Duft seines Wildschweinbruders in der Nase, aber irgendwann wird diese Duftmarke, der riecht plötzlich was anderes. Irgendein anderer Duft ist in der Luft, irgendein Pilz, der da unter so im Unterholz wächst. Frischling Boris muss aber erst noch checken, was ist das, was ich da gerade rieche. Das heißt, er muss erstmal eine bestimmte Anzahl dieser bestimmten Pilzsorte erschnüffelt haben, um zu wissen, es ist nur wieder das komische Ding da unter dem Baum und nicht mein Bruder. Also es geht hier vor allen Dingen ums Entdecken und das ohne Zeitdruck, ohne Leistungsdruck oder sonst irgendwelche Stressfaktoren.
0: So funktioniert übrigens das Aufhalten im Wald allgemein. Du versuchst Geräusche oder Sachen, die du siehst oder eben Gerüche so voneinander zu trennen, dass du irgendwann weißt, was ist.
2: Kannst du das?
0: Na, ich versuche das gerade mit zum Beispiel den Vögelchen im nahen Wald. Also das Spiel ist da nicht nur niedlich, ich kann auch noch was lernen dabei.
2: Ja, du kannst ein bisschen was lernen. Die Geschichte spielt in so einem Nationalpark in Südfrankreich. Der ist zwar fiktiv hier im Spiel, aber maßgeblich inspiriert von den Cevennen, erzählt Steven Terheide.
3: The park is made up of different biomes.
4: Der Park besteht aus verschiedenen Bereichen, jeder mit seinen eigenen Regeln. Manche Pflanzen wachsen nur im Schatten des Waldes, einige an Felsen, andere nur in der Nähe von Wasser. Die SpielerInnen sollen diese Dinge von selbst entdecken, ohne irgendwelche Menüs oder Hinweistafeln. Sie sollen aufmerksam sein, so wie bei einer Wanderung in der echten Welt.
2: Und was ich hier echt cool fand, Caro, also wirklich jede Pflanze, jeder Baum, jeder Stein, den du hier siehst im Spiel, stammt aus der Gegend um Montpellier. Also die Entwickler sind da richtig losgezogen auf Wanderschaft mit ihren Kameras, haben hunderte Fotos gemacht, die dann als 3D-Objekte ins Spiel eingefügt sozusagen. Und auch die Geräuschkulisse, die du hörst im Spiel, die wurde direkt vor Ort aufgenommen. Vielleicht hören wir da nochmal kurz rein. schwirrt offensichtlich irgendwo ein Kuckuck umher.
0: Ja.
2: Also so klingt es da auch wirklich in den Cevennen und so klingt es hier im Spiel. Und dadurch entsteht natürlich sofort so ein wunderschönes Urlaubsgefühl, so als wärst du halt dort. Ne? Also Adorable Adventures ist deshalb auch einfach das perfekte Spiel zum Abschalten für zwischendurch. Spieldauer auch nicht allzu lange, liegt bei circa 2 bis 3 Stunden. Deshalb eignet sich es auch hervorragend, um es zum Beispiel gemeinsam mit Kindern zu spielen, die dann auch nebenbei immer noch mal so ein bisschen was lernen können über das Leben in der Natur. Also mein Fazit, 3 sehr, sehr saftige Oinks für dieses wirklich unfassbar süße kleine Schweineabenteuer.
0: Adorable Adventures ist unser Videospiel der Woche. Ab sofort erhältlich für PC, PlayStation 5, Xbox Series. Der Preis liegt zwischen 15 und 20 Euro. Also ist es nicht nur adorable, sondern auch noch affordable.
2: Ja.
0: Danke, Magnus.
2: Gerne.
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Wind That Makes the Subway Sound, so heißt dieser Song von Dottie Anderson. Und wiewohl Dottie Anderson nicht deutschstämmig ist und hier, soweit ich weiß, auch keinen Wohnsitz und keine Verwandtschaft hat, hört man ganz deutlich am Schluss eine vertraute Stimme sagen, Cottbusser Tor. Und das sind dann wohl diese Subway Sounds, diese Geräusche, um die es in diesem Song unter anderem geht.

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1: Mit den aktuellen Temperaturen, die bewegen sich zwischen 12 und 16 Grad jetzt im Moment. Heute ist es oft stark bewölkt. Gebietsweise gibt es schauerartigen Regen. Im Verlauf des Tages sind auch Gewitter möglich. Die Höchstwerte 13 bis 21 Grad.
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4: Auf Radio 1 Stadtverkehr Berlin A100 Richtung Wedding. An der Baustelle Detmolder Straße stehen Sie etwa 10 Minuten im Stau. A113 stadtauswärts im Tunnel Rudor Höhe werden Straßenschäden beseitigt. Die linke Spur ist gesperrt. Dahlem, die Königin-Luise-Straße ist in Richtung Grunewaldstraße zwischen Arnim-Allee und Königin-Luise-Platz wegen einer Baustelle bis Mitte Dezember gesperrt. Karlshorst-Treskow-Allee in beiden Richtungen. Höhe Waldo-Allee ist bis Ende Mai jeweils nur eine Spur frei. Das Abbiegen nach links ist nicht möglich. Kreuzberg-Urbanstraße, Blücherstraße zwischen Cottbusserdamm und Schönleinstraße ist an einer Baustelle nur eine Spur frei. Rummelsburg-Hauptstraße Richtung Ostkreuz zwischen Schlichtallee und Karlshorster Straße ist an einer Baustelle die rechte Spur gesperrt. Und Schöneberg-Hohenstaufenstraße Richtung Bundesallee in Höhe Ansbacher Straße ist an einer Baustelle bis Ende Juli nur eine Spur frei. Trotz alledem haben Sie weiterhin eine gute Fahrt.
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1: Ja, ich werde nie vergessen, wie mein lieber Opa in den jungen 90er Jahren meine tollen Cowboy-Stiefel in Dresden auf der Prager Straße mit einer Karte bezahlen wollte und die ihm erklärt haben, das ginge jetzt hier nicht mit der Kartenzahlung. Und dann ist der denen um die Ohren geflogen. Das hätten sie mal sehen sollen. Provinziell hat er sie genannt. Ja, heutzutage wird offenbar sehr viel mit der Karte bezahlt. Darum geht es gleich hier auf Radio 1.

0: Isolation, Berlin und Marie. Eines der Klischees über Deutschland, das sie schon seit langem hält, wir legen Wert auf unser Bargeld. Viele Lokalitäten nehmen überhaupt nur Cash. Anderswo beispielsweise an Spätis, da kann man häufig erst ab 10 Euro oder ab 15 Euro Einkaufswert mit Karte zahlen. Aber da scheint sich was zu ändern. Es wird immer mehr kontaktlos bezahlt. Bisher wurden noch knapp mehr als die Hälfte der Einkäufe bar bezahlt. Dieses Jahr könnte das erstmals also kippen, das Bargeld wird auch hier bei Einkäufen eigentlich immer unwichtiger. Und wie es dazu kommt, erzählt uns Jörg Marktsteiner aus der ARD-Verbraucherredaktion.
1: Das liegt unter anderem an den Folgen von Corona. Damals haben ja viele Kunden zum ersten Mal kontaktlos bezahlt und viele sind eben auch dann dabei geblieben. Zahlungsexperte Horst Rüther vom EHI Retail Institut in Köln.
2: Vor Corona lagen wir bei den Einkäufen, bei der Zahl der Einkäufe sicherlich noch etwa 15 Prozentpunkte höher. Das heißt, das ist mittlerweile alles in Richtung Karte gewandert, weg vom Bargeld.
1: Und man sieht das ja auch in den Läden. In den allermeisten Geschäften kann ich inzwischen auch kleine oder Kleinstbeträge mit Karte bezahlen. Auch das war lange Zeit nicht möglich. Ja, und für einen zusätzlichen Schub sorgen dann auch junge Kunden, die es von vornherein gewohnt sind, eben mit ihrem Smartphone oder ihrer Uhr zu bezahlen und die ans Lesegerät zu halten. Dieses mobile Zahlen, das boomt auch. So werden schon 10% aller Einkäufe erledigt.
0: Um gleich einigen aufkeimenden Befürchtungen entgegenzuwirken. Das heißt jetzt nicht, dass eine Abschaffung des Bargelds als Zahlungsmittel zu befürchten ist. Denn auch wenn Bargeld bald nur noch knapp unter 50% der Transaktionen ausmacht, so ist das ja immer noch eine ganze Menge.
1: Rein rechnerisch steht jeder von uns 240 Mal im Jahr an einer Kasse und bezahlt. Das macht dann, laut Studie, insgesamt rund 20 Milliarden Bezahlvorgänge pro Jahr. Wirklich eine gigantische Zahl. Und selbst wenn der Anteil von Bargeld weiter sinkt, unter dem Strich wird eben dann doch noch sehr, sehr oft mit Bargeld bezahlt. Da würde sich der Handel sicher keinen Gefallen tun, das auszuschließen. Wobei auch Verbraucherschützer sagen, rein rechtlich ist das natürlich möglich, dass Geschäfte einzelne Bezahlmethoden ausschließen. Sie müssen die Kunden nur dann auch deutlich darauf hinweisen, also zum Beispiel Schilder am Eingang aufhängen.
0: Ja, Cash only. Dass übrigens gerade in vielen kleinen Geschäften Kartenzahlungen erst ab gewissen Beträgen möglich ist, das hat natürlich auch Gründe. Es fallen nämlich bei Transaktionen mit EC oder Kreditkarten Gebühren an und da stellt sich die Frage, ob sich das zukünftig vielleicht auf die Produktpreise auswirken könnte. Der Jörg Marktsteiner ordnet uns das mal ein.
1: Bei einem Einkauf von 100 Euro können da zwischen 20 Cent oder 1 bis 2 Euro an Gebühren anfallen, je nach Kartentyp und je nachdem, welche Konditionen die Läden dann verhandelt haben. Und da ist es so, große Ketten mit zigtausend Filialen, die zahlen da in der Regel weniger als ganz kleine Geschäfte, für die das dann verhältnismäßig teurer ist. Aber man darf ja nicht vergessen, auch das Bargeld ist für den Handel nicht kostenlos, diese ganze Logistik dahinter. Denn die Münzen und Scheine, die müssen ja abgeholt werden, die müssen transportiert und gezählt werden. Und umgekehrt müssen die Kassen auch so wieder versorgt werden, dass ausreichend Kleingeld da ist, wenn die Läden aufmachen. Das heißt, durch die Kartenzahlung entstehen zwar Gebühren, aber andererseits spart der Handel natürlich dann auch ein wenig bei den Kosten fürs Bargeld.
0: Naja, und tatsächlich ist das mit dem Bargeld auch so eine Sache. Gelegentlich kommen Geschäfte dort an ihre Grenzen. Immer mehr Menschen heben nämlich Bargeld einfach an der Supermarktkasse ab, den Einkauf per Karte bezahlt und dann schwupp noch bis zu 200 Euro Cash mitnehmen. Das ist natürlich ungeheuer praktisch, sorgt aber hier und da auch für Probleme.
1: Bargeldknappheit oder vorübergehende Engpässe, wenn man so will, die sind schon ein Thema. Das sagt jeder zweite Laden. Im vergangenen Jahr hat der Einzelhandel auf diese Art und Weise 15 Milliarden Euro ausgezahlt. Aber wenn die Kunden eben immer öfter mit Karte zahlen und eben nicht mit Bargeld, sich gleichzeitig an der Kasse aber immer mehr Bargeld auszahlen lassen, dann kommt es mitunter schon vor, dass Bargeld in Läden vorübergehend mal knapp wird und die Auszahlung dann zeitweise begrenzt wird. Und dieses Problem könnte sich schon noch weiter verschärfen, wenn nämlich wie bisher tatsächlich die Zahl der Geldautomaten weiter sinkt.
0: Ja, und ein großes Problem am Zahlen mit Karte, das ich hier persönlich nicht unerwähnt lassen will, ist, wie viel Spaß es macht. Sie legen ein Stück Plastik auf ein Gerät und bekommen dafür ohne Umschweife tolle Sachen ausgehändigt. Da verliert man natürlich schon mal den Überblick und ärgert sich im Nachhinein, wenn dann die Kreditkartenabrechnung kommt und man sie in der Hand hat. Das ist natürlich jetzt vielleicht eher auch so ein privates Ding von mir. Immer mehr Einkäufe in Deutschland werden mit Karte bezahlt. Fakten und Einordnungen dazu gab's von Jörg Marktsteiner aus der ARD-Verbraucherredaktion. Vielen Dank.

Wirbelwindmädchen, Hurricane Girl von Eve Wilder. Und hier sind die Super Furry Animals. Super Furry Animals. Juxtaposed with you.

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5: Das sind die Schlagzeilen der 12 Uhr Nachrichten. Leipzig gedenkt der Amokfahrtopfer. Debatte um Tankrabatt hält an und das Wetter meistens bedeckt mit gelegentlichen Schauern bei 12 bis 20 Grad.

0: Stop heißt dieser Song, er kommt von Aldous Harding. Gehört haben Sie ihn auf Radio 1 und in 7 Sekunden ist es 12 Uhr.
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2: Nach der Amokfahrt mit 2 Toten in Leipzig hat die Stadtverwaltung ein Kondolenzbuch im neuen Rathaus ausgelegt. Vor dem Gebäude wehen die Flaggen auf Halbmast. Oberbürgermeister Jung und Sachsens Ministerpräsident Kretschmer wollen Blumen am Augustusplatz ablegen und danach an einem ökumenischen Gottesdienst in der Nikolaikirche teilnehmen. Gestern Nachmittag war ein 33-Jähriger mit seinem Auto durch die Fußgängerzone Grimmaische Straße gerast und hatte mehrere Menschen verletzt, 2 von ihnen tödlich. Arndt Groß.
3: Die Staatsanwaltschaft ermittelt wegen Mordes und versuchten Mordes. Bei der Tat am Montagnachmittag waren eine 63-jährige Frau und ein 77 Jahre alter Mann ums Leben gekommen. 3 weitere Menschen wurden schwer verletzt. Es gibt ein Hinweisportal der Polizei. Augenzeugen können Videos und Fotos der Tat hochladen. Der mutmaßliche Täter ist nach Polizeiangaben ein deutscher Staatsbürger und auch in Deutschland geboren. Es gibt Hinweise darauf, dass der Mann erst vor kurzem aus der Psychiatrie entlassen worden war. Das meldet MDR investigativ. Die deutsche Presseagentur berichtet, dass der mutmaßliche Amokfahrer Polizei bekannt sei. Bisher geht die Polizei nicht davon aus, dass es sich um einen Anschlag handelt.
2: Brandenburgs Ministerpräsident Woidke hat einer Länderfusion mit Berlin erneut eine klare Absage erteilt. Das habe heutzutage noch weniger Chancen als vor 30 Jahren, sagte der SPD-Politiker der Märkischen Allgemeinen Zeitung. Matthias Wetzel.
4: Woidke nennt zur Begründung unter anderem, dass sich die Menschen inzwischen mit dem Land identifizierten. Brandenburg habe ein großes Selbstbewusstsein entwickelt. Obwohl er selbst am 5. Mai 1996 für die Fusion gestimmt habe, sei er rückblickend froh, dass sie scheiterte, so der SPD-Politiker. Heute vor 30 Jahren hatten die Wähler in Brandenburg mehrheitlich gegen Pläne gestimmt, die beiden Länder zu einem zu machen. In Berlin entschied sich die Mehrheit für einen Zusammenschluss. Für eine Umsetzung der Pläne wäre aber die Zustimmung beider Bundesländer nötig gewesen.
2: In der Debatte um den seit 1. Mai geltenden Tankrabatt hat Bundesverkehrsminister Schnieder eine Verlängerung der Steuersenkung über die geplanten 2 Monate hinaus nicht ausgeschlossen. Der CDU-Politiker sagte in einem Zeitungsinterview, einzelne Branchen seien auf das Auto oder den LKW angewiesen und bräuchten Unterstützung. Max Ulrich.
5: Die Steuersenkungen im Mai und Juni kosten rund 1,6 Milliarden Euro Steuergeld und sollen einen Liter Benzin oder Diesel um 17 Cent günstiger machen. ADAC und IFO-Institut werfen den Mineralölkonzernen vor, diesen Tankrabatt nur teilweise weiterzugeben. Dazu sind sie per Gesetz auch nicht verpflichtet. Das betont auch der Präsident des Bundeskartellamts Andreas Mundt. Seine Behörde hat zuletzt mehr Befugnisse bekommen und beobachtet die Preisentwicklung genau. Im Deutschlandfunk sagte Mundt, es sei nicht möglich, ad hoc zu bewerten, ob die Steuersenkung weitergegeben wird, weil es zu viele Faktoren gibt, die in den Preis einfließen.
2: Die Unionsfraktion im Bundestag wählt heute eine neue Führung. Fraktionschef Spahn stellt sich zur Wiederwahl. Außerdem wird der gesamte Fraktionsvorstand neu gewählt, also auch die stellvertretenden Fraktionschefs und die parlamentarischen Geschäftsführer. Dagmar Pepping.
6: Bei seiner Wahl vor genau einem Jahr erhielt Spahn etwas mehr als 91% der Stimmen. Es wird spannend, ob der 45-jährige ehemalige Bundesgesundheitsminister erneut so viel Zustimmung erhält. In Reihen von CDU und CSU wächst der Unmut über gemachte Kompromisse mit der SPD. Das hat Kanzler Merz in der ARD-Sendung Mioska bestätigt. Spahn hatte zuletzt beklagt, die schwarz-rote Koalition sei außer Tritt geraten und gefordert, Union und SPD müssten gemeinsam zu politischen Entscheidungen kommen.
2: Soweit die Radio 1 Nachrichten. 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
7: Mit den aktuellen Temperaturen zwischen 12 und 16 Grad bewegen Sie sich jetzt im Moment im Sendegebiet. Heute ist es oft stark bewölkt. Gebietsweise müssen Sie mit schauerartigem Regen rechnen. Im Verlauf des Tages kann es lokal auch Gewitter geben. Die Höchstwerte 14 bis 21 Grad.
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2: Auf Radio 1, Stadtverkehr Berlin A100 Richtung Wedding. An der Baustelle Detmolder Straße stehen Sie etwa 10 Minuten im Stau. Dahlem, die Königin-Luise-Straße, ist in Richtung Grunewaldstraße zwischen Arnim-Allee und Königin-Luise-Platz wegen einer Baustelle bis Mitte Dezember gesperrt. In Moabit ist die Kaiserin-Auguste-Allee in Richtung Alt-Moabit zwischen Wiebestraße und Reuchlin-Straße wegen eines Kraneinsatzes gesperrt. Carsons-Tesco-Allee in beiden Richtungen in Höhe Waldo-Allee ist bis Ende Mai jeweils jeweils nur eine Spur. Frei, das Abbiegen nach links ist nicht möglich. Und Kreuzberg-Urbanstraße, Blücherstraße zwischen Cottbusser Damm und Schönleinstraße ist an einer Baustelle nur eine Spur frei. Trotz alledem haben Sie weiterhin eine gute Fahrt.
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7: Na, ich grüße Sie.

0: Marco heißt dieser Song. Schade, dass er nicht Andreas heißt. Mit deinem Andreas werde ich jetzt gleich reden. Man könnte das vielleicht so erklären. Es gibt im Moment zwei große Entwicklungsstränge in der Musik. Das eine ist natürlich die KI-generierte Musik. 44% der neu hochgeladenen Musik bei Deezer und Spotify und so, die sind KI-generiert. Diese Songs werden aber künftig gekennzeichnet. Und das andere, das ist Musik, die auf technischen Innovationen beruht und in der Lage ist, ganz neue Sounds, bisher unerhörte Sounds zu entwickeln. Und für diesen Sound steht Andreas Schneider wie kaum ein anderer. Japaner, Neuseeländer, Amerikaner kaufen bei ihm ein. So sehr ist sein Name und die technischen Geräte, die er verkauft, mit Innovation verbunden, und zwar weltweit. Dass es sich gelohnt hat, eine Messe bzw. ein Festival für Synthesizer ins Leben zu rufen, die Superbooth. Toll, ich freue mich sehr, lieber Andreas Schneider, dass du Zeit gefunden hast, obwohl deine Messe gleich losgeht, kurz mit uns zu sprechen über 10 Jahre Superbooth. Herzlich willkommen.
1: Herzlichen Dank für die Einladung und sehr gern.
0: Man muss ja sagen, dass die Superbooth jetzt schon seit 25 Jahren stattfindet. 10 Jahre davon in Berlin und in den letzten Jahren im Fez an der Wuhlheide, wo die Ostkinder, so wie ich damals noch am Pionier, nur am Pionier mit dem Nachmittag hin durften. Die heiligen Hallen, das drumherum. Wieso ist das ein guter Ort für euch?
1: Das ist ein guter Ort, weil der in Grün liegt, weil der Räume bietet, wo man auch noch was hören kann. Du musst wissen, das ist eine Fachmesse. Das ist die Fachmesse für elektronische Musikinstrumente, wo man denkt, oh, Messe, Messehalle. Und so war es ja auch früher. Es gab die Musikmesse Frankfurt, wo ich die ersten 15 Jahre einen Stand hatte, wo alles aus Beton ist. Und wie willst du denn in einer Betonhalle bitte schön 3 verschiedene Musikinstrumente gleichzeitig erklären, nebeneinander auf engstem Raum, weil das alles so teuer ist? Wir sind keine Automesse, wir sind keine Teppichmesse. Wir brauchen sympathische, atmosphärische Räume, weil wir reden mit Künstlern, die damit Musik machen.
0: Ja.
1: Und das ist im Fez einzigartig. Wir gehen raus in den Park. Du stehst draußen, führst die Gespräche im wunderschönen Wald, wo die Vögel zwitschern. Und dann gehst du wieder rein und machst dein Vögelzwitschern auf dem Synthesizer. Perfekt.
0: ein großer Teil der populären Musik der letzten 15 Jahre wurde eigentlich ja mehr und mehr mit Drumcomputern der 80er und 90er bestritten. Wie zum Beispiel Trap-Musik wird immer noch mit Sounds des berühmten Drumcomputers Roland 808 gemacht. Aber ich sag mal, wenn alle 808 benutzen, dann braucht man ja keine Superbooth. Also gibt es eine spürbare Gegenbewegung oder was sind so trendige neue Sounds und Geräte?
1: Also ich bin vor 25 Jahren einem Hersteller aufgelaufen, der einen 909-Klon gebaut hat. Und zu der Zeit war schon die 808 im Hip-Hop das ultimative Tool, die 909 im Techno, die 303 dazu. Und das war immer wieder das zitierte Rhythmusgerät und der zitierte Acid-Sound, der aber heutzutage, sag ich mal, also seit 20 Jahren vielleicht, im Modularsystem adaptiert wird. Damit habe ich am Anfang mal angefangen und habe gesagt, guck mal hier, das ist ja ganz geil, da kann man das irgendwie zusammenstecken und dann baust du dir deinen eigenen Synthesizer, wie du willst, und du brauchst gar nicht die ganzen überflüssigen Komponenten in dem Synthesizer, der schon vorkonfektioniert ist.
0: Yeah.
1: Du machst es dir einfach selbst und steckst da ein paar Kabel und fummelst an den Knöpfen und findest Neues. Und seitdem gibt es diese ganzen krachigen, durchgeknallten noisy Sounds und experimentelle Klangforschung, nenne ich das immer gern, in Techno und Elektro, die eigentlich heute maßgeblich ist. Und wenn dann so Künstler auf den Bühnen, auch auf der Superbooth, aber auch selbst im Fernsehen irgendwo sieht, die haben ganz oft irgendwelche Geräte bei sich, wo 27 Kabel raushängen. Ja, genau.
0: Ja. Ist
1: und
0: die,
1: das sind alles meine Kunden.
0: Ist die Superbooth, ja, habe ich ja gesagt, aus der ganzen Welt auch. Ist die Superbooth eine Messe und ein Festival natürlich zum Anfassen? Also ich könnte mir vorstellen, dass man so einen Modular-Synthesizer nicht ohne weiteres Vorwissen bedienen kann, aber könnte man es mal versuchen?
1: Wir machen von Anfang an immer Anfänger-Workshops und wir heißen jeden willkommen und das zieht sich durch die gesamte Veranstaltung. Es gibt Bühnen, wo du dir angucken kannst, was man damit überhaupt macht, wovon reden wir hier.
0: Mhm.
1: Dann gibt es jeden Morgen um 11 Uhr einen Anfänger-Workshop im Kino, da kann man einfach reingehen, kann sich eine Stunde lang anhören und erklären lassen, wie man sich so einem System nähert und wonach man überhaupt sucht und wie man das so angeht. Dann gibt es einen separaten Flinter-Bereich, weil Männer sind ja oft so ein bisschen besserwisserisch und haben dann die Technik im Griff, meinen sie. Und meinen, sie haben die einzige Erklärmöglichkeit im Kopf. Und dafür haben wir jetzt einen separaten Flinterbereich im Obergeschoss vom Gebäude angelegt, wo die Männer mal außen vor bleiben. Und da sind viele Geräte nochmal abgebildet. Da findet eine ganz atmosphärisch ganz anderer Zugang statt. Also es ist jeder herzlich willkommen. Das war auch schon die ganzen Jahre, auch als wir noch keinen separaten Flinterbereich hatten, immer so, dass du einen Zugang findest, auch für Kinder. Es gibt einen Schulworkshop für Schulklassen jeden Morgen. Also die sind natürlich angemeldet. Und es gibt Selbstlötworkshops. Es gibt diverse Möglichkeiten, das zu erfahren. Und üblicherweise, wer einmal einen ganzen Tag auf der Superbooth zugebracht hat, der kommt im nächsten Jahr alle 3 Tage.
0: Und weil es ja aber auch ein Festival, eben nicht nur eine Messe ist, treten da auch handverlesene Künstler auf? Möchtest du da jemanden hervorheben?
1: Handverlesen würde ich nicht sagen, aber inzwischen stehen die erfahrenen Menschen, die in dieser Branche Erfolg haben, schon fast bei uns Schlange und klopfen an. Oh, ich würde auch mal wieder, kann ich mal wieder oder so bei der Superbooth spielen? Also wir hatten da schon Jan Thiersen und diverse großartige Künstler, die man auch aus Funk und Fernsehen kennt, wenn ich das mal so sagen darf. In diesem Jahr spielt Mono Lake, ist eher, glaube ich, ein intern bekannter Typ, macht da seine Performance mit Amiga-Computern, mit 4 Amiga-Computern, Electric Indigo aus Wien. Es kommt ein Typ aus, der irgendeinen Soundtrack für uns so eine Netflix-Serie gemacht hat, so berühmte Komponisten rennen da einfach rum. Daniel Miller sowieso immer da. Irgendwann war mal Jean-Michel Jarre da. Keine Ahnung, ob der noch sich bewegen kann oder wie der gerade drauf ist.
0: Florian Schneider war auch mal da, habe ich gehört.
1: Ja, der war vor 10 Jahren und hat mir geholfen, die Superbooth überhaupt in Berlin zu etablieren. Der hat mir den habe ich explizit angefragt, weil der seit 25 Jahren auf die Messe kommt. Und habe ich gesagt, Mensch, Herr Schneider, können Sie mir nicht, kommen Sie da nicht auch, geben Sie mir doch mal einen Grund, dass ich Ihren Namen aufs Plakat schreibe oder irgendwie sage, der ist auch da.
0: Ja, wobei da dein gesagt, Name ist ja auch sein Name.
1: Also, naja, genau, da haben wir immer so ein bisschen rumkokettiert und haben auch Leute mal gedacht, das wäre mein Vater, aber das ist Quatsch. Egal. der hat dann ein Instrument mitgebracht und dann haben wir da eine kleine Performance gemacht vor 10 Jahren. Und das war so ein bisschen auch der Kick-off für die Messe in Berlin, weil das war ein wildes Experiment, eine eigene Messe in Berlin aufzubauen.
0: Die Superbooth wird vom 7. bis 9. Mai 26, also jetzt gleich, im Fez in Berlin stattfinden. Tun Sie sich einen Gefallen, gehen Sie da mal hin. Sie haben ja wohl gehört, wie gut das ist. Ich bedanke mich ganz herzlich bei Andreas Schneider. Und ich hoffe, wir sprechen uns im nächsten Jahr wieder.
1: Aber auf jeden Fall, weil im nächsten Jahr ist nämlich der Synthesizer das offizielle Instrument des Jahres und da gehen wir, das beschließen wir jetzt während der Superbooth, auch deutlich mehr an die Menschen ran und gehen auch mehr in Einkaufszentren und geben einen einfachen und nahbaren Zugang zu elektronischer Musik auch für normale Menschen, while shopping oder auf anderen Events. Da wird viel passieren. Ich freue mich drauf.
0: 2027, das Jahr des Synthesizers. Ich freue mich auch drauf. Bis zum nächsten Mal. Tschüss.
1: Bis bald. Vielen Dank. Tschüss.

0: Fink, so wie in Amsel, Drossel, Fink und Star. Starr mit Wishing for Blue Sky um 12.28 Uhr.
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0: Ja, heute haben wir doch ein relativ wolkiges Wetter am Mittag. Da gibt es von der Elbe her aber dann mehr trockene Abschnitte zur Oder, immer noch vermehrt Regen. Allmählich schwächt er sich aber ab. Einzelne Gewitter sind heute im Laufe des Tages noch möglich und zwischen den Wolken dann auch mal ein bisschen Sonne. Die Tageshöchsttemperaturen 13 bis 21 Grad und im Moment haben wir Temperaturen zwischen 13 und 16 Grad.
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4: Radio 1, Stadtverkehr Berlin, A100 Richtung Wedding. An der Baustelle Detmolder Straße stehen Sie wie immer 10 Minuten im Stau. Moabit, Invalidenstraße am Hamburger Bahnhof ist in Richtung Hauptbahnhof bis Ende des Monats nur eine Spur frei. Johannisthal, der Königsheideweg ist zwischen Haushofer Straße und Ostweg wegen Reparaturarbeiten nach einem Wasserrohrbruch in beiden Richtungen gesperrt. Carsons, Tresco Allee in beiden Richtungen, Höhe Waldo Allee ist bis Ende Mai jeweils nur eine Spur frei. Das Abbiegen nach links ist nicht möglich. Kreuzberg, Urbanstraße und Blücherstraße zwischen Cottbusserdamm und Schönleinstraße ist an einer Baustelle nur eine Spur frei. Tempelhof, Schöneberger Straße in beiden Richtungen in Höhe Alboinstraße ist bis Mitte August jeweils eine Spur gesperrt. Trotz alledem haben Sie weiterhin eine gute Fahrt.
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0: Das bin ich. Ich gehe jetzt mal eine Runde ums Haus, Kollegen abgrüßen und 13 Uhr bin ich dann pünktlich wieder hier. Bis dahin gibt es für Sie Music Nonstop.
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2: Die Klimamonologe im Heimathafen Neukölln. Das neue dokumentarische Theaterstück von Regisseur Michael Ruf erzählt davon, wie unterschiedlich Menschen mit den Folgen des Klimawandels umgehen. Bei immer weniger bewohnbaren Zonen entstehen Verteilungskämpfe. Basierend auf Interviews, die Michael Ruf mit Betroffenen geführt hat, müssen die Protagonisten existenzielle Entscheidungen treffen. Zwischen Zuhause bleiben oder weggehen, zwischen Sicherheit und Identität, zwischen Hunger und Risiko. Die Klimamonologe, heute Abend um 19 Uhr im Heimathafen Neukölln. Im Anschluss an die Vorführung gibt es ein Publikumsgespräch.
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6: Es ist 13 Uhr.
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7: Der Berliner Senat hat eine erste Kostenschätzung für die Ausrichtung der Olympischen Sommerspiele vorgelegt. Die Landesregierung geht von rund 4,8 Milliarden Euro aus, um die Wettkämpfe zu organisieren und durchzuführen. Sebastian Schöbel.
8: Allerdings sollen die durch den Verkauf von Tickets, Übertragungsrechten und Sponsoring komplett refinanziert werden, sogar mit einem Gewinn von rund 420 Millionen Euro, so die Schätzung. Bei den Investitionen in die Sportinfrastruktur würde hingegen hauptsächlich die öffentliche Hand Geld ausgeben. Hier sind knapp 1,6 Milliarden Euro eingeplant. Davon sollen Sportstätten modernisiert und auch für den Breitensport ertüchtigt werden. Zudem soll in den Verkehr investiert werden. Dazu kommen Ausgaben für Sicherheitsmaßnahmen während der Spiele. Allerdings gibt der Senat dafür bislang keine Schätzung ab. Ob sich Berlin für Olympische Spiele bewerben darf, entscheidet der Deutsche Olympische Sportbund am 26. September.
7: Brandenburgs Ministerpräsident Woidke hat einer Länderfusion mit Berlin erneut eine klare Absage erteilt. Das habe heutzutage noch weniger Chancen als vor 30 Jahren, sagte der SPD-Politiker der Märkischen Allgemeinen Zeitung. Matthias Wetzel.
9: Woidke nennt zur Begründung unter anderem, dass sich die Menschen inzwischen mit dem Land identifizierten. Brandenburg habe ein großes Selbstbewusstsein entwickelt. Obwohl er selbst am 5. Mai 1996 für die Fusion gestimmt habe, sei er rückblickend froh, dass sie scheiterte, so der SPD-Politiker. Heute vor 30 Jahren hatten die Wähler in Brandenburg mehrheitlich gegen Pläne gestimmt, die beiden Länder zu einem zu machen. In Berlin entschied sich die Mehrheit für einen Zusammenschluss. Für eine Umsetzung der Pläne wäre aber die Zustimmung beider Bundesländer nötig gewesen.
7: Nach der Amokfahrt mit zwei Toten in Leipzig hat die Stadtverwaltung ein Kondolenzbuch im neuen Rathaus ausgelegt. Vor dem Gebäude wehen die Flaggen auf Halbmast. Oberbürgermeister Jung und Sachsens Ministerpräsident Kretschmer wollen Blumen am Augustusplatz ablegen und danach an einem ökumenischen Gottesdienst in der Nikolaikirche teilnehmen. Gestern Nachmittag war ein 33-Jähriger mit seinem Auto durch die Fußgängerzone Grimaische Straße gerast und hatte mehrere Menschen verletzt, zwei von ihnen tödlich. Arndt Groß.
10: Die Staatsanwaltschaft ermittelt wegen Mordes und versuchten Mordes. Bei der Tat am Montagnachmittag waren eine 63-jährige Frau und ein 77 Jahre alter Mann ums Leben gekommen. Drei weitere Menschen wurden schwer verletzt. Es gibt ein Hinweisportal der Polizei. Augenzeugen können Videos und Fotos der Tat hochladen. Der mutmaßliche Täter ist nach Polizeiangaben ein deutscher Staatsbürger und auch in Deutschland geboren. Es gibt Hinweise darauf, dass der Mann erst vor kurzem aus der Psychiatrie entlassen worden war. Das meldet MDR investigativ. Die deutsche Presseagentur berichtet, dass der mutmaßliche Amokfahrer Polizei bekannt sei. Bisher geht die Polizei nicht davon aus, dass es sich um einen Anschlag handelt.
7: In Berlin ist eine 59-jährige Fahrerin eines E-Scooters an ihren Verletzungen gestorben, die sie sich am Sonntag beim Zusammenprall mit einem Auto im Bezirk Mitte zugezogen hatte. Katharina Trümper.
11: Den bisherigen Ermittlungen zufolge hatte die Rollerfahrerin an der Kreuzung Schützenstraße-Charlottenstraße die Vorfahrt missachtet. Der Pkw-Fahrer konnte nicht mehr rechtzeitig bremsen. Die Frau wurde mit Verdacht eines Schädelhirntraumas in ein Krankenhaus eingeliefert. Dort ist sie dann gestern verstorben.
7: Die Zahl der Unfälle mit E-Scootern in Berlin ist nach Polizeiangaben deutlich gestiegen. Von 2024 auf 2025 um fast 30%. Soweit die Radio 1 Nachrichten. 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
5: Mit den aktuellen Temperaturen zwischen 13 und 16 Grad bewegen sie sich momentan. Heute ist es oft stark bewölkt. Gebietsweise gibt es schauerartigen Regen und im Verlauf des Tages sind lokal auch Gewitter möglich. Die Höchstwerte 13 bis 21 Grad.
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7: Auf Radio 1 Stadtverkehr Berlin A100 Richtung Wedding an der Baustelle Detmolder Straße Stau mit plus 10 Minuten. Tiergarten im Tiergartentunnel Richtung Moabit steht ein defekter PKW auf der linken Spur. Moabit Invalidenstraße am Hamburger Bahnhof ist in Richtung Hauptbahnhof bis Ende des Monats nur eine Spur frei. Johannisthal der Königsheideweg ist zwischen Haushofer Straße und Ostweg wegen Reparaturarbeiten nach einem Wasserrohrbruch in beiden Richtungen gesperrt. Und Carsons Tresco-Allee in beiden Richtungen, Höhe Waldo-Allee, ist bis Ende Mai jeweils nur eine Spur frei. Das Abbiegen nach links ist nicht möglich. Trotz alledem haben Sie weiterhin eine gute Fahrt.
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5: Ich wünsche Michael Mellinger einen schönen Feierabend und sage ihm bis morgen. Und Ihnen, hallo, schön, dass Sie wieder da sind. Wir hören jetzt einen Song von James Vincent McMorrow, der über dieses Lied gesagt hat, es gibt Songs, die können deine eigene Welt um dich herum bauen. Er könnte ohne die Zeilen in diesem Lied nicht mehr existieren und er kann das nicht über jeden Song sagen, den er je geschrieben hat. Über diesen aber schon. Hurricane, James Vincent McMorrow.

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1: Jawohl.
2: Hallo Sven.
1: Hallo Gotti.
2: Oh, herrlich, was?
1: Was?
2: Diese Luft?
1: Sag mal, kaust du gerade auf Glas rum?
3: Nein, meiner Frau waren die Brötchen von letzter Woche zu schade zum Wegschmeißen. Deswegen hat sie sie nochmal angefeuchtet und anschließend im Airfryer final ausgehärtet. Das gibt Kraft im Kiefer, sag ich dir. Also schmeckt doch mal herrlich, oder? Diese Luft. Der Sommer kommt, Sven. Jetzt gibt's kein Zurück mehr.
1: Ja, das ist mir auch schon aufgefallen. Als ich gestern entgegen meiner Gewohnheit schon um 5 Uhr morgens aufgewacht bin, weil das Amselmännchen im Baum vor unserem Schlafzimmer sich vor lauter Liebestollheit förmlich um den Verstand gezwitschert hat. Da habe ich die Gelegenheit genutzt und bin durch die noch menschenleeren Straßen unserer Stadt spaziert. Und da habe ich's auch bemerkt. Die Luft roch so auffällig frisch. So rein und klar.
2: Na gut, das liegt aber sicherlich eher daran, dass die jungfräuliche Morgenluft bis dahin noch nicht von Millionen Mitbürgern in den kaffeesauren Mund gesogen und anschließend stark aromatisiert wieder ausgeatmet wurde. Hier in Berlin hatte man ja am Wochenende das Gefühl, dass das, was die Leute jetzt wegen der hohen Spritpreise nicht mehr als Rückstände aus ihrem Auspuff pusten können, durch maximale Rauchentwicklung beim Grillen kompensiert wird. Die Straße von Bratwurst ist noch offen, Sven.
1: Und die Freaks sind wieder da.
2: Bei euch auch?
1: Oh ja. Gestern war einer auf dem Rathausplatz, der hat allen Steinpollern ein Pullover angezogen und eine Mütze aufgesetzt, wegen der Eisheiligen.
2: Stimmt, die kommen ja auch noch. Bei uns hat gestern einer mit einem Holzscheit Bankdrücken auf dem Fußweg vorm Blumengeschäft gemacht, um danach mit Hilfe dreier Sonnengruß-Vinyasas den Zebrastreifen zu überqueren.
1: Ihr habt wenigstens Zebrastreifen.
2: Was habt ihr denn?
1: Reflexe.
2: Kennst du eigentlich den Witz mit dem einarmigen Bauern, dessen Pferd immer Fliederpollen auszutscht, bevor es Macarena tanzt?
1: Nee.
2: Schade. Der hätte mich sehr interessiert.
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Das war natürlich die School of Seven Bells mit Open Your Eyes. Love Shack von den B-52s ist das, was ich Ihnen jetzt hier kredenze. Und bitte mal mittanzen, falls Sie nicht gerade ein Kfz steuern.

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5: Ja, das ist in Teilen richtig, aber da ist ja auch noch Suzanne von Mark Ronson.

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1: Ich muss jetzt hier mal ganz transparent mit meinem Unwissen nach vorne treten. Also, der Christoph Drösser, der beantwortet uns immer Fragen. Sie kennen ihn. Er hat Antworten auf jede Frage. Bislang war das immer so. Keine Frage, die er nicht beantworten konnte. Hier haben wir es jetzt mit einer Frage zu tun, bei der ich sagen muss, ich verstehe die nicht. Bin aber schon gespannt, was er dazu sagt. Und zwar hatte ich jetzt auch mit meinen Kollegen diskutiert. Die verstehen die Frage auch nicht. Die Frage heißt: Stimmt's, dass Frauen mehr Kinder haben als Männer, Herr Drösser?
2: Als ich diese Überschrift auf einer Pressemitteilung des Max-Planck-Instituts für demografische Forschung gesehen habe, habe ich natürlich erstmal gestutzt. Jedes Kind hat einen Vater und eine Mutter und deshalb sollten die Männer insgesamt auch gleich viel Kinder bekommen wie die Frauen. Was ist mit dieser Überschrift gemeint? Es geht um die durchschnittliche Anzahl von Kindern oder die Gesamtfertilität von Männern und Frauen. Aber selbst die sollte ja eigentlich gleich sein, wenn es gleich viele Männer wie Frauen gibt. Aber das ist nicht der Fall. Es gibt bei den Geburten immer ein paar mehr Jungen als Mädchen. Früher wurde das einigermaßen ausgeglichen dadurch, dass Frauen eine erheblich höhere Lebenserwartung hatten und Männer ungesünder lebten. Aber der Unterschied ist in den letzten Jahrzehnten geschrumpft. Zum Männerüberschuss trägt auch bei, dass in vielen Ländern immer noch selektiv abgetrieben wird, weil die Eltern lieber einen Jungen als ein Mädchen haben wollten. Und wenn man dann die Kinderzahl auf eine größere Zahl von Männern als von Frauen verteilt, dann kommt halt im Durchschnitt für jeden Mann eine kleinere Zahl heraus. Seit 2024 ist das weltweit so. Die Demografen sprechen auch von einer Umkehrfertilität. Und es stimmt tatsächlich, Frauen bekommen heute im Schnitt mehr Kinder als Männer.
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1: Ich bin jetzt mal brutal ehrlich. Ich verstehe es immer noch nicht.

Okay, also jetzt ist nochmal ein Versuch. Also ich könnte mir vorstellen, dass der eine oder andere jetzt denkt, ja, falls sie es immer noch nicht verstanden hat, soll sie uns bitte damit in Ruhe lassen, weil wir sind erwachsen und können so einfache Sachverhalte verstehen und sie möge uns mit ihrem Unwissen jetzt nicht auf den Sack gehen. Aber also nur für die drei, denen es wie mir geht. Es gibt mehr Männer als Frauen und darum verteilt sich die Gesamtheit der Kinder so, dass Frauen mehr Kinder haben als Männer, weil es weniger Frauen als Männer gibt. So, jetzt machen wir mal einen Strich drunter, denn ich hab's verstanden.

Spoon wie Löffel. Gehört haben wir den Song Wild. Und Kasia gibt uns jetzt richtig nochmal eine mit Love Drunk. Man kann natürlich trunken von Liebe sein.

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5: Das sind die Schlagzeilen der 14 Uhr Nachrichten. Olympia in Berlin würde fast 5 Milliarden Euro kosten. BioNTech schließt etliche Standorte und das Wetter meist bedeckt, gelegentlich Schauer, 12 bis 20 Grad heute.

0: So, jetzt haben wir mal genug gepfiffen hier. Es ist 14 Uhr.
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3: Der Berliner Senat hat eine erste Kostenschätzung für die Ausrichtung der Olympischen Sommerspiele vorgelegt. Die Landesregierung geht von rund 4,8 Milliarden Euro aus, um die Wettkämpfe zu organisieren und durchzuführen. Sebastian Schöbel.
4: Allerdings sollen die durch den Verkauf von Tickets, Übertragungsrechten und Sponsoring komplett refinanziert werden, sogar mit einem Gewinn von rund 420 Millionen Euro, so die Schätzung. Bei den Investitionen in die Sportinfrastruktur würde hingegen hauptsächlich die öffentliche Hand Geld ausgeben. Hier sind knapp 1,6 Milliarden Euro eingeplant. Davon sollen Sportstätten modernisiert und auch für den Breitensport ertüchtigt werden. Zudem soll in den Verkehr investiert werden. Dazu kommen Ausgaben für Sicherheitsmaßnahmen während der Spiele. Allerdings gibt der Senat dafür bislang keine Schätzung ab. Ob sich Berlin für Olympische Spiele bewerben darf, entscheidet der Deutsche Olympische Sportbund am 26. September.
3: BioNTech will mehrere Standorte in Deutschland schließen. Davon sind über 1.800 Jobs betroffen. Das Biotechnologieunternehmen, das vor allem mit Corona-Impfstoffen bekannt wurde, will jetzt verstärkt an Krebsmedikamenten forschen. Christoph Mautes.
5: Die Schließungen betreffen alle Standorte von CureVac sowie die BioNTech-Standorte in Idar-Oberstein und Marburg. Auch die Produktion in Singapur werde geschlossen, so der Konzern. Für alle betroffenen Werke sollen Käufer gesucht werden. Als Begründung nennt BioNTech vor allem den geringeren Produktionsbedarf bei den Covid-Impfstoffen. Die würden künftig komplett an den Standorten des Kooperationspartners Pfizer produziert. Die Nachricht kommt knapp ein Jahr nach der Ankündigung der Übernahme des ehemaligen Konkurrenten CureVac aus Tübingen. Für CureVac bedeutet das nun das endgültige Aus.
3: Nach der Amokfahrt mit zwei Toten in Leipzig hat die Stadtverwaltung ein Kondolenzbuch im neuen Rathaus ausgelegt. Vor dem Gebäude wehen die Flaggen auf Halbmast. Oberbürgermeister Jung und Sachsens Ministerpräsident Kretschmer wollen Blumen am Augustusplatz ablegen und danach an einem ökumenischen Gottesdienst in der Nikolaikirche teilnehmen. Gestern Nachmittag war ein 33-Jähriger mit seinem Auto durch die Fußgängerzone Grimmarsche Straße gerast und hatte mehrere Menschen verletzt, zwei von ihnen tödlich. Arndt Groß.
6: Die Staatsanwaltschaft ermittelt wegen Mordes und versuchten Mordes. Bei der Tat am Montagnachmittag waren eine 63-jährige Frau und ein 77 Jahre alter Mann ums Leben gekommen. Drei weitere Menschen wurden schwer verletzt. Es gibt ein Hinweisportal der Polizei. Augenzeugen können Videos und Fotos der Tat hochladen. Der mutmaßliche Täter ist nach Polizeiangaben ein deutscher Staatsbürger und auch in Deutschland geboren. Es gibt Hinweise darauf, dass der Mann erst vor kurzem aus der Psychiatrie entlassen worden war. Das meldet MDR investigativ. Die deutsche Presseagentur berichtet, dass der mutmaßliche Amokfahrer Polizei bekannt sei. Bisher geht die Polizei nicht davon aus, dass es sich um einen Anschlag handelt.
3: In Berlin ist eine 59-jährige Fahrerin eines E-Scooters an ihren Verletzungen gestorben, die sie sich am Sonntag beim Zusammenprall mit einem Auto im Bezirk Mitte zugezogen hatte. Katharina Trümper.
7: Den bisherigen Ermittlungen zufolge hatte die Rollerfahrerin an der Kreuzung Schützenstraße-Charlottenstraße die Vorfahrt missachtet. Der Pkw-Fahrer konnte nicht mehr rechtzeitig bremsen. Die Frau wurde mit Verdacht eines Schädelhirntraumas in ein Krankenhaus eingeliefert. Dort ist sie dann gestern verstorben.
3: Und soweit unsere Radio 1 Nachrichten. 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
0: Mit den aktuellen Temperaturen zwischen 14 und 18 Grad bewegen sie sich jetzt. Im Moment im Sendegebiet bis zum Abend ist es wechselnd bis stark bewölkt. Und der Regen zieht noch nicht ganz ab. Es gibt noch schauerartige Regenfälle dahinter. Ist es allerdings häufig trocken und das Ganze bei 14 bis 21 Grad.
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3: Vorsicht auf der A10 südlicher Berliner Ring Richtung Dreieck Spreeau. Zwischen Dreieck Werder und Glindow liegen Reifenteile auf der linken Spur. Stadtverkehr Berlin A100 Stadtring Richtung Wedding. An der Baustelle Detmolder Straße staut es sich ein paar Minuten. Charlottenburg Kurfürstendamm Richtung Wittenbergplatz, Höhe Breitscheidplatz und Europacenter ist an einer Baustelle bis Ende Mai nur eine Spur frei. Radio 1 wünscht Ihnen gute Fahrt.
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0: Ja, hier bin ich. Hier gibt es eine neue, nee, neu ist es nicht, aber es ist eine Coverversion von Cake. Perhaps, perhaps, perhaps.

Also das muss man jetzt vielleicht noch richtig einsortieren. Cake hat dieses Lied im Jahr 1996 schon gecovert, das mit dem Neu. Das war Blödsinn. Eine Menge Leute haben diesen Song gecovert. Nicht immer hieß er Perhaps, Perhaps, Perhaps. Manchmal hieß er auch Kissas, Kissas, Kissas. Darunter Bing Crosby, Doris Day, Nat King Cole, Katharina Valente und die Pussycat Dolls. Die haben das auch mal gecovert.

0: Circles war das. Um 14 Uhr und gleich 10 Minuten. Immer wieder haben wir hier in den letzten Monaten Ihnen von den drei alten Nonnen erzählt, die ihr ehemaliges Kloster Goldenstein in Österreich ja praktisch besetzt haben. Zuvor waren sie in einer Nacht- und Nebelaktion in einen katholischen Seniorenstift verlegt worden, gegen ihren Willen und auch gegen die eigentliche Tradition, dass Nonnen bis zu ihrem Lebensende in ihrem Kloster bleiben.
1: Wir beide waren vorher im Spital und sind mit Nachthemd dort abgeladen worden. Es war furchtbar, wir haben nichts, ja, in Karlsberg natürlich. Wir hatten nur unseren ausgezogenen Habit mit und unser Nachthemd, das war alles.
2: Ich war einfach ganz perplex und traurig irgendwie, dass man so mit uns umgehen hat können. Aber ich habe auf Gott vertraut, es wird wieder recht werden, habe ich mir gedacht.
0: Ja, und das ließen die Nonnen nämlich nicht auf sich sitzen und entschlossen sich kurzerhand wieder in ihre alte, heilige Heimat zurückzukehren und wurden somit im Alter von über 80 Jahren über Nacht praktisch zu den berühmtesten Hausbesetzerinnen der Welt. Eine Zeit lang haben sie dann in ihrem Kloster wieder gewohnt. Durch Fankampagnen und viel Unterstützung wurde dann zum Beispiel ein Treppenlift installiert. Nun, letzte Woche die Schocknachricht. Die Nonnen waren verschwunden. Im Helferteam rund um die drei Schwestern kam es auch zu Streitigkeiten und zu gegenseitigen Beschuldigungen. Dann tauchten sie wieder auf, und zwar in Rom. Mit ihrer Pilgerfahrt wollten die Schwestern sich einen alten Lebenstraum erfüllen. Die Vorgesetzten der Nonnen, zum Beispiel Propst Markus Grasel, hatten für die Reise nämlich keine Erlaubnis erteilt. Die Nonnen übertreten damit ihre Klausurregel, nach der Ordensangehörige ihren abgegrenzten Tätigkeitsbereich nur mit vorheriger Erlaubnis des Oberen verlassen dürfen.
1: Wir haben nichts Unrechtes getan. Und die Wahrheit darf man immer sagen. Wir bleiben dabei. Und eine Pilgerfahrt muss uns auch erlaubt werden.
0: So sagte es Schwester Bernadette im ORF. Wir sind eben rebellisch, wird eine andere Schwester zitiert. Entgegen aller Normen katholischer Hierarchie ging es für die Nonnen also nach Italien samt Besuch im Vatikan. Organisiert hatte die Reise der Autor Andreas Englisch, der sich im ORF wie folgt äußerte.
3: Wir haben den Ordensfrauen vor über einem Jahr versprochen, dass wir sie nach Rom bringen in eine Generalaudienz. Sie haben mir damals gesagt, wir können uns das nicht leisten. Dann habe ich sie angerufen und habe gesagt, wenn ihr das möchtet, dann machen wir das möglich. Ihr braucht nichts zu bezahlen. Wir machen das alles pro bono. Keiner von uns verdient einen Pfennig Geld. Und jetzt freue ich mich wirklich, weil die waren so glücklich.
0: Inzwischen sind die rebellischen Nonnen wieder zurück in ihrem besetzten Kloster, während ihr Fall immer noch für Querelen im Klerus sorgt. Nennen wir sie doch in Anlehnung an die bekanntlich ebenso gottesfürchtige Nina Hagen, die Holy Mothers of Punk. Das ist eigentlich ein sehr schöner Name. Belassen wir es dabei. Hier kommt Tunde Adebimpe mit God Knows.

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11: Ich gratuliere jetzt einfach mal allen Geburtstagskindern, die heute am 5. Mai Geburtstag haben. Alle, die heute Geburtstag haben, sind Stiere. Das heißt eigentlich sehr liebenswerte Wesen, die so auch gerne mal Kümmerlinchen sind, die gerne mal Essen machen für alle. Die mögen, wenn alle sich wohlfühlen. Aber weh, einer holt das rote Tuch raus. Alles Gute zum Geburtstag für euch.

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1: Na, soweit ist es ja noch nicht. Erst 21 Uhr. Heute übernimmt Westbam wieder die Regler bei uns. 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Und welcher Sound sie dort erwartet, na zum Beispiel sowas hier.

Nee, Back to the Wind. Und fast schon Zeit, nach Hause zu gehen. Schade, jetzt, wo es gerade anfängt, hier Spaß zu machen. Wenn ich dann aber nach Hause gegangen sein werde, dann übernimmt hier die Frauke Oppenberg, und zwar unter anderem mit folgendem Thema, unsere Reporterin Oda Tischewski, die hat einen E-Scooter-Kurs gemacht mit der Berliner Polizei und der Jugendverkehrsschule Reinickendorf und wird da sicherlich einiges gelernt haben, dass sich zu wissen lohnt, wenn man einfach so ohne Helm, ohne alles, ohne doppelten Boden, ohne Netz unterwegs ist auf Berlins und Brandenburgs Straßen mit dem E-Scooter. Ich verabschiede mich jetzt schon mal bei Ihnen. Wir hören uns morgen wieder früh um 10. Und jetzt gibt es einen Song von Nina Hagen, auf den wir uns hier, glaube ich, alle sehr freuen. Er heißt Noch ein Tässchen Kaffee.

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Ein Song wie ein Film von Quentin Tarantino, aber nicht so wie ich's anmoderiert habe. Noch ein Tässchen Kaffee, sondern mehr so, noch ein Tässchen Kaffee.

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1: Neue Frau, neue Szenen. Die Bauhausfotografinnen. Eine Ausstellung im Museum für Fotografie. Frauen prägen die Fotografie seit ihrer Erfindung im 19. Jahrhundert. Und die Fotografie hat das Bild des Bauhaus geprägt und in die Welt getragen. Was für eine Rolle dabei Fotografinnen gespielt haben, das beleuchtet diese Ausstellung. Zu sehen sind etwa 300 Fotografien aus der Sammlung des Bauhausarchivs. Mit dabei zum Beispiel Porträt- und Architekturfotografie bis hin zu abstrakten, experimentellen Bildern. Die Motive sind heute vielen Menschen bekannt, ihre Urheberinnen allerdings weniger. Mit dieser Ausstellung würdigt das Bauhausarchiv die Bedeutung von diesen Künstlerinnen und von ihrem fotografischen Werk. Neue Frau, neues Sehen. Die Bauhausfotografinnen. Eine Ausstellung im Museum für Fotografie. Geöffnet ist heute zwischen 11 und 19 Uhr.
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10: Das sind die Schlagzeilen der 15 Uhr Nachrichten. Oh, jetzt habe ich sie verschwinden lassen. Ich bin ein Zauberer. Olympia in Berlin würde fast 5 Milliarden Euro kosten. DRK-Kliniken in Berlin legen Standorte zusammen und das Wetter meistens bedeckt mit gelegentlichen Schauern bei 12 bis 20 Grad. Machen Sie es gut, bis morgen früh.

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3: Der Berliner Senat hat eine erste Kostenschätzung für die Ausrichtung der Olympischen Sommerspiele vorgelegt. Die Landesregierung geht von rund 4,8 Milliarden Euro aus, um die Wettkämpfe zu organisieren und durchzuführen. Sie rechnet aber mit Einnahmen von über 5 Milliarden, sodass am Schluss ein Gewinn von 420 Millionen bleibt. Der regierende Bürgermeister Wegener hofft, dass Berlin mit Nachhaltigkeit punkten kann.
4: Wir wollen unsere Sportinfrastruktur, die wir haben, nutzen. Wir können quasi morgen die Spiele ausrichten. Wir brauchen keine neuen Stadien, keine großen neuen Arenen, sondern wir wollen auf vorhandene Infrastruktur setzen. Wir wollen sie modernisieren und somit fit machen für die Zukunft, dass sowohl der Profisport, aber vor allem der Breitensport, die Berlinerinnen und Berliner davon profitieren werden.
3: Anders als bei den anderen drei deutschen Bewerbern München, Nordrhein-Westfalen und Hamburg wird es in Berlin keinen Bürgerentscheid über die Olympiapläne geben. Die DRK-Kliniken Berlin schließen ihren Klinikstandort in Mitte an der Drontheimer Straße bis Ende 2028. Er wird dann mit dem Standort Westend zusammengelegt. Hintergrund ist die Krankenhausreform. Tobias Schmutzler.
5: Das Klinikum Westend soll den Großteil der etwa 400 Mitarbeiter aus Mitte übernehmen, genauso wie die Fachbereiche Gefäßchirurgie, Diabetologie und Pneumologie. Bisher betreut der Standort in Mitte gut 10.000 Patienten im Jahr, in Westend sind es etwa 25.000 Patienten jährlich. Das Grundstück an der Drontheimer Straße bleibt auch nach der Zusammenlegung Eigentum der DRK-Schwesternschaft. Die DRK-Kliniken betonen, dass der Standort Mitte bis mindestens 2028 weiter uneingeschränkte vollstationäre Versorgung anbietet. In direkter Nachbarschaft liegt auch das jüdische Krankenhaus, dessen Zukunft ungewiss ist.
3: In Rumänien hat das Parlament den proeuropäischen Regierungschef Bolojan abgesetzt. Die Abgeordneten in Bukarest stimmten mehrheitlich für einen Misstrauensantrag, den die Sozialdemokraten und die rechtsradikale Partei AUR eingebracht haben. David Freches.
6: Der bisherige Premierminister Ilie Bolojan von den Liberalen ist nun verpflichtet, dem Präsidenten Nico Jordan unverzüglich den Rücktritt der Regierung vorzulegen. Ab diesem Zeitpunkt ist die Bolojan-Regierung nur noch vorübergehend im Amt, bis eine neue Koalition gebildet ist. Nach dem Rücktritt werden die Parteien zu Konsultationen bei Präsident Nico Jordan erwartet. Er wird alle im Parlament vertretenen Parteien einladen und dann ausloten, wie eine künftige mehrheitsfähige Regierung zustande kommen kann. Wie eine neue mehrheitsfähige Regierung in Rumänien künftig zustande kommen soll, ist aktuell aber offen. Viele Parteien schließen eine gegenseitige Zusammenarbeit miteinander aus.
3: BioNTech will Standorte in Deutschland schließen. Davon sind über 1.800 Jobs betroffen. Das Biotechnologieunternehmen, das vor allem mit Corona-Impfstoffen bekannt wurde, will jetzt verstärkt an Krebsmedikamenten forschen. Christoph Mautes.
7: Die Schließungen betreffen alle Standorte von CureVac sowie die BioNTech-Standorte in Idar-Oberstein und Marburg. Auch die Produktion in Singapur werde geschlossen, so der Konzern. Für alle betroffenen Werke sollen Käufer gesucht werden. Als Begründung nennt BioNTech vor allem den geringeren Produktionsbedarf bei den Covid-Impfstoffen. Die würden künftig komplett an den Standorten des Kooperationspartners Pfizer produziert. Die Nachricht kommt knapp ein Jahr nach der Ankündigung der Übernahme des ehemaligen Konkurrenten CureVac aus Tübingen. Für CureVac bedeutet das nun das endgültige Aus.
3: Und soweit die Radio 1 Nachrichten. 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
2: Wechselnd bis stark bewölkt ist es heute Nachmittag, aber die Schauer lassen nach und ziehen Richtung Nordosten ab. Die Höchstwerte liegen bei 13 bis 21 Grad. In der Nacht dann weiterhin bewölkt und im Laufe der Nacht breitet sich wieder Regen aus bei 11 bis 7 Grad. Morgen wechselnd bis stark bewölkt. Auch dann wieder mitunter kräftiger Regen bei maximal 11 bis 17 Grad.
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3: A24 Hamburg Richtung Berlin zwischen Mainburg und Pritzwalk ist eine Spur gesperrt wegen Reparaturarbeiten. B96 Berlin Richtung Fürstenberg zwischen Dannenwalde und Gramzow ist Öl auf der Fahrbahn. Stadtverkehr Berlin A100 Stadtring Richtung Wedding. An der Baustelle Detmolder Straße brauchen Sie 10 Minuten länger. Und Gesundbrunnen, die Soldiner Straße, ist zwischen Prinzenallee und Koloniestraße in beiden Richtungen gesperrt. Dort ist die Feuerwehr im Einsatz. Friedrichshain am Frankfurter Tor sind die Ampeln defekt, es staut sich rundherum. Und weitere Staus gibt es in Treptow und Friedrichshain rund um die Elsenbrücke und in Westend auf dem Fürstenbrunner Weg in Richtung Spandauer Damm. Wir wünschen gute Fahrt.
0: Danke dir.
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2: Wir könnten morgen die Olympischen Spiele stattfinden lassen in Berlin. Toll. Ich bin bis morgen aber noch nicht fit.

0: Ja, genau so heißt der Song. Wow, das war Yael Naim hier auf Radio 1. Ich gebe zu, ich kann sie überhaupt nicht leiden. E-Roller stehen oder liegen immer irgendwo im Weg rum. Aber noch schlimmer ist es, wenn sie gefahren werden. Gerne zu zweit, gerne mit 20 Sachen auf dem Fußgängerweg. Gerne biegen sie auch mal unerwartet ab, ohne vorher irgendwas anzuzeigen. Und immer häufiger gibt es daher schwere Unfälle mit E-Scootern. Die aktuelle Polizeistatistik verzeichnet ein Plus von fast 30% von 2024 auf 2025. Meine Kollegin Oda Tischewski war heute bei einem Kurs, bei dem man E-Scooter fahren lernen kann. Veranstaltet von der Berliner Polizei. Hallo, Oda.
1: Hallo.
0: Also bei E-Scootern hat man ja, ich habe sie gerade erwähnt, das sind vor allen Dingen dann die Youngster, ne, die da zu zweit, zu dritt oder wie auch immer und vor allen Dingen ohne Rücksicht unterwegs sind. Waren die auch da heute?
1: Also ich hätte die ehrlich gesagt auch erwartet und die hätten es wahrscheinlich auch nötig gehabt, denn es ist ja ein Fahrsicherheitstraining, was hier heute stattgefunden hat. Überraschenderweise kam ich dann hier an und die 7 Teilnehmenden waren alle über 50. Also keine typischen, wir fahren mal zu fünft auf einem E-Scooter, weil mal gucken, wie lange das hält. Es waren also Leute über 50, die sich einfach dafür interessiert haben, mal ein bisschen zu lernen, wie man sicher auf so einem Ding durch die Gegend kommt.
0: Was macht man denn da genau bei so einem E-Scooter-Sicherheitstraining?
1: Also es hat angefangen mit Slalomfahren, man macht eine Gefahrenbremsung, lernt man. Man lernt auch im Stehen Handzeichen zu geben und Schulterblick zu machen. Das sind ja alles Sachen, die die Teilnehmenden, nachdem sie jetzt Jahrzehnte Auto und Fahrrad mutmaßlich gefahren sind, eigentlich drauf haben. Aber es ist halt was ganz anderes, wenn man das auf einem E-Scooter macht, wo man steht, wo man ein gewisses Tempo auch drauf hat. Und da muss man eben das doch nochmal neu lernen. Und es gab auch am Anfang eine Theorieeinheit, wo auch nochmal darüber gesprochen wurde, was eigentlich so ein E-Scooter darf und was auch nicht.
0: Eine Notbremsung heißt also eine Vollbremsung mit so einem Ding, ehrlich?
1: Ja, na klar, musst du ja können, wenn da irgendwie ein Auto plötzlich kommt und du hast da nicht mit gerechnet, dann musst du ja eine Vollbremsung machen.
0: Ja, aber die träge Masse fliegt aber auch ordentlich durch die Gegend. Warum,
1: das ist der Gefahr.
0: Warum fragen denn eigentlich vor allem ältere Menschen so ein Sicherheitstraining nach? Also was ist die Motivation? Ich sehe die ja eher selten auf so einem Roller.
1: Das sind also vor allen Dingen Leute, die eben eine Alternative suchen. Mir haben einige erzählt, sie haben eben ein Fahrrad, aber das ist ein bisschen zu umständlich und auch so schwer, vor allen Dingen, weil die dann oft gerne auch mit E-Bikes unterwegs sind. Oder sie haben halt ein Auto, aber da muss man immer einen Parkplatz suchen. Und manche sind richtig spitz auf ihre E-Scooter, die finden das super, dass sie dann da drauf eben so schön flott unterwegs sind. Der Trainer hat mir vorhin erzählt, das ist Carsten Schellemann von der Berliner Polizei, der hat mir auch vorhin erklärt, warum ausgerechnet die Älteren da so eine Nachfrage haben.
2: Die Mikromobilität als Teil der Verkehrswende wird immer wichtigerer Bestandteil. Die älteren Menschen hier in Berlin wählen das natürlich auch zunehmend als Fortbewegungsmittel und sind sich natürlich nicht mehr ganz so sicher wie jüngere Personen zum Beispiel, die das so als ganz selbstverständlich annehmen und natürlich auch noch mit ganz anderen Reflexen unterwegs sind.
1: Ja, das merkt man ja meistens, dass die Jüngeren dann eben auch sich gerne mal ein bisschen überschätzen und die Eltern wissen halt, da haben sie ein bisschen Nachholbedarf. Die müssen hier übrigens auch alle mit Helm fahren. Das ist beim Fahrsicherheitstraining Pflicht, auf der Straße bis jetzt leider nicht.
0: Aber jetzt hast du gerade gesagt, die sind wirklich, also auch die Älteren sind jetzt mit ihren eigenen Scootern vorbeigekommen, also die haben schon dann auch einen eigenen E-Roller.
1: Nee, das war ein bisschen unterschiedlich. Es gab Leute, die hatten Erfahrung und es gab Leute, die hatten keine Erfahrung. Ich habe mit zweien gesprochen, die sozusagen an beiden Enden des Spektrums sich bewegen. Das sind einmal Petra und Ronald.
3: Mich interessiert es erstmal, das auszuprobieren, bevor ich mir einen eigenen kaufe, um kurze Strecken bewältigen zu können, auf die schnelle Art und Weise.
4: Für mich ist es eine reine Spaßangelegenheit. Ich freue mich jeden Tag. Letztens musste ich noch etwas besorgen und dachte, oh, jetzt musst du ins Auto steigen. Und dann dachte ich, nein, musst du gar nicht. Du stellst dich auf deinen Roller und habe mich gefreut wie Bolle.
1: Ja, also der Reiz ist offensichtlich auch für die älteren Fahrerinnen und Fahrer durchaus gegeben.
0: Meine Kollegin Oda Tischewski war bei einem Kurs der Berliner Polizei, bei dem man das sichere E-Scooter-Fahren lernen kann. Vielen Dank und ich weiß nicht, wie kommst du jetzt heim? Nicht mit dem Roller, ne?
1: Nee, mit unserem Ü-Wagen.
0: Na, lässt dich fahren natürlich wieder mal. Danke, ciao.
1: Tschüss.

Dua Soleil und Bon Iver mit New Take Flood haben Sie gehört hier auf Radio 1. Ich weiß nicht, ob Ihnen das auch schon mal aufgefallen ist. Mir jedenfalls vor kurzem, als ich mal wieder werbefinanziertes Fernsehprogramm geschaut habe, dass Werbeclips ganz häufig mittlerweile untertitelt sind oder halt oben Untertitel. Aber der Text wird halt eben auch nochmal schriftlich dargestellt. Und ich habe mir gedacht, Mann, das ist ja, haben wir jetzt wirklich Barrierefreiheit bei der Werbung erreicht? Ist das für Gehörlose? Ist das für Menschen, die nicht gut hören können? Und dann habe ich mal recherchiert. Ja, ist ein netter Nebeneffekt, aber es kommt eigentlich eher daher, weil wir ja viele Videos, viel Fernsehen auf Plattformen oder auf dem Handy oder auf dem Tablet. Und da haben die meisten Menschen ja den Ton stumm geschaltet. Und damit man das dann auch noch lesen kann oder sehen kann, damit man die Werbebotschaft bekommt, dann halt eben über geschriebenen Text. Und es gibt auch eine neue Studie, dass man, wenn man einen Text hört und gleichzeitig auch noch liest, dass dann die Kernbotschaft besser hängen bleibt. Also es gibt ein besseres Verständnis. Das ist wahrscheinlich das, was die Werbetreibenden vor allen Dingen angetrieben hat. Weniger die Barrierefreiheit. Aber trotzdem sei an dieser Stelle erwähnt, heute ist der Protesttag zur Gleichstellung von Menschen mit Behinderung.

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9: Heute Nachmittag ist es wechselnd bis stark bewölkt. Die Schauer lassen nach und ziehen Richtung Nordosten ab. Es bleiben aber noch einige übrig. Gewitter sind heute Abend auch noch möglich, bei 13 bis 21 Grad maximal. In der Nacht dann meist viele Wolken und nur selten Lücken. Im Laufe der Nacht wird sich Regen ausbreiten bei 11 bis 7 Grad. Morgen dann wieder wechselnd bis stark bewölkt. Zeitweise kräftiger Regen bei 11 bis 17 Grad.
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10: 15 Übergang Forst Richtung Dreieck Spreewald zwischen Rogosen und Cottbus Süd liegt eine Leitbarke auf der Fahrbahn. A13 Berlin Richtung Dresden zwischen Luben und Lübbenau gibt's Behinderungen nach einem Unfall. Die B5 Küritz Richtung Nauen ist zwischen dem Abzweig nach Barsiko und Segeletz nach einem Unfall gesperrt. Stadtverkehr Berlin. A100 Stadtring Richtung Wedding an der Baustelle Detmolder Straße brauchen Sie rund 10 Minuten länger. Gesundbrunnen, die Soldiner Straße ist zwischen Prinzenallee und Koloniestraße in beiden Richtungen gesperrt. Dort ist die Feuerwehr im Einsatz. Länger dauert's in Friedrichshain auf der Frankfurter und Karl-Marx-Allee vor dem Frankfurter Tor nach einer Ampelstörung. In Treptow und Friedrichshain rund um die Elsenbrücke und in Kreuzberg auf dem Tempelhofer Ufer sowie im Wedding auf der Seestraße in beiden Richtungen und in Westend auf dem Fürstenbrunner Weg Richtung Spandauer Damm. Wir wünschen gute Fahrt.
9: Danke dir.
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9: Einen schönen guten Tag.

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1: Coin Operated Boy, das waren die Dresden Dolls, die Band von Amanda Palmer bis zum Jahre 2008. Da, seitdem gibt es eigentlich von denen keine Musik mehr und Amanda Palmer macht Solo. Unser Album der Woche in dieser Woche beschert uns Indie-Rock aus Chicago. Freako heißt die Band, Something Worth Waiting For, das Album. Und Claudia Gerd verrät uns jetzt, warum der Albumtitel stimmt.
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4: And our album Something Worth Waiting For is the album of the week at Radio 1, Nur für Erwachsene.
5: Was haben The Velvet Underground, The White Stripes, The Carpenters, Yola Tango und Gossip gemeinsam? Bei ihnen sitzt eine Frau am Schlagzeug, genau wie bei der Chicagoer Band Freako. Und das ist mitnichten eine bloße Pose, sondern tief verwurzelt. Freako-Schlagzeugerin Bailey Minzenberger entdeckte ihre Begeisterung für Musik schon früh und erzählt von einem prägenden Moment, der bis heute nachwirkt.
4: I have a really vivid memory of being on a camping trip with my family when I was maybe in like third or fourth grade. We were listening to the radio and the drums just started to really pop out to me, and I had this realization that I just really wanted to play the drums and I wanted to play music. And then a few years later, my mom very kindly got me a used drum kit for free.
5: Sie erinnere sich noch sehr lebhaft daran, dass sie mit ihrer Familie auf einem Campingausflug gewesen sei. Vermutlich in der dritten oder vierten Klasse. Und da lief das Radio, sagt Bailey Minzenberger von Freako. Plötzlich seien ihr die Trommeln derart aufgefallen und haben sich ins Bewusstsein gebohrt, dass ihr sofort klar war, sie will Schlagzeugerin werden und Musik machen. Einige Jahre später habe ihre Mutter ihr dann sehr liebevoll ein gebrauchtes Schlagzeug organisiert. Na, und der Rest ist Geschichte. Die Musik ihrer Band Freako ist auf jeden Fall von der gleichen Leidenschaft geprägt, die sie schon als Kind hatte. Ihre Songs werden getragen von einer spürbaren Emotion und von viel Dynamik.

0: us, the energy and passion behind the music has always just kind of been innate, just part of what we do. We don't think about doing it for any reason. But, you know, we'd like to think there's a lot of apathy, and apathy is not a good thing.
1: Sie würden das nicht aus Kalkül machen, aber ja, sie lassen ihre Emotionen direkt in ihre Musik einfließen, sagt Nico Capitan, der Sänger von Frico. Ein Akt der Menschlichkeit, was im Zeitalter der KI mehr Bedeutung hat denn je. Außerdem würde es viel zu viel Gleichgültigkeit auf der Welt geben und das sei nichts Gutes. Wenn Frico also auf der Bühne stehen, dann bringen ihre Songs zum Ausdruck, dass sie sich mal melancholisch, mal fröhlich fühlen. Und das Publikum kann dazu eine Verbindung aufbauen. In diesen Momenten gibt es dann keine Gleichgültigkeit. Schon gar nicht, wenn ihre Songs in Richtung fantastischer Literatur gehen, wie etwa bei Alice.

0: think writing in a fantastical way is just a way to get people interested in music or art, because if you state something literally, it just feels like it's another part of their everyday life, and that's not why people are listening or looking at art.
1: Das Schreiben mit Fantasy-Bezug sei eine gute Möglichkeit, die Leute für die Songs zu begeistern, sagt Nico Capitan. Denn wenn etwas zu realistisch formuliert ist, liegt die Sache zu nah am eigenen Alltag. Und bisweilen ist das eben nicht das, was man in einem guten Song hören will. Wie schön ist es doch, wenn es über das Gewohnte hinausgeht, sich vom Alltag abhebt und trotzdem etwas Allgemeingültiges als Message bereithält. So wie der folgende Song in seinen kunstvollen Anspielungen auf Alice im Wunderland Bilder findet für Orientierungslosigkeit und für das Gefühl, in einer komplexen, manchmal unübersichtlichen Welt seinen Platz zu suchen. Alice, Frigo vom neuen Album Something Worth Waiting For.

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1: Und jetzt auch gewinnen. Freeco, Something Worth Waiting For, unser Album der Woche, können Sie gerne haben, wenn Sie ein kleines Rätsel lösen. Und zwar ein musikalisches heute wieder mal. Something Worth Waiting For heißt das Album. Und da haben wir uns gedacht, ja, also etwas, was es wert ist, worauf man wartet. Da können wir ja noch ein paar andere Dinge finden, worauf man gerne wartet. So, und dann fangen wir vorne an. Wer wartet hier?

kann mir nicht helfen, ich mag dieses Lied nicht. Aber Sie sollen es erkennen. Und dann noch das nächste natürlich auch. Auch die Dame wartet. Wer ist es? Und den nächsten, der da wartet, den kennen Sie sicherlich. Drei wartende Menschen, wenn Sie sie erkannt haben, 0331 70 99 111 zu gewinnen, gibt's unser Album der Woche. Something Worth Waiting For von Freeko. Und ich warte jetzt auf Ihre Anrufe.

0: Tupperband und I'm Safely Passing in Time war das auf Radio 1. Unser Album der Woche ist ein Werk aus Chicago. Freeco heißt die Band und Something Worth Waiting For ist der Albumtitel. Guido möchte dieses Album gerne gewinnen. Hallo Guido.
1: Hallo Frauke.
0: Wo habe ich dich gerade abgegriffen? Also was hast du gerade getan, bevor du zum Telefon gegriffen hast?
1: Ich komme gerade vom Zahnarzt, bin auf dem Weg nach Hause.
0: Nein.
1: Und dann dachte ich, rufe ich mal durch und bin durchgekommen. Freue ich mich drauf.
0: Zahnarzt, ich bitte dich. Also allein dafür, dass du jetzt gerade beim Zahnarzt warst, hast du das Album jetzt schon gefunden. Gut. Mein Gott, was musste gemacht werden?
1: War erstmal nur Beratungsgespräch, aber es wird eine größere Aktion mit Dübel im Kiefer und solche Geschichten.
0: Dübel? Also kriegst du ein Implantat, oder?
1: Genau.
0: Ah ja, okay. Naja, wie lange haben die Zähne bis jetzt durchgehalten? Dürfen die langsam aufgeben?
1: Ja, also der hatte schon eine gewisse Vorschädigung. Der hat, ich sag mal, mit der Vorschädigung, bin mal in jungen Jahren mit Motorrad mal gestürzt und da hat er einen Knacks weggekriegt und seitdem hat er gehalten.
0: Also, ja, das ist tapfer. Ja. Ich habe mit jungen Jahren mal versucht, einen Badewannenstöpsel, den Ring von einem Badewannenstöpsel zusammen zu beißen, weil ich zu faul war, aus der Wanne rauszusteigen, um die Kneifzange zu holen. Und seitdem habe ich die Hälfte vom Schneidezahn weg. Naja, das aber nur... Am
1: das
0: Rande.
1: Sind so Jungsinn.
0: Ja, das ist so, das macht man, wenn man jung ist. Wir haben ein kleines musikalisches Rätsel und zwar drei Songs, in denen es ums Warten geht, weil das Album der Woche ja Something Worth Waiting For heißt. Und wir fangen vorne an und du sagst mir dann bitte, wen wir da hören. Also zuerst einmal hingehört. Guido, wer ist es?
1: Das dürfte Sydney Youngblood sein.
0: Das ist richtig. Sit and Wait heißt der Song. Und der Song heißt Waiting for Tonight, hat sie ja gerade gesungen. Und das ist wer?
1: Jennifer Lopez.
0: Das ist auch richtig. Und den muss man bringen als Radio 1-Hörer, weil sonst musst du zu einem anderen Radiosender wechseln.
1: Das. Nice. Das ist doch der gute alte Bob Marley.
0: Ja, voll. Super, Guido. Das heißt, die Belohnung für deinen Zahnarztbesuch ist quasi schon auf dem Weg zu dir. Something Worth Waiting For von Freeco. Das ist unser Album der Woche. Vielen Dank dir fürs Mitspielen.
1: Und ich danke auch.
0: Toi, toi, toi für die weitere Behandlung.
1: Dankeschön.
0: Das dauert so, ich dir. Das dauert.
1: Ja.

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1: Das jüdische Filmfestival Berlin-Brandenburg startet. Die Vielfalt jüdischer Perspektiven im Film ist ab heute bei der 32. Ausgabe des jüdischen Filmfestivals Berlin-Brandenburg zu erleben. Es gibt 60 Filme aus 22 Ländern zu entdecken, außerdem internationale Gäste und Talks. Los geht's heute mit 4 Kurzfilmen in der Reihe Noschmosch, was so viel heißt wie kleine Leckereien. In dem Kurzfilm Beschert prallen ein eigensinniger Senior und ein Junge kurz vor seiner Bar Mitzwa aufeinander. Die anderen Kurzfilme handeln von religiösen Erwartungen, familiären Spannungen und persönlichen Entscheidungen. Das jüdische Filmfestival Berlin-Brandenburg ist zu erleben in den Kinos Filmkunst 66, Movimento, Bundesplatzkino und Kino Krokodil, außerdem in Potsdam im Thalia Programmkino und im Filmmuseum Potsdam. Das jüdische Filmfestival Berlin-Brandenburg startet heute mit der Kurzfilmreihe Noschnosch um 16.30 Uhr im Kino Filmkunst 66 in Charlottenburg. 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
8: Senat stellt finales Olympiakonzept vor. DRK-Kliniken in Berlin legen Standorte zusammen. Und das Wetter wechselnd wolkig mit Schauern. Maximal 20 Grad heute. Die Nachrichten dann gleich um 16 Uhr. Und bis dahin hören wir noch Musik vom Gotan Project. Das ist Differente.

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2: Der Berliner Senat hat heute sein Konzept für Olympische Spiele in der Hauptstadt offiziell vorgestellt. Nach den Worten des regierenden Bürgermeisters Wegner werden die Kosten für die Durchführung auf 4,8 Milliarden Euro veranschlagt. Für nötige Infrastruktur würden weitere 1,6 Milliarden Euro benötigt. Wegner hofft, dass Berlin mit Nachhaltigkeit punkten kann.
3: Wir wollen unsere Sportinfrastruktur, die wir haben, nutzen. Wir können quasi morgen die Spiele ausrichten. Wir brauchen keine neuen Stadien, keine großen neuen Arenen, sondern wir wollen auf vorhandene Infrastruktur setzen. Wir wollen sie modernisieren und somit fit machen für die Zukunft, dass sowohl der Profisport, aber vor allem der Breitensport, die Berlinerinnen und Berliner davon profitieren werden.
2: Anders als bei den anderen drei deutschen Bewerbern München, Nordrhein-Westfalen und Hamburg wird es in Berlin keinen Bürgerentscheid über die Olympiapläne geben. Die DRK-Kliniken Berlin schließen ihren Klinikstandort in Mitte an der Trondheimer Straße bis Ende 2028. Er wird dann mit dem Standort Westend zusammengelegt. Hintergrund ist die Krankenhausreform. Tobias Schmutzler.
4: Das Klinikum Westend soll den Großteil der etwa 400 Mitarbeiter aus Mitte übernehmen, genauso wie die Fachbereiche Gefäßchirurgie, Diabetologie und Pneumologie. Bisher betreut der Standort in Mitte gut 10.000 Patienten im Jahr, in Westend sind es etwa 25.000 Patienten jährlich. Das Grundstück an der Trondheimer Straße bleibt auch nach der Zusammenlegung Eigentum der DRK-Schwesternschaft. Die DRK-Kliniken betonen, dass der Standort Mitte bis mindestens 2028 weiter uneingeschränkte vollstationäre Versorgung anbietet. In direkter Nachbarschaft liegt auch das jüdische Krankenhaus, dessen Zukunft ungewiss ist.
2: Mit Plakaten wirbt die Bahn seit heute für mehr Respekt. Die Kampagne soll auch Übergriffe gegen Bahnmitarbeitende eindämmen, die sich zuletzt gehäuft hatten. Die Aktion ist ein Ergebnis des sogenannten Bahnsicherheitsgipfels nach einem tödlichen Übergriff auf einen Bahnmitarbeiter. Anja Dobrodinsky.
5: In den vergangenen 12 Monaten hat die DB zudem die Zahl der Sicherheitsleute von 4.500 auf 5.000 erhöht. Der Konzernbetriebsrat bei der Deutschen Bahn AG berichtet, dass Kollegen immer öfter Beleidigungen, Anspucken, Schläge oder sexuelle Übergriffe erleben. Man sehe einen klaren Zusammenhang zwischen dem schlechten Zustand des Schienennetzes, der hohen Zahl an Verspätungen und dem Anstieg bei den Angriffen. Pünktliche Züge seien ein großer Hebel, um Konflikte zwischen Mitarbeitenden und Reisenden zu minimieren.
2: Nach der Amokfahrt in Leipzig ist niemand mehr in Lebensgefahr. Das hat der Oberbürgermeister der Stadt Jung mitgeteilt. Die Zahl der Verletzten ist unklar. Silke Michaelis.
6: Jung, der auch Städtetagspräsident ist, sieht nur begrenzte Möglichkeiten für schärfere Sicherheitsvorkehrungen. Die Städte täten ihr Bestes, um für größtmögliche Sicherheit zu sorgen. Klar sei aber auch, die Innenstädte könnten nicht zu Festungen umgebaut werden. Ein 33-jähriger Deutscher war gestern mit seinem Auto ungehindert in eine Leipziger Fußgängerzone gefahren. Der Eingang dort ist nicht durch Barrieren geschützt. Der Tatverdächtige soll noch heute dem Haftrichter vorgeführt werden. Nach Angaben des sächsischen Sozialministeriums hatte er sich bis Ende April freiwillig in einer psychiatrischen Klinik aufgehalten.
2: Und soweit die Radio 1 Nachrichten. Gleich 16.04 Uhr. 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
0: Wechselnd bis stark bewölkt heute Nachmittag, aber kaum noch Regen bei 13 bis 21 Grad. In der Nacht dann wieder ein Regenfeld, das sich ausbreiten wird mit vielen Wolken und Tiefstwerten von 11 bis 7 Grad. Morgen wechselnd bis stark bewölkt, zeitweise kräftiger Regen bei 11 bis 17 Grad und einem schwachen bis mäßigen Wind.
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2: A13 Berlin Richtung Dresden zwischen Duben und Lübbenau gibt's Behinderungen nach einem Unfall. Die B5 Küritz Richtung Nauen ist zwischen dem Abzweig nach Barsikow und Segelitz nach einem Unfall gesperrt. Auf der B96 Berlin Richtung Fürstenberg zwischen Dannenwalde und Gramzow gibt's Behinderungen durch eine Ölspur. Stadtverkehr Berlin A100 Stadtring Richtung Wedding. An der Baustelle Detmolder Straße brauchen Sie rund 10 Minuten länger. Und länger dauert's auch in Friedrichshain rund ums Frankfurter Tor und auf der Landsberger Allee stadtauswärts vor der Danziger Straße. In Treptow und Friedrichshain rund um die Elsenbrücke, in Kreuzberg auf dem Tempelhofer Ufer, im Wedding auf der Seestraße in in beiden Richtungen und in Köpenick auf der Rudolf-Rühl-Allee Richtung S-Bahnhof Wohlheide. Auf dem Hüttenweg staut es sich Richtung Awus wegen eines brennenden Autos. Aktuell ist zur S-Bahn. Nach einem Polizeieinsatz müssen Sie auf den Linien S41, 42, 46 und 47 mit Verspätungen und Ausfällen rechnen. Wir wünschen gute Fahrt.
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0: Einen schönen guten Tag zusammen.

0: Janelle Monáe mit Make Me Feel auf Radio 1. Deutschland will die Olympischen Sommerspiele. Aber mit welcher Stadt oder Region wir uns für dieses riesige Sportevent bewerben, das ist noch nicht so ganz klar. Bis zum 4. Juni müssen die Bewerbungen eingegangen sein und mit welchem Konzept Berlin seinen Hut in den Ring werfen will, das hat der Senat heute vorgestellt. Sebastian Schöbel aus unserer RBB-Redaktion Landespolitik war dabei. Hallo Sebastian.
1: Hi, grüß dich.
0: Also spätestens seit diesen monumentalen Olympischen Spielen in Paris wissen wir ja, also bei dem Event muss man klotzen und nicht kleckern. Was hat Berlin für Spektakuläres im Köcher?
1: Die längste Rampe der Welt auf das Brandenburger Tor. Ob man die jetzt bisher vermisst hat, weiß ich nicht, aber es soll sie dann geben, sollte Berlin tatsächlich die Olympischen Spiele bekommen. Also wirklich eine Rampe, die eine sehr lange Anfahrt hat, damit auch Rollstuhlfahrer die erklimmen können. Und damit soll man dann eben auf das Brandenburger Tor fahren können und von dort soll man dann eben auch den Medal Plaza sehen können, da wo die Medaillen vergeben würden. Das ist zumindest das Ziel. Und dann soll es auch vom Olympiastadion im Westen Berlins bis zum Tempelhofer Feld eine in Goldgelb auf die Straße gemalte, so eine Art Boulevard, so ein Parcours geben, eine Olympiastraße, die diese beiden wichtigen Orte miteinander verbindet. Denn, und das ist das andere Spektakuläre, vielleicht spektakulärste, dass die Eröffnungsfeier auf dem Tempelhofer Feld stattfinden soll, nicht im Olympiastadion. Das wäre total neu, weil man eben zeigen will, das hier, das ist auch Berlin und das gehört hier zur Stadt und hier wollen wir feiern, weil wir hier sowieso auch ganz gerne feiern. Und das ist so die große Idee. Damit will Berlin sich olympiafähig zeigen.
0: Hoffentlich ist die Randbebauung da noch nicht durch. Was soll der Spaß kosten? Wie will Berlin das finanzieren?
1: Ja, und da wird es jetzt ein bisschen kompliziert. Es werden jetzt ein paar Zahlen kommen. Ich hoffe, das bringe ich gut rüber. Also, es gibt verschiedene Budgettöpfe, aus denen das Ganze finanziert wird. Und das ist dem Senat wahnsinnig wichtig, auf diese unterschiedlichen Töpfe zu verweisen. Das eine ist das Budget rein für die Durchführung. Da rechnet man mit ungefähr 4,8 Milliarden Euro Kosten. Aber in diesem Bereich fallen auch Einnahmen an, zum Beispiel Ticketverkäufe oder für die TV-Rechte und so weiter, sodass man die Prognose aufgestellt hat, dass man bei den Einnahmen bei 5,24 Milliarden landet, also sogar Gewinn macht, nämlich 420 Millionen Euro. Das ist zumindest die Prognose rein für die Durchführung. Und von diesem Geld soll das meiste tatsächlich auch in Berlin bleiben, zum Beispiel in den Breitensport investiert werden. Dann kommen aber die Investitionen in die Sportstätten. Die müssen ja auch fit gemacht werden. Und da, und das ist der Bereich, da müssen Bund und Berlin zusammen Geld ausgeben. Da wird es wenig privates Geld geben. Da kommen nochmal 1,6 Milliarden Euro dazu. Das heißt, 1,6 Milliarden müssen wir da mindestens auf den Tisch legen, offenbar. Für die Modernisierung der Sportstätten. Bei dem anderen Bereich haben wir vielleicht sogar das Glück, dass wir noch Geld rauskriegen. Ob das alles wirklich so aufgeht und vor allem, was dann die ganzen Sicherheitsmaßnahmen kosten, das ist nochmal ein ganz anderes Budget und da kommen auch nochmal Milliarden zusammen und das kennen wir im Augenblick nicht. Das heißt, so ein bisschen ist diese Rechnung auch noch eine Wundertüte.
0: In verschiedenen Töpfen natürlich. Die Olympia-Begeisterung, ja. Also in der Stadt, wenn man sich so umhört, naja, Olympia, es gibt ja auch eine Umfrage, 60%, das ist nur eine knappe Mehrheit, die dafür sind, dass hier die Spiele stattfinden. Was verspricht sich der Senat denn von diesem Mega-Event?
1: Ein Mega-Investitionsbooster. Das wichtigste Argument des Senats ist einfach, wir haben so viel Investitionsbedarf in allen möglichen Bereichen, Verkehr, Sportinfrastruktur, Turnhallen, die nicht benutzbar sind und so weiter. Das Geld kriegen wir nur, wenn wir so ein Mega-Event anziehen, weil sich dann auch der Bund und auch private Investoren einer ganzen Sache mitbeteiligen und ein Stück weit auch das IOC, trotz seines schlechten Rufes. Würden wir die Olympischen Spiele nicht bekommen, gäbe es dieses ganze Investitionsgeld einfach nicht. Das ist das Hauptargument und deswegen will man sich für die Spiele bewerben. Ob das dann im Einzelnen tatsächlich aufgeht, muss man eben schauen. Paris gilt als positives Beispiel, dass das da ganz gut geklappt hat. Allerdings hat da auch der französische Staat sehr viel mehr Geld in die Hand genommen. Es gibt aber auch Negativbeispiele, das wissen wir aus der olympischen Geschichte. Und ob das Ganze in Berlin aufgeht, kann man jetzt so richtig seriös eigentlich noch nicht sagen.
0: Und jetzt muss man ja nochmal sagen, also Berlin bewirbt sich nicht direkt um die Olympischen Spiele, sondern erst einmal darum, dass es Deutschland sich mit Berlin um die Olympischen Spiele bewirbt. Genau. Es gibt ja auch noch München, Hamburg, Nordrhein-Westfalen, die auch Interessenten sind. Welche Chancen hat Berlin dagegen?
1: Ja, das werden wir am 26. September definitiv wissen. Da ist nämlich die finale Abstimmung beim DOSB, bei den Mitgliedern, mit wem man jetzt in dieses Rennen um Olympia gehen möchte. Die Münchner und jetzt zuletzt auch in Nordrhein-Westfalen haben den großen Vorteil, dass sie eine richtige Befragung durchführen konnten. Und da gab es eine ganz klare, deutliche Mehrheit der Menschen für die Spiele. Das hat man beim DOSB natürlich auch registriert. In Berlin hängt über allem das Damoklesschwert eines Volksentscheides, der dann allerdings nicht mehr dieses Jahr kommt, auch nicht mehr vor der Entscheidung, sondern erst nächstes nächstes Jahr. Das heißt, sollte Berlin tatsächlich am 26. September als Kandidat ausgewählt werden, gäbe es nächstes Jahr noch einen Volksentscheid dazu, sehr wahrscheinlich, und der wird von den No-Olympia von der No-Olympia-Initiative gemacht. Das sind die Olympia-Gegner. Und da kann es durchaus passieren, dass dann die Stimmung nochmal kippt, die Leute Olympia nicht mehr so toll finden und dann plötzlich Nein sagen, obwohl sie gerade erst als Kandidat ausgesucht wurden, sodass unsere Chancen im Augenblick, ich sag mal, eher so mittelmäßig sind, weil in anderen Regionen Deutschlands die Begeisterung dann vielleicht doch ein bisschen größer ist.
0: Der Senat hat heute sein Olympia-Konzept vorgestellt und darüber haben wir mehr erfahren von Sebastian Schöbel aus der RBB-Redaktion Landespolitik. Danke dir vielmals.
1: Gerne.

Musik aus Island war das. Guss-Guss und Crossfade aus dem Jahre 2014. Und aktuelle Musik von Nitsch hören wir jetzt. Die Combo aus München und Wien hat im Februar neue Single rausgebracht, mit dir dabei sein.

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6: 16:30 Uhr.
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6: Mit Alexandra Nestmann.
7: Jens Spahn bleibt Vorsitzender der Unionsfraktion. Die Abgeordneten bestätigten ihn 1 Jahr nach seinem Amtsantritt mit großer Mehrheit bis zum Ende der Legislaturperiode im Amt. Ein Fraktionssprecher gab das Ergebnis mit 86,5% an. Im vergangenen Jahr hatte Spahn noch 91% erzielt. Meta will noch mehr KI einsetzen, um das Alter von Kindern und Jugendlichen auf Social Media zu kontrollieren. Die entsprechenden Funktionen werden jetzt weltweit und damit auch in Deutschland eingeführt. Kinder unter 13 sollen von den Plattformen entfernt werden, hieß es. Die KI soll dafür nicht nur Texte und Posts durchforsten, sondern auch Bilder und Reels, um das tatsächliche Alter herauszufinden. Zuletzt hatte die EU-Kommission dem US-Konzern vorgeworfen, Kinder nicht ausreichend zu schützen. Die Deutsche Post heißt bald nicht mehr Post, sondern DHL. Einen entsprechenden Antrag hat der Vorstand heute bei der Hauptversammlung in Bonn gestellt. Das Unternehmen habe sich von der ehemaligen Deutschen Bundespost zu einem weltweit führenden Logistikkonzern entwickelt, so die Begründung. Die Zustimmung heute Nachmittag gilt als Formalie. Bestensee im Landkreis Dahme-Spreewald wird besser an das Bahnnetz angeschlossen. Wie der Verkehrsverbund Berlin-Brandenburg dem RBB mitgeteilt hat, soll ab kommendem Jahr auch der Regionalexpress 2 in der Gemeinde halten. Bisher stoppten bereits die Züge des RE7 in Bestensee. Damit hatten Proteste in der Region für einen zusätzlichen Halt Erfolg. Und soweit die Meldungen. 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
8: 13 bis 21 Grad heute bei wechselnder bis starker Bewölkung, aber der Regen lässt nach. Der kommt erst in der kommenden Nacht wieder, dann breitet er sich im Laufe der Nacht aus bei vielen Wolken und 11 bis 7 Grad. Morgen auch wieder wechselnde Bewölkung und zeitweise Regen bei 11 bis 17 Grad.
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7: Die B5 Nauen Richtung Kyritz ist am Ortseingang Segeletz nach einem Unfall gesperrt. Stadtverkehr Berlin A100 Stadtring Richtung Wedding. An der Baustelle Detmolder Straße brauchen Sie 10 Minuten länger und Stau auch im weiteren Verlauf vor dem Dreieck Funkturm. A115 AWUS, die Ausfahrt Hüttenweg, ist in beiden Richtungen gesperrt. Dort steht ein brennendes Auto. Länger dauert es in Friedrichshain auf der Landsberger Allee stadtauswärts vor der Danziger Straße. In Lichtenberg, Frankfurter Allee Stadt auswärts in Treptow und Friedrichshain rund um die Elsenbrücke, in Kreuzberg auf dem Tempelhofer Ufer und in Köpenick auf der Rudolf-Röhl-Allee Richtung S-Bahnhof Wuhlheide. Dahlem, die Königin-Luise-Straße, ist Richtung Grunewaldstraße zwischen Arnim-Allee und Königin-Luise-Platz wegen einer Baustelle gesperrt und aktuell ist zur S-Bahn. Nach einem Polizeieinsatz müssen Sie auf den Linien S41, 42, 46 und 47 mit Verspätungen und Ausfällen rechnen. Trotzdem gute Fahrt für Sie.
6: Dankeschön.
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6: Die Post heißt nicht mehr Post, Alex. Was soll ich denn jetzt stattdessen sagen?
7: Noch ist nichts entschieden.
6: Die Post heißt nicht mehr Post. Kinderlieder, die Post ist da. Das Lied von der Post, Spiele, Brettspiele, die mit der Post... Das muss alles umbenannt werden. Das geht nicht.
7: Und schnell mal zur Post. Geht auch nicht mehr.
6: Verdammt. Die Post ist da.

0: Moving on up von dem Primal Scream auf Radio 1. Es stehen zwei kulturelle Großereignisse vor der Tür. Am kommenden Wochenende beginnt die Kunstbiennale in Venedig und dann nur wenige Tage später startet der Eurovision Song Contest in Wien. Okay, auf den ersten Blick haben beide nicht so ganz viel miteinander gemeinsam, sollte man meinen, aber es gibt doch eine Gemeinsamkeit, weil vorab spricht kaum jemand über die Kunst in Venedig oder die Musik in Wien, sondern vor allem über Boykotte, Ausladungen, Absagen. So politisch war die Kultur schon lange nicht mehr.
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0: Berliner Kulturjournalist und unser Kommentator am Dienstagnachmittag. Hallo Jens.
2: Upsi, warte.
0: So, jetzt die Frauen und Technik, ich habe den falschen Knopf gedrückt.
3: Oh Gott, das wollte ich nicht.
0: Jens, hallo, ja, erst einmal. Na. So, ich habe ja gerade die steile Behauptung aufgestellt, dass die Kultur schon lange nicht mehr so politisch war. Ist sie das? Müssen wir uns dran gewöhnen, dass Kunst jetzt politisch ist?
3: Ja, ich glaube, wir haben uns da schon lange dran gewöhnt. Ne? Aber wobei, ich glaube, wir haben uns dran gewöhnt, dass es in den öffentlichen Debatten über Kunst und Kultur zu wesentlichen Teilen eben jetzt nur noch darum geht, du hast es ja gerade schon angedeutet, wer jetzt gerade wieder wen boykottiert und wer wo, warum nicht mitmachen darf und was das politisch bewirkt. Wobei ich eben doch stark bezweifeln würde, dass es politisch irgendwas bewirkt, außer dass einerseits immer mehr Menschen aus den verschiedensten politischen und künstlerischen Lagern das Gefühl bekommen, dass sie in ihrer Kunst- und Meinungsfreiheit immer stärker eingeschränkt werden, während es andererseits, und das gehört eben auch dazu, immer mehr Menschen gibt, die eben offensichtlich das Gefühl der Macht und der Autorität genießen, wenn sie mal wieder etwas erfolgreich boykottiert, verhindert oder abgesagt haben, seien das die Boykotteure der BDS-Kampagne, mit denen das ganze Elend vor ein paar Jahren ja mal angefangen hat, oder seien es jetzt konservative Kulturpolitiker wie Wolfram Weimer, die mittlerweile eben so boykottfreudig sind wie ihre Vorbilder von links, worauf nun die Boykotteure von links aber plötzlich das hohe Gut der Meinungs- und Kunstfreiheit doch wieder entdeckt haben. Außer es geht darum, dass Künstler aus Israel ihre Kunst- und Meinungsfreiheit ausüben möchten, dann ist Boykott plötzlich wieder ein akzeptables Mittel zu beobachten. Jetzt, du hast es schon gesagt, wieder beim ESC, der kommende Woche in Wien abgehalten wird. Heute in einer Woche geht es los mit dem ersten Halbfinale. Über 1000 Musiker und Bands, vor allem aus Großbritannien, haben zum Boykott der Veranstaltung aufgerufen, weil ein israelischer Musiker daran teilnimmt. Darunter die üblichen Verdächtigen wie Roger Waters, Brian Eno, Peter Gabriel und Primal Scream, die wir gerade vorher noch gehört haben. Aber auch jüngere Bands wie Dry Clinic und The Idols. Der israelische Künstler heißt übrigens Noam Bettan und sein Lied heißt Michelle. Er ist seit Sonntag in Wien, um dort schon zu proben. Er steht unter permanentem Polizeischutz und kann sich in der Öffentlichkeit nicht frei bewegen. In welchem Hotel er wohnt, ist streng geheim aus Sorge vor Attentaten. So viel auch zu dem unter deutschen Linken Geld verbreiteten Märchen. Diese Anti-Israel-Boykott-Kampagnen seien ja doch alle irgendwie gewaltfreier Widerstand.
0: Okay, das ist der ESC in Wien. Aber auch bei der Biennale in Venedig gab es ja wieder Boykott-Aufforderungen. Lag da die Sache aber doch etwas anders, oder?
3: Naja, teils, teils. Also zum einen gab es, wie schon in den Vorjahren, Boykottaufrufe aus der internationalen Kunstszene gegen den israelischen Pavillon. Da war also alles wie immer. Zum anderen ist erstmals seit dem Überfall auf die Ukraine auch Russland wieder vertreten. Dagegen protestiert die internationale Kunstszene nicht, weil es ja nicht Israel. Aber die italienische Regierung hatte nun einige Einwände. Beide, Israel und Russland, sind am Ende trotzdem dabei. Allerdings hatte die fünfköpfige internationale Jury der Biennale vorab beschlossen, dass die für Israel und Russland antretenden Künstler von der Preisvergabe ausgeschlossen werden. Worauf es so viel Kritik an dieser schon ja auch ziemlich bizarren Entscheidung gab, dass die Jury am Ende geschlossen zurückgetreten ist und nunmehr der Goldene Löwe durch Abstimmung des Publikums vergeben wird. Wie finden wir das? Ich finde, es ist natürlich schmerzhaft, dass Russland als imperialistischer Staat, der gerade einen Genozid an den Ukrainern verübt, in Venedig Kunst ausstellen darf. Aber nur mal nachgedacht, für den Fall, dass man Russland ausschlösse, was machte man dann mit dem Staat China, der ebenfalls dabei ist und gerade einen Genozid an den Uiguren verübt? Oder mit den Vereinigten Arabischen Emiraten, die als Geldgeber der Rapid Support Forces im Sudan für die entsetzlichsten Massaker an Hunderttausenden von Menschen und die größte humanitäre Krise der Gegenwart mitverantwortlich sind. Also wenn man die alle ausschließt, würde es ganz schön leer in Venedig. Und wenn sich die internationale Kunstszene im Speziellen zum Boykott der Vereinigten Arabischen Emirate entschlösse, verlöre sie einen ihrer wichtigsten Finanziers und all die schönen Messereisen nach Dubai. Daran hat sie Massakam Sudan hinterher natürlich kein Interesse, deswegen bitte ja auch nichts boykottiert. Solange das aber so ist, solange ist jeder Boykottaufruf gegen irgendeinen anderen Staat nur Heuchelei. Vielleicht sollte man diese Biennale mithin als Gesamtkunstwerk begreifen, bei der die Kunstszene ihrer eigenen Verstrickung in die Gewaltverhältnisse der Gegenwart mal richtig ins Auge blicken könnte, wenn sie denn wollte. In der Erinnerung an den Satz Walter Benjamins, es ist niemals ein Dokument der Kultur, ohne zugleich ein solches der Barbarei zu sein.
0: Das war der Kommentar von Jens Balzer. Danke dir vielmals.
3: Danke dir.
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13: Meta führt KI-Alterskontrollen ein. Spahn als Unionsfraktionschef wiedergewählt und das Wetter wolkig. In der Nacht dann mehr Regen und abgekühlt auf 7 Grad. Die Nachrichten hören wir gleich um 17 Uhr und bis dahin noch Jungle und Carry On.

0: 17:01.
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0: mit Alexandra Nestmann.
2: Meta will noch mehr KI einsetzen, um das Alter von Kindern und Jugendlichen auf Social Media zu kontrollieren. Die entsprechenden Funktionen werden jetzt weltweit und damit auch in Deutschland eingeführt. Kinder unter 13 sollen von den Plattformen entfernt werden, hieß es. Katrin Schmid.
3: Außerdem sollen Jugendliche, die sich fälschlicherweise als Erwachsene ausgeben, in strengere Sicherheitseinstellungen gezwungen werden. Also in den geschützten Teenager-Modus, ohne Zugriff auf Inhalte, die als potenziell jugendgefährdend eingestuft werden. Die künstliche Intelligenz soll demnach die Aktivitäten, also gepostete Videos, Fotos und Kommentare, darauf abscannen, ob ein minderjähriger Nutzer dahinter stehen könnte. Die EU-Kommission drängt Instagram und Facebook seit langem, das in den Nutzungsbedingungen festgelegte Mindestalter von 13 Jahren auch durchzusetzen. Erst in der vergangenen Woche hatte Brüssel Meta eine Milliardenstrafe angedroht wegen fehlender Alterskontrollen.
2: Mit Plakaten wirbt die Bahn seit heute für mehr Respekt. Die Kampagne soll auch Übergriffe gegen Bahnmitarbeitende eindämmen, die sich zuletzt gehäuft hatten. Die Aktion ist ein Ergebnis des sogenannten Bahnsicherheitsgipfels nach einem tödlichen Übergriff. Anja Dobrodinsky.
4: In den vergangenen 12 Monaten hat die DB zudem die Zahl der Sicherheitsleute von 4.500 auf 5.000 erhöht. Der Konzernbetriebsrat bei der Deutschen Bahn AG berichtet, dass Kollegen immer öfter Beleidigungen, Anspucken, Schläge oder sexuelle Übergriffe erleben. Man sehe einen klaren Zusammenhang zwischen dem schlechten Zustand des Schienennetzes, der hohen Zahl an Verspätungen und dem Anstieg bei den Angriffen. Pünktliche Züge seien ein großer Hebel, um Konflikte zwischen Mitarbeitenden und Reisenden zu minimieren.
2: Jens Spahn bleibt Vorsitzender der Unionsfraktion. Die Abgeordneten bestätigten ihn mit großer Mehrheit bis zum Ende der Legislaturperiode im Amt. Er bekam 86,5% der Stimmen. Im vergangenen Jahr hatte Spahn noch 91% erzielt. Ruth Kirchner.
5: Es gibt auch Unmut in der Union über Kompromisse mit dem Koalitionspartner SPD. Die erste Amtszeit von Spahn begann zudem holprig. Wiederholt wurde ihm vorgeworfen, er habe die Fraktion nicht im Griff. Etwa im vergangenen Sommer, als die Wahl der Rechtswissenschaftlerin Frauke Brosius-Gersdorf zur Richterin am Bundesverfassungsgericht abgesagt werden musste, wegen Widerstand in der Union. Inzwischen gilt Spahns Stellung in der Fraktion als gefestigt.
2: Gewerkschaften und Betriebsräte zeigen sich entsetzt über die geplanten Schließungen bei BioNTech und kündigen Widerstand an. Das Unternehmen hatte heute angekündigt, mehrere Standorte schließen und verkaufen zu wollen. Rund 1.800 Beschäftigte sind betroffen. Die dortigen Betriebsräte sprachen von inakzeptablen und verantwortungslosen Plänen. Von der Gewerkschaft IGBCE hieß es, der geplante Kahlschlag schade dem Pharma-Standort Deutschland. Das Unternehmen, das vor allem mit Corona-Impfstoffen erfolgreich wurde, will jetzt verstärkt an Krebsmedikamenten arbeiten. Nach der Amokfahrt in Leipzig ist niemand mehr in Lebensgefahr. Das hat der Oberbürgermeister der Stadt Jung mitgeteilt. Die Zahl der Verletzten ist unklar. Silke Michaelis.
6: Jung, der auch Städtetagspräsident ist, sieht nur begrenzte Möglichkeiten für schärfere Sicherheitsvorkehrungen. Die Städte täten ihr Bestes, um für größtmögliche Sicherheit zu sorgen. Klar sei aber auch, die Innenstädte könnten nicht zu Festungen umgebaut werden. Ein 33-jähriger Deutscher war gestern mit seinem Auto ungehindert in eine Leipziger Fußgängerzone gefahren. Der Eingang dort ist nicht durch Barrieren geschützt. Der Tatverdächtige soll noch heute dem Haftrichter vorgeführt werden. Nach Angaben des sächsischen Sozialministeriums hatte er sich bis Ende April freiwillig in einer psychiatrischen Klinik aufgehalten.
2: Und soweit die Radio 1 Nachrichten. 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
7: Die Temperaturen liegen aktuell zwischen 12 Grad im Norden in Pritzwalk und in der Oberlausitz 20 Grad. Dazu gibt es vor allem im Süden noch Auflockerungen und Sonnenschein, ansonsten aber wechselnde Bewölkung und auch bis zum Abend noch Schauer. In der Nacht ist es dann oft bewölkt, später gibt es Regen bei 11 bis 7 Grad und morgen wieder viele Wolken und zum Teil kräftiger Regen mit maximal 11 bis 17 Grad.
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2: Die B5 Nauen Richtung Kyritz ist am Ortseingang Richtung Segelitz nach einem Unfall gesperrt. Stadtverkehr Berlin A100 Stadtring Richtung Wedding. An der Baustelle Detmolder Straße brauchen Sie gut 10 Minuten länger. Stau auch im weiteren Verlauf vor dem Dreieck Funkturm A115 AWUS. Die Ausfahrt Hüttenweg ist in beiden Richtungen gesperrt. Dort steht ein brennendes Auto. B1, B5 stadtauswärts auf der Straße Alt-Friedrichsfelde ist in Höhe Rosenfelder Straße nur eine Spur nach einem Wasserrohrbruch gesperrt. Länger dauert es in Mitte vor der Mühlendammbrücke in beiden Richtungen, in Friedrichshain auf der Landsberger Allee stadtauswärts vor der Danziger Straße, in Lichtenberg Frankfurter Allee stadtauswärts, in Treptow und Friedrichshain rund um die Elsenbrücke, in Kreuzberg auf dem Tempelhofer Ufer und in Köpenick auf der Rudolf-Rühl-Allee Richtung S-Bahnhof Wuhlheide. Aktuelles zur S-Bahn: Nach einem Polizeieinsatz müssen Sie auf den Linien S41, 42, 46 und 47 mit Verspätungen und Ausfällen rechnen. Wir wünschen gute Fahrt.
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7: Schönen guten Tag.

0: 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Alle Menschen sollen gleichberechtigt an der Gesellschaft teilhaben. Das ist eigentlich selbstverständlich und sogar im Grundgesetz verankert. Niemand darf wegen einer Behinderung benachteiligt werden. Aber in der Realität ist Inklusion ja nicht immer gegeben und deshalb ist heute auch der Protesttag zur Gleichstellung von Menschen mit Behinderung. Zuletzt gab es vor allem für Kinder mit Beeinträchtigung schlechte Nachrichten. Familienministerin Karin Prien hat angekündigt, dass bei der Einzelfallhilfe in Schulen stark gekürzt werden soll. Stattdessen soll es vermehrt Gruppenangebote geben. Warum gerade das so viele Nachteile mit sich bringt, das hat unsere Radio 1 Reporterin Nuria Klesmann recherchiert. Hallo Nuria.
1: Hallo Frauke.
0: Was bedeuten die Kürzungen in der Einzelfallhilfe konkret?
1: Naja, also die Einzelfallhilfe bedeutet eben so eine 1:1 Betreuung von Kindern mit Behinderung. Die werden dann in der Schule besonders begleitet und unterstützt. Aber wie das Ganze genau funktioniert, das hat mir Martin Heuer erklärt. Er ist nämlich der Geschäftsführer vom Paritätischen Wohlfahrtsverband in Berlin und kann das Ganze ein bisschen einordnen.
2: Durch Körperkontakt, durch Unterstützung bei der Kommunikation von Einzelaufgaben, die im Unterricht ja auch vorkommen, immer wieder auf den Bildungszusammenhang hinzuweisen, dass es sich konzentrieren kann, gegebenenfalls im Vorfeld Situationen erkennt, die das Kind beunruhigen und für Beruhigung sorgen oder auch bei Hausaufgaben Techniken mit dem Kind erlernt, wie es gut lernen kann und wie es gut am Unterricht teilnehmen kann und dabei auch in die Gruppe integriert wird.
1: Genau, es ist also besonders wichtig, damit Kinder mit und ohne Behinderung besonders gut im Schulalltag miteinander agieren können.
0: Also da soll nun gestrichen werden in der Einzelfallhilfe. Stattdessen gibt es das Gruppenangebot vermehrt. Was ist das für eine Gruppenlösung? Wie sieht die aus?
1: Dazu muss man erstmal sagen, dass Berlin das einzige Bundesland ist, was Gruppenhilfe bzw. Schulhilfe, wie sie auch genannt wird, bereits betreibt. Die Folge ist jetzt, dass wir 3000 Kinder haben, die nicht beschult werden können. Darunter ist auch der Sohn von Miriam. Er hat eine motorische Störung, wegen der er nicht sprechen kann und mit einem Talker, also einem Sprachcomputer, kommuniziert und eben viel Unterstützung braucht. Bei der Schulhilfe blieb er in der Schule zurück.
3: Mit der Schulhilfe war das immer so, dass sie also in der ersten Klasse zum Beispiel auch für den Rest der Klasse zuständig war und dann nie Zeit hatte oder nie bereit war, sich auch das mit dem Talker anzuschauen. Und er quasi eigentlich nur so hinter ihr hergelaufen ist und so nur herumsaß.
1: Und auch speziell angepasstes Lernmaterial, was er eigentlich bräuchte, gibt es dann eben nicht. Miriam wünscht sich vor allem mehr Transparenz für die Eltern, damit die Kinder richtig betreut werden können.
3: Wir sagten, wir würden gerne die Schulhelferin wechseln. Sie möchte sich nicht mit dem Talker auseinandersetzen. Und dann hieß es, oh, da steigen uns aber die anderen Eltern aufs Dach. Und da war dann klar, ja, sie ist dafür weitaus mehr als nur für unseren Sohn zuständig. Viele Eltern wissen gar nicht, worauf ihr Kind einen Anspruch hat. Gerade eben bei komplexeren Behinderungen ist es aufgrund der ganzen Einsparungen im Schulbereich ist notwendig, dass es die Eingliederungshilfe gibt.
1: Ja, die Familie plant jetzt tatsächlich auch einen Umzug. Wahrscheinlich soll es dabei in die Schweiz gehen, um dort bessere Hilfe, Sozialhilfe, Einzelfallhilfe zu bekommen.
0: Okay, also bei der Bildung ist in puncto Inklusion noch viel zu tun. Wo läuft's denn schon ganz gut?
1: Naja, also da ich keine Beeinträchtigung habe, kann ich das nur bedingt beantworten. Aber ich habe mich umgehört und zwar bei dem Aktivisten und Autor Raoul Krauthausen und bei dem Grafiker der Berliner Behindertenzeitung Jasper Dombrowski. Dombrowski kann wegen seiner Behinderung auch nicht sprechen, aber er hat mir seine Antworten mit Hilfe seines iPads gegeben.
4: In Theatergruppen, wie im Theater Tiqua, überall dort, wo Menschen es einfach machen und probieren. Meist ist es gar nicht so schwierig. Und wenn man es dann gemacht hat, ist es für alle eine Bereicherung.
5: Was Mobilität angeht in Berlin, kann man sagen, gut, die Busse haben jetzt alle Rampen, fast alle U-Bahn und S-Bahnhöfe haben Aufzüge. Ehrlich gesagt, für mich ist das das Bare Minimum. Da wird es von behinderten Menschen keinen Applaus für geben.
1: Ja, und genau, weil Inklusion für uns alle so eine Bereicherung ist, waren die beiden dafür heute auf den Straßen Berlins bei der Großdemonstration für Menschenrechte und Barrierefreiheit unterwegs.
0: Über den Protesttag zur Gleichstellung von Menschen mit Behinderung und die Kürzung bei der Einzelfallhilfe habe ich gesprochen mit meiner lieben Kollegin Nuria Klesmann. Vielen Dank.
1: Sehr gerne.

0: Christine and the Queens und die Diane mit Aya. Haben wir gehört, hier auf Radio 1.
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0: Und Carsten Brandt, schönen guten Tag.
2: Hauke, hallo.
0: Ich habe vorhin eine Meldung gesehen bei uns hier im Ticker. Der Deutsche Wetterdienst warnt vor Gewitter und möglichen Starkregen für Teile Deutschlands. Jetzt weiß ich nicht, welche Teile sind wir betroffen?
2: Also Berlin nicht, Brandenburg teilweise, südliche Brandenburg, Spreewald, Fläming, Elbe-Elster-Land, Lausitzer Seenland. Also so ein bisschen eher nach Süden hin und nach Südwesten hin da schon größere Regenmengen. Insofern Berlin morgen früh, aber nicht als in dem Sinne einer Warnung, aber nass wird's auch dort. In der zweiten Nachthälfte morgen dann Berlin auch mal mäßiger bis starker Dauerregen. Gut für die Natur, frisch wird alles draußen, aber ein bisschen nervig gerade morgen.
0: Starkregen, was heißt das? Wie viel ist es?
2: Ja, das, ja, also so ganz ohne ist das in Deutschland nicht. Also wir haben zum Beispiel im Norden Hessens teilweise 100, also die Modelle zeigen da teilweise bis zu 100 Liter pro Quadratmeter innerhalb von 6 bis 12 Stunden. Das sind so 10 Gießkannen. Auch für Thüringen so 60 bis 80 Liter pro Quadratmeter. Sachsen auch 80 Liter pro Quadratmeter. NRW teilweise. Also das ist so ein Streifen, so eine quer durchs Land, Frauke. Interessant ist, das kommt rein, diese Gewitter, so ein gewitterdurchsetztes Starkregenband und bewegt sich dann einfach nicht mehr. Ne? Nördlich davon so etwas kühlere Luft. Das ist ja immer so, wenn man stehen bleibt, ist immer blöd, in dem Fall noch blöder, weil es dann immer auf die gleiche, der gleichen Stelle mehr oder weniger dann die großen Regenmengen runterkommen. Und südlich davon ist auch wieder nicht so viel, also Richtung Bayern, Baden-Württemberg auch weniger Niederschlag. Aber wie gesagt, so in diesen, so wie so eine Banane liegt das so über Deutschland drüber. Und okay. Berlin morgen kurz dabei, aber von der Menge her schätze ich mal so 15 Liter.
0: Ne?
2: So.
0: Okay, also Berlin wird nur von der Banane geschrappt, während das südliche Brandenburg

0: Die will keiner mehr dann haben. Nee, also, das ist vorbei.
1: Ja. Carsten, super. Dann hören wir uns morgen wieder und,
0: ich freu mich auf,
1: und sprechen über Bananen und sonstige Wetterereignisse.
0: Ja, aber gerne.
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2: In einer Minute ist es 17:30. Hier sind die Nachrichten mit Alexandra Nessmann.
3: Jens Spahn bleibt Vorsitzender der Unionsfraktion. Die Abgeordneten bestätigten ihn ein Jahr nach seinem Amtsantritt mit großer Mehrheit bis zum Ende der Legislaturperiode im Amt. Ein Fraktionssprecher gab das Ergebnis mit 86,5% an. Im vergangenen Jahr hatte Spahn noch 91% erzielt. Meta will noch mehr KI einsetzen, um das Alter von Kindern und Jugendlichen auf Social Media zu kontrollieren. Die entsprechenden Funktionen werden jetzt weltweit und damit auch in Deutschland eingeführt. Kinder unter 13 sollen von den Plattformen entfernt werden, hieß es. Die KI soll dafür nicht nur Texte und Posts durchforschen, sondern auch Bilder und Reels, um das tatsächliche Alter rauszufinden. Zuletzt hatte die EU-Kommission dem US-Konzern vorgeworfen, Kinder nicht ausreichend zu schützen. Die Weltgesundheitsorganisation WHO vermutet, dass die Hantavirus-Infektionen auf einem Kreuzfahrtschiff von Mensch zu Mensch übertragen wurde. Die erste Erkrankte habe sich wohl angesteckt, bevor sie auf das Schiff kam. Mittlerweile wurden 7 Infektionen registriert. 3 Menschen sind gestorben. Das Schiff liegt weiter vor Kap Verde im Atlantik. Besten See im Landkreis Dahme-Spreewald wird besser an das Bahnnetz angeschlossen. Wie der Verkehrsverbund Berlin-Brandenburg dem RBB mitgeteilt hat, soll ab kommendem Jahr auch der Regionalexpress 2 in der Gemeinde halten. Bisher stoppen bereits die Züge des RE7 in Besten See. Damit hatten die Proteste in der Region für einen zusätzlichen Halt Erfolg. Soweit die Radio 1 Nachrichten. 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
2: Wechselnde Bewölkung und zum Teil noch Schauer heute Abend bei 12 bis aktuell 19 Grad. In der Nacht dann oft bewölkt und später Regen bei 11 bis 7 Grad. Und auch morgen wieder viele Wolken und zum Teil kräftiger Regen. Die Höchstwerte morgen dann nur noch 11 bis 17 Grad. Dicken Pulli anziehen morgen, ne?
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3: A2 Magdeburg Richtung Berlin zwischen Wohlin und Brandenburg liegt ein totes Reh auf der Fahrbahn. Die B5 Nauen Richtung Küritz ist am Ortseingang Segeletz nach einem Unfall gesperrt. Stadtverkehr Berlin A100 Stadtring Richtung Wedding. An der Baustelle Detmolder Straße brauchen Sie rund 10 Minuten länger. Stau auch im weiteren Verlauf vor dem Dreieck Funkturm A115 AWUS. Die Ausfahrt Hüttenweg ist in beiden Richtungen gesperrt. Dort steht ein brennendes Auto. B1 B5 Stadt auswärts auf der Straße Alt-Friedrichsfelde ist in Höhe Rosenfelder Straße eine Spur nach einem Wasserrohrbruch gesperrt. Länger dauert es in Mitte vor der Mühlendammbrücke Richtung Alexanderplatz, in Fendtpfuhl auf der Landsberger Allee Stadt auswärts, in Lichtenberg Frankfurter Allee Stadt auswärts, in Treptow und Friedrichshain rund um die Elsenbrücke, in Kreuzberg auf dem Tempelhofer Ufer und in Karlshorst auf der Treskoallee Richtung Tierpark. Aktuelles zur S-Bahn: Nach einem Polizeieinsatz müssen Sie auf den Linien S41, 42, 46 und 47 mit Verspätungen und Ausfällen rechnen. Trotzdem gute Fahrt für Sie.
2: Danke dir.
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2: Guten Tag.

0: Das ist ja auch eine schöne Vorstellung. Going Shopping heißt der Song von den Strokes, eine neue Single. Und mit den Strokes würden wir ja gerne mal shoppen gehen. Aber Sie können auf zumindest das. Sie können die Strokes live erleben. Am 15. Oktober spielen sie in der Uber Arena, präsentiert von Radio 1. Ein Jahr ist die schwarz-rote Bundesregierung morgen im Amt und die Bilanz, boah, ich würde mal sagen, durchwachsen. Ne? Nur noch 15% der Befragten im ARD Deutschland-Trend sind mit der Arbeit der Koalition zufrieden. Wir sind bei Weitem noch nicht da, wo wir sein wollen, hat auch Kanzleramtsminister Thorsten Frey gesagt. Es gelte noch eine Schippe draufzulegen. Und heute haben auch die Bundestagsfraktionen von Union und SPD Bilanz gezogen. Bei der Gelegenheit haben CDU/CSU auch gleich den Fraktionsvorsitzenden Jens Spahn wieder gewählt. Und darüber spreche ich mit meinem Kollegen Philipp Eckstein aus dem ARD Hauptstadtstudio, der jetzt, hallo Philipp.
1: Hi.
0: Wir hören es im Hintergrund, glaube ich. Wo stehst du genau?
1: Ja, ich stehe hier im Bundestag quasi unterhalb, oberhalb des Plenarsaals, da wo die Fraktionen ihre Sitzungsräume haben und deswegen auch viel Trubel, weil hier einfach sehr viele Bundestagsabgeordnete heute auch bei den Sitzungen sind. Das erklärt den Hintergrundlärm.
0: Aber ich höre keine Sektgläser klirren. Nein. Jens Spahn hat 86,5% der Stimmen bekommen bei seiner Wiederwahl zum Fraktionsvorsitzenden. Vor einem Jahr waren es noch 91%. Was sagt das über seinen Rückhalt in der CDU/CSU-Fraktion aus?
1: Ja, ich glaube, man sollte das Ergebnis nicht überbewerten. Ja, er hat 26 Nein-Stimmen bekommen, 3 Enthaltungen gab es, 86,5%, solides Ergebnis, aber jetzt auch kein überragendes Ergebnis. Also schon so ein bisschen Denkzettel, da lief ja auch im ersten Jahr nicht alles rund. Trotzdem sind CDU, CSU auch dafür bekannt, dass man nach außen, gerade in solchen Krisen, erstmal Geschlossenheit zeigt, auch wenn wir mitbekommen, dass es in der Fraktion ja doch ganz schön große Unzufriedenheit gibt. Allerdings nicht nur mit Jens Spahn, sondern vor allem auch mit der Performance der Bundesregierung und des Bundeskanzlers.
0: Womit ist denn die Union-Fraktion unzufrieden im Einzelnen?
1: Ja, das ist gar nicht so leicht zu sagen. Man hat so das Gefühl da, dass die SPD sich bei vielen Themen zu häufig durchsetzt, dass auch der Bundeskanzler sich von Lars Klingbeil, also dem SPD-Vorsitzenden und Vizekanzler, bei Verhandlungen etwas über den Tisch ziehen lasse. Wenn man dann ganz konkret fragt, was genau wollt ihr denn anders machen, da bleibt es dann immer so ein bisschen vage. Klar ist Sozialstaatreform, da wünscht man sich mehr Wirtschaftspolitik, da wünscht man sich eine liberalere Wirtschaftspolitik. Aber es gibt natürlich auch Bereiche, da sagt die SPD, schaut mal, wie kompromissbereit wir doch sind. Gerade Stichwort schärfere Gangart, härtere Gangart in der Migrationspolitik und dass man viele Kompromisse ja durchaus ausdiskutiert hat. Aber ja, so ganz zufrieden mit der Performance ist man auf beiden Seiten in der Koalition bislang noch nicht.
0: Ja, beide Seiten. Die SPD hat ja auch Bilanz gezogen. Wie schauen da die Genossen auf das vergangene Jahr und das Erreichte oder auch Nicht-Erreichte?
1: Also was natürlich klar ist an so einem Tag wie heute, ein Jahr, morgen war ja dann die Kanzlerwahl vor einem Jahr, da versucht man schon auch nochmal Erfolge nach außen zu kehren. Und das haben CDU, CSU heute gemacht, das hat aber auch die SPD gemacht. Die SPD hat vor allem nochmal auf die vielen 100 Milliarden Euro, die man ja Schulden aufgenommen hat, um sie in die Infrastruktur zu investieren, verwiesen. Sie haben auf die Bürgergeldreform verwiesen, auf die Wehrdienstreform, auch auf die Migrationspolitik. Man hat aber, und das fand ich heute interessant hier auch zu beobachten, sowohl bei CDU, CSU als auch bei SPD gesehen, man erkennt schon an, dass diese öffentlichen Diskussionen, dieser öffentliche Zwist, dass der auch der Koalition geschadet hat. Man erkennt auch an, wie groß der Druck ist angesichts der doch sehr schwachen Umfragewerte. Und man möchte sich nach außen anders präsentieren. Das ist so eine Art Versprechen. Ich hatte da so ein bisschen ein Ampel-Déjà-vu, weil das erinnere ich mich auch von der Vorgängerregierung, dass man da immer wieder gesagt hat, jetzt machen wir es aber wirklich besser und dann wurde es nicht besser. Also das werden wir kritisch beobachten müssen, ob denn diese Kommunikation wirklich jetzt auch besser wird.
0: Okay. Unzufriedenheit, sagt der Philosoph, ist der Anfang des Handelns. Was haben sich jetzt die Union und die SPD-Fraktion ins Aufgabenheft geschrieben, außer besser miteinander zu kommunizieren?
1: Also ganz entscheidend, sie haben sich erstmal ins Aufgabenheft geschrieben, wir wollen zusammen weitermachen. Also das wurde heute schon auch klar kommuniziert, dass man da keine Alternativen sehe, dass man eine große Verantwortung hat. Und man hat natürlich nochmal die großen Reformen angesprochen, die man jetzt umsetzen möchte. Stichwort Krankenkassenbeiträge, die liegen ja jetzt im Bundestag, da muss diese Reform aber noch umgesetzt werden. Im Sommer will die Rentenkommission Vorschläge machen und auch da möchte man dann schnell in die Umsetzung kommen. Stichwort Einkommensteuerreform, da hat man versprochen, dass die bis zum 1. Januar 2027 greifen soll. Das heißt, auch da ist wenig Zeit. Und wir erleben hier schon, ja, drei Parteien, CDU, CSU und SPD, die zumindest kommunizieren, dass sie da willens sind. Man wird aber sehen müssen, wie stark man dann doch eben auch an einem Strang gemeinsam zieht. Weil klar ist auch, die Opposition hat hier heute wieder sehr harsche Kritik geäußert. Also AfD, Linke und Grüne, da wird diese Regierung wirklich scharf kritisiert.
0: Morgen ist Schwarz-Rot ein Jahr im Amt. Über die Bilanz der Unions- und SPD-Fraktionen habe ich mit meinem Kollegen Philipp Eckstein aus dem ARD-Hauptstadtstudio gesprochen. Dankeschön vielmals.
1: Gerne, tschüss.

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1: Die Klimamonologe im Heimathafen Neukölln. Das neue dokumentarische Theaterstück von Regisseur Michael Ruf erzählt davon, wie unterschiedlich Menschen mit den Folgen des Klimawandels umgehen. Bei immer weniger bewohnbaren Zonen entstehen Verteilungskämpfe. Basierend auf Interviews, die Michael Ruf mit Betroffenen geführt hat, müssen die Protagonisten existenzielle Entscheidungen treffen. Zwischen Zuhause bleiben oder weggehen, zwischen Sicherheit und Identität, zwischen Hunger und Risiko. Die Klimamonologe, heute Abend um 19 Uhr im Heimathafen Neukölln. Im Anschluss an die Vorführung gibt es ein Publikumsgespräch.
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8: Gewerkschaft der Polizei spricht von Durchbewaffnung in Berlin. Meta führt KI-Alterskontrollen ein und das Wetter wolkig. In der Nacht dann mehr Regen und Abkühlung auf 7 Grad. Die Nachrichten gleich um 18 Uhr hören wir nach Musik von Joy Crooks. Das ist Feet Don't Fail Me Now.

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1: Um 18 Uhr mit Alexandra Nestmann.
2: Nach den erneuten Schüssen vergangene Nacht in Berlin hat Innensenatorin Spranger noch einmal schärfere Gesetze gefordert. Kriminelle würden ihre Auseinandersetzungen vermehrt mit Schusswaffen in der Öffentlichkeit austragen, sagte die SPD-Politikerin. Das sei nicht hinnehmbar. Spranger forderte ein schärferes Waffenrecht und mehr Befugnisse für Ermittlungsbehörden, etwa bei der Telefonüberwachung. Der Sprecher der Gewerkschaft der Polizei, Jendro, sagte, eine Menge Personen in Berlin sei bereit, andere über den Haufen zu schießen.
3: Und was uns Sorge bereitet, ist, dass wir durchaus von einer Durchbewaffnung reden müssen. Ja, also gerade auch von jungen Männern, die in bestimmten Szenen auch unterwegs sind. Und wenn ich so eine Schusswaffe dabei habe, dann bin ich auch bereit, die einzusetzen.
2: In Berlin-Schöneberg war in der Nacht ein Mann durch Schüsse lebensgefährlich verletzt worden. Seit Wochen gibt es in der Stadt vermehrt Schüsse auf Menschen, Geschäfte und Wohnhäuser. Die DRK-Kliniken in Berlin schließen ihren Klinikstandort in Mitte an der Drontheimer Straße bis Ende 2028. Er wird dann mit dem Standort Westend zusammengelegt. Hintergrund ist die Krankenhausreform. Tobias Schmutzler.
4: Das Klinikum Westend soll den Großteil der etwa 400 Mitarbeiter aus Mitte übernehmen, genauso wie die Fachbereiche Gefäßchirurgie, Diabetologie und Pneumologie. Bisher betreut der Standort in Mitte gut 10.000 Patienten im Jahr, in Westend sind es etwa 25.000 Patienten jährlich. Das Grundstück an der Drontheimer Straße bleibt auch nach der Zusammenlegung Eigentum der DRK-Schwesternschaft. Die DRK-Kliniken betonen, dass der Standort Mitte bis mindestens 2028 weiter uneingeschränkte, vollstationäre Versorgung anbietet. In direkter Nachbarschaft liegt auch das jüdische Krankenhaus, dessen Zukunft ungewiss ist.
2: Meta will noch mehr KI einsetzen, um das Alter von Kindern und Jugendlichen auf Social Media zu kontrollieren. Die entsprechenden Funktionen werden jetzt weltweit und damit auch in Deutschland eingeführt. Kinder unter 13 sollen von den Plattformen entfernt werden, hieß es. Katrin Schmid.
5: Außerdem sollen Jugendliche, die sich fälschlicherweise als Erwachsene ausgeben, in strengere Sicherheitseinstellungen gezwungen werden. Also in den geschützten Teenager-Modus, ohne Zugriff auf Inhalte, die als potenziell jugendgefährdend eingestuft werden. Die künstliche Intelligenz soll demnach die Aktivitäten, also gepostete Videos, Fotos und Kommentare, darauf abscannen, ob ein minderjähriger Nutzer dahinter stehen könnte. Die EU-Kommission drängt Instagram und Facebook seit langem, das in den Nutzungsbedingungen festgelegte Mindestalter von 13 Jahren auch durchzusetzen. Erst in der vergangenen Woche hatte Brüssel Meta eine Milliardenstrafe angedroht wegen fehlender Alterskontrollen.
2: Gewerkschaften und Betriebsräte zeigen sich entsetzt über die geplanten Schließungen bei BioNTech und kündigen Widerstand an. Das Unternehmen hatte heute angekündigt, mehrere Standorte zu schließen und zu verkaufen. Rund 1.800 Beschäftigte sind betroffen. Die dortigen Betriebsräte sprachen von inakzeptablen und verantwortungslosen Plänen. Von der Gewerkschaft IGBCE hieß es, der geplante Kahlschlag schade dem Pharma- und Biotechnologie-Standort Deutschland. Das Unternehmen, das vor allem mit Corona-Impfstoffen erfolgreich wurde, will jetzt verstärkt an Krebsmedikamenten arbeiten. Jens Spahn bleibt Vorsitzender der Unionsfraktion. Die Abgeordneten bestätigten ihn mit großer Mehrheit bis zum Ende der Legislaturperiode im Amt. Er bekam 86,5% der Stimmen. Im vergangenen Jahr hatte Spahn noch 91% erzielt. Ruth Kirchner.
6: Es gibt auch Unmut in der Union über Kompromisse mit dem Koalitionspartner SPD. Die erste Amtszeit von Spahn begann zudem holprig. Wiederholt wurde ihm vorgeworfen, er habe die Fraktion nicht im Griff. Etwa im vergangenen Sommer, als die Wahl der Rechtswissenschaftlerin Frauke Brosius-Gersdorf zur Richterin am Bundesverfassungsgericht abgesagt werden musste, wegen Widerstand in der Union. Inzwischen gilt Spahns Stellung in der Fraktion als gefestigt.
2: Und soweit unsere Radio 1 Nachrichten. 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
1: Heute Abend wechselnd bis stark bewölkt und es kann noch einzelne Schauer und Gewitter geben, vor allen Dingen im Südwesten Brandenburgs. In der Nacht dann aber kommt teils kräftiger Regen über uns hinweg. Der Deutsche Wetterdienst warnt von Mitternacht bis etwa 8 Uhr früh vor Starkregen im südlichen Brandenburg. Betroffen sind vor allem Potsdam-Mittelmark, Oder-Spree und Teltow-Fläming. Die Tiefstwerte in der Nacht liegen dann bei 11 bis 7 Grad. Morgen auch viele Wolken und weiter regional kräftiger Regen bei Temperaturen bis maximal 17 Grad.
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2: A2 Berlin Richtung Magdeburg. Zwischen Netzen und Brandenburg liegen Kunststoffteile auf allen Spuren. Die B5 Nauen Richtung Küritz ist am Ortseingang Segelitz nach einem Unfall gesperrt. Stadtverkehr Berlin A100 Stadtring Richtung Wedding. An der Baustelle Detmolder Straße brauchen Sie etwa 10 Minuten länger. Und Stau auch im weiteren Verlauf. Vor dem Dreieck Funkturm A115 AWUS, die Ausfahrt Hüttenweg, ist in beiden Richtungen gesperrt. Dort steht ein brennendes Auto. B1, B5 stadtauswärts auf der Straße Alt-Friedrichsfelde ist in Höhe Rosenfelder Straße nur eine Spur frei und länger dauert es auch in Mitte vor der Mühlendammbrücke Richtung Alexanderplatz, in Fennpfuhl auf der Landsberger Allee stadtauswärts, in Lichtenberg, Frankfurter Allee stadtauswärts, in Treptow und Friedrichshain rund um die Elsenbrücke, in Kreuzberg auf dem Tempelhofer Ufer und in Karlshorst auf der Treskow Allee Richtung Tierpark. Wir wünschen Ihnen gute Fahrt.
1: Dankeschön.
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1: Da denkt man, die Welt ist bis ins Kleinste schon erforscht und alles ist schon irgendwie katalogisiert. Aber nein, es gibt immer noch Tierarten, die entdeckt werden. So jetzt eine neue Tierart auf Kreta und die Wissenschaftler haben dieses Tier nach dem Papst benannt. Es ist die Pyralis papaleonei. Hat 2 Zentimeter große Flügelspannweite und ist eine violette Motte.

0: ist neue Musik von Kevin Morby. Sein 8. Studioalbum hat er fertig. Das wird am 15. Mai veröffentlicht. Little Wide Open heißt es. Und daraus haben wir vorab schon die Single Javelin gehört. Hier auf Radio 1. Die Lage in der Straße von Hormuz verschärft sich mal wieder. US-Präsident Trump droht dem Iran auch mal wieder mit Vernichtung, sollte das iranische Militär Schiffe in der Meerenge angreifen. Seit gestern geleitet die amerikanische Marine ja Handelsschiffe durch die Straße von Hormuz. Operation Freedom heißt diese Operation. Und dabei hat die US-Armee nach eigenen Angaben mehrere iranische Boote versenkt. Der Iran wiederum meldet Raketenangriffe auf US-Militärschiffe. Moritz Brake ist Experte für maritime Sicherheit und Gründer und Geschäftsführer von Next Maris. Einen schönen guten Tag, Herr Brake.
1: Ja, schönen guten Tag, Frau Offenberg.
0: Wie fragil ist unter diesen Umständen die Waffenruhe im Nahen Osten oder kann man überhaupt noch von einer sprechen?
1: Ja, also von Anfang an war es keine richtige Waffenruhe, denn ein ganz wesentliches Element dieses Krieges bestand ja nach wie vor fort und das ist die Blockade des Irans, der Straße von Hormuz. Und das ist übrigens auch ein Akt des Krieges, der ja nicht nur die ganze Region zum Ziel hat, also die Golfstaaten leiden darunter massiv, nimmt die Weltwirtschaft in Geiselhaft, sondern also obendrein richtet sich dieser Akt des Krieges auch gegen uns. Das heißt also, wir werden schon von Anfang an vom Iran hier auch ins Ziel gefasst.
0: Jetzt hat Donald Trump mit dieser Operation Freedom, Operation Freiheit, wie er sie nennt, den Versuch gestartet, Frachter und vor allem Tanker eben mit US-Militärhilfe durch die Straße von Hormuz zu bekommen. Ich glaube, gestern waren es 2. Welche Aussicht auf Erfolg hat denn diese Operation?
1: Naja, also das ist leider nichts, was etwas an dem Grundproblem ändert. Wir brauchen Sicherheit und zwar wirklich verlässliche, sichere Bedingungen, damit friedliche Schifffahrt funktionieren kann. Und solange auch nur ein Restrisiko besteht, dass Handelsschiffe beschossen werden, dass sie von Drohnen, von Marschflugkörpern, ballistischen Raketen oder auch auf Minen laufen, wird keine friedliche Schifffahrt zurückkehren. Also es kann Einzelfälle geben, in denen sich Kapitäne und Reedereien dazu entschließen, trotzdem die Passage zu wagen. Dann tun sie das aber eben auf eigenes Risiko. Und zuallererst müssen Kapitäninnen und Kapitäne auf Handelsschiffen das Leben ihrer Besatzungen schützen. Und das kann ihnen niemand garantieren, dass dieses Risiko ausgeräumt ist.
0: Nun hat der US-Verteidigungsminister Pete Hexas heute gesagt, wir haben jetzt angefangen mit dieser Operation Freedom. Wir erwarten aber von der Welt, dass sie sich ebenfalls einsetzt. Wenn Sie sagen, die Blockade der Straße von Hormuz ist auch ein iranischer Angriff auf den Rest der Welt. Wie sollen wir uns denn da positionieren?
1: Ja, also das ist wirklich etwas, das können wir gar nicht genug betonen. Also historisch, völkerrechtlich ist das ganz klar. Eine Seeblockade ist eben ein Akt des Krieges und in dem Fall richtet sich das auch gegen uns. Das heißt, der erste Schuss ist bereits gefallen. Mit Beginn dieses Krieges hat der Iran auch gegen uns geschossen in dieser Weise. Aber wir haben uns entschieden, nicht zurückzuschießen. Das heißt, zu einem Krieg gehören immer mindestens 2. Einer, der angreift und einer, der sich entscheidet, sich zu wehren. Und sowohl die Europäer und wir mit unseren Partnern, Kanada zum Beispiel, aber auch die Staaten in der Golfregion, haben sich bisher entschieden, nicht militärisch auf diesen Angriff zu antworten. Aber trotzdem bedroht uns das natürlich auch an unseren vitalen Interessen.
0: Aber sollten wir militärisch antworten?
1: Das ist, ich glaube, etwas, wo gerade die Europäer nicht diejenigen sind, die zuallererst mit Alleingängen voranpreschen. Wo wir aber dringend darauf achten müssen, ist, dass die ganz kritisch betroffenen Golfstaaten, die also wirklich um ihre Existenz ringen müssen, wenn die sich zu einer Gegenwehr entschließen, dass wir unsere Freunde nicht alleine lassen. Das ist ganz wichtig, denn das sind Partner, die wir auch brauchen und das ist eine Situation, die uns genauso betrifft und genauso zu Ziel macht wie die Golfstaaten.
0: Lässt sich diese Lage denn eigentlich noch wieder deeskalieren? Ach, das Wort fällt mir sogar schon fast schwer.
1: Ja, das große Problem ist, dass mit dem Angriff der Amerikaner auf den Iran die Druckkulisse plötzlich weggebrochen ist. Früher musste das Regime fürchten, dass wenn es die Straße von Hormuz schließt, andere Alternativen drohen, bis zum militärischen Angriff. Aber der ist nun erfolgt und hat keinen Effekt erzielt. Das heißt also, mit den Angriffen aus der Luft, was das konventionelle Arsenal der Amerikaner hergibt, kommt man offenbar nicht ans Ziel. Und damit ist dieses Abschreckungspotenzial erstmal vom Tisch. Und die Iraner sitzen jetzt in der Lage, dass sie in der Lage sind, eben die Straße von Hormuz zu blockieren, die ganze Region, die Weltwirtschaft in Geiselhaft zu nehmen, um ihre Ziele zu erreichen. ihre Mitwirkung von uns zu erkaufen, ist viel zu riskant. Das wäre überhaupt nicht ratsam, den Iranern zu geben, was sie wollen, Geld zu zahlen für die Passage, die Kontrolle zu überlassen. Das würde uns noch viel mehr ins Unglück stürzen. Aber wenn man sich überlegt, was denn als Drohkulisse überhaupt auf dem Tisch liegt gegenüber dem Iran, dann kann das nur das sein, was sie am meisten fürchten, nämlich den Regime Change. Und das ist etwas, was in der Region natürlich immer schon auch mitgedacht wurde, was aber bisher in diesem Krieg noch gar nicht versucht worden ist, zumindest nicht ernsthaft. Und das ist aus meiner Sicht das, wo wirklich auch nicht nur die USA, sondern gerade die Golfstaaten und auch andere ganz massiv betroffene Staaten wie Indien jetzt immer mehr an existenzielle Grenzen kommen.
0: Aber das heißt was, Herr Brake? Also Regime Change, das wird nicht von innen heraus passieren in Iran.
1: Ja, genau. Also ich sehe aufgrund der Blockade der Straße von Hormuz, so wie sie läuft, und ich sehe auch keine schnelle Rückkehr, keine absehbare Rückkehr zu einer Vorkriegssituation, dass wir sehr gut beobachten müssen, wie verhalten sich die Golfstaaten und wie verhalten sich Staaten wie Indien beispielsweise gegenüber dem Iran. Wenn sich hier etwas verschiebt, wenn hier die Gegenwehr beginnt, dann dürfen wir als Europäer eben aus meiner Sicht nicht am Rande stehen bleiben, denn uns betrifft das genauso. Und nochmal, vielleicht ein ganz wichtiger Punkt. Es war ein Fehler, also die Amerikaner haben zwei Fehler begangen hier. Also der erste war, diesen Krieg so zu beginnen. Und der zweite war, ihn nicht zu gewinnen. Aber wir alle sitzen jetzt vor diesem Scherbenhaufen. Und den kriegen wir auch nicht wieder zusammengesetzt. Die Straße von Hormuz ist jetzt unter der Dominanz des Iran, der es als machtpolitisches Faustpfand gegen uns alle verwendet. Und wir müssen jetzt Wege finden, wie wir aus diesem Dilemma wieder rauskommen. Und der Iran ist ja auch nicht alleine. Er agiert gemeinsam mit Russland, wird auch von China unterstützt. Und das alles hängt zusammen mit der großen machtpolitischen Herausforderung, der wir uns in Europa auch global entgegensehen, inklusive des Krieges in der Ukraine. Also wir dürfen das nicht einfach nur als isoliertes Problem betrachten.
0: Die Lage in der Straße von Hormuz ist also ein globales Problem und weit mehr als nur eine Schifffahrtsstraße. Darüber gesprochen habe ich mit Moritz Brake, der Experte für maritime Sicherheit, ist Gründer und Geschäftsführer des Beratungsunternehmens Next Maris. Herr Brake, vielen Dank.
1: Ja, danke, Frau Omberg.

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6: Die Deutsche Post heißt bald nicht mehr Post. Die Aktionäre beschlossen auf der Hauptversammlung, den Namen auf Konzernebene abzulegen und an der Börse und im Handelsregister künftig DHL zu heißen. Die Deutsche Post ist Nachfolgerin der Bundespost, die in den 90er Jahren schrittweise privatisiert wurde. 2002 kaufte die Firma den US-Logistiker DHL. Danach wurde das Auslandsgeschäft immer wichtiger. Post wird künftig nur noch die inländische Tochterfirma heißen, die für Pakete und Briefe verantwortlich ist. Der mutmaßliche Amokfahrer von Leipzig kommt in die Psychiatrie. Das hat laut Staatsanwaltschaft ein Ermittlungsrichter angeordnet. Es seien dringende Gründe vorhanden, dass der Beschuldigte die Tat mit zwei Toten und zahlreichen Verletzten im Zustand der erheblich verminderten Schuldfähigkeit begangen hat. Warum er gestern mit seinem Auto in eine Fußgängerzone gefahren ist, ist bisher nicht klar. Die Weltgesundheitsorganisation WHO vermutet, dass die Hunter-Virus-Infektionen auf einem Kreuzfahrtschiff von Mensch zu Mensch übertragen wurde. Der erste Erkrankte habe sich wohl angesteckt, bevor er auf das Schiff kam. Mittlerweile wurden 7 Infektionen registriert. 3 Menschen sind gestorben. Das Schiff liegt weiter vor Kap Verde im Atlantik. Bestensee im Landkreis Dahme-Spreewald wird besser an das Bahnnetz angeschlossen. Wie der Verkehrsverbund Berlin-Brandenburg dem RBB mitgeteilt hat, soll ab kommendem Jahr auch der Regionalexpress 2 in der Gemeinde halten. Bisher stoppen die Züge des RE7 in Bestensee. Damit hatten Proteste in der Region für einen zusätzlichen Halt Erfolg. Und soweit die Meldungen. 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
7: Die kommende Nacht wird überall in Berlin und Brandenburg bewölkt sein, aber es gibt vor allen Dingen in der Südhälfte des Landes kräftigen Regen. Ab Mitternacht bis etwa 8 Uhr warnt der Deutsche Wetterdienst vor Starkregen in den Landkreisen Potsdam-Mittelmark, Oder-Spree, Teltow-Fläming vor allen Dingen, aber woanders kann es natürlich auch ordentlich regnen. 11 bis 7 Grad, das sind die Tiefstwerte. Morgen dann auch viele Wolken und weiter kräftiger Regen bis 17 Grad. Am Donnerstag dann nur noch Regenschauer bei vielen Wolken.
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6: Vorsicht auf der B101 Bad Liebenwerda-Trebin. Zwischen Brandis und Horst laufen Hunde auf der Fahrbahn herum. Die A24 Berlin Richtung Hamburg ist zwischen Herzsprung und Dreieck Wittstock-Dosse nach einem Unfall gesperrt. Stadtverkehr Berlin A100 Stadtring Richtung Wedding. An der Baustelle Detmolder Straße brauchen Sie 10 Minuten länger. A115 AWUS stadteinwärts. Die Ausfahrt Hüttenweg ist gesperrt. B1, B5 stadtauswärts auf der Straße Alt-Friedrichsfelde ist in Höhe Rosenfelder Straße nur eine Spur frei. Länger dauert es in Treptow und Friedrichshain rund um die Elsenbrücke, in Kreuzberg auf dem Tempelhofer Ufer und in Köpenick auf der Rudolf-Rühl-Allee Richtung S-Bahnhof Wuhlheide. Vorab ein Hinweis zum Stadtring. Ab 21 Uhr bis 5 Uhr wird die A100 wegen Wartungsarbeiten in beiden Richtungen zwischen Grade und Oberlandstraße und Treptower Park gesperrt. Auch gesperrt wird die A113 zwischen Dreieck Neukölln und Spätstraße. Wir wünschen gute Fahrt.
7: Danke dir.
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7: Einen schönen guten Abend. Vor einem Monat ging's los, Anfang April, waren in London ganz viele rosa Plakate zu sehen. Wild in der Stadt verteilt, überall, und da stand immer nur ein Name drauf. The Cockroaches. Und nun wissen Musikkennerinnen und Musikkenner vielleicht, dass The Cockroaches ein Pseudonym ist, das die Rolling Stones schon in den 70ern benutzt haben. Und deshalb waren auch alle ganz aufgeregt. The Cockroaches sind wieder da. Die Rolling Stones haben ein neues Album gemacht und angekündigt für den heutigen 5. Mai war dann, also sie haben es wirklich spannend gemacht. Sie haben gesagt, also heute 18 Uhr lassen sie die Bombe platzen, dann sagen sie, wie das Album heißt, wie das Cover aussieht, welche Single die erste sein wird. Also Foreign Tongues heißt das neue Album, die erste Single daraus heißt In the Stars und ach, sie wären ja hier nicht bei Radio 1. Wenn wir die nicht auch hätten. Hier sind sie. In the Stars und The Rolling Stones.

Die werden in diesem Jahr 83 Jahre alt, also zumindest Keith Richards und Mick Jagger, und machen immer noch, ja, können sie immer noch, ne? Die Rolling Stones waren das mit ihrer neuen Single, heute veröffentlicht, In the Stone.

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1: Meine Mutter ruft aus meiner Heimatstadt Freiburg an. Euer Enkel, sage ich sofort, hat mir einen schönen Stein und ein selbstgemaltes Bild von einem Strich geschenkt. Was mache ich denn jetzt damit? Was habt ihr damals mit den Sachen gemacht, die ich euch zum Muttertag oder zum Vatertag geschenkt habe? Ich habe einfach alles weggeschmissen, sagt meine Mutter. Ich dachte, ich baue so eine kleine Galerie, wo ich seine Artefakte ausstelle. Das wird mit den Jahren so viel, dass du eine Lagerhalle anmieten musst. Es kommt doch auf die Geste an. Euer Enkel hat sich so gefreut. Sebastian, du hast mir 17 selbstgetonte Aschenbecher geschenkt. Obwohl ich nicht mal rauche. Aschenbecher wäre praktisch. Aber das darf man heutzutage bestimmt nicht mehr machen in der Kita. Seit wann rauchst du denn, Sebastian? Ach, nicht für Zigaretten, aber manchmal gönne ich mir schon einen Joint. Oh Gott, nimmst du etwa Heroin? Aber das ist doch was ganz anderes.
2: Du hast mir eigentlich immer gute Sachen zum Vatertag geschenkt, mischt sich mein Vater ein. Meistens Schnaps.
1: Wie bin ich denn da rangekommen als Vierjähriger?
2: Na, ich bin mit dir zum Kiosk. Hab dir gezeigt, was ich will und dann habe ich bezahlt, sagt mein Vater und legt auf.
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Feist und Inside and Out hier auf Radio 1. Haben Sie sich auch schon mal gefragt, wie das eigentlich geklappt hat, dass Bands wie Pudi, City, Karat im Westen aufgetreten sind, also als die Mauer noch stand? Und das haben Sie unter anderem einem Mann zu verdanken, der Schallplattenverleger war in Hamburg. Peter Schimmelpfennig war auch Manager und der hat dieses zeitweise Rübermachen dieser DDR-Bands ermöglicht. Und Gunnar Leue ist Journalist, der hat ein Buch über diesen Mann geschrieben, über Peter Schimmelpfennig, im Interview mit ihm sehr viel rausgefunden. Und dieses Buch heißt Der Doppelagent. Heute Abend werden sowohl Gunnar Leue als auch Peter Schimmelpfennig zu Gast sein in unserem Studio 1 im Bikini und sehr viel aus dieser Zeit erzählen. Außerdem haben wir Ines und David Striso zu Gast, der Schauspieler, und seine Gattin ist Künstlerin. Die wird jetzt am kommenden Wochenende eine erste Ausstellung eröffnen in der Gallery of Things in Berlin. Darüber werden die beiden sprechen. Und dann haben wir noch eine Band zu Gast, die ihr Jubiläum feiert, ihr 40. Jubiläum in diesem Jahr. Vor 4 Jahrzehnten haben sich in Berlin die Rainbirds gegründet. Sie haben seitdem in verschiedenen Besetzungen stattgefunden und weiter Musik gemacht. Und in der Originalbesetzung werden sie dann am kommenden Mittwoch im Admiralspalast in Berlin ein Konzert geben. Bevor sie das machen, bevor sie jetzt auf große Tour gehen, auf Jubiläumstour, sind sie bei uns zu Gast. Im Studio 1 im Bikini bei Gesa Ufer. Ich wünsche Ihnen viel Spaß dabei. Haben Sie einen schönen Abend.

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0: 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Mit Alexandra Nestmann. Der mutmaßliche Amokfahrer von Leipzig kommt in die Psychiatrie. Das hat laut Staatsanwaltschaft ein Ermittlungsrichter angeordnet. Es seien dringende Gründe vorhanden, dass der Beschuldigte die Tat mit zwei Toten und zahlreichen Verletzten im Zustand der erheblich verminderten Schuldfähigkeit begangen hat. Warum er gestern mit seinem Auto in eine Fußgängerzone gefahren ist, ist bisher nicht klar. Nach erneuten Schüssen vergangene Nacht in Berlin hat Innensenatorin Spranger noch einmal schärfere Gesetze gefordert. Kriminelle würden ihre Auseinandersetzungen vermehrt mit Schusswaffen in der Öffentlichkeit austragen, so die SPD-Politikerin. Das sei nicht hinnehmbar. Spranger forderte ein schärferes Waffenrecht und mehr Befugnisse für die Ermittlungsbehörden, etwa bei der Telefonüberwachung. Der Sprecher der Gewerkschaft der Polizei, Jendro, sagte, eine Menge Personen in Berlin sei bereit, andere über den Haufen zu schießen.
1: Und was uns Sorge bereitet, ist, dass wir durchaus von einer Durchbewaffnung reden müssen. Ja, also gerade auch von jungen Männern, die in bestimmten Szenen auch unterwegs sind. Und wenn ich so eine Schusswaffe dabei habe, dann bin ich auch bereit, die einzusetzen.
0: In Berlin-Schöneberg war in der Nacht ein Mann durch Schüsse lebensgefährlich verletzt worden. Seit Wochen gibt es in der Stadt vermehrt Schüsse auf Menschen, Geschäfte und Wohnhäuser. Der Konflikt zwischen den USA und dem Iran wegen der Straße von Hormus verschärft sich weiter. US-Präsident Trump drohte, sollte der Iran Schiffe angreifen, die Frachter durch die Meerenge geleiten, werde das Land vernichtet. Der iranische Außenminister Araghchi warnte vor einer weiteren Eskalation, wenn die USA ihren Einsatz fortsetzten. Moritz Brake, Experte für maritime Sicherheit an der Universität Bonn, betonte auf Radio 1, die aktuelle Blockade des Iran sei ein kriegerischer Akt gegen alle, auch gegen Deutschland.
2: Der erste Schuss ist bereits gefallen. Mit Beginn dieses Krieges hat der Iran auch gegen uns geschossen, in dieser Weise. Aber wir haben uns entschieden, nicht zurückzuschießen. Sowohl die Europäer und wir mit unseren Partnern, Kanada zum Beispiel, aber auch die Staaten in der Golfregion, haben sich bisher entschieden, nicht militärisch auf diesen Angriff zu antworten. Das ist, ich glaube, etwas, wo gerade die Europäer nicht diejenigen sind, die zuallererst, ich sag mal, mit Alleingängen voranpreschen. Wo wir aber dringend darauf achten müssen, ist, dass die ganz kritisch betroffenen Golfstaaten, die also wirklich um ihre Existenz ringen müssen, wenn die sich zu einer Gegenwehr entschließen, dass wir unsere Freunde nicht alleine lassen.
0: US-Verteidigungsminister Hegseth hatte heute erklärt, die USA erwarteten von der Welt, dass sie sich einsetzt. Für die USA sei das eine zeitlich begrenzte Mission. In Rumänien hat das Parlament den proeuropäischen Regierungschef Bulojan abgesetzt. Die Abgeordneten in Bukarest stimmten mehrheitlich für einen Misstrauensantrag, den die Sozialdemokraten und die rechtsradikale Partei AUR eingebracht haben. David Freches.
3: Der bisherige Premierminister Ilie Bolojan von den Liberalen ist nun verpflichtet, dem Präsidenten Nico Jordan unverzüglich den Rücktritt der Regierung vorzulegen. Ab diesem Zeitpunkt ist die Bolojan-Regierung nur noch vorübergehend im Amt, bis eine neue Koalition gebildet ist. Nach dem Rücktritt werden die Parteien zu Konsultationen bei Präsident Nico Jordan erwartet. Er wird alle im Parlament vertretenen Parteien einladen und dann ausloten, wie eine künftige mehrheitsfähige Regierung zustande kommen kann. Wie eine neue mehrheitsfähige Regierung in Rumänien künftig zustande kommen soll, ist aktuell aber offen. Viele Parteien schließen eine gegenseitige Zusammenarbeit miteinander aus.
0: In Potsdam ist das jüdische Filmfestival Berlin-Brandenburg eröffnet worden. Brandenburgs Ministerpräsident Woidke sagte zum Auftakt, des Festivals setze ein klares Zeichen gegen Antisemitismus, Hass und Hetze. Bis Sonntag werden in Berlin und Potsdam 60 Filme aus 22 Ländern gezeigt. Im Zentrum stehen die beiden Wettbewerbe zu Spiel- und Dokumentarfilmen. Und soweit unsere Radio 1 Nachrichten. 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
0: Am Abend nur vereinzelt Schauer oder Gewitter, in der Nacht dann kräftiger Regen und Abkühlung auf 11 bis 7, in Berlin 9 Grad. Der Deutsche Wetterdienst warnt von Mitternacht an bis etwa 8 Uhr früh vor Starkregen im südlichen Brandenburg, unter anderem in Potsdam-Mittelmark oder Spree und Teltow-Fläming. Und auch morgen dann bewölkt und oft kräftiger Regen bei höchstens 10 bis 18, in Berlin um 12 Grad.
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0: Die A24 Berlin Richtung Hamburg ist zwischen Herzsprung und Dreieck Wittstock-Dosse nach einem Unfall gesperrt. Stadtverkehr Berlin A100 Stadtring Richtung Wedding. An der Baustelle Detmolder Straße brauchen Sie rund 10 Minuten länger. In der Gegenrichtung Stau vor dem Autobahnende am Treptower Park. A115 AWUS stadteinwärts, die Ausfahrt Hüttenweg ist gesperrt. B1-B5 stadtauswärts auf der Straße Alt-Friedrichsfelde ist in Höhe Rosenfelder Straße nur eine Spur frei. Und länger dauert es noch in Kreuzberg auf dem Tempelhofer Ufer. Wir wünschen gute Fahrt.
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5: Einen wunderschönen guten Abend hier aus dem Studio 1 im Bikini Berlin. Es ist Dienstag und wir haben Ihnen ein, ich finde, wirklich zauberhaftes und auch pickepackevolles Programm zusammengeschnürt. Gleich zu Beginn machen wir eine kleine Zeitreise, die ganze 40 Jahre umspannt. Die legendären Rainbirds sind bei uns zu Gast. Und die bringen nicht nur geballte Bandgeschichte mit, sondern sie werden eben live auch für uns spielen hier im Studio 1. Dann wird es modisch und kunstvoll zugleich, wenn wir nämlich mit Ines Striso über ihre erste große Kunstausstellung sprechen, bei der ihr Mann David übrigens auch lesen wird. Und dann lernen wir ein wirklich abgefahrenes Stück deutscher Musikgeschichte kennen. Wir sprechen nämlich mit dem ehemaligen Musikmanager Peter Schimmelpfennig und mit dem Autor Gunnar Leue über das Buch Der Doppelagent. Und es ist die wirklich irre Geschichte darüber, wie es war, die Pudis in den Westen zu bringen und wiederum James Brown nach Ostberlin. Also lehnen Sie sich zurück, machen Sie sich's bequem. Herzlich willkommen an den Radiogeräten und besonders herzlich willkommen hier im pickepackevollen Studio 1 in Bikini Berlin. Schön, dass Sie alle dabei sind. Applaus.

0: The Test. Billy Nomads aus Bristol war das. Und wir kommen jetzt zu einem echten Berliner Stück Musikgeschichte. Sie haben den ewigen Popklassiker Blueprint geschaffen. Und jetzt zum 40. Jubiläum sind sie wieder da auf ihrer Tour Through the Web of Time. 40 Jahre Rainbirds. Kehrt eine der wichtigsten Bands der deutschen Pop- und Rockgeschichte zurück auf die Bühne. Und zwar am 13. Mai zum großen Konzert im Admiralspalast. Das Besondere, die Besetzung aus der Gründungszeit ist fast perfekt wiedervereint und schon heute bei uns. Wir freuen uns, wie Bolle hier sind, wenigstens schon mal in Teilen, die Rainbirds. In diesem Fall die Pianistin Ulrike Hage und Bassist Beckmann. Wie schön. Genau, also man muss dazu sagen, die Band hat vorhin schon so ein bisschen ausgelost, wer dieses Interview geben darf, weil sie so gefragt sind dieser Tage, dass sie kaum dazu kommen, mal nichts sagen zu müssen. Vielleicht fangen wir doch nochmal ganz von vorne an. Also wenn ihr jetzt auf das Jahr zurückblickt, als ihr euch gegründet habt, 1986, Kreuzberg, Übungskeller, völlig unterschiedliche Charaktere. Hättet ihr euch damals träumen lassen, dass ihr heute noch immer diese frische Musik macht und hier möglicherweise einfach wieder zusammensitzt?
1: Schwierige Frage. Also wir haben eigentlich, das ging so schnell 1986 bis 88, dass wir eigentlich gar nicht dazu kamen, Pläne zu entwickeln oder irgendwas zu träumen, sondern wir haben einfach gemacht und haben damals in ganz kleinen Schritten gedacht, wir müssen jetzt mal spielen. Und dann gab's halt 5 Jahre Swing in der Villa Kreuzberg und wollt ihr da spielen? Da hatten wir 9 Stücke und haben gespielt. Und das ging dann, hatte so eine Dynamik. Und ich war ja zwischendurch 37 Jahre nicht bei den Rainbirds, wie Rodrigo und Wolfgang. Und wir fanden das ein totales Geschenk, dass das sich so aus dem Nichts in den letzten 2 Jahren entwickelt hat.
0: Das kann ich mir sehr gut vorstellen. Aber ich würde trotzdem noch mal ganz kurz für alle, die auch vielleicht diese Bandgeschichte nicht so gut drauf haben, noch mal fragen. Das war ja ein früher massiver Erfolg, den ihr da hattet. Wie schildert ihr heute möglicherweise auch in wenigen Worten, was euch damals zerlegt habt? Seid ihr euch da einig oder gibt's da einen großen Dissens? Lässt sich das wenigstens sagen oder spart ihr das Thema lieber aus, weil sonst wieder die Fetzen fliegen?
1: Nein.
2: Ich kann auch was dazu
0: sagen. Sehr gerne.
2: Wir können uns ergänzen.
0: Oh ja.
1: Erzähl du das, weil sie kam also ja ganz ja, kurz
2: ich, vor.
1: Ja.
2: Ich bin Ulrike Hage, die Pianistin, die dann zu der letzten Tour dazugeholt wurde. Und die lustige Geschichte ist, dass Beckmann und Roddy im bei einem Jazzfestival 1988 im Publikum saßen, als ich da mit Wladimir Estragon gespielt habe und danach gesagt haben, wir brauchen eine Keyboarderin, wir möchten die gerne mitnehmen auf Tour. Mhm. Und dann kam ich, und dann kannst du gleich wieder übernehmen, kam ich 1989 dazu und bin sozusagen aus der experimentelleren Szene, Jazzszene in die Popszene gerutscht und habe eigentlich das wunderschöne Erlebnis gehabt, wirklich viele, viele Konzerte mit den Rainbirds zu spielen. Und gleichzeitig habe ich mitbekommen, dass der Erfolgsdruck und der Druck auch von diesem einen Hit schon so stark war, dass der einfach die Band auch ein bisschen zerquetscht hat
0: unter diesem Druck. Kann man sich sehr gut vorstellen.
2: Ja. Und damals gab es keine Supervision, da gab es keinen Manager, der sich gesagt hat, ich muss dich da mal reinhängen, wir müssen reden oder wir müssen an einen Tisch. Das gab es einfach nicht. Die Plattenfirmen hatten natürlich nur Dollarzeichen in den Augen und
0: Und wie schwer oder wie leicht war es auch möglicherweise, sich jetzt dann doch wieder so zusammenzufinden und jetzt auch wirklich gemeinsam wieder diese Musik so zu feiern?
1: Das war ganz leicht.
0: Tatsächlich?
1: Ja. Und zwar war das nicht klar. Also es gab eine Goldverleihung für Blueprint im Dezember 23, also nach 37 Jahren. Und da kamen wir zum ersten Mal alle wieder zusammen in einen Raum und stellten fest, mittlerweile ist man über den Punkt, dass man sich ärgert, was nicht gewesen wäre und was gewesen ist, drüber und kann einfach sich freuen, dass der Song 4 Jahrzehnte überlebt hat. und dass man gemeinsam was geschaffen hat. Und dass auch Katharina und Ulrike zuerst und später Katharina alleine die Band sogar so lange am Leben gehalten hat. Ja. Und dann kamen wir zusammen und sind da lachend rausgegangen.
2: Toll.
1: Und dann sagte Rotzo, und wann spielen wir mal? Und so ganz flapsig. Mhm. Und daraus wurde dann dieses Konzert im Zack. Und dann kam Universal an und sagt, ihr werdet ja 40 Jahre alt, wollt ihr nicht eine Box machen für das Gesamtwerk? Mhm. Und so hat sich das entwickelt. Und dann mussten wir alle für unseren Pressetext für die Tour schreiben, warum wir das machen. Und wussten aber nicht, was die anderen schreiben. Aber das kann man sogar lesen auf der Homepage vom Meistersinger-Konzerts, MSK. Und alle haben gesagt, ich möchte das nochmal zelebrieren. Ich möchte das zu einem guten Ende bringen. Also nach 37 Jahre Pause, was jetzt diese 89er-Besetzung angibt. Und alle haben so geschrieben, ah, das, ich konnte es nicht genießen damals, oder es war, Rott hat geschrieben, es war für mich traumatisch. Mhm. Ich habe gedacht, die Geschichte ist nicht zu Ende erzählt. Mir hätte ein Konzert genügt über die 35 Jahre, um nochmal das zu machen. Und dann haben wir festgestellt, eigentlich haben wir alle das gleiche Ding im Kopf. Wir wollen das nochmal machen und erleben. Und das war das Motiv.
0: Ulrike, ich fand sehr schön einen Satz, den ich von dir gelesen habe. Ich glaube, er kam von dir, dieses schöne Bild. Es ist inzwischen wie so ein Dialog mit dem früheren Ich, wenn ihr jetzt noch
2: Ja, spielt. Genau, das habe ich gesagt.
0: Wer sagt denn da was?
2: Ja, also ich wollte noch kurz dazu sagen, wir haben ja insgesamt 7 Alben mit den ersten Alben gemacht. Also da ist noch eine ganze Geschichte, die damals erzählt wurde, aber vielleicht damals nicht ganz so wahrgenommen wurde, weil eben immer der Hauptsong da drüber hing. Und wir haben jetzt diese wunderschöne Gelegenheit ergriffen, ein gesamtes Programm zu machen, wo wir Stücke aus allen Platten spielen. Das heißt, wir spielen auch Songs, die jetzt live auf der Bühne auch wieder ganz, ganz lebendig werden, die vielleicht nicht ganz so viel gelaufen sind oder so. Und das klingt aber alles, als gehörte es zusammen. Und das ist so wunderbar. Das ist wirklich eine schöne Erfahrung.
0: Und eure Sängerin Katharina hat sehr vollmundig, muss man ja sagen, angekündigt, es sind die besten Rainbirds, die es je gab.
2: Ist doch ein schöner Satz.
0: Die Latte hoch. Wir sind total gespannt, bevor am 13. Mai also das große Konzert im Admiralspalast steigt und die auch wirklich nochmal auf Tournee geht.
2: Ja, es wird auch deswegen schön, entschuldige, dass ich unterbreche, weil wir haben auch noch 2 zusätzliche
0: Richtig.
2: Gäste. Wir haben noch einen Gitarristen und auch noch einen Schlagzeuger.
0: Ja, das ist ja auch
2: diese
0: was ganz
2: 7
0: Besonderes.
2: Leute auf der Bühne, die machen wirklich einen unglaublichen Sound.
0: Ja, und also wir können uns wirklich freuen. Und heute Abend sind diese beiden Special Guests sozusagen nicht dabei. Aber wir werden euch hier in wenigen Augenblicken live erleben und freuen uns schon jetzt. Ganz herzlichen Dank bis hierher. Die Rainbirds sind wieder da.
2: Gerne, danke.

0: La Fureur, Dany, Marlon Manier aus Frankreich war das. Und wir haben jetzt hier im Studio 1 das erste echte große Highlight vor uns. Bevor es also am 13. Mai das große Rainbirds-Konzert im Admiralspalast gibt, sind Sie schon mal hier, die wunderbare Sängerin Katharina Frank, Beckmann am Bass, Wolfgang Blum an den Drums und die Pianistin Ulrike Hage an den Keyboards. Bühne frei für die Rainbirds!
1: Schön, vielen Dank.

Dankeschön, vielen Dank, vielen Dank. Danke sehr. Ja, wir freuen uns wahnsinnig auf dieses Geschenk, dass wir da im Admiralspalast spielen können. Ich hoffe, ihr, die ihr alle hier seid und alle, die jetzt hier im Radio zuhören. Ihr kommt dahin, das wird ein großes Fest. Wir haben außerdem noch zwei junge Künstlerinnen als Gästinnen dabei, und zwar Lina Mali singt einen von Ulrike Hage arrangiertes Song von den Rainbirds, Love Was Already There To Be Found. Und Willow Parlow singt ihre Coverversion von Love Is A Better Word. Also kommt, lasst euch das nicht entgehen auf dieser Wahnsinnsbühne. Und ja, und für uns Rainbirds, die wir hier sind und die noch dazukommen werden am 13., ist es einfach ein großes Glück, dass wir alle noch krächzen können und dass unsere Finger noch sich bewegen, so wie wir das wollen, und dass unsere Gehirnzellen auch noch die ganzen Texte memorisieren können. Also lasst euch das nicht entgehen. Man weiß ja nicht, was dann nach dem 13. ist. Deswegen kommt also alle am 13. dahin. Und es wird schön. Und wir spielen jetzt einen Song von dem 5. Rainbirds-Album, Making Memory. So hätte man die Tour eigentlich auch nennen können. Es heißt Never Gone.

Die Rainbirds, meine Damen und Herren, live im Studio 1 in Bikini Berlin. Ich konnte ja mit allem mitgehen, aber dieses mit dem Krächzen, das kann ich nicht unterschreiben. Was für eine wunderschöne Musik. Wir freuen uns sehr. In einer guten Stunde hören wir den zweiten Teil des Live-Sets. Und ansonsten sagen wir uns 13. Mai, Admiralspalast. Vielen Dank bis hierher.

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3: Willkommen zurück hier im Studio 1 und ich würde mal sagen, wir machen jetzt so einen kleinen thematischen Sprung und zwar von der Berliner Pophistorie geht's jetzt zu zeitgenössischer Textilkunst. Kleidung ist für die meisten ja eher doch so ein Gebrauchsgegenstand, aber für meinen nächsten Gast ist Kleidung wirklich manchmal so eine Leinwand, ein Bildträger im öffentlichen Raum und trotzdem absolut tragbar unter dem Label Striso. Erschafft sie ausschließlich handbestickte Unikate. Es sind Kunstwerke, die zwischen Ordnung und Chaos so ein bisschen hin und her switchen. Und am Freitag, also am 8. Mai, da eröffnet ihre allererste Ausstellung unter dem Titel Through Threads in der Gallery of Things in Berlin-Zehlendorf. Und weil große Momente noch schöner sind, wenn man sie teilt, hat sie familiären Beistand mitgebracht. Ihr Mann wird am Sonntag nämlich im Rahmen der Ausstellung eine exklusive Lesung halten. Herzlich willkommen im Studio. Ines Striso-Ganzberger und David Striso. Willkommen! Ja, herzlich willkommen. Wunderbar. Nehmt Platz. Es gibt auch Mikrofone und es gibt, das freut mich total, echte Stücke, die du mitgebracht hast. Also du hast hier gleich drei Beispiele. Ja. Darüber bin ich echt dankbar, weil ich mir nur Bilder angucken konnte und mich wirklich gefragt habe, wie beschreibe ich denn das, was du machst? Das ist ja total wirklich also ungewöhnlich und irre. Und du musst uns erstmal schildern, das sind handgemachte Unikate.
4: Ja.
3: Wenn ich höre handgemacht, das heißt dann aber schon an der Nähmaschine.
4: Nein, das ist tatsächlich wirklich ganz, ich sag mal, oldschool mit Nadel und Faden, wie man Sticken kennt. Wird alles genau per Hand bestickt. Es ist auch ganz viel, ich arbeite auch sehr viel mit Perlen. Da ist dann auch wirklich jede einzelne Perle aufgestickt. Keine Maschinen.
3: Und du sitzt jetzt vor einem Stapel mit drei Unikaten. Das oberste ist so wie so eine Art überdimensionierte Klatsch, würde ich mal sagen.
4: Genau.
3: So ein großer Kulturbeutel.
4: Ja.
3: Schon
4: eher für den Abend gedacht.
3: Und zwar sehr, sehr glamorous. In Regenbogenfarben mit eben diesen Perlen. Mhm. Es glitzert so ein bisschen und es sieht aus wie, ich weiß nicht wie viele Stunden Handarbeit. Mal ganz Waage geschätzt.
4: Also ich habe versucht, insgesamt mir so ein bisschen zu überlegen. Ich werde in der Ausstellung ungefähr 20 Arbeiten quasi vorstellen. Und ich habe mal so hochgerechnet, das sind ungefähr 3.750 Arbeitsstunden,
3: Wahnsinn,
4: die ich da investiert habe.
3: Irre.
4: Und so ungefähr 6,5 Kilometer Faden, den ich verarbeitet habe.
3: Und kannst du uns vielleicht noch mal ganz kurz schildern, Ines, wie bist du, also du bist ja, glaube ich, sehr vielfältig als Künstlerin tätig, aber was war es dann am Ende, was dich zu dieser textilen Kunst gebracht hat?
4: Ja, ich habe immer schon ganz viel gezeichnet und auch gemalt und habe dann halt, und auch gestickt, auch schon als Kind, und habe dann einfach irgendwann angefangen, Kleidungsstücke zu besticken, aber vor allem auch deswegen, weil das eben, das sind alles Unikate und da wusste ich auch einfach immer, das gibt's nur einmal auf der Welt, das wird auch nicht reproduziert, das hab nur ich.
3: Ich muss ehrlich zugeben, dass ich jetzt am Wochenende auch gerade nochmal mit einer Freundin gesprochen habe, die auf so einem klassischen Mädchengymnasium war und die ja so zum Handarbeiten nach gerade gezwungen wurde. Es ist aber die einzige in meinem Freundes- und Bekanntenkreis, die ich kenne, die wirklich richtig was kann.
4: Ja.
3: Hast du das noch richtig klassisch gelernt in der Schule zum Beispiel?
4: Also wir hatten in der Schule natürlich auch so einen Unterricht. Ich habe mit meine Oma, die hat viel aus solche Sachen mit mir gemacht und mir gezeigt, aber das sind natürlich dann ganz andere Motive als das, was ich dann so in meiner Art entwickelt habe. Aber so klassisch gelernt, dass ich jetzt irgendwelche Kurse gemacht hätte oder irgendwas, das habe ich nicht. Das ist.
3: David, du bist ja am Sonntag dabei bei der Ausstellung und wirst das Ganze mit einer kleinen Lesung bereichern.
5: Tatsächlich.
3: Für die gibt es leider nur 40 Plätze. First come, first serve, möchte ich sagen. Man kann sich auf der Internetseite anmelden. Das sollten Sie jetzt ganz schnell machen. weißt du schon, was du genau da liest und warum?
5: Ja, ich lese aus einem Roman, der sich nennt Ein Mann der Kunst.
3: Kenn ich.
5: Ja.
3: Ja,
5: ich mag den wahnsinnig gern, diesen Roman. Und es hat ein befreundeter Autor eben auch geschrieben, der Christoph Magnusson, den ich sehr, sehr mag, auch als Autor, als Mensch. Ich finde, das ist eine ganz tollen Roman, ganz, ganz nette Story und aus dem werde ich lesen.
3: Das passt auch total schön. Also Christoph Magnusson ist ja auch regelmäßiger Gast bei uns Literaturagenten. Der ist immer zu hören in dieser Rubrik Autoren sind auch nur Leser und liest für uns und rezensiert für uns Bücher.
5: Das kann der
3: und,
5: ganz toll.
3: Und lesen selber. Und dieses Buch, über das haben wir auch mit ihm gesprochen und das ist, passt ja auch total gut in so einen Vernissage-Kunstkontext, weil es genau diese zerrüttete Kunstszene irgendwie so schön aufs Korn nimmt. Also wirklich eine schöne, schöne Idee. Ich stelle mir das ehrlich gesagt so ein bisschen von den Zeiten, die ihr so im Leben habt, die euch prägen, eher, ja, was soll ich sagen? Also ich stelle mir das, was du jetzt als handwerkliche Tätigkeit hast, sehr, sehr entschleunigt, sehr zeitintensiv, sehr ja auch irgendwie an einem Ort stattfinden vor und du bist ja extrem wiggelig unterwegs, hast einen total vollgepackten Terminkalender, also das ist ja im Grunde, also findet ihr da überhaupt so eine Art gemeinsame Zeitrechnung sozusagen?
4: Ja, auf jeden Fall. Irgendwie geht es sich auf jeden Fall aus. Also das ist irgendwie klappt's, aber es spätestens ja, wenn man dann zu Hause irgendwie abends sitzt. Ich mache das ja auch sehr viel nebenbei, so neben Kindern, Alltag und allem, was da irgendwie so dazugehört. Mhm. Und das wir finden uns da irgendwie immer wieder oder wir reisen irgendwo zu den Arbeitsorten von David und David kommt natürlich auch nach Hause, also ganz so schlimm ist es nicht. Aber
5: in diesem Jahr eher selten. Ich mache tatsächlich gerade in Hamburg eine große Theaterproduktion, einen großen Theatermarathon, Medea und Jason, dieses ganzen Komplex. Und da bin ich wirklich, ich habe die Kinder 3 Monate nicht gesehen, weil ich einfach vor Ort war.
4: Also wir telefonieren jeden.
5: Ja.
3: Ja. Und das Kleine ist auch noch ganz klein.
4: Ja, die sind alle noch auf jeden Fall sehr intensiv in der Betreuung.
3: Allerdings.
5: Ja. Da muss ich wirklich ganz ehrlich sagen, da wuppt Ines diese ganze Familienhaushalt und Background-Geschichte ziehe ich ganz, ganz tief den Hut vor.
3: Ja, vor allen Dingen, dass du mal eben nebenbei dann noch sowas hinkriegst. Also sagenhaft, muss ich auch sagen. Wir sprechen gleich noch ein bisschen weiter über deine textile Kunst und bestimmt auch über das, was da jetzt bei der Ausstellung zu sehen ist. Ja. Ines und David Striese sind bei uns. Erstmal ganz herzlichen Dank bis hierher.
5: Gerne. Danke.

0: Have You Ever? Musik von Philipp, Johann, Tim hier bei Radio 1. Ja, und willkommen zurück live im Studio 1 hier im Bikini Berlin. Schön, dass Sie alle dabei sind. Und falls Sie gerade erst eingeschaltet haben, bei mir zu Gast sind nach wie vor die Textilkünstlerin Ines Striso-Ganzberger und der Schauspieler David Striso aus Anlass deiner ersten Ausstellung, Ines. Das ist textile Kunst oder sagt man Kunst, Textil, also es ist wirklich sagenhaft schwierig überhaupt zu beschreiben, was du machst. Ich finde es auf jeden Fall eben alles andere als abgefahren, verrückt, also weil es total tragbare Mode ist. Es ist im Grunde, wir haben hier neben dieser Klatsch, neben dem überdimensionierten Kulturbeutel, noch zwei Unikate, das sind im Grunde Sweatshirt-Stoffe und die hast du aber auch sagenhaft detailliert bestickt. Ich würde sagen, also auffallend ist die Farbigkeit. Also es sind auch einmal nochmal diese klassischen Regenbogenfarbverläufe.
1: Ja.
0: Und dann ist es aber so ein Muster, das ist halb MC Escher, das ist, du sagst selbst, so eine Mischung aus Chaos und Struktur.
1: Genau.
0: Wie arbeitest du?
1: Ich fange einfach an. Ich habe tatsächlich keinen richtigen Plan. Ich zeichne auch nichts vor. Also beim ganz selten, weil wenn ich genaue Formen haben möchte. Aber prinzipiell, ich zeichne wirklich nichts vor. Ich fange einfach an und schau, was passiert. Ich habe manchmal so ein bisschen eine Idee, wo es hingehen könnte, aber sonst fange ich einfach an und dann entstehen diese Arbeiten. Und lustigerweise ist es, ich weiß nicht, wie das funktioniert, aber es ist immer ziemlich symmetrisch. Ohne dass es irgendwie abgemessen ist.
0: Total.
1: Funktioniert das?
0: Ja, und es hat irgendwie was auch mitunter fast wie so Architekturbaupläne von so surrealistischen Gebäuden. Es ist irgendwie wahnsinnig viel los auf diesen Pullovern. Und sie sind aber vollkommen tragbar. Sie sind nicht so abgefahren, dass man jetzt denkt, was zur Hölle ist hier los? Ich fand sehr schön auch diese Beschreibung, dass es so ist wie so eine Leinwand auf Textil. Das passt voll.
1: Ja.
0: Und das finde ich in dem Zusammenhang finde ich auch nochmal interessant. Du hast ja nun auch irgendwie zu Hause dauernd wahrscheinlich dieses, oder auch dauernd bist du in unterschiedlichen Kostümen, du hast dauernd andere Klamotten an. Hat das vielleicht auch eine Rolle bei deinen Motiven gespielt, dass da auch ja wirklich immer und immer wieder neue Kostüme und neue textile Vorbilder in dein Leben ragen, Ines?
1: Also nicht so wirklich, weil wenn David zu Hause ist, dann hat er ja normale Sachen an.
0: Ja.
1: Also selten seine Kostüme. Also das inspiriert mich jetzt nicht so, aber...
2: Ja. Aber andersrum wird vielleicht ein Schuh draus, denn ich trage tatsächlich teilweise, ich habe so Lieblingsstücke, die ich auch dann selber anziehe.
0: Ja.
2: Und ich mache ja sehr, sehr viele Lesungen auf unterschiedlichsten Bühnen, vom Theater bis sonst was. Und da ziehe ich teilweise dann auch die Stücke an, weil ich die einfach so sehr mag.
0: Ach, tatsächlich?
2: Und man kann die halt im schwarzen Raum anziehen, man kann die eben auch sehr, sehr gut kombinieren. Man kann sie auf festlichen Anlässen tragen.
1: Kann sie mit Jogginghose und mit großem Ballrock tragen.
2: Ja.
0: Aber es ist wahrscheinlich... gerade schwierig über die Preise zu sprechen, oder?
1: Ja, kommt drauf an. Es ist halt, es sind Unikate, es ist alles per Hand bestickt. Jetzt klassisch die Arbeitsstunden hochrechnen kann ich nicht, dann würde ein Teil ungefähr, weiß ich nicht, 16.000 Euro kosten. Mhm. So schlimm ist es natürlich nicht.
2: Wie lange hast du an dem gearbeitet?
1: Das sind so ungefähr, also weil da sind sehr, sehr viele Perlen drauf.
0: Ines, kannst du es einmal ausbreiten? Ich halte mal dein Mikro ganz kurz.
1: Ja.
0: Und du blätterst es mal auf. Also das ist jetzt ein grünes Sweatshirt. Und da, das ist so ein Kapuzen, so ein Hoodie, so ein klassischer. Und da sind lediglich die Arme bestickt. Und zwar auch mit teilweise so einer Bordüre aus glitzernden Perlen. Es hat fast ein bisschen was von einer... dekadenten Ritterrüstung.
1: Ja, da muss man auch sagen, das sind auch tatsächlich hier wirklich jede Perle einzeln bestickt und das ist natürlich ein sehr, sehr aufwendiges Teil. Habe ich ungefähr 500 Stunden dafür gebraucht.
0: Mhm.
1: Weil halt wirklich diese ganz, ganz klitzekleinen Perlen per Hand.
0: Wir haben uns gerade, als die Musik lief, ganz privatistisch unterhalten, weil wir beide uns viel in der Uckermark rumtreiben und auch in einem ähnlichen Landstrich. Ines, du bist jetzt 1992, glaube ich, in Wien geboren.
1: Ja.
0: Viel eben da auf dem Land. Ihr genießt beide das Land total. Braucht's möglicherweise doch auch ein bisschen das Land, um so eine kontemplative Handarbeit überhaupt hinzukriegen?
1: Ja, das Gute und Praktische ist, ich kann das überall machen. Also ich kann das am Land machen, ich kann das in der in der Stadt machen. Ich nehme das mit, wenn wir auf Urlaub sind. Ich habe das auch auf langen Autofahrten sitze ich auch und sticke, wenn es möglich ist und ich sonst nicht machen muss, wenn die Kinder hinten schlafen und keiner Snacks braucht. genau, aber ich kann das überall machen und mache das auch überall.
0: Ja, also gucken Sie sich das auf jeden Fall an. Und zwar, ich sag Ihnen nochmal die Hard Facts. Es sieht so aus, die Ausstellung Through Threads Between Textile and Art von Ines Striso-Gansberger findet statt in der Gallery of Things. Das ist in Berlin-Zehlendorf. Wir haben gerade nochmal versucht rauszufinden, wo. Das ist Ecke
1: Potsdamer Damm. Ecke Teltower Damm.
0: Genau. Genau, und dann ist noch wichtig zu wissen, die Vernissage ist also jetzt am Freitag um 18, von 18 bis 21 Uhr. Dann gibt es die exklusive Vormittagslesung mit David Striso aus dem Buch Ein Mann der Kunst. Das ist dann jetzt am Sonntag, den 10. Mai. Einlass ab 10 Uhr, aber wie gesagt, 40 Karten, ne? Ich sag mal nur 40 Karten, da zählt Geschwindigkeit. Und wenn Sie es an diesem Eröffnungswochenende nicht schaffen sollten, haben Sie noch ein wenig Zeit. Die Ausstellung läuft bis zur offiziellen Finissage, die ist am 21. Mai ab 18 Uhr. Ich danke ganz, ganz herzlich Ines und David Striso.
1: Danke auch.
2: Dankeschön.

Job. Die höchste Eisenbahn war das. Und ja, wir hören jetzt hier gleich die Nachrichten auf Radio 1. Und dann freue ich mich ja ehrlich gesagt auch schon wahnsinnig auf dieses zweite Set von den Rainbirds. Ich hatte geahnt, dass es gut werden würde, aber dass es so gut werden würde. Gut, also 13. Mai, Admiralspalast. Wir hören uns gleich wieder.

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1: 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Nachrichten. Mit Alexandra Nestmann. Der mutmaßliche Amokfahrer von Leipzig kommt in die Psychiatrie. Das hat laut Staatsanwaltschaft ein Ermittlungsrichter angeordnet. Es seien dringende Gründe vorhanden, dass der Beschuldigte die Tat mit 2 Toten und zahlreichen Verletzten im Zustand der erheblich verminderten Schuldfähigkeit begangen habe. Warum er gestern mit seinem Auto in einer Fußgängerzone gefahren ist, ist bisher nicht klar. Der Berliner Senat hat heute sein Konzept für Olympische Spiele in der Hauptstadt offiziell vorgestellt. Nach den Worten des regierenden Bürgermeisters Wegner werden die Kosten für die Durchführung auf 4,8 Milliarden Euro veranschlagt. Für nötige Infrastruktur würden weitere 1,6 Milliarden Euro fällig. Wegner hofft, dass Berlin mit Nachhaltigkeit punkten kann.
3: Wir wollen unsere Sportinfrastruktur, die wir haben, nutzen. Wir können quasi morgen die Spiele ausrichten. Wir brauchen keine neuen Stadien, keine großen neuen Arenen, sondern wir wollen auf vorhandene Infrastruktur setzen. Wir wollen sie modernisieren und somit fit machen für die Zukunft, dass sowohl der Profisport, aber vor allem der Breitensport, die Berlinerinnen und Berliner davon profitieren werden.
1: Anders als bei den anderen 3 deutschen Bewerbern München, Nordrhein-Westfalen und Hamburg wird es in Berlin keinen Bürgerentscheid über die Olympiapläne geben. Meta will noch mehr KI einsetzen, um das Alter von Kindern und Jugendlichen auf Social Media zu kontrollieren. Die entsprechenden Funktionen werden jetzt weltweit und damit auch in Deutschland eingeführt. Kinder unter 13 sollen von den Plattformen ausgeschlossen werden, hieß es. Katrin Schmid.
4: Außerdem sollen Jugendliche, die sich fälschlicherweise als Erwachsene ausgeben, in strengere Sicherheitseinstellungen gezwungen werden. Also in den geschützten Teenager-Modus, ohne Zugriff auf Inhalte, die als potenziell jugendgefährdend eingestuft werden. Die künstliche Intelligenz soll demnach die Aktivitäten, also gepostete Videos, Fotos und Kommentare, darauf abscannen, ob ein minderjähriger Nutzer dahinter stehen könnte. Die EU-Kommission drängt Instagram und Facebook seit langem, das in den Nutzungsbedingungen festgelegte Mindestalter von 13 Jahren auch durchzusetzen. Erst in der vergangenen Woche hatte Brüssel Meta eine Milliardenstrafe angedroht wegen fehlender Alterskontrollen.
1: Der Konflikt zwischen den USA und dem Iran wegen der Straße von Hormus verschärft sich. US-Präsident Trump drohte, sollte der Iran Schiffe angreifen, die Frachter durch die Meerenge geleiten, werde das Land vernichtet. Irans Außenminister Araghchi warnte vor einer Eskalation, wenn die USA ihren Einsatz fortsetzen. Moritz Brake, Experte für maritime Sicherheit an der Universität Bonn, betonte auf Radio 1, die aktuelle Blockade durch den Iran sei ein kriegerischer Akt gegen alle, auch gegen Deutschland.
5: Der erste Schuss ist bereits gefallen. Mit Beginn dieses Krieges hat der Iran auch gegen uns geschossen in dieser Weise. Aber wir haben uns entschieden, nicht zurückzuschießen. Sowohl die Europäer und wir mit unseren Partnern, Kanada zum Beispiel, aber auch die Staaten in der Golfregion haben sich bisher entschieden, nicht militärisch auf diesen Angriff zu antworten. Das ist, ich glaube, etwas, wo gerade die Europäer nicht diejenigen sind, die zuallererst, sag mal, mit Alleingängen voranpreschen. Wo wir aber dringend darauf achten müssen, ist, dass die ganz kritisch betroffenen Golfstaaten, die also wirklich um ihre Existenz ringen müssen, Wenn die sich zu einer Gegenwehr entschließen, dass wir unsere Freunde nicht alleine lassen.
1: US-Verteidigungsminister Hegseth hatte heute erklärt, die USA erwarteten von der Welt, dass sie sich einsetzt. In Berlin-Mitte haben etwa 6000 Menschen für eine gleichberechtigte Teilhabe von Menschen mit Behinderung protestiert. Dabei wurde eine Petition an Bundestagsabgeordnete übergeben, die unter anderem eine gesetzliche Pflicht zur Barrierefreiheit fordert. Auch in Brandenburg gab es Demonstrationen zum heutigen Europäischen Protesttag zur Gleichstellung. So forderten in Fürstenwalde etwa 300 Menschen mit und ohne Beeinträchtigung mehr Inklusion und weniger Barrieren. Soweit die Radio 1 Nachrichten. 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
4: Am Abend nur vereinzelt Schauer oder Gewitter. In der Nacht dann kräftiger Regen und Abkühlung auf 11 bis 7 in Berlin 9 Grad. Der Deutsche Wetterdienst warnt von Mitternacht an bis etwa 8 Uhr früh vor Starkregen im südlichen Brandenburg, unter anderem in Potsdam-Mittelmark oder Spree sowie Teltow-Fläming. Auch morgen ist es bewölkt. Oft gibt's kräftigen Regen bei höchstens 10 bis 18 in Berlin um 12 Grad.
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4: A10 nördlicher Berliner Ring Richtung Dreieck Barnim. Zwischen Oberkrämer und Kreuz Oranienburg liegen Gegenstände auf der rechten Spur, kurz vor der Abfahrt zur A111. A24 Berlin Richtung Hamburg, zwischen Herzsprung und Dreieck Wittstock-Dosse ist nach einem Unfall noch die rechte Spur gesperrt. Es gibt dort Stau, da stehen sie 45 Minuten. Stadtverkehr Berlin A115 AWUS stadteinwärts, zwischen Spanischer Allee und Hüttenweg blockiert ein defektes Fahrzeug die rechte Spur. Außerdem ist die Ausfahrt Hüttenweg gesperrt. Aktuell ist zur S-Bahn nach einem Polizeieinsatz an der Frankfurter Allee kommt es auf den Linien S41, 42, S8 und S85 noch zu Verspätungen und einzelnen Ausfällen. Vorab noch ein Hinweis zum Stadtring. Ab 21 Uhr bis 5 Uhr früh wird die A100 wegen Wartungsarbeiten in beiden Richtungen zwischen Grade und Oberland und Treptower Park gesperrt. Auch gesperrt wird die A113 zwischen Dreieck Neukölln und Spätstraße. Wir wünschen gute Fahrt.
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7: Das bin ich und ich kann vermelden, ein pickepackevolles Studio 1 mit sehr angenehmem Publikum. Ich freue mich sehr, dass Sie zuhören an den Radiogeräten, aber besonders freue ich mich über meine Gäste hier im Studio 1. Schön, dass Sie alle dabei sind. Merci. Applaus.

0: DJ, Musik von Amanda Blank war das. 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Und für unseren nächsten Gäste, da müssen wir uns im Grunde in eine Zeit zurückdenken, in der es noch die Berliner Mauer gab. Es geht in eine Zeit, in der Westmusik oftmals Schmuggelware war, in der manchen Menschen die Wiesen doch auch wichtiger waren als Ideologie. Haben Sie sich mal gefragt, wie DDR-Bands wie Karat oder die Pudis im Westen Platten verkaufen konnten und wie es kam, dass James Brown plötzlich in Ost-Berlin auf der Bühne stand? Die Antwort, die werden Sie jetzt kennenlernen. Er war nämlich Musikmanager, Plattenverleger und der absolute Strippenzieher im deutsch-deutschen Musikbusiness. Begrüßen Sie ganz herzlich mit mir Peter Schimmelpfennig und den Journalisten Gunnar Leue, der dieses Leben jetzt aufgeschrieben hat. Schön, dass Sie beide da sind. Herzlich willkommen. Wie schön. Nehmen Sie Platz. Oder ich sag einfach du heimlich, ne? So ganz privatistisch. Wir duzen uns, oder?
1: Ja.
0: Unter Musikern.
1: Halt verstanden. Moin.
0: Der Doppelagent heißt euer gemeinsames Buch. Das ist gerade im Jahron Verlag erschienen mit auch ganz tollen Fotos. Hier haben wir ein Exemplar mal mitgebracht. Das ist eine wahre Fundgrube für alle, die sich für Musikgeschichte interessieren. Peter, ich muss mal ganz ernsthaft fragen. Also eigentlich kann man sagen, das begann alles 1974 auf der Transitstrecke im Auto, als du im Auto saßt und so einen Sender gesucht hast.
1: Ja,
0: so.
1: Also ich habe einen Sender eigentlich nicht gesucht, ich habe die Sender verloren, nacheinander. Erst den RIAS und dann den SFB, den Vorgänger vom RBB. Und dann fing es so an, das wird jeder kennen, der im Autoradio zu Hause ist, kriksel, kritzel, kraxel, kriks, kritz, kritz, und dann ist der Sender weg. Und dann ist man furchtbar einsam. Und dann habe ich geguckt, ein bisschen Musik oder irgendwas muss man ja finden, und habe geswitcht und dumba, dumba. Dumba, geh zu ihr, lass deinen Drachen steigen. Und das war für mich etwas völlig Neues, ein völlig neuer Sound. Und es hat mich sofort fasziniert. Und ich habe es nie wieder vergessen.
0: Und dann muss man natürlich auch dazu sagen, du warst schon damals nicht irgendjemand. Das erzählt dieses Buch ja auch so schön en passant. Deinen musikalischen Background. Also dein Vater war ja schon im Grunde so eine Art Musikstrippenzieher. Eine ganz interessante Geschichte. Über den alleine könnte man wahrscheinlich auch nochmal ein Buch schreiben. Der, ich möchte sagen, im Dritten Reich sehr pragmatisch mit den Nationalsozialisten umgegangen ist.
1: Ja, Vater war also wirklich ein berühmter Mann. Mhm. Hat Schallplatten gemacht bei immerhin Elektrola, Odeon, und war aber auch, ja, wer weiß, wie ich gewesen wäre in der Zeit, er war auch in der Partei und hat sich dadurch Vorteile versprochen, die es auch gab für ihn. Er wurde dann Cheforganist der Uferpaläste, und naja, aber nach Kriegsende hat ihn das
0: eingeholt. Und da hat ihn auch interessanterweise eingeholt, dass er nicht authentisch zu seiner Geschichte gestanden hat, sondern dass er sich selbst als Widerstandskämpfer dann im Nachklapp inszeniert hat. Und da sind ihm dann doch Leute auf die Schliche gekommen und das kam nicht gut an.
1: Es war ein furchtbar netter Mann. Mhm. Ich mochte meinen Vater sehr. Aber ich kann an dieser Stelle das schon mal einschieben. Es war nicht so das Dauerthema bei uns, aber wenn er über die Zeit sprach, dann sagt er ganz empört, ich war doch kein Nazi, ich habe die nur gewählt.
0: Ja. Guter Spruch.
1: Und das höre ich übrigens heute auch, wenn Leute sagen, wir sind doch nicht rechtsextrem, wir wählen die nur.
0: Mhm. Ja, sehr wahr. Aber Peter, noch mal ganz kurz, als wir da 1974 mit dir in dem Auto auf der Transitstrecke stecken, wo standest du denn damals beruflich? Also hattest du damals schon auch vielleicht Verbindungen nach Ost-Berlin, nach Ostdeutschland, Freunde, Verwandte? Gab es da Verbindungen?
1: Nein, überhaupt nicht. Ganz im Gegenteil. Ich bin ja ein Hamburger und meine Plattenfirma hatte Hauptsitz in Hamburg und ich musste regelmäßig zwischen West-Berlin und Hamburg hin und her juckeln. Und DDR war für mich eher, also Transitstrecke und dann dieses Rausfahren mit einer Riesenschlange und die Kontrollen und dann wieder rausfahren und Kontrolle. Oh, das war grau und grottig und hatte überhaupt keine Beziehung. Und das hat sich dann ein bisschen geändert. Ich wurde interessierter und bin hin und wieder auch mal mit Künstlern nach Ost-Berlin gefahren. Das fanden die immer ganz spannend. Oh, Ost-Berlin und oh. Und dann haben wir da unsere 25 Glocken umgetauscht, 1:1. Und was macht man nun mit 25 Mark Ost? Man verfrisst sie. Und da gab es am Alexanderplatz ein Restaurant, die Rotte im Hotel Stadt Berlin. Und da war ich hin und wieder. Und eines Tages war ich mit Mike Krüger. Ich weiß nicht, wer von Ihnen noch Mike Krüger kennt.
0: Ich bitte mal eben kurz um Handzeichen. Doch. Also ich würde sagen 2.
1: Erwachsenes Publikum. und mit Mike. Und Mike war noch ganz frisch. Er war gerade vielleicht ein Vierteljahr auf dem Markt. Und mit seiner Frau saßen wir also in der Rotte. Und es war um uns herum Tuschel, Tuschel, Tuschel, Tuschel, Tuschel. Die kannten ihn. Ah. Das ist eben der Unterschied.
0: Das ist eben interessant. Und da, Gunnar, wollte ich dich auch nochmal fragen. Also du bist Jahrgang 63, bist in der Altmark, also DDR geboren. Und du hast damals eben mühsam Westrock über BFBS dir so auf Kassetten mitgeschnitten. Das muss doch für dich auch total verrückt gewesen sein, als Musikfan von so jemandem wie Peter zu erfahren, der als Westmanager dann die Musik andersrum die Ostmusik in den Westen überführt hat. Das war doch bestimmt auch für dich.
2: Ich hätte Peter gern gekannt damals schon, vor allem, dass er mir auch ein paar Platten besorgen kann. Das war immer so schwierig, wenn man keine Westverwandtschaft hatte. Und ich habe wenige Amiga-Platten so mit den Ostbands mir gekauft. Wollte eigentlich so die Westmusik, so Pink Floyd, Led Zeppelin, Deep Purple, solche Sachen halt. Und das war natürlich ziemlich schwierig. Und ich habe auch ab und zu mal Rockpalast und sowas gesehen. Auch City zum Beispiel. Wenn ich da geahnt hätte, dass das Peter Schimmel, wenn ich organisiert hat, da hätte ich schon gestaunt. Und das war ja auch in der DDR-Presse, auch in der Musikpresse, Melodien, Rhythmus, also Musikpresse ist gut, gab eine Musikzeitschrift. Das war ja nie ein Thema. Also keiner hat darüber geschrieben, wer die Bands rübergebracht hat oder dann später kommen wir noch drauf, so ein paar Westkünstler hergebracht hat in die DDR. Das wurde nicht erwähnt.
0: Und nochmal zurück, 1974, also du hast dann die Pudis gehört und du hast dir überlegt, die möchtest du im Westen verlegen. Und dann hast du vom DDR-Label Amiga die Rechte kaufen wollen und die wollten irgendwie 25.000 Mark Vorschuss.
1: Ja. Also ich noch muss schnell anschließen an die Rotterie
0: im
1: Unterstadt Berlin. Beim Rausgehen kam ein junger Mann hinter uns her und drechselte so: Entschuldigen Sie, dass ich Sie anspreche. Mein Name ist, hoffentlich hört er das, Wolfgang Martin. Das ist der eigentliche Schuldige daran, dass es dazu gekommen ist überhaupt. Wolfgang Martin stellte sich vor und sagte: Ich bin Redakteur bei Stimmen der DDR. Herr Krüger, ich würde gerne mit Ihnen ein Interview machen. Sind Sie der Manager? Ja. Und dann habe ich gesagt: Sagen Sie mal, wenn Sie bei Stimme der DDR sind, oder dann kennen Sie vielleicht die Pudis. Natürlich, das sind sogar Freunde von mir. Dann können Sie mal vielleicht einen Kontakt herstellen. Also über Wolfgang Martin ist der Kontakt hergestellt worden. Es kam nie zum Interview mit Mike Krüger, aber zu einem Treffen Harry Jeske, der Bassist der Pudis, und mir wieder in der Rotte. Ja, und dann wurde mir erklärt, also wer da Anlaufstelle ist. Also da gab es dann im VEB, volkseigener Betrieb, deutsche Schallplatten. Gott, volkseigener Betrieb und Rock'n'Roll, das klang für mich auch.
0: Performativer Selbstwiderspruch, wie wir Kulturwissenschaftler sagen.
1: Ging für mich überhaupt nicht zusammen. Aber ich wurde also gut instruiert und bin dann tatsächlich wieder nach Hause und habe dann einen Termin versucht, mit deutschen Schallplatten, VEB, deutsche Schallplatten, zu bekommen. Habe ich auch gekriegt. Irgendwann 14 Tage, 3 Wochen später, kriegte ich eine Einladung und durfte dort einlaufen im Reichskanzlerpalais. Ein imposantes Gebäude. Und dort stiefelte ich die Treppen hoch und wurde dann empfangen von 2 Herren, die auch etwas volkseigen aussahen. Also gar nicht nach Rock'n'Roll. Ich hatte mich auch verkleidet, mit Anzug und Krawatte.
0: Ja.
1: Und um es kurz zu machen, wir redeten und waren uns auch gar nicht so weit entfernt. Und Sie hören von uns. So, und ich hörte wirklich von Ihnen, aber diese atemberaubende Summe von 25.000 Mark, Die wollten die haben. Die haben die aufgerufen. Das war damals ein Haufen
0: Geld. Das war viel, ja.
1: Und ich glaube, die wollten wohl austesten, wie ernst meine ich's. Mhm. Und es war mir ernst. Und ich habe das Geld natürlich nicht gehabt. So, das ist ein Haufen Geld. Ich habe es mir dann zusammengeliehen und habe dann tatsächlich irgendwann die Lizenz erworben, diese Pudis-LP im Westen, im nicht-sozialistischen Ausland verkaufen zu dürfen. Und war dann irgendwann ganz stolz mit so einem Pappkarton und da war das Band drin und dachte, jetzt reiße ich die Welt ein. Aber weit gefehlt, weil ich scheine der Einzige gewesen zu sein, der aus dem Westen, der die Pudis gut fand.
0: Ist das so? Aber du hast sie dann 76 Jahre nach Hamburg gebracht, zu einem Live-Konzert in die Fabrik. Aber da waren doch dann auch...
1: Ja, aber vorher. Ich hatte versucht, das Band natürlich jetzt an Plattenfirmen zu verkaufen. Ariola oder Elektrola. Und ich habe mir überall Blasen gelaufen. Und es war wirklich peinlich. Die haben mich ganz mitleidig angeguckt. Ich werde nie vergessen, bei A wie Ariola gab es einen Herrn Ehmke. Und der hat sich das angehört und guckte mich dann ganz mitleidig an und sagte, Sie haben doch hoffentlich dafür kein Geld ausgegeben.
0: Oh, gemein.
1: Also, hatte ich aber.
0: Sie hören schon, das ist wirklich der Stoff für einen echten Schelmenroman. Das ist aber alles so passiert. Und eben nachzulesen in diesem wunderbaren Buch, Der Doppelagent, gerade erschienen. Und wir sprechen gleich weiter mit dem Musikmanager Peter Schimmelpfennig und mit dem Autor dieses wunderbaren Buches, mit dem Journalisten Gunnar Leue. Nach Musik von James Brown. Um den wird es nämlich gleich gehen. Um die Geschichte nämlich, wie Peter Schimmelpfennig den Godfather of Soul zur Friedenswoche nach Berlin-Weißensee gebracht hat. Wir freuen uns schon. Bis gleich.

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1: Living in America, der unvergessene James Brown war das. Und bei uns sind nach wie vor der Journalist und Buchautor Gunnar Loy gemeinsam mit dem Musikmanager Plattenboss und Spin-Doktor Peter Schimmelpfennig. Die beiden nämlich haben gemeinsam das Buch geschrieben, Der Doppelagent, das gerade im Jaron Verlag erschienen ist. Ganz herzlich willkommen nochmal. Also das ist ja im Grunde wirklich das erste Mal, Gunnar, dass diese Wahnsinnsgeschichte wenigstens in Buchform erschienen ist. Wann und wo seid ihr euch eigentlich zum ersten Mal begegnet?
2: Ich denke, das so knapp 20 Jahre her vielleicht. Da habe ich als Journalist mal mitbekommen, dass der Peter sozusagen dafür verantwortlich war, dass die Ostbands rüberkamen. Und da habe ich ihn aufgesucht und mit ihm ein Interview gemacht. In der Kneipe, weiß ich noch, stundenlang da geredet und dachte, ah, super Geschichte. Und wir haben dann irgendwie über die Jahre Kontakt gehalten, uns immer mal getroffen und dann in der letzten Zeit waren wir in der Fußballkneipe, jeder hat seinen Verein, haben wir da Fußball geguckt und er erzählte dann mal eine Geschichte nach der anderen und dachte, ah, jetzt müssen wir uns irgendwie doch mal aufschreiben. Und
1: so, wenn du jetzt nochmal so eine Art, wir sind ja unter uns, so eine Quintessenz des Peter Schimmelpfennig abgeben müsstest, ist Peter in erster Linie einfach ein sehr, sehr gerissener hanseatischer Kaufmann oder ist der im Grunde seines Herzens so ein Anarcho-Punk, der also über alle Grenzen hinweg einfach gute Musik an den Mann und die Frau bringen wollte oder ist er vielleicht eher so eine Art Kulturdiplomat, der so ein bisschen die Mauer in den Köpfen eingerissen hat, ohne das zu wollen. Wie würdest du ihn charakterisieren?
2: Naja, eigentlich ist es eine ganz gute Beschreibung so, weil alles zutrifft irgendwo. Also ich würde mal sagen, er ist schon so ein Freigeist, auch sehr mutig, dass er das gemacht hat, muss man ja im Nachhinein sagen. Also es ist nicht selbstverständlich gewesen, dass man Mitte der 70er auf die Idee kommt, die Pudis rüberzuholen. Und Ostbands, die hat er erzählt, also auch kein gutes Standing hatten, so, ne, so imagemäßig. Und also das war schon sehr mutig und dass er damit auch Geld verdienen wollte, daraus hat er nie einen Hehl gemacht. Auch jetzt nicht in den Gesprächen, die wir miteinander hatten. Die Absicht da, die Mauer so ein Stück weit mit sozusagen einzuklopfen, die hat er sicherlich nicht gehabt, aber so einen kleinen Bruchteil daran Anteil hat er doch in gewisser Hinsicht.
1: Ja, das Stichwort mutig finde ich interessant, weil natürlich die Stasi ja das auch alles im Blick hatte. Also es gab dann auch zum Beispiel eine Akte über illegale Technikbeschaffung bei der Band City. Das wurde versucht, deinen Anwalt, glaube ich, anzuwerben. Ne? Wie hast du denn diesen politischen Drahtseilakt erlebt? Wie hast du den überlebt, ohne dich überhaupt wirklich vereinnahmen zu lassen? War das heikel?
3: Ja. Also die hanseatischen Kaufleute übrigens sind alles aber bestimmt nicht gerissen. Das muss ich korrigieren.
1: Sondern? Was würdest du sagen?
3: Sind
1: ehrenhaft,
3: respektvoll und zugewandt und. Aber man muss natürlich, also man muss sich beschäftigen natürlich auch mit diesen krummen Leuten. Ich sage immer, man muss die Teufel kennen, um sie zu bekämpfen. Also aber ich hatte den Mut übrigens, den ich tatsächlich aufgebracht hatte, den habe ich bei Zeiten in meiner Jugend schon sozusagen kultiviert, weil ich bin auf dem Kiez eigentlich groß geworden.
1: Okay, Reeperbahn, das ist interessant.
3: Und das war eine heiße Ecke und da muss man schon mutig sein. Ich war zwar immer als Schüler sehr, sehr unausgeschlafen, morgens in der Schule, und ich war eine Zumutung für alle Lehrer. Hallo, Peter, hallo, tap, und dann, ja, wo bin ich? Aber wie gesagt, diesen Mut habe ich damals auch auf dem Kiez mir erworben. Und ich bin auch ein Zupacker. Und das mit den Pudis, das hat mich nicht losgelassen. Und ich wollte es einfach auch zu einem guten Ende bringen. Also ich hatte da ein Ziel und das war eben eine Band durchsetzen, richtig durchsetzen. Also auch ein bisschen meine Liebe zu diesem Titel geht zu ihr und dann auch zu der Band. Da wollte ich eben ein paar mehr Leute gewinnen für die.

0: für dieses Werk.
1: Und das ist dir dann schlussendlich
0: das ja ist mir dann am Ende gelungen. Ja, zunächst mal nicht, weil die ganzen großen Plattenfirmen haben mich ausgedacht. Und um das nun ein bisschen in Gang zu bringen, mussten wir ein Konzert in Westdeutschland, in der Bundesrepublik sozusagen durchführen. Das habe ich dann mit der Künstleragentur auf die Reihe gebracht. Für die war das auch alles neu. Da kommt einer und der gibt Geld aus für etwas, von dem man selbst nicht so ganz überzeugt war. Denn die hatten das früher versucht, also schon lange bevor ich ins Gespräch kam, hatten die versucht, die Pudis zu verkaufen und die wollten, wie schon gesagt, keiner so richtig haben. Aber jetzt war es so, ich hatte einen Termin in der Hamburger Fabrik am 9. November 1976. Und das werde ich nicht vergessen. Und ich habe den Deal mit dem Horst Dietrich von der Hamburger Fabrik abgeschlossen und habe für diese abenteuerliche Gage von 1.000 Westmark. So, und tatsächlich ist dann die Fabrik, da waren 1.200, 1.300 Leute drin, haben alle brav 12 Euro bezahlt. Nun kann sich jeder ausrechnen, das war ein Geschäft für die Fabrik.
1: Ja.
0: Obwohl, der Horst Dietrich hatte schon eine Ersatzband im Hintergrund, weil kein Mensch hat damit gerechnet, dass die Pudis tatsächlich kommen. Ja. Die kamen dann aber mit ihrem B50 angejuckelt und es wurde ein abenteuerlicher, toller Abend. Udo Lindenberg war da, Ulla Meinecke, Inga Rumpf, die ganze Hamburger Szene. Und ja.
1: Apropos toller, abenteuerlicher Abend. Das ist jetzt wirklich leider nur so ein kleiner Anreißer auf alles, was da noch in diesem wirklich tollen Buch zu lesen ist. Und zwar gilt es noch zu sagen, wann ist es, am Freitag?
2: Am Donnerstag.
1: Am Donnerstag. Am Donnerstagabend um 20 Uhr ist nämlich die feierliche Buchpremiere zu diesem Buch Der Doppelagent, das im Jaron Verlag erschienen ist. Um 20 Uhr geht's da los im Pfefferberg und ja, es ist ein Abend, der, glaube ich, ja, ähnlich fantastisch laufen wird wie diese Geschichten, von denen wir jetzt nur kleine Anreißer hören durften. Diese Geschichte vielleicht mit James Brown zum Beispiel, ja, die müssen Sie dann im Pfefferberg sich abholen. Oder aber in dem Buch. Ich danke ganz, ganz herzlich Gunnar Leue und Peter Schimmelpfennig, dass ihr da wart. Danke.
2: Vielen Dank.
0: Danke.

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2: Ja, wir sind zurück. Wir sind zurück mit einem weiteren echten musikalischen Highlight. Wer von Anfang an dabei ist, weiß, wir haben heute Abend echten Pop-Adel zu Gast. Die legendären Rainbirds feiern ihr 40-jähriges Jubiläum und haben sich wieder zusammengetan in ihrer fantastischen, fast perfekten Originalbesetzung. Und nach dem ersten großartigen Auftritt vorhin und unserem wirklich tollen Gespräch sind Katharina Frank, Beckmann, Wolfgang Blum und Ulrike Hage netterweise bereit, noch einen zweiten kleinen Live-Act für uns zu spielen. Hier sind sie, die Rainbirds.

Danke sehr, vielen Dank. Das war ein Lied von dem vierten Rainbirds-Album. Und wir machen jetzt noch einen kleinen Schritt zurück in die frühen Jahre der Rainbirds und teasen euch ein bisschen an, dass ihr, wie gesagt, in den Admiralspalast kommt. Also jetzt eine kleine Kostprobe von einem Lied, was uns seit 40 Jahren begleitet und euch auch, hörte ich.

0: gestern. Immer an die Reizverlast am 13. Mai. Kommt alle.
1: Vielen Dank.
2: Fühlt es sich so ein bisschen so an, als wäre man Ohrenzeuge eines historischen Ereignisses? Zugabe! Die Rainbirds live im Studio 1 im Bikini Berlin. Vielen, vielen Dank. Das war wirklich fantastisch.
3: Das war mit allen wunderbaren Fehlern, die man machen kann.
2: Das hat niemand gemerkt. Vielen Dank. Und ich möchte an dieser Stelle übrigens auch nochmal sagen, diese wunderbare Wiedervereinigungsjubiläumstour Through the Web of Time, 40 Jahre Rainbirds, die findet natürlich nicht nur in Berlin statt, sondern die Rainbirds touren natürlich durch die ganze Republik. Und wenn sie uns jetzt möglicherweise irgendwo übers Netz empfangen, am 9.5. geht's los in Rottweil, dann am 12.5. sind die Rainbirds in Leipzig, am 13. eben hier im Admiralspalast gemeinsam mit Lina Marley und Willow Parlow, am 15. München, am 16. Ulm und immer weiter geht's. Also es gibt viele, viele Möglichkeiten, die Rainbirds zu erleben. Wir sagen ganz herzlichen Dank bis hierher.

Let's Get It Right, Musik von Rexop gemeinsam mit Astrid S. Und das heißt für uns so langsam Sachen packen und uns verabschieden aus dem Studio 1 im Bikini Berlin. Es war mal wieder extra schön. Ganz viele sind jetzt auch schon so langsam gegangen, aber kommen Sie morgen wieder, wenn Sie sich noch nicht angemeldet haben. Ganz einfach, radio1.de/studio1. Einfach sagen, ich will vorbeikommen und dann machen wir es möglich. Wir freuen uns, wenn Sie hier sind und uns bei der Arbeit zuschauen. Und ja, wenn Sie mögen, sehen und hören wir uns morgen wieder. Bis dahin einen schönen Abend. Machen Sie es gut. Tschüss.

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2: Um 21 Uhr mit Alexandra Nestmann. Umweltschützer bezeichnen den Entwurf für ein neues Heizungsgesetz als klimapolitische Bankrotterklärung. Nicht nur sollen Öl- und Gasheizungen weiter ungebremst eingebaut werden dürfen, sondern auch nach 2045 weiter fossil betrieben werden können, so der Energie- und Klimapolitik-Experte des BUND neu. Ähnlich äußerte sich Grünen-Chef Banaschak. Hauptpunkt in dem Entwurf, die Vorgabe, dass bei neuen Heizungen in der Regel mindestens 65% erneuerbare Energien eingesetzt werden müssen, fällt. Bundeskanzler Merz hat den Iran erneut aufgefordert, die Straße von Hormuz freizugeben. Die Blockade schadet der deutschen Wirtschaft, so der CDU-Chef Nicole Markwald.
3: Der Bundeskanzler drängte darauf, den Druck auf den Iran angesichts der anhaltenden Blockade der Straße von Hormuz hochzuhalten. Auf europäischer Ebene habe er bereits dafür geworben, den Sanktionsdruck auf Teheran zu erhöhen. Bundesaußenminister Wadephul, CDU, rief den Iran auf, seine, Zitat, Politik der Brandstiftung in der Region aufzugeben. Wadephul und Merz forderten erneut ein dauerhaftes Ende des iranischen Atomprogramms.
2: Der mutmaßliche Amokfahrer von Leipzig kommt in die Psychiatrie. Das hat laut Staatsanwaltschaft ein Ermittlungsrichter angeordnet. Es seien Gründe vorhanden, dass der Beschuldigte die Tat mit zwei Toten und zahlreichen Verletzten im Zustand der erheblich verminderten Schuldfähigkeit begangen hat. Vor dem Berliner Hauptbahnhof hat ein brennender Müllcontainer am Abend für eine massive Rauchentwicklung gesorgt. Laut Feuerwehr besteht für Reisende und Passanten keine Gefahr. Da der Rauch in das Gebäude zog, löste die Brandmeldeanlage aus. Die Einsatzkräfte sind vor Ort und haben mit den Löscharbeiten begonnen. Die Ursache für das Feuer ist noch unklar. Gewerkschaften und Betriebsräte zeigen sich entsetzt über die geplanten Schließungen bei BioNTech und kündigen Widerstand an. Das Unternehmen hatte heute angekündigt, mehrere Standorte schließen und verkaufen zu wollen. Rund 1.800 Beschäftigte sind betroffen. Die Betriebsräte sprachen von inakzeptablen und verantwortungslosen Plänen. Von der Gewerkschaft IGBCE hieß es, der geplante Kahlschlag schade dem Pharma- und Biotechnologiestandort Deutschland. Das Unternehmen war vor allem mit Corona-Impfstoffen bekannt geworden, will jetzt aber verstärkt an Krebsmedikamenten arbeiten. Das Wetter zwischen 10 und 18 Grad aktuell in Berlin und Brandenburg. Am Abend vereinzelt Schauer oder Gewitter, in der Nacht dann kräftiger Regen. Für Südbrandenburg gilt eine Warnung vor Starkregen, 11 bis 7 Grad. Und morgen auch bewölkt und oft kräftiger Regen bei höchstens 10 bis 18 Grad.
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4: So, ihr Lieben, da bin ich wieder. Im Wonnemonat Mai. Das Motto lautet für diese Sendung: Let's rave in an unsafe space. Jetzt sagt ihr, ja, Max, was meinst du denn damit? Wollen wir nicht alle in einem safe space raven? Und da muss ich euch jetzt mal widersprechen. Oder beziehungsweise heute reden wir mal über das, was auch wahr ist. Also jetzt als Teenager, Punk, war ja der Safe Space so mein Kinderzimmer, und du wolltest überhaupt nicht zu einem Safe Space, du wolltest zu einem Unsafe Space. Und wenn ich dann an die frühen Raves in England denke, meine Güte, in was für Orten das stattgefunden hat, das war jetzt auch nicht die Totalabsicherung gegen alle Gefahren, sondern es waren irgendwelche seltsamen, illegalen Orte irgendwo in the middle of nowhere. Oder auch zum Beispiel, wenn ich an das erste UFO denke, da vom Dimitri an der Köpenicker Straße. So eine komische Strickleiter führte da in so einen Keller. Ich möchte es gar nicht wissen, was da passiert wäre. Aber
5: es hat Spaß gemacht.
4: Also, lange Rede, kurzer Sinn. Das Kinderzimmer ist ein Safe Space.
5: Aber.
4: Wir wollen nicht nur Safe Spaces. Unser Motto lautet, let's rave in an unsafe space. Yeah.

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2: Ja, haha, ihr Lieben, habt ihr gerade gut hingehört? Achtet ihr auf Texte eigentlich auch oder hört ihr nur so Techno-Musik? Also der Text gerade sagte, you spin me round like a record we spin, we spend the night in the bass bin. Was ich ja allein schon lautmalerisch auch ganz gut finde. Zu Deutsch heißt das, du drehst mich herum wie eine Platte drehen wir uns. Wir verbringen die Nacht in der Bassbox. Toll, das wäre doch auch ein schönes Motto gewesen, hätte qualifiziert für die heutige Sendung. Wir hatten uns dann aber, oder ich besser gesagt, hatte mich dann umentschieden und deshalb, entschieden. Und die Sendung hieß Let's Rave in an Unsafe Space. Das finde ich auch gut. Damit hatten wir angefangen. Und weil es so schön war, wollen wir die Sendung jetzt auch beenden, wie wir sie angefangen haben. Ich wünsche euch noch einen schönen Tag. Bis bald. See ya, baby.
3: That's right, baby.

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1: Robert Bunsen, Türöffner. Ich habe immer gefunden, dass die Türen, durch die ich gehen soll, sich mir von selbst öffnen. Gewaltsam durchzudringen, ist mir nie gut bekommen.
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2: Um 23 Uhr mit Ina Heidemann. Öl- und Gasheizungen könnten in Deutschland auch nach 2045 eingebaut werden. Das geht aus dem Entwurf für ein neues Gebäudemodernisierungsgesetz hervor. Darin ist keine Rede mehr von einem Verbot. Hauptstadtkorrespondentin Nicole Markwald.
3: Das Gesetz soll technologieoffener, flexibler, praxistauglicher und einfacher werden, heißt es in dem Entwurf, der dem ARD-Hauptstadtstudio vorliegt. Weiterhin geplant bleibt die sogenannte Biotreppe. Sie sieht die Einführung von einer Mindestquote von Grüngas und Grünheizöl vor. Dieser nachhaltige Anteil soll dann stufenweise heraufgesetzt werden. Der Entwurf muss nun mit anderen Ministerien abgestimmt werden.
2: Zur Stunde soll eine Waffenruhe in der Ukraine in Kraft treten. Kurz vorher sind in der Großstadt Saporischschja durch russische Bombenangriffe mindestens 12 Menschen getötet worden. Mehr als ein Dutzend weitere wurden verletzt, wie der Gouverneur der Region Saporischschja bei Telegram mitteilte. Die Front zwischen russischen und ukrainischen Truppen verläuft nur etwa 20 Kilometer südlich der Stadt. Nach der tödlichen Amokfahrt gestern in Leipzig wird der Täter in eine Psychiatrie eingewiesen. Das hat ein Ermittlungsrichter angeordnet. Es gebe Hinweise auf eine verminderte Schuldfähigkeit. Der 33-jährige Deutsche war gestern mit einem Auto durch eine Fußgängerzone in Leipzig gefahren und hatte dabei 2 Menschen getötet. Bundeskanzler Merz hat den Iran erneut aufgefordert, die Straße von Hormus freizugeben. Die Blockade schade der deutschen Wirtschaft, sagte der CDU-Chef aus dem Hauptstadtstudio Nicole Marquardt.
3: Der Bundeskanzler drängte darauf, den Druck auf den Iran angesichts der anhaltenden Blockade der Straße von Hormus hochzuhalten. Bundesaußenminister Wadephul, CDU, rief den Iran auf, seine, Zitat, Politik der Brandstiftung in der Region aufzugeben. Wadephul und Merz forderten erneut ein dauerhaftes Ende des iranischen Atomprogramms. Es dürfe auch keine Angriffe mehr auf Israel und die Golfstaaten geben.
2: Der Berliner Senat hat offiziell seine Pläne vorgestellt, wie Olympische Spiele in der Stadt aussehen könnten. Demnach sollen vor allem bestehende Sportstätten genutzt werden. Zum Beispiel soll das Olympiabad saniert und überdacht werden. Für die Durchführung veranschlagt der Senat insgesamt 4,8 Milliarden Euro. Die Summe könne sich etwa durch den Ticketverkauf selbst refinanzieren, heißt es. Hinzu kommen 1,6 Milliarden für die Infrastruktur. Und zum Fußball. Der FC Arsenal steht im Finale der Fußball-Champions League. Das Team gewann mit 1:0 gegen Atletico Madrid. Morgen trifft Bayern München auf Paris Saint-Germain. Soweit die Nachrichten. 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Das Wetter, nachts viele Wolken bei bis zu 7 Grad. Die Zeit, es ist 3 Uhr.
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4: Hallo und willkommen in dieser Ausgabe von Free Falling und in dieser Woche. Wer diese Sendung häufiger hört, der weiß, dass ich ein ziemlich großer Fan bin von Death Cab for Cutie, der Band, die es ja auch schon seit 1997 gibt. Und für weitere Fans kann man sich schon mal eintragen lassen. 1.10. in der Columbia-Halle kommen sie zurück, präsentiert von Radio 1. Es gibt ja eine neue Platte, I Build You a Tower. Aber bevor wir davon die neue Single hören, springen wir zurück. Plans ist, glaube ich, mein Lieblingsalbum. Crooked Tees. Willkommen.

sommerlich fröhliche Musik von Death Cab for Cutie mit Crooked Teeth aus dem Album Plans und danach Fall on Me. Eine Coverversion natürlich im Original von R.E.M. Life's Rich Pageant, so hieß die Platte von 86. Und diese Coverversion ist erschienen auf einer Coverversions-EP, nämlich The Georgia EP. 2020 war es. Da haben sie ausschließlich Bands aus Georgia gecovert. Und wie gesagt, es gibt eine neue Platte. I Built You a Tower, Punching the Flowers. Hier sind Death Cab for Cutie nochmal.

Deathcap for Cutie, Punching the Flowers aus dem neuen Album, 1.10., wie gesagt, in der Columbia-Halle. Und dann ebenfalls ganz aktuell, nach vielen, vielen Jahren, nämlich nach 9 Jahren, endlich wieder ein neues Album von Kevin Drew und Broken Social Scene. Ja, berühmte Band aus Toronto, 99 haben sie sich gegründet. Leslie Feist ist mit dabei, viele andere auch auf diesem neuen Album wieder zu finden. Parking Lot Dreams, das Stück, das wir gehört haben. Und wir hören jetzt natürlich noch ein Stück, What Happens Now, hier sind Broken Social Scene und die spielen übrigens am 13.05. im Rough Trade Store einen kleinen Gig. Kann man sich ja vielleicht auch schon mal merken. Broken Social Scene.

Broken Social Scene mit What Happens Now und dann noch Metric, die Band von Emily Haynes. Auch von denen gibt's ja was Neues. Auch da hat es lange gedauert. Romanticize the Dive, so heißt das Album. Victory of Luck, das dazugehörige Stück, die hängen ja auch immer alle so ein bisschen zusammen. Also Emily Haynes und Broken Social Scene. Und damit kommen wir zu Kerala Dust, ganz woanders hin, nämlich nach London. Die kennt man ja auch. Auch von denen gibt's was Neues. Fever heißt das neue Stück und hier ist es.

Kerala Dust mit neuem Material und Fever und danach ebenfalls ganz neu Beck mit neuer Single, nämlich Ride Lonesome. Und apropos neu, Babysmith, so heißt das Projekt zweier Australier, die kürzlich nach Berlin gezogen sind und sich einen sehr schönen Gedanken vorstellen, nämlich einen Fluss aus Limoncello. Hier ist Limoncello River, passt ja auch zum Wetter.

Babysmith, du aus Australien, mittlerweile in Berlin ansässig, Limoncello River. Und apropos Limoncello, danach war die Crookie Gang und Paola Caroline mit Tista Bene. Also da steht dir gut, kleiner Ausflug ins Italienische. Und jetzt ein kleiner Ausflug in den Soul. 54 Ultra, so heißt ein Künstler. Und den hören wir jetzt mit Turnaround. Mein Gott, lesen muss man können.

54 Ultra mit Turnaround und dann eine Coverversion von Tricky. Das ist eigentlich schon ziemlich alt, 2003 war es. Da hat er sich in seiner unnachahmlichen Art The Cure angenommen und natürlich Love Cats gecovert. Und apropos Tricky-Ding, der ist nämlich auch zurück. Und von dem gibt's was Neues. Out of Place heißt das Stück. Dabei ist er zu finden mit einer jungen Musikerin Maria Zatkowska. Und hier sind sie beide zusammen.

Tricky zusammen mit Maria Zatkowska und Out of Place und danach Lee Scratch Perry zusammen mit Maus on Mars natürlich, mit To the Rescue, legendäre Aufnahme, Spatial No Problem, so heißt das Album. 3 Tage lang haben sie es aufgenommen, 2019 schon, und jetzt ist es endlich rausgekommen. Lee Scratch Perry zusammen mit Maus on Mars und To the Rescue, und die Stunde ist ja fast schon wieder vorbei. Farewell Dear Ghost, das ist eine österreichische Band, aus Wien genauer gesagt, und die hören wir jetzt noch und hören uns hoffentlich nach 12. Weather Control.

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3: Um 0 Uhr Mitternacht mit Olaf Knapp. Das Bundeswirtschaftsministerium plant, dass Öl- und Gasheizungen auch nach 2045 eingebaut werden dürfen. Das geht aus einem Entwurf für ein neues Heizungsgesetz von Wirtschaftsministerin Reiche hervor, der dem ARD-Hauptstadtstudio vorliegt. Der Entwurf muss noch innerhalb der Regierung abgestimmt werden. Aus Berlin Nicole Marquardt.
4: Der neue Entwurf aus dem Bundeswirtschaftsministerium für das Gebäudemodernisierungsgesetz sieht keine Verbote mehr vor. Es fehlen aber auch klare Aussagen zum Abschied von fossilen Brennstoffen. Weiterhin geplant bleibt die sogenannte Biotreppe. Sie sieht die Einführung von einer Mindestquote von Grüngas und Grünheizöl vor. Dieser nachhaltige Anteil soll dann stufenweise heraufgesetzt werden. Von 10% ab 2029 bis 60% im Jahr 2040.
3: Der mutmaßliche Amokfahrer von Leipzig ist in eine Psychiatrie eingewiesen worden. Nach Angaben der Staatsanwaltschaft hat ein Ermittlungsrichter die einstweilige Unterbringung des 33-Jährigen in einem psychiatrischen Krankenhaus angeordnet. Der Mann war gestern mit einem Auto durch die Fußgängerzone gefahren. Zwei Menschen starben, weitere wurden verletzt. In der Leipziger Nikolaikirche kamen heute hunderte Menschen zu einem Gedenkgottesdienst zusammen. Der Instagram-Mutterkonzern Meta will Kinder und Jugendliche auf seinen Social-Media-Plattformen besser schützen. Das Unternehmen hat angekündigt, dafür künstliche Intelligenz einzusetzen. So sollen unter 13-jährige Nutzer automatisch erkannt werden. Dafür wird die KI Profilinfos, Bilder, Kommentare und Videos analysieren und das Alter einschätzen. Ähnlich will Meta mit 13- bis 17-Jährigen vorgehen, die bei Instagram ein volljähriges Alter vortäuschen. Der FC Arsenal steht im Finale der Fußball Champions League. Die Londoner setzten sich im Halbfinalrückspiel gegen Atletico Madrid mit 1:0 durch. Aus der Sportredaktion Martin Roschitz.
5: Arsenal-Kapitän Saka schoss das goldene Abstaubertor kurz vor der Halbzeitpause. 20 Jahre nach der bislang einzigen Finalteilnahme greift der Spitzenreiter der Premier League jetzt also nach dem Henkelpott. Am 30. Mai treffen die Londoner in Budapest auf den Sieger des zweiten Halbfinals zwischen Bayern und Paris Saint-Germain. Die Franzosen hatten das Hinspiel in der torreichsten Halbfinalpartie der Champions-League-Geschichte mit 5:4 gewonnen. Anpfiff in München ist um 21 Uhr.
3: Das Wetter in Deutschland. Nachts im Norden trocken, über der Mitte Regen, im Süden nachlassende Schauer, Tiefstwerte 12 bis 3 Grad. Am Tage dann teils kräftige Schauer und Gewitter, an Nord- und Ostsee dagegen trocken, bei maximal 10 Grad an der Nordsee bis 23 Grad in Niederbayern. Und ab Donnerstag gebietsweise Regen, im Süden Gewitter, Richtung Norden freundlicher bei 11 bis 19 Grad. Es ist gleich 0:03 Uhr.
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6: Willkommen zurück in der zweiten Stunde. Kopenhagen ist ja nicht nur eine tolle Stadt, sondern hat auch eine sehr lebendige Musikszene. 100% Wet, so heißt ein Duo. Und die hören wir jetzt mit Eleanor's Escape. Willkommen zurück.

100% Wet aus Kopenhagen mit Eleanor's Escape und danach Soft Love, so heißt eine Band aus Österreich, mit Cord, dem Stück Jorina Stamm, das ist die Sängerin dieser Band, um die sozusagen diese Band so ein bisschen herum entstanden ist. Und wir springen so ein hübsches Mal und ein bisschen munter in Europa hin und her und kommen nach Antwerpen. Nusi heißt ein Künstler, yeah, I'm in.

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1: Nusi mit Yeah, I'm In und danach Olafur Mova, kennen Sie vielleicht auch schon aus dem Radio 1 Tagesprogramm Selfie at the Beach. Und Class E, die kennen Sie eigentlich auch sicherlich schon seit langem von Radio 1. Ein neues Album dieser Band erscheint am 5.6. Einmal mehr mit dir gegen die Furcht. Und das Stück dazu, das wir jetzt hören werden, heißt Melancholie. Hier sind Class E.

Class E mit neuem Album und neuer Single Melancholia und danach die Editors. Von denen hat man ja auch seit 2022 nichts mehr gehört mit Call It In. Und damit kommen wir zu Decca, Brooklyn Decca, Gast in dieser Sendung ja häufiger mit Musik und natürlich auch bei Radio 1. Zusammen mit Lambert hat er ja gerade Musik gemacht. Afraid to Die.

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1: Decker mit neuer Single Afraid to Die und danach Materia mit Mariah Carey, auch das natürlich aus dem neuen Album. Und wir bleiben noch ein bisschen nicht deutschsprachig, aber deutsch musikalisch sozusagen. Philipp Johann Timm, den kennen Sie vielleicht auch schon aus dem Radio 1 Programm Have You Ever, hier ist er.

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Johann Timm, Musikproduzent, Arrangeur, Musiker und vieles mehr, Have You Ever. Und danach eine junge norwegische Band, Kronstadt 23, mit Heutrek. Und A.A. Williams ist ja eine britische Musikerin, hat eine tolle Platte während des Lockdowns gemacht und macht überhaupt tolle Platten, so ein bisschen dunkel, aber nicht zu dunkel, falls man das vielleicht so sagen kann. A.A. Williams ist jetzt zurück. Solstice, so heißt das neue Album. Wir hören zwei Stücke, Hold It Together und Just a Shadow.

A.A. Williams, Hold It Together und Just a Shadow of Soltis, so heißt das neue Album, erscheint demnächst. Abigail LaPelle ist eine kanadische Musikerin und auch die habe ich öfter schon gespielt. Hier ist sie mit So Long.

0: Abigail LaPelle mit So Long und die Milkarten Kids mit Lost Cause, A Love Fool, so heißt auch ihr aktuelles Album und wir hören jetzt noch ein Stück von ihnen, I'll Go Home From Here und damit tschüss, goodbye und kommen Sie gut durch die Woche.
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3: Um 1 Uhr mit Ina Heidemann. Öl- und Gasheizungen könnten in Deutschland auch über das Jahr 2045 hinaus erlaubt bleiben. Dem ARD-Hauptstadtstudio liegt der Entwurf für ein neues Gebäudemodernisierungsgesetz vor. Darin ist keine Rede mehr von einem Verbot. Stattdessen soll der Anteil klimafreundlicher Gase und Heizöle schrittweise steigen auf bis zu 60% im Jahr 2040. Kritik kommt von den Grünen und der AfD. Der Entwurf soll nun innerhalb der Bundesregierung abgestimmt werden. Nach der tödlichen Amokfahrt in Leipzig wird der Täter in eine Psychiatrie eingewiesen. Das hat ein Ermittlungsrichter angeordnet. Aus Dresden, Arndt Groß.
4: Wie die Staatsanwaltschaft Leipzig mitteilte, liegen dringende Gründe vor, dass er die Tat mit 2 Toten und 6 Verletzten in einem Zustand der erheblich verminderten Schuldfähigkeit begangen hat. Aufschlüsse erhoffen sich die Ermittler von einer forensisch-psychiatrischen Begutachtung des Beschuldigten. Der 33-jährige Deutsche war mit einem Auto durch eine belebte Leipziger Fußgängerzone gefahren. 2 Menschen kamen ums Leben, mindestens 6 weitere wurden verletzt.
3: Der Deutsche Wetterdienst warnt bis etwa 8 Uhr vor Starkregen im südlichen Brandenburg. Betroffen seien unter anderem Potsdam-Mittelmark oder Spree sowie Teltow-Fläming. Durch den Regen kann es laut Wetterdienst örtlich dazu kommen, dass Straßen überflutet werden oder Unterführungen schnell volllaufen. Auch Aquaplaning sei möglich. Autofahrer sollten ihre Fahrweise anpassen und besonders gefährdete Streckenabschnitte meiden. Der Berliner Senat hat sein Konzept für Olympische Spiele offiziell vorgestellt. Die Kosten für die Durchführung werden auf 4,8 Milliarden Euro veranschlagt, für die nötige Infrastruktur weitere 1,6 Milliarden. Sebastian Schöbel, RBB 24 Landespolitik.
5: Die Schwimmarena soll nun nicht mehr rein temporär gebaut werden. Stattdessen will der Senat das Sommerbad im Olympiapark im großen Stil sanieren, überdachen und erweitern. Ebenfalls neu, Beachvolleyball soll nun auf dem Maifeld gespielt werden. In einer Bürgercharta werden zudem weitere konkrete Forderungen an die Politik gestellt. So soll zum Beispiel der gesamte ÖPNV in Berlin während der Spiele kostenlos sein.
3: In Potsdam ist am Abend das jüdische Filmfestival Berlin-Brandenburg eröffnet worden. Brandenburgs Ministerpräsident Woidke sagte zum Auftakt des Festivals, das Festival setze ein klares Zeichen gegen Antisemitismus, Hass und Hetze. Bis Sonntag werden in Berlin und Potsdam 60 Filme aus 22 Ländern gezeigt. Zum Fußball. Der FC Arsenal steht im Finale der Fußball-Champions League. Das Team gewann 1:0 gegen Atletico Madrid. Soweit die Nachrichten. 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Das Wetter in der Nacht. Viel Regen, minimal 7 Grad.
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6: Ich freue mich, dass Sie eingeschaltet haben.

Such a Night, typischer Sound aus New Orleans, und die Stadt hat wirklich eine große Musikgeschichte, von Louis Armstrong über Fats Domino bis hin zu Alan Toussaint und natürlich den eben gehörten Dr. John. Ja, alles Männer, aber daran möchte ich heute Abend etwas ändern, denn ich werde Ihnen eine junge Sängerin vorstellen, deren Stimme und Musik mich in den Bann gezogen hat, und ihr Name ist Anna Moss.

Neverending Animos von ihrem Debüt Amnesty, und die Musikerin ist nicht in New Orleans geboren, sondern stammt eigentlich aus einer ländlichen Gegend im Bundesstaat Kansas. Und ja, seit ein paar Jahren aber hat sie New Orleans zu ihrer Wahlheimat gemacht und dort ist auch ihr Debüt entstanden. Ja, die Songideen, die kamen während der Pandemie, also einer Zeit der Isolation, wurden aber erst fertiggestellt, als Animos wieder mit befreundeten Musikern zusammenarbeiten konnte. Ihre Songs sind sehr persönlich, und das Schreiben und Komponieren ebnete ihr den Weg, um ihre Dämonen hinter sich zu lassen. Also sie hat quasi ihre Dämonen amnestiert und aus ihrem Kopf herausgelassen. Alle Songs wurden in ihrem Homestudio eingespielt. Und eigentlich hätte sie das Album auch alleine aufnehmen können, denn Animos ist eine Multiinstrumentalistin. Sie singt, sie komponiert, sie spielt Gitarre, Keyboard, Saxophon, Bass, Schlagzeug und Percussion. Das kann sie alles, aber um dieses Album wirklich richtig gut zum Klingen zu bringen, hat sie zahlreiche musikalische Freunde ins Studio eingeladen. Und diese Musik ist einfach handgemacht, sie atmet Seele und ich finde, dass die Songs wirklich zeitlos sind. Trotz der Wärme im Sound sind die Texte von Animos nicht selten von Sarkasmus durchdrungen, wie bei dem nächsten Titel, in dem sie sich über das Patriarchat und den Penisneid lustig macht. Hier ist Penis Envy.

Ja, yeah, Slowdown, Kamikaze, live auf der Bühne verlieren die Songs von Animals einfach nichts und werden meiner Ansicht nach sogar noch stärker, gerade wenn sie von ihren befreundeten Musikern begleitet wird. Ihr Debüt Amnesty entschieden bereits Ende 2024, aber ich bin erst vor kurzem durch einen Artikel über neue Musik aus New Orleans auf Animals aufmerksam geworden und ich habe sie auch kontaktiert und tatsächlich hat sie gestern auf meine Mail geantwortet und gesagt, sie freut sich tierisch, dass jemand ihre Musik zu Gehör hier bringt und das werde ich auch tun. In dieser Stunde noch ein bisschen und dann gibt's auch noch mehr von ihr nach Mitternacht. Und hier ist ein ganz brandneues Stück von ihr und zwar der Titel I Never Meant to Fall in Love with You.

Animals, begleitet von Sari, Jordan, Whitney, Nixon und Pat Smith, drei musikalische Freunde, die hier für den wunderbaren Background gesorgt haben für den Song I Never Meant to Fall in Love with You. Wie gesagt, in der nächsten Stunde gibt's noch mehr von Animals zu hören, denn ihr Album ist wirklich sehr großartig gelungen und ich habe mich in diese Stimme einfach total verliebt. Aber bis dahin hören wir noch einen Song von ihr, und zwar eine Coverversion, die muss jetzt sein. Und den Titel, den kennen Sie höchstwahrscheinlich alle.

Nach dem riesigen Erfolg seines Debüts Grace wollte der amerikanische Songwriter Jeff Buckley wirklich einen musikalischen Neustart. Das belegt der neue Dokumentarfilm It's Never Over Jeff Buckley von der Regisseurin Amy Berg. Ein wirklich sehr vielschichtiger Film, denn sie hat mit vielen Weggefährten von Jeff Buckley gesprochen und die waren sich wirklich einig. Jeff Buckley wollte das Image von dem schönen jungen Mann mit der engelsgleichen Stimme einfach loswerden und in Zukunft Musik machen, die eine ganz andere Seite von ihm zeigt, nämlich seine Liebe zu Grunge oder auch zu Led Zeppelin ausleben, auch wenn das seine Fans eventuell hätte verschrecken können, denn alle identifizieren Jeff Buckley natürlich mit seiner fantastischen Version des Leonard Cohen-Titels Hallelujah. Ja, bei den Aufnahmen zu seinem zweiten Album kam es dann zu dem tragischen Unfall, bei dem Jeff Buckley eines Nachts beim Schwimmen im Mississippi ertrank und ja, er wurde nur 30 Jahre alt und keiner weiß, welchen Weg er noch genommen hätte in einer Karriere. Und posthum wurden natürlich noch einige Stücke von ihm veröffentlicht, aber irgendwie bleibt Jeff Buckley ein Mysterium, auch nachdem man diesen wunderbaren Dokumentarfilm gesehen hat. Er läuft noch in ein paar Kinos und für Fans von Jeff Buckley oder die sich einfach mal mit dieser Person und diesem Musiker beschäftigen wollen, ist es wirklich ein sehr, sehr schöner Abend. Eins der später veröffentlichten Stücke von Jeff Buckley war der Titel Everybody Here Wants You und der beschreibt sein Dilemma ziemlich gut, denn dass er Everybody's Darling war, aber diese Rolle einfach überhaupt nicht mochte. Eine engelsgleiche Stimme, die hatte Jeff Buckley trotzdem.

Jeff Buckley hatte viele musikalische Einflüsse, die landen von The Smiths über Bob Dylan, Nina Simone, aber eben halt der pakistanische Qawwali-Sänger Nusrat Fateh Ali Khan war für ihn eindeutig der größte Einfluss und der größte lebende Sänger. Er bezeichnete ihn mal als meinen Elvis. Und warum Jeff Buckley so beeindruckt war von Nusrat Fateh Ali Khan, das hören wir jetzt. Hier ist er mit Terre Binar, Nichts ohne dich.

Ja, was wären wir ohne diese Stimme gewesen? Nusrat Fateh Ali Khan. Und dass er überhaupt im Westen bekannt ist, das haben wir Peter Gabriel zu verdanken. Er hat die Musiker natürlich nicht entdeckt, weil Nusrat Fateh Ali Khan im indischen Subkontinent, also in Pakistan und Indien, wirklich ein absoluter Megastar gewesen ist. Aber Peter Gabriel hat die Musik für sich entdeckt und dann auch Nusrat Fateh Ali Khan und seine Band eingeladen in den Real World Studios in England aufzunehmen und dann für gesorgt, dass diese Alben eben halt auch in Europa verfügbar waren. Die pakistanische Sängerin Aroy Aftab steht mit ihrer Musik in der Tradition von Nusrat Fateh Ali Khan, aber auch Jeff Buckley hat sie sehr geprägt und mit ihm teilt sie ja die Verehrung für den legendären Sufi-Sänger. Und Aroy Aftab machte zum ersten Mal auf sich aufmerksam, als sie noch in Pakistan lebte und ihre Version des Songs Halleluja 2007 einfach mal so ins Netz stellte. Ihre Interpretation ist stilistisch nah an der von Jeff Buckley, doch im Gegensatz zu Leonard Cohen oder Jeff Buckley singt sie den Song aus weiblicher Perspektive und die Aufnahme ist schlicht umwerfend.

Was für eine Stimme, was für ein Song, Roy Aftab in der Passion auf Radio 1. Und mittlerweile ist die in New York lebende Musikerin wahrlich keine Unbekannte mehr, hat sogar Grammys gewonnen und wird von vielen, vielen anderen Musikern bewundert. Und deshalb gehören ja auch die letzten Minuten der ersten Stunde. Hier ist noch einmal Roy Aftab mit A Nehin.

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3: Um 2 Uhr mit Ina Heidemann. Öl- und Gasheizungen könnten in Deutschland auch nach 2045 eingebaut werden. Das geht aus dem Entwurf für ein neues Gebäudemodernisierungsgesetz hervor. Darin ist keine Rede mehr von einem Verbot. Hauptstadtkorrespondentin Nicole Markwald.
4: Das Gesetz soll technologieoffener, flexibler, praxistauglicher und einfacher werden, heißt es in dem Entwurf, der dem ARD-Hauptstadtstudio vorliegt. Weiterhin geplant bleibt die sogenannte Biotreppe. Sie sieht die Einführung von einer Mindestquote von Grüngas und Grünheizöl vor. Dieser nachhaltige Anteil soll dann stufenweise heraufgesetzt werden. Der Entwurf muss nun mit anderen Ministerien abgestimmt werden.
3: US-Präsident Trump will seine Initiative für eine sichere Durchfahrt von Schiffen durch die Straße von Hormuz für kurze Zeit aussetzen. Während des Stopps von Projekt Freiheit solle geprüft werden, ob ein Abkommen zwischen USA und Iran abgeschlossen und unterzeichnet werden könne. Das teilte Trump auf seiner Plattform Truth Social mit. Die US-Seeblockade gegen Schiffe, die iranische Häfen anlaufen oder verlassen, bleibe hingegen in vollem Umfang in Kraft. Nach der tödlichen Amokfahrt in Leipzig wird der Täter in eine Psychiatrie eingewiesen. Das hat ein Ermittlungsrichter angeordnet. Es gebe Hinweise auf eine verminderte Schuldfähigkeit. Der 33-jährige Deutsche war mit einem Auto durch eine Fußgängerzone in Leipzig gefahren und hatte dabei 2 Menschen getötet. An einem Gedenkgottesdienst für die Opfer nahmen am Nachmittag in Leipzig hunderte Menschen teil, unter ihnen Sachsens Ministerpräsident Kretschmer. In Berlin-Mitte haben nach Angaben der Veranstalter etwa 6.000 Menschen für eine gleichberechtigte Teilhabe von Menschen mit Behinderung demonstriert. Dabei wurde eine Petition an Bundestagsabgeordnete übergeben, die eine gesetzliche Pflicht zur Barrierefreiheit fordert. Anlass ist der Europäische Protesttag zur Gleichstellung gewesen. In Brandenburg gab es Demonstrationen, etwa in Potsdam und Fürstenwalde. Zum Fußball. Der FC Arsenal steht im Finale der Fußball Champions League. Das Team gewann mit 1:0 gegen Atletico Madrid. Morgen trifft Bayern München auf Paris Saint-Germain. Soweit die Nachrichten. 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Das Wetter. In der Nacht meist viele Wolken, später von Südwesten